Nicht zu toppen, würde ich sagen. Und dazu Peter Gabriels animiertes altes Video aus 1992. Muss man einfach leben. Love the one you is. Haben Sie die Überleitung überlebt? Stephen Stills.

Bang Bang aus 1966, die Small Faces. Haben Sie auch Erinnerungen dazu? Ich staune. Schulhof, Jugendherberge, Kofferradio und AFN oder BFBS, das lief gut. Das deutsche Radio, ja, das lernte ja die Songs von der Insel gerade erst lieben. Ja, in den 70ern und 80ern liefen die natürlich dann auch bei uns rauf und runter. Fischer Z.

Fischer Z, die britische Rockgruppe um den Sänger, Gitarristen und Dichter John Watts, eine der populärsten Bands des New Wave. Und John Watts, da habe ich hier auch ein paar dicke Zentimeter LPs von Solo, und die spielen wir demnächst, versprochen.

0: Roger Hodgson und seine Weltband Supertramp 1979. Der war doch immer ganz in weiß gekleidet, erinnere ich mich da richtig? Aber was schert uns bei solcher Musik eigentlich die Garderobe?
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0: Jon Stewart. Blick zurück, was der alles Schönes auf dem Rocky Top erlebt hat. Hatte offenbar viel mit guter Laune zu tun. Irgendein Hügel hinter seinem Haus. Ja, hallo. Müssen wir denn rein kontrastmäßig mal wieder ein bisschen an der Schraube drehen?
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0: John Mayall gilt neben Alexis Korner als einer der Väter des

0: Ach ja, 1969. Ist ja immer schön, wenn wir eine Platte zumindest drin haben, zu der man inhaltlich nichts sagen muss. Noch nicht mal einen Interpreten muss ich nennen. Spart meine Stimme. Alles ehrenamtlich in diesem Laden. Naja. Dies hier ist Michael Stipe, den Sie gleich hören, von R.E.M. 1988 kam er damit raus. World Leader Pretend.
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2: US.

Mit Verreisen ist es ja dieses Jahr nicht so dolle, aber es geht jetzt trotzdem mal nach Schottland, wenn's recht ist. Und wen finden wir da? Van Morrison, der ist nämlich da geboren.

0: ich ihn jetzt wieder mit persönlichen Erinnerungen an die Monkees komme, spiele ich lieber das hier.
1: Are you ready?
0: Clarence, Gatemouth, Brown. Clarence, warum hast du so einen großen Mund, Gatemouth? Damit ich besser singen kann.

0: schöne Live-Aufnahme von irgendeinem Montreux Blues Festival. So gucken wir doch mal schnell bei Wikipedia nach. Also Clarence Gatemouse Brown, der spielte Violine, Mundharmonika steht hier, Piano, Mandoline, Viola und Schlagzeug. Und er bezeichnete seine Musik selbst als American Music Texas Style.
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0: So, Spencer Davis Group, Traffic, Blind Faith. Welche Solokarriere fällt Ihnen dabei ein? Natürlich die von Stevie Winwood aus 1980, dieser Klassiker, While You See a Chance.

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1: Ja, aber der muss trotzdem noch rein heute. Dave Mason und So High.

heißt noch gar nichts. Das nächste Mal laufen Sie heiß. Sandy Williams ist das. Der US-amerikanische Jazz-Posaunist und Bandleader, der schmeißt uns jetzt raus. Ich muss noch aufräumen. Bis nächste Woche. Da warte ich Sie wieder. Rein Vinyl zwischen meinen Plattentellern. Bis dahin, wärmste Grüße von Haus zu Haus. Wie immer von Ihrem Matthias Welp.

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2: Power. Herzlich willkommen zu einer neuen Ausgabe. Ich wünsche euch viel Spaß

we see on Album Left of the Middle, Natalie Imbruglia, Wishing I Was There. Natürlich hätte ich auch Torn spielen können, aber ich habe mir gedacht, komm, Hits, die ihr schon lange nicht mehr gehört habt im Radio, klar, da wäre Torn auf jeden Fall auch mit dabei gewesen, aber habe mir gedacht, nee, komm, Torn kann ja jeder, nämlich doch Wishing I Was There, yeah.

LL Cool J und das ist richtig hot, hot, hot. Hits, die ihr schon lange nicht mehr gehört habt und Raritäten. Nächster gehört auf jeden Fall auch in die Rubrik Rarität, irgendwie auch One-Hit-Wonder. Und ja, bekannt ist er. Und es gab da auch ein Remake, allerdings die Version, die ich jetzt spiele, das ist doch die einzig wahre Version von Johnny O. Und natürlich, yes, Fantasy Girl.

Fantasy Girl, Johnny O. One-Hit-Wonder-Raritäten und Hits, die ihr schon lange nicht mehr im Radio gehört habt. Und hier ist mein Lieblingsstück aus dem Bereich Britpop, könnte man sagen. Oasis, 1996, Platz 17 und Wonderwall.

Take That. Hier sind sie mit Everything Changes. Ja, die einen mochten sie, die anderen weniger. Aber insgesamt kann man sagen, sie waren sehr erfolgreich. Robbie Williams und Take That. Everything Changes.

1994 war das Take That, Robbie Williams und Take That und Everything Changes. Es gab aber trotzdem nur Platz 17 dafür. Dem einen oder anderen mag vielleicht noch das Musikvideo in Erinnerung sein von Vince Clarke und Andy Bell, also Erasure und Always.

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1: Rosé, der 90er hier für euch und Skatting All the Babes. One Hit Wonder, Hits, die ihr schon lange nicht mehr gehört habt und Raritäten. Und hier ist ein One Hit Wonder aus dem Jahr 1992. Hits, die ihr schon lange nicht mehr im Radio gehört habt. Und wenn euch da eine Stimme bekannt vorkommt bei dieser Formation namens One More Time, dann ist das nicht weiter verwunderlich, da ist nämlich eine Stimme von ABBA mit dabei. Und hier sind sie mit Highland One More Time. Und das auch noch in der XXL-Version. Jetzt für euch hier in Chart Power.

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3: So sehr verliebt in dieses Team, das ist unfassbar. Ein Riesenapplaus für das Team vom E-Berg. Das war, das ist ganz gut. Jetzt kommt die Waffe, sie muss geschützt werden. Ich weiß, ich sehe vorne lauter lüsterne Blicke. Lass die Finger weg, sonst gibt's auch die Finger. Jetzt kommt, das E-Bahn, Applaus war okay, aber jetzt könnt ihr ausrasten. Bitte, rastet aus für den unvergleichlichen, für den fantastischen, für den großartigen Jan Philipp.

0: Fang ran, fang ran. Ich habe was vorbereitet. Ich fahre das ab und dann geht's sofort los.
1: Seit Anbeginn der Zeit ward eine Prophezeiung in Stein gemeißelt von vergessenen Göttern für die ersten Menschen. Trommeln verbreiteten ihre Kunde aus den tiefen uralter Höhlen, wo sich in der Dunkelheit Wasser und Erde begegnen. Weiße Männer sangen sie von den Höhen einsamer Berge, wo im Lichte von Blitzen Feuer und Luft aufeinandertreffen. Ein Quatschkopf würde kommen, wie man ihn noch nicht gesehen hatte. So ein richtig alberner Kerl. Einer, der so viel Unsinn redet, hui, hui, hui, hui, hui, das hatte keiner so bestimmt. Die Prophezeiung besagte auch, dass sein Name keine Vokale haben sollte. Doch das verstand niemand, weil ja keiner wusste, was Vokale sind damals. Aber es hat auch gar keinen gestört und niemand hat es hinterfragt, denn Prophezeiungen brauchen ja immer etwas Unverständliches, etwas Mystisches. Sonst wären es ja keine Prophezeiungen, sondern Nachrichten oder so. Ja, kann man im Prinzip kaum so sagen. Naja, jedenfalls ist auch egal. Denn im Laufe der Zeit verschwanden die ersten Menschen. Ihre Trommeln und ihr Gesang verstummten. Und die Prophezeiung geriet in Vergessenheit. Bis heute Morgen, wo sie ein Mann auf einer Müsli-Packung wiederentdeckte, dessen Name keine Rolle spielt, weil ich lüge. Und so erfüllt sich heute Abend hier in
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1: die Prophezeiung. Macht Lärm für Jan Philipp Zimny!

Explosion! Roboter kämpfen gegen Zombies, kämpfen gegen Aliens, kämpfen gegen Monster, kämpfen gegen Zauberer, kämpfen gegen Ritter und Piraten von mir aus, kämpfen gegen Nazis, kämpfen gegen Helikopter im Weltraum. Wo sind die Ninjas? Wo sind die Ninjas? Genau vor eurer Nase, aber ihr seht sie nicht. Ich musste kurz an der Stelle aufstoßen. Ich entschuldige mich dafür, aber ich unterdrücke es bewusst nicht. Denn ich möchte auch zeigen, dass ich einer von euch bin. So. In diesem Moment sind 42 Millionen Ninjas auf dieser Bühne, aber ihr seht keinen. Awesome. Hi, mein Name ist Hannibal Stark. Er ist der auffälligste Ninja aller Zeiten. Aber er ist sehr gut. Er beschützt mich vor mir selber. Und vor den Männern mit dem Blaulicht und den weißen Jacken, die mich immer abholen wollen. Aber nicht heute Abend, denn jetzt ist Jan-Philipp-Zeit, eine Stunde lang so. Hi, mein Name ist Hannibal Stark am Exil. Früher war ich ein Schwächling, genau wie ihr. Doch dann habe ich Awesome entdeckt. Schon eine Spritze nur jede Stunde hilft. Jetzt kann ich Gitarre, spiele Kung-Fu, kläre Burgen auf und besitze eigene Verbrechen. Ich bin ein Heavy-Metal-Shaolin-Ritter-Detektiv. Das könnt ihr auch. Explosion, ja, nehmen Sie Awesome und spüren Sie die Gefahr. Gefahr ist Ihr zweiter Vorname. Nehmen Sie Awesome und Gefahr wird Ihr erster Vorname. Und Nachname. Ist so krass. Ich versteh's auch nicht. So. Gott, bin ich heute widerlich. Ich find's ja sehr schön, dass ihr das auswendig gelernt habt. Aber wir haben nur eine Stunde Zeit. Ich muss da jetzt durch. Ja, ich meine so. Hi, wie heißt du? Gefahr, G.Mac, Gefahr, Gefahr. Ist denen nicht brutal genug? Nehmen Sie Awesome und hängen Sie Zit an Ihren Nachnamen. Aber warum denn? Zit ist lateinisch für tödlich. Fungizid, Pestizid, Tilosarazid. Aber Latein ist doch eine tote Sprache. Double kill. Ich find's krass, weil ich stehe hier mit dem Buch und lese den Scheiß ab. Und ihr könnt das einfach auswendig. Awesome! Sie mögen Sprache? Vergessen Sie den Superlativ. Nehmen Sie Awesome und benutzen Sie den Ultra. Du bist der schnellste Läufer in der Klasse. Ich bin der Scheißläufer. Steigern Sie alles so weit, dass es zu scheiße wird. Schnell, schneller, am schnellsten, scheiße schnell. Steigern Sie Namen. Früher war ich Stefan, aber heute bin ich am Stefansten. Das ist Stefan, wir haben ihn heute mitgemacht. Ein Applaus für Stefan. Sie mögen immer noch Sprache? Awesome ermöglicht Ihnen das Futur 3. Beschreiben Sie Vorgänge, die in der Zukunft schon so lange abgeschlossen sind, dass sie in der Gegenwart stattfinden. Das ist wie Präsenz, aber umständlich. Beispiel, Futur 2, ich werde gegessen haben. Futur 3, ich werde gegessen hatten. Ihr seid so krass. Das ist der schönste Tag in meinem Leben. Ganz ehrlich, ich war gestern bei KIZ und habe dazu zugehört und diese haben auch immer so, hier macht mal mit und sagt mal den Text mit und die waren nicht halb so textsicher wie ihr. Awesome, Sie wollen mit Kanonen auf Spatzen schießen, vergessen Sie es. Bauen Sie eine orbitale Laserkanone, um Ameisen zu tätowieren. Sie wollen graue Flecke, vergessen Sie es. Sie kriegen keine grauen Flecke. Sie tätowieren sich von innen mit Schmerzen. Sie wollen Laserstrahlen aus den Augen schießen, vergessen Sie es. Laserstrahlen aus den Augen zu schießen war vorgestern. Schießen Sie etwas Besseres aus Ihren Augen. Kettensägen, Explosion. Oh, ich bin so schwach. Welches Müsli soll ich nur zum Frühstück essen? Ja. Explosion! Bärenkatapult! Ich habe gerade ein bisschen in die Hose ejakuliert. Bärenkatapult! Bärenkatapult! Bärenkatapult! Fickt euch! Deshalb! Ist nicht böse gemeint, ne? Ist mehr so ein liebevolles. Ja, fickt euch doch. Liebevoll angefickt. Nichts ist tödlicher als fliegende Bären. Doch halt, eins ist tödlicher als fliegende Bären.
Awesome! Awesome kommt zu Ihnen in drei überragenden Geschmacksrichtungen. Metall, Bart und Schmerz. Doch halt, wir haben unseren Wissenschaftlern Awesome gegeben, sind verrückt geworden und haben in dieser Sekunde 3 Millionen neue Geschmacksrichtungen entwickelt. Nitroglycerin, Weltraum und Motorrad. Explosion, hi, ich bin es wieder, Hannibal Stark am Exil. Jetzt spiele ich eine komplette Band mit den Füßen, während ich auf einem T-Rex reite und einen Roman über einen Autoreifen schreibe, der mit seinen Gedanken Köpfe explodieren lassen kann. Sie glauben, Awesome ist wie ein Gewitter? Falsch. Awesome ist ein Tornado. Mit Kuchen. Ihr wart ein bisschen schnell. Wir gehen zurück auf Anfang. Wir beginnen am Crescendo und gehen dann in das Crescendo. Das ist Musikerwitz. Ist ja verloren. Nein, verloren auf dem Open Flair, ein Musikerwitz. Awesome! Es ist fantastisch. Es ist fantastisch. Es ist, ja, und ich will eins von dir. Vielleicht können wir einen Tauschhandel machen. So, das habe ich jetzt aus Selbstschutz nicht verstanden, was du als nächstes gesagt hast. So, ich nehme jetzt an dieser Stelle gerne ein bisschen das Tempo raus, denn es ist auch für mich sehr anstrengend, das zu machen. Awesome. Sie glauben, Awesome ist wie ein Gewitter? Falsch. Awesome ist ein Tornado. Mit Kuchen. Und Sauriern. Ein Kuchosauronado! Aber glauben Sie nicht mehr, ich bin nur ein Text, der Probleme damit hat, in Zimmerlautstärke zu sprechen. Glauben Sie der Wissenschaft, sie hat uns viele unglaubliche Dinge geschenkt. Hier sind die coolsten. Laser, yeah. Das Internet, yeah. Strahlungsbedingte Mutation, yeah. Sie würden diese Dinge vermissen. Also glauben Sie der Wissenschaft. Wissenschaft ist awesome. Glauben Sie awesome. Glauben Sie an awesome. Beten Sie awesome an und Sie verwandeln sich in einen Akkuschrauber. Warum? Du kennst die Antwort. Awesome. Wenn Sie jetzt anrufen, mit Kreditkarte zahlen und mir erstgeborenes Kind opfern, bekommen Sie die Awesome Plus Steel Edition gratis dazu. Aber was soll ich denn damit? Awesome! Warnung! Awesome kann folgende Nebenwirkungen haben. Permanentes Brüllen und kontrollierten Speichelfluss beim Brüllen. Bartwuchs, spontane Mutation, Angst vor den eigenen Zähnennägeln und Lesungen von Jan-Philipp Zimny. Danke! Wow.

So, nach dieser etwas sehr lauten Passage habe ich euch ein kleines Leckerli mitgebracht. Ein Lied aus meiner Heimatstadt, ein Blues aus Wuppertal, wo viele Menschen, ja, wo in Wuppertal asozial. In Wuppertal haben viele Menschen den Blues, weil sie in Wuppertal leben müssen und nicht alle gleichzeitig mit der Schwebebahn fahren können. Und der Wuppertaler als solcher ist nur dann richtig glücklich, wenn er mit der Schwebebahn fahren kann. Und früher, als die Schwebebahn gebaut wurde, so vor etwas mehr als 100 Jahren, da hat das auch noch funktioniert, dass alle Wuppertaler mit der Schwebebahn fahren. Denn damals war Wuppertal noch sehr klein und sehr, sehr trostlos. Wuppertal war so trostlos. Auf einer Standardskala für Trostlosigkeit von 1 bis Wuppertal belegte Wuppertal damals einen Wert von 2 Wuppertal. Wuppertal war damals noch doppelt so trostlos wie es selber und das ist schon sehr traurig. Heute ist besser. Heute ist besser. Der Blues, den ich spielen möchte, ist ein Blues, den man bekommt, wenn man in einem Haushalt aufwächst, wo alles da ist und das Geld auf dem Tisch liegt. Und wenn man Probleme hat, soll man nur was sagen. Deswegen heißt der Blues Weißer Junge Mittelschichtsblues und geht so.

0: Meine Eltern zahlen meine Miete. Ich krieg BAföG noch dazu. Außer Auftreten und Uni habe ich nichts zu tun. Weißer Junge, Mittelschichtsblues. Mein Handy ist kaputt.
1: Ja, kauf ich mir ein neues.
0: Der Monat geht zur Neige. Das Geld nicht. Weißer Junge, Mittelschichtsblues. Meine Geschwister hassen mich, denn ich bin ein Einzelkind. Ich werde einmal erben, ein Haus, ein Auto und ein Rind.
1: Wenn ihr euch fragt, warum das Rind, das war nur wegen des Reimes. Jetzt möchte ich noch ein paar Dinge tun, die getan werden müssen, wenn jemand auf einer Bühne Gitarre spielt. Ich bitte um äußerste Konzentration.

So, aber ich möchte auch über ein paar ernste Themen mit euch reden. Ist das immer noch derselbe? Das ist, viele Leute kommen auf mich zu und sagen, Jan Philipp, ich möchte ein Kind von dir. Ich habe dafür mich mit der UNICEF Kinderhilfe zusammengeschlossen und vermittle jetzt Kinder aus aller Welt an alle, die ein Kind von mir haben wollen. Ich begegne den Kindern auch persönlich und lege denen dann immer die Hand auf. Dann können... Was? Komm her. Komm du doch her. Du bist nur einer, mit dir nehme ich's auf. Oh Scheiße. Der hat trainiert. Und kneift mich in die Nippel. Gut, dass ich 1968 unempfindlich gegen Schmerz geworden bin. Würden Sie ihn bitte entfernen, das...

Das war nicht geplant. Aber ich bin sehr froh, dass du, ich hoffe, dein Nippelzwick-Bedürfnis ist für heute. Das tat ziemlich weh. Ja. Wer mich sonst noch... Leute! Tempus fugit! Das heißt, benutzt Tempus. Das ist sehr wichtig.

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0: Viele Leute fragen mich nach meinen Shows, okay, viele ist übertrieben, manche Leute fragen mich, hin und wieder werde ich gefragt. Niemand fragt mich eigentlich. Aber nur weil mich keiner fragt, lasse ich es mir doch nicht nehmen, die Frage trotzdem zu beantworten, die mir nicht gestellt wird. Und die Frage, die mir nicht gestellt wird, lautet: Jan Philipp, wie funktioniert eigentlich der Mond? Und ich bin sehr stolz, heute Abend hier verkünden zu können, der Mond funktioniert gut. Er tut, was er soll. Er tut, was er soll, und das zu meiner vollsten Zufriedenheit. Doch das reicht vielen Menschen nicht. Sie wollen die ganzen schmutzigen Details wissen, die ganzen Fachdingsies und die Wissenschaftsschnibis wollen sie wissen. Und gut, dass ihr da an mich geraten seid, denn bei mir sind eure Fachdingsies in kompetenten Händen. Und um die Frage nach der Funktionsweise des Mondes hinreichend zu klären, habe ich ein Gedicht geschrieben. Es ist die Beleidigung an den Vollmond. Ich nehme dazu eine dichterische Haltung ein. Du olle Ranzmurmel, du blödes Stinkerund, du romantische Fickfunzel. Ich komm dir gleich darauf und dann gib mir was auf die Fresse. Da, guck mal, jetzt hat er Schiss gekriegt. Guck mal, wie er immer kleiner wird vor Angst. Guck mal, wie er abnimmt vor Angst. Ich breche das Gedicht an der Stelle ab, da es sehr rüde ist und 2 Wochen dauert. Und nach Beendigung dieser 2 Wochen, wenn der Mond in Gänze verschwunden ist, beginnt auf der anderen Seite der Welt ein chinesischer Jan Philipp damit, den Mond zu loben. Woraufhin der Mond wieder zunimmt und die Funktionsweise des Mondes erklärt. Aha! Du bist nun erleuchtet. Ich bin seit kurzem wieder Single und das ist immer beruhigend, wenn das eine sehr männliche Stimme ruft für mich. Bei mir ist es so, also wenn man so aussieht wie ich, so ein bisschen wunderlich, dann und in der Bar eine junge Dame anspricht, weil man sie interessant findet, dann passiert etwas sehr Interessantes. Manchmal werden die dann wütend und sagen so, hinfort, was ficht dich an, du Unhold? Gehen sehr spezielle Bars. Nur die tragen alle Rüstungen da. Und ich kann das nicht verstehen. Warum wird man wütend, wenn jemand sagt, du, ich finde dich gut? Das ist ja ein. Das habe ich jetzt überhört. Ich kann das nicht verstehen. Warum wird man wütend, wenn jemand sagt, ich finde dich gut? Das ist doch eigentlich nur, der möchte doch nur sagen, ja, du bist irgendwie, ich finde dich gut. So, und das ist, ich weiß ganz genau, dass es jetzt unter euch einige junge Herren gibt, die denken, nein, wenn mich eine junge Dame ansprechen würde, ich würde ihr meine ganze Aufmerksamkeit widmen. Und das sind meistens Argument kaputt. Aber das sind meistens die dann wütend werden, wenn sie von einem homosexuellen Menschen angesprochen werden. Und als würde man schwul werden, nur weil man zu viele Worte mit denen wechselt. Ich weiß, das stimmt nicht. Das stimmt nicht. Es scheint aber ein paar Leute zu geben, die das glauben. Dass wenn man, keine Ahnung, Körperkontakt herstellt, zack, sofort. Es ist Allgemeinwissen. Wir alle wissen, dass man schwul wird, weil nachts die Homofee kommt und einen mit Glitzer bestäubt. Wir müssen keine Angst haben. Warum auch? Zu dem Thema, als eine Rasse von humanoiden Roboterwesen, die dieses Galaxiesystem beleben, müssen wir lernen, nicht nur über den Tellerrand hinauszuschauen, sondern auch aus dem Küchenschrank hinaus und bis in den Flur hinein, wo wir häufig erkennen, dass wir seit über 40 Jahren mit einem übergewichtigen Alkoholiker verheiratet sind. Und viele Menschen fragen sich zu Recht, warum? Mir ist die Ironie, dass ich an der Stelle trinke, bewusst. Viele Leute fragen sich, warum? Warum existieren wir? Und
1: Über 10.000 Jahre gibt es jetzt den modernen Menschen. Und zwei Dinge haben wir in der Zeit nicht herausgefunden. Erstens, was der Sinn des Lebens ist. Und zweitens, wie wir aneinander vorbeikommen, wenn wir exakt aufeinander zulaufen. Nein, Sie. Wir wissen nicht. Werdet erwachsen mit eurem Applaus. Wir wissen nicht, woher wir kommen. Wir wissen nicht, wohin wir gehen. Und auch der Weg dazwischen scheint problematisch zu sein. Und ich denke, das ist auch der Grund, warum die Außerirdischen nicht mit uns sprechen. Denn ganz ehrlich, würdet ihr einen nackten, betrunkenen Affen auf der Straße ansprechen, der Zugang zu Atomwaffen hat? Ich glaube nein. So. Und in dieser Verzweiflung über die große Unbeantwortbarkeit dieser zentralen Frage verwechseln viele Menschen einen Lebenssinn mit einem Beruf. Und das ist für mich ein sehr interessantes Thema, denn auch für mich mit meinen 16 Jahren ist es jetzt an der Zeit. Na gut, 15. Was das Nippelkneifen bei mir gerade eben so einer Straftat macht. So. Aber worauf ich hinaus will. Der Punkt ist, ich habe gerne behauptet in der Vergangenheit, ich würde studieren. Das ist nicht wahr. Ich habe vor kurzem meine Ausbildung fertig gemacht und ich bin jetzt offiziell Holzgießer. Die wenigsten Leute wissen, dass Holz ab einer Temperatur von 5000 Grad nicht mehr verbrennt, sondern schlagartig flüssig wird. Und dann kann man es in die herrlichsten Formen gießen. Und immer wenn man in so eine Kirche reingeht und dann hängt da der Onkel am Kreuz und man denkt so, gut geschnitzt, ist in Wahrheit alles gegossen. Es gibt nur drei Leute auf der Welt, die das tun, weil es bescheuert ist, weil ich mir das gerade ausgedacht habe. Nein, aber beim Thema Berufswahl hat sich in den vergangenen drei Generationen unheimlich viel getan. Meine Generation ist aufgewachsen unter dem Motto, ihr könnt alles werden, was ihr wollt. Alles. Bundeskanzler, Eisverkäufer, Atommann, nicht mein Spezialgebiet. So, und das ist insofern ganz interessant, als dass noch zwei Generationen vorher, die Generation meiner Großeltern, als die klein waren, die haben ganz andere Sachen zu hören bekommen, so, Horst Waldemar, du bist nun 10 Jahre alt, davon hast du 6 als unfertiger Menschklumpen verplempert und nochmal 4 in der Schule, doch nun ist Schluss mit Müßiggang, morgen geht's ins Bergwerk und dann werden wir sehen, was dir Lesen und Schreiben da unten bringen. Und dann ging's ins Bergwerk. Gar keine Diskussion. Und Bergwerk ist richtig kacke. Bergwerk ist richtig doll kacke. Da ist es eng und dunkel und warm. Und dann muss man da Steine zu Kohle pressen. Keine Ahnung, wie das funktioniert. Die hatten die unglaubliche Auswahlmöglichkeit aus einer Sache, die werden konnten. Und sind das dann auch dankbar geworden. Und weil die nichts anderes hatten und nichts anderes kannten, haben die das natürlich auch bei ihren Kindern der Generation meiner Eltern versucht und gesagt. Thomas, du bist nun fertig mit der Schule. Es wird Zeit, dass du einen Beruf ergreifst. Geh nun hin und werde Gewürzschmied. Unsere Familie hat eine lange Tradition als Gewürzschmiede. Schon dein Vater und sein Vater vor ihm schmiedeten die feinsten Gewürze aus dem Orient, Occident und Cookident. Der Westen ist natürlich nur eine Illusion. Nach dem 11. September haben die Amerikaner die gesamte westliche Hemisphäre hinter den Mond verlagert aus Angst vor Terroranschlägen. Dabei ist es in Amerika doch viel wahrscheinlicher, dass man von einem dicken Kopf erschossen wird, als bei einem Terroranschlag zu sterben. Aber das muss jeder selber wissen. Geh nun hin und werde Gewürzschmied. Und dann ist was sehr Erstaunliches passiert. Dann hat die Generation meiner Eltern gesagt, nein, und ist was anderes geworden. Aber weil das funktioniert hat, einfach was anderes zu werden, sind die auf die glorreiche Idee gekommen, meine Kinder sollen es mal besser haben. Die sollen noch viel mehr was anderes werden. Also alles quasi. Und das ist der Punkt, wo es kritisch, aber auch sehr, sehr interessant wird. Denn wenn man heute in einen Kindergarten hineinhorcht und die Kinder befragt, Jennifer, was möchtest du werden? Astronautin, kannst du werden, Jennifer, überhaupt kein Problem. Murat, was möchtest du werden? Architekt, ganz ist unwahrscheinlich, Murat. Es gibt keine Chancengleichheit in Deutschland. Du kannst... Oh, schau dort! Schau dort, da werden noch Rapper gesucht. Kevin, was möchtest du werden? Ein Bagger! Klassischer Kevin an der Stelle. Ganz, ganz klassischer Kevin. Kevin. Und dann alle anderen Kinder so, yeah, wir wollen auch Bagger werden. Und die Realität sieht anders aus. Wir können nicht alle Bagger werden. Wir leben in einer Zeit, in der wir exakt die Anzahl von Baggern haben, die wir brauchen. Sie sind nur, ja, lüge ich, sie sind nur ungerecht verteilt. Die ganzen schönen Wüsten, wo es viel zu baggern gibt, sind in den ganzen dritte Weltländern und die ganzen Bagger sind in den Industrienationen. Das kann es doch wohl nicht wahr sein. So viel haben wir hier gar nicht zu baggern, praktisch, wie wir theoretisch die Bagger hätten, um es theoretisch zu, aus blanker Verzweiflung heraus fangen viele Männer schon an Frauen herumzubaggern. Und das ist ein Holzweg. Das ist ein Holzweg. Oh. Viele komplizierte Themen heute Abend. Viele komplizierte Themen heute Abend. Ich denke nach so Sinn des Lebens, Berufswahl, oh Gott, und dann so gesellschaftlich. Ich denke, wir haben uns alle einen Moment kindlicher Entspannung verdient. Ich denke, es ist Zeit für ein Hörspiel. Ja, es ist Hörspielzeit.
2: 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Also, kommt mit. Das war rassistisch.

Hörspiel. So, Hörspiel. Kennst du Hörspiel? Entschuldigung, ich habe kurz gedacht, ich wäre Mario Barth. Das war der schlimmste Moment meines Lebens. Das ist, wenn man... Das kommt davon, wenn man den Kopf so doll schüttelt. Dann sterben so viele Gehirnzellen auf einmal ab. Ist man schnell bei Mario Barth. So, das erste

0: endlich eine Tropfsteinhöhle. Ich bin hier, um dich zu warnen. Außerdem bin ich eine Fledermaus. Natürlich bin ich in der Tropfsteinhöhle. Ach, ja, klar, ist ja logisch. Was, wovor willst du mich denn warnen?
1: Hier treiben finstere Gestalten ihr Unwesen.
0: Oh, krass, finstere Gestalten?
1: Ja, Achtung, da kommt doch schon die erste.
0: Hallo, ich bin Daniela Katzenberger. Oh nein! Es ist Daniela Katzenberger. Oh nein, es ist Daniela Katzenberger. Oh nein, es ist... Ich... Auch ich habe Angst vor mir. Batman, was soll ich nur tun?
1: Versteck dich, Jan Philipp. Versteck dich, während ich gegen sie kämpfe. Das ist das, was ich tue. Ich bin Batman, ich kämpfe gegen Leute.
0: Alles klar, Batman, ich verstecke mich hinter diesem sehr dünnen Stalagmit. Kämpf du gegen sie. Aha, zack, knall, pow, Batman, kick. Ha, ha, ha. Ha, der dicke Junge ist gehüpft. Ha, ha, ha. Piu, peng, paff, zusch. Ah, voll auf die. Ha, ha, ha. Schnell, meine Geheimwaffe, das Anti-Daniela-Katzenberger-Bett-Abwehrspray. Oh nein, nicht das Anti-Daniela-Katzenberger-Bett-Abwehrspray. Meine einzige Schwachstelle.
1: Ja, gewonnen.
0: Das nächste Hörspiel, es tut mir leid, die sind immer... Es tut mir leid, die sind immer sehr schnell zu Ende. Überraschung. So, das nächste Hörspiel trägt den Titel In der Kirche.
1: Oh, ich bin in einer Kirche. Was es hier wohl alles zu entdecken gibt. Zum Glück keine Stalagmiten und Stalagmiten.
0: Ach, da ist ja noch jemand in der Kirche. Hallo, wer bist du denn?
1: Ja, ich bin's nochmal, Batman. Ne?
0: Oh, krass, Batman, was machst du denn in der Kirche?
1: Du hast dein Portemonnaie in der Tropfsteinhöhle liegen lassen. Ich wollte das nur eben vorbeibringen.
0: Ach so, das ist ja nett von dir.
1: Ja, ich muss dann nochmal wieder, ne? Tschüss.
0: Das nächste Hörspiel trägt den Titel. Gott, ich hoffe, man merkt nicht, dass ich mir die auf der Fahrt hier ausgedacht habe. Ich weiß, ich sag das jedes Mal. So. Das nächste Hörspiel trägt den Titel In der Dusche. Oh! Ich bin in einer Dusche mit sehr weit entfernten Wänden. Oder ist ja noch jemand in der Dusche?
1: Hallo. Ich will dir in die Nippel kneifen.
0: Das waren die Hörspiele. Vielen Dank.

krass. Das hat auch keinen Sinn ergeben. Die Frage ist, warum sollen wir uns überhaupt, warum ertragt ihr das? Mit, dass das kein, dass ich nur Unsinn rede. Und ich. Na gut. Dann haben wir das auch geklärt. Der hat das Programm auswendig gelernt. Nein, ich verbiete das. So. Tagebuch deiner kleinen Schwester. So, wenn ihr frech zu mir werdet, werde ich frech zu euch. Nee, die Frage ist ja, wenn das Universum sinnlos ist und das Universum eine Projektion ist, warum sollen wir überhaupt irgendwas tun? Und ich weiß es nicht. Und deshalb habe ich uns ich habe uns gerade in so eine kleine Sinnkrise reingewurschtelt. Und ich hoffe, ihr verzeiht mir das. Und um da wieder rauszufinden und unser Leben mit Sinn zu füllen, hoffe ich, dass ihr heute Abend alle einen Moment für Jesus Christus mitgebracht habt.

Liebe Gemeinde, blabedi-blub-blabla, jacken-tacken, umpa-lumpa, bibbidi-babbidi-bu. Lasset mich lesen aus dem dritten Brief, den Paulus an seine Mutti schrieb. Da heißt es, liebe Mama, mir geht es gut. Das Essen schmeckt und die Sonne scheint. Die anderen Kinder sind sehr nett zu mir. Wir waren im Zoo und ich habe einen Flamingo gesehen. Er hatte ein Holzbein, aber es war ihm peinlich, denn er hat es nicht gezeigt. Und siehe, ich ward verwandelt in ein Butterbrot mit Roboflügeln und nur einem Nasenloch. Mein Blut aber ward Wein, ein halbtrockener Riesling, der leicht korkt. Und sie brachen das Brot und aßen, da es mein Leib war, und sie sprachen, oh, Abkaulababla! Phasenblubberblau weiß auch nicht. Soweit das Wort. Doch was soll uns diese Botschaft des Herrn nun bedeuten, liebe Brüder und Schwestern? Nun, lasset es mich so sagen. Na, na, na, na, na, na, na, na, Batman. In der Kirche wird nicht geklatscht. An anderer Stelle heißt es da, du sollst nicht Jinga Hinga Dorgen. Der gerechte Zorn kommt über dir, die Schnupsi-Wupsi, Heidi-Deidi und in Sünde leben. Denn so spricht der Herr, Humba, Humba, Humba, Tätere, Tätere, Tätere und Schluss. Aber liebe Gemeinde, sind wir denn nicht alle Rammer, Lammer, Ding, Ding, Dong? Steckt nicht in jedem von uns eine Wop-Babelu-Babalop-Bam-Boom? Natürlich, darum wenden wir uns an den Herrn Jesus, der das Schnabbelwabbel, Eiersalat und Toastbrot. Und da steht weiter, der Sohn Gottes scharte einen Ring aus 12 Jüngern um sich. Einen Ring, sie zu knechten, sie alle zu finden, ins Dunkel zu treiben und so weiter. Es begab sich aber zu der Zeit, da die Israeliten auszogen gen Disneyland, dass ihre Esel müde waren. Und die Väter der Esel und deren Väter, Väter, die da hießen Abraham, Zacharias, Adanae, die Jugendes Freeborn von Müngeldüngel und Mohammed Jim John Sweetwater McClickchick. Und deren Väter, Väter der Eselmütter, Schwestern, Väter, welche gezeugt wurden von den Stammesältesten mit den Cousins und den Neffen und den Nichten von den Abkömmlingen derer Kinder, die waren auch dabei. Also. Und die hießen Jessica Dimitri della Sunrise, Sarah Shawarma von Leberwurst und Tim. Jener aber war ein großer Zauberer. Denn so schrieb Paulus an die Sachsen. Und sind eure Reittiere müde, so sollen sie ruhen. Sind ihre Hufe aber nicht gespalten, so sollen sie Lasagne sein. Und ihre Kinder und Kinderkinder bis auf die dritte Generation mögen ihre Felder verdorren und die Kühe mit Helium gefüllt werden, auf dass sie in den Weltraum davonfliegen. Da ward ein großer Jammer und ein Klagen unter den Menschen und ein Zähneknirschen überall im Land. Und sie warfen die Arme gen Himmel und riefen, Herr, aber Heitschi Bumbeitschi! Und siehe, die Wolken taten sich auf und vom Himmel droben klang die Stimme des Herrn zu ihnen herab. Zieh deine Schuhe aus, denn nur heute sind modische Damensandalen im Sonderangebot. Schlagen sie jetzt zu, nur solange die Ewigkeit reicht. Die 23, die 17, die 23, die 17. Liebe Gemeinde, lasset mich die Heilige Schrift an einer x-beliebigen Stelle aufschlagen. Warum nicht also die nächste? Da heißt es, hier könnte ihre Werbung stehen. Und darum sage ich jedem Einzelnen von euch, ich bin nicht Manuel Neuer. Und das ist gut so. Ich rufe euch zu, hyper, hyper, und verkündige euch, I like to move it, move it. Zögert also nicht und fürchtet euch nicht, denn wenn der Heilige Geist über euch kommt, wahrlich, wahrlich, Ghostbusters. Meine Brüder, höre ich dafür von euch ein Amen. Da waren Schwestern und Brüder. Die kommen jetzt. Und meine Schwestern, höre ich dafür von euch ein. Oh, Jan Philipp, du bist voll süß.
war ein Bruder unter den Schwestern. Ja. Und wie sie da saßen bei dem letzten Abendmahl, wandte sich Jesus Christus an seine Jünger und sprach: Expecto Patronum! Doch da sie ihn nicht verstanden, machte ihnen der Sohn Gottes ein Gleichnis. Meine Brüder, listen up. Listen and repeat. Denn folgendes Gleichnis gebe ich euch. F von x ist gleich 2x Quadrat plus 4x plus 8. Und siehe, sie waren mit Verstand gesegnet und lösten das Gleichnis für alle Nullstellen. Ich möchte nun einen exklusiven Auszug aus dem nächsten Testament lesen, in dem Jesus zurückkehrt und alles kaputt kloppt. Denn er ist wütend und ein Roboter. So schreibt da sein Cyber-Jünger Skrillex wie folgt. Wupp, wupp, wupp, wupp. Wupp, wupp, wupp, wupp. Wupp, wupp, wupp, wupp, wupp, wupp. Hirr, hirr, hirr. Siehe, es ward der Wecker des Herrn. Der da rief zum Frühstück, denn meine Kinder, das Buffet wird nur von 6:30 bis 8:30 geöffnet und der WLAN-Zugang nicht kostenlos. Viel persönlicher Schmerz drin. Lasset mich schließen mit den Worten des heiligen Sankt Martin, der da so treffend bemerkte: Rabimmel, Rabammel, Rabummel, Rabemmel, Rabömmel. Mein Licht ist aus, ich gehe nach Haus. In nomine Patris et Fidibus et Hocus Pocus. Lasset uns gemeinsam beten. Herr, der du reitest den Schimmel, gereinigt werden deine Arme, dein Scheich Sonne, deine Grille Gestehe, so wie auf See, so auch auf Erden. Unser tägliches Brot gibt uns Bräute. Und führe und rühre nicht die süße Versuchung, sondern entblöße dich vor dem Dübel. Und vergib uns unsere Schulden, so wie Peter Zwegert uns vergibt. Denn dein ist der Teich und der Saft in Klebrigkeit. Amen. Danke.

Ich muss kurz was dazu sagen, denn ich habe gerade viele schlimme Dinge gesagt. Und zwar gibt es eine Aufnahme von dem Text auf YouTube. Ich denke, das ist bei dem einen oder anderen vielleicht bewusst. Und auf jeden Fall gibt es natürlich auch die Kommentarfunktion. Und offensichtlich hat man Leuten den Zugang zum Internet gewährt, die da nicht so gut aufgehoben sind. wie zum Beispiel fundamentale Christen. Und die schreiben aber herrliche Kommentare. Die schreiben wundervolle Kommentare. Mein Lieblingskommentar unter der Aufnahme von diesem Text gerade eben ist: Er wird sich vor Gott dafür verantworten müssen. Und der liebe Gott und ich, wir haben uns getroffen. Und ich habe ihn gefragt, was geht? Und hier kann ich den Text machen. Und er meinte so, ja, man kann mal Spaß machen. Der liebe Gott ist ein cooler Dude auf jeden Fall. Und er hat nur eine Sache hat er gesagt, die ich machen muss, damit ich den Text lesen darf. Und zwar muss ich euch darauf hinweisen, dass ihr am Ende der Veranstaltung vorne, wenn ihr rausgeht rechts, könnt ihr Merchandise-Artikel von Jesus kaufen. Denn der Sohn Gottes ist zurückgekehrt und er möchte sich einer jüngeren Zielgruppe öffnen. Und deswegen kann man jetzt bei mir hinterher coole Jesus-Action-Figuren kaufen und sehr coole Kreuzige, die ich selbst bausetze. Und er macht jetzt auch in Computerspiele. Man kann sein cooles neues Computerspiel kaufen mit dem Titel Call of Christus. Das ist ein sogenannter Ego-Bekehrer, bei dem man mit so einem Handkarren durch die Innenstadt geht und Ungläubige erschießt. Außerdem kommt jetzt bald Jesus Rap-Album raus, das seit 2000 Jahren angekündigt war, mit dem Titel Ich bin back, fuck the haters. Und er hat mich gebeten, für euch heute Abend exklusiv hier auf dem Open Flair die ersten beiden Zeilen aus der Single-Auskopplung von seinem Party-Smash-Hit Shake Your Booty for the Lord vorzutragen. Und damit meine Schuldigkeit getan ist, möchte ich das tun. Es geht wie folgt. Bitch, es fängt schon mal sehr gut an. Bitch, ich kreuzige die deutsche Rap-Szene. Ich komme in den Club und zerschlag dir deine Dreckszene. Das Lamm Gottes führt euch jetzt zur Schlachtbank. Mein Album ist geil, dein Album war Schwachpunk. Shake your booty for the Lord. Shake, shake your booty for the Lord. None of them skinny bitches be in heaven. Shake your booty for the Lord. Oh, shit. Ich weiß nicht, was diese Worte bedeuten, aber es scheint, offensichtlich ist es ein großes Thema in der Jugend- und Popkultur heutzutage, ist der Krieg, der stattfindet zwischen den Skinny Bitches und den Non-Skinny Bitches. Ich weiß, ich kenne diese Worte nicht. Ich stelle mir zwei verfeindete Motorradgangs vor, die statt Handgranaten Kuchen in gegenseitig werfen. So, damit ist meine Schuldigkeit an der Stelle getan. Ist Quatsch übrigens. Ihr könnt aber da vorne trotzdem meinen.

letzten Text für den heutigen Abend, dass... Das ist, keine Angst, Leute, das habe ich mir genau wie das Intro bei den Bands, die aufgetreten sind, abgeguckt. Die sagen nämlich auch immer, ja, und unser letzter Song. Und dann spielen sie noch 5 mehr. mein letzter Text handelt von dem Thema Liebe. Und... ich hasse das, lass das. Das ist dieses Comedy, oh. Das ist so, ja, wir haben verstanden, dass du was Trauriges gesagt hast, aber wir fühlen nicht wirklich mit dir. Das ist solche... Ihr wollt mich provozieren! Ich raste aus! So. Jan-Philipp, wir haben die Macht hier. Wenn uns das nicht gefällt, was du sagst, und wir uns alle kollektiv entscheiden, dich niederzutrampeln, hast du keine Chance. Meine größte Angst, dass ihr euch alle kollektiv entscheidet. Es geht um das Thema Liebe. Und es geht. Ich lass doch mal jetzt mich sagen. So. Ich doch mal ausreden. So. Die Forderungen mit den Kindern werden immer höher. So viele Kinder kann ich gar nicht machen, wie ihr haben wollt. Werde ich jetzt ausgebuht? Also, weil ich verstehe das nicht, weil ich kann verstehen, dass ich in der Schule gemobbt wurde, aber bei meiner eigenen Show. So.

0: Eben war ein Mädchen da, das wollte, dass ich auf ihren Brüsten unterschreibe. Und ich mach das, ich mach das ja im Prinzip gerne, aber sie sah sehr jung aus und dann habe ich gefragt, wie alt sie ist und sie hat 14 gesagt und dann bin ich weggelaufen, weil ich Angst habe vor Menschen. Jetzt lass mich doch mal ausreden. Es geht um das Thema Liebe und Leute, lass mich doch mal ausreden. So, und Liebe kann ich nur empfehlen. Wenn ihr bisher durch das Leben gegangen seid und gedacht habt, Liebe, nicht für mich. Mein Name ist Colifonius Eckbert von Schnabelschuh und ich bin Professor der Önologie. Und Liebe kommt in meinem 5-Jahres-Plan nicht vor. Dann sage ich euch, lasst ab von eurem Tun, wendet euch der Liebe zu, geht in Bars. Da sind Leute, in die kann man sich verlieben. Und dann setzt man die nötigen Verträge auf und dann geht es auch schon los mit der Liebe. Denn anders als mit Verträgen geht es heute nicht mehr. Alles, was in der Liebe nicht vertraglich geregelt ist, ist heutzutage sexuelle Belästigung. Und es gibt einen Film zu dem Thema, der vor kurzem in den Kinos war, wo ein Mann viele, viele schlimme Dinge macht, die mindestens sexuelle Belästigung sind. Aber weil die vorher einen Vertrag gemacht haben, ist das voll okay. Schaut euch den nicht an. Das ist so. Der Text, den ich möchte jetzt einen Text vorlesen, den ich auswendig kann. Er hat keinen Titel. Den Titel könnt ihr euch selber ausdenken, weil die Liebe für jeden von uns anders ist. Jeder erlebt die Liebe anders und deswegen könnt ihr euch den Text, den Titel selber aussuchen. Der Text heißt Rennen und Brüllen und geht so. Glockenheller Klang. Des Himmels sanfter Strahl dich küsst. Ambrosia der Götter trank, ach, wenn man nur von Engeln wüsst. Winde wehen weit, sahen vieles manchenorts. Jeder nun bei dir verweilt und säuselt leise süßes Wort. Baches kühler Lauf, Wassers wundersames Lied. Die Musen jauchzen freudig auf und ich weiß nicht, wie mir geschieht. Bla bla bla bla bla bla. Ich frage mich, ist das Liebe? Ich liege nächtelang wach und frage mich, ist das Liebe? Ich denke 24 Stunden, 6 Tage die Woche nur an dich und frage mich, ist das Liebe? Sonntags habe ich übrigens frei, da denke ich nicht. Ich sterbe 1000 kleine Tode, die Minuten zerfließen in quälende Sekunden, wenn du eine Viertelstunde länger als gewöhnlich brauchst, um auf meine Facebook-Nachricht zu antworten. Und in diesen Sekunden jede von der ewigen astralen Dauer, die ein Stern braucht, um geboren zu werden, zu leuchten und zu verglühen. In diesen Sekunden frage ich mich, oh Gott, warum antwortet sie nicht? Ist was vielleicht passiert? Will sie nicht mehr mit mir reden? Warum denn? Habe ich zu viel gesagt? Habe ich zu wenig gesagt? Soll ich mir reden oder bedränge ich sie zu sehr? Warum antwortet sie nicht? Habe ich was Dummes gesagt? Mit Sicherheit habe ich was Dummes gesagt. Ich bin Jan Philipp, natürlich habe ich was Dummes gesagt. Ist dir vielleicht was zugestoßen? Soll ich die Polizei rufen? Reagiere ich völlig unsicher? Bin ich zu unsicher? Ist das Liebe? Und dann, danach, der Tag, an dem wir uns zum ersten Mal trafen, in einem Eiscafé. Das ist so süß! Ich kriege schon von Erinnerungen, Diabetes, so süß es war. Wir redeten und redeten und redeten. Und das Café schloss und wir redeten weiter. Wir lachten, wir regten uns auf, wir verstanden uns. Doch jener verwunschene Augenblick des ersten Abschieds schritt unerbittlich auf uns zu. Und so nahm ich das bisschen Stolz, das ein Kerl wie ich hat, der zu 50% aus Kuschel und zu 50% aus Knuddel besteht. Fickt euch. Stützte es mit 2-3 Streben Mut ab, schaute auf die windschiefe Konstruktion und gestand dir, dass ich auf dich stehe. Nicht liebe, nicht bloß mag, sondern auf dich stehe. Versteh dir, das ist perfekt austariert. Eindeutig, aber nicht verschreckend. Und du so, ich sehe uns eher als Freunde. Jetzt ist es berechtigt. Etwas riss in mir. Mein Herz, es riss in 1 Teile, fiel zu Boden und formte kein Mosaik, auf dem geschrieben stand, Freunde. Und ich so, okay, dann rannte ich. Ich rannte durch die Glasfront des Cafés, das extra für uns länger geöffnet hatte. Ich rannte durch die Stadt und auf die Autobahn. Ich rannte so schnell,
1: dass es nicht nur egal war, dass ich als Fußgänger über die Autobahn rannte. Ich rannte sogar so schnell, dass ich einen Porsche Cayenne überholte, einige Kilometer vorne weg anhielt und genau in dem Moment pupste, als der Cayenne vorbeifuhr, sodass der Furz von der Klimaanlage eingesaugt wurde
0: und dem prätentiösen Porsche-Arsch voll ins Gesicht wehte. Ich rannte so schnell, dass Sonic, Flash, der Roadrunner und Usain Bolt depressiv wurden, ihren Job an den Nagel hingen und seitdem bei McDonald's arbeiten. Schnell laufen ist sowieso eine beschissene Superkraft. Hey, ein Superheld, was kannst du? Haha, ich kann das, was normale Menschen können. Nur Dollar. Wow. Nach der Logik ist meine Superkraft Essen. Das ist... Das ist witzig, weil es wahr ist. Ich rannte und als ich genug gerannt war, fing ich an zu brüllen und rannte weiter.
1: Ich rief nicht, ich schrie nicht und ich artikulierte mich nicht lautstark. Ich brüllte, denn brüllen ist das mächtige Kreischen des gebrochenen Mannes. Ich rannte und brüllte bis an die tiefste See. Ich schwamm weiter und ich brüllte dabei. Ich schwamm und brüllte wie ein Metal-Fan im Spaßbad.
0: Was habe ich Spaß?
1: Brüllend kam ich wieder an Land und rannte weiter bis in den dichtesten Dschungel. Und als die Brüllaffen oben in den Bäumen mich hörten, da sagten sie, Gott!
0: Vor lauter Überraschung hatten sie das Sprechen gelernt. Ich hatte sie auf die nächste evolutionäre Stufe gebrüllt. Das ergibt zwar keinen Sinn, ist aber die Wahrheit.
1: Ich rannte und brüllte bis auf den höchsten Berg, wo ein weiser alter Mann lebte, von dem ich Kung-Fu lernte. Aber nicht irgendein Kung-Fu, nein, Verbal-Kung-Fu, das hat nämlich mit Brüllen zu tun. Ich war schon ein meisterlicher Renner und Brüller gewesen, doch dort oben brachte ich beides zur Perfektion. Ich lernte das bewegungslose Rennen, das stumme Brüllen und die gebrüllte Meditation. Und... ich lernte Samba tanzen, ja. Das ergibt zwar keinen Sinn, aber der alte Mann war ein bisschen einsam. Und eines Tages, wie ich dort oben stand, so kurz vor dem Himmel, und dabei meditierte, da erkannte ich. Ich erkannte, ich brüllte und ich kehrte zurück. Ich kehrte zurück in das Café, wo du aus unerfindlichen Gründen immer noch rumhingst. Ich baute mich vor dir auf, dazu brauchte ich weder Mut noch Stolz, obwohl ich beides auf meiner Reise zu Genüge erworben hatte und ich sagte,
0: das ist nicht okay. Das ist kacke. Ich finde das kacke. Doch. Das neue Zeichen der Liebe. Mittelfinger hoch. Ich bin ja nicht Casper. So. Wo war ich stehen geblieben? Das habe ich schon gesagt. Jetzt bin ich da. Alles. Und ich erkannte, dass ich dich nicht dazu zwingen kann, meine Gefühle zu erwidern. Aber ich kann rennen und brüllen. Das hilft ein bisschen. Zum Abschied erhielt ich von dir deine Telefonnummer, um in Kontakt zu bleiben und vielleicht nochmal ein Eis zu essen. Zum Abschied erhieltst du von mir eine 13-stellige zufällige Zahl, die mit 0157 anfängt, um... naja, vielleicht bist du eines Tages in der gleichen Lage und brauchst eine 13-stellige zufällige Zahl. Dann trennten wir uns. Du gingst deines Weges und ich ging meines Weges. Und das ist alles, was ich dazu sagen kann. Danke sehr.
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0: Ist Mayonnaise auch ein Instrument?
1: Vielen Dank, dass ihr diesen Abend mit mir geteilt habt. Es ist, war sowas von fantastisch. Ihr seid so krasse Leute. Ich habe leider nur eine Stunde und danach kommen noch andere Leute. Aber vielen Dank, dass ihr das mit mir gemacht habt. Und vielen Dank, dass ihr mitgemacht habt. Auch für euch ein Herz an der Stelle. Ich bin so unfassbar dankbar, dass ich das hier machen kann und dass ihr hierher kommt und euch das anhört, weil ich kenne ja eure Intentionen nicht. Ich weiß ja nicht, so vielleicht habt ihr gedacht, sein Nachname hat keine Vokale. Mal gucken, was er zu sagen hat. Ich möchte, was? Ihr müsst nacheinander reden, sonst kann ich euch nicht verstehen. Pass auf. Ja, auch dir ein gesegnetes, awesome, anonyme Mitbürgerin. Ich möchte, bevor ich verschwinde, bei ein paar Leuten Danke sagen. Ich möchte mich bedanken bei den Leuten vom E-Werk. Ich möchte mich bedanken bei Felix Römer. Ich möchte mich bedanken bei Doro dafür, dass ich hier sein darf. Ich möchte mich bedanken bei der Luft dafür, dass sie durchsichtig ist, weil sonst könntet ihr alle gar nicht sehen, wie dick ich eigentlich bin. Ich möchte mich bedanken bei den Leuten vom Haus dafür, dass sie das Haus hier hingestellt haben. Ich möchte Danke sagen bei der Technik dafür, dass sie die Technik so gut technikieren, dass ihr alle verstehen könnt, was ich sage. Ich möchte mich bedanken bei der Uhrzeit dafür, dass sie vorwärts läuft und nicht rückwärts, weil sonst müsste ich alle Texte rückwärts aufsagen, damit das wieder Sinn ergibt. Und da habe ich ja so keinen Bock drauf. Ich möchte mich bedanken bei Albert Einstein dafür, dass er die Physik erfunden hat, weil sonst würden wir alle so durch den luftleeren Raum schweben, so, wenn es einen Gott gibt, der ist voll das Arschloch. Hätte der uns nicht mal ein paar Regeln geben können? Ich möchte mich bedanken bei Leberwurst, Schinkenwurst und Erdbeerkäse. Das ist wie so ein Knopf, auf den man drückt. Ich möchte mich bedanken beim Internet dafür, dass es mich erzogen hat und mich nie im Stich lässt. Und ich möchte mich bei euch bedanken. Vielen Dank, dass ihr hier wart. Mein Name war Johann König. Schönen Abend noch. Tschüss.

Ihr krassen Leute, ihr. Hat jemand einen Wunsch? Okay. Über den Wolken. Mein neues Gedicht über den Wolken. Das ist das erste Mal, dass dieser Wunsch kommt.

Das ist für alle dicken Männer, für alle dicken, bärtigen Männer. Schämt euch nicht, es ist okay. Es tut gleichmäßig weh. Was? Jan-Philipp sexy? Das hab ich auch noch nie gehört. Zimni aus Marzahn kenne ich aber. Zimni aus Marzahn, ey, die soll bloß aufpassen. Ich schwöre, ich box die. So, wie gefällt euch eigentlich mein Axel-Undercut? Ich habe hier gar keine und hier ganz viele. So. Ich werde versuchen, alle Wünsche auf einmal zu erfüllen, indem ich alle Texte gleichzeitig vortrage. Der Typ, ja, ich habe so eine Edeka-Mülltüte, wo meine Texte drin sind, dann, damit sie wissen, wo sie stehen. Der Typ, der zuerst gerufen hatte und sich zuerst... Es ist total unangebracht, das Tagebuch meiner kleinen Schwester vorzulesen mit nacktem Oberkörper. Lea, kommst du? Meine kleine Schwester ist mit hier und dann könnt ihr sie angucken. Es tut mir leid. Ich habe sie aus personenschutzrechtlichen Gründen zensiert. Bevor ich das Tagebuch meiner kleinen Schwester vorlese in ihrer Anwesenheit, was das Ganze viel schöner macht, möchte ich ein neues Gedicht. Ich habe noch nicht Fusseln im Bauchnabel. Ich möchte ein neues Gedicht sagen, das ist jetzt ganz neu entstanden. Es ist sehr, vielleicht ein bisschen kompliziert, aber ich denke, ihr seid genau die richtigen Menge an Betrunken. Und ich auch. Ich bitte um äußerste Konzentration. Vielen Dank. Dabei handelt es sich um ein sogenanntes Feuchtgedicht. Ein Genre von Gedichten, das von der Autorin Charlotte Roche erfunden wurde und dann aber fallen gelassen wurde. Ich lese nun Auszüge aus dem Tagebuch meiner kleinen Schwester. Alle Namen wurden von mir geändert, um mich selber zu schützen. Ich werde sie dabei ein bisschen nachmachen. Sie kann mich dann hinterher dafür boxen. Montag. Das hat gewackelt überall.

0: Es ist mir ein bisschen peinlich, aber ich bin auch leicht erregt.
1: Jan Philipp ist so ein Arsch. Ich hasse ihn, weil er doof ist. Er nimmt mir immer alles weg, voll der Doof-Arsch. Heute habe ich mit Christine gesprochen. Sie ist meine beste Freundin forever, HDGDLPQ3,8G. Auf der ganzen Welt. Ich mag sie aber eigentlich nicht. Sie ist voll die Zicke, ich hasse sie. Aber sie weiß das nicht, die ist nämlich voll doof. Ich schwöre, die merkt nix, die Doofe. Christine sagt, sie will was von Thorsten. Ich weiß aber nicht was, vielleicht Lakritze oder ein Butterbrot. Naja, mach es gut, Tagebuch. Dienstag, aber 3 Wochen später. Ich will jetzt wieder öfter ins Tagebuch schreiben, weil ich so viel zu erzählen habe. Es fällt mir aber gerade nichts ein. Deshalb schreibe ich morgen weiter. Tschüss. PS, Jan Philipp ist doof und ein Arsch, ich hasse ihn. Mittwoch, liebes Tagebuch, ich muss weg. Es ist was passiert. Ich schreibe später darüber. So, jetzt bin ich wieder da. Es war doch nichts. Heute hat Jan Philipp mir nichts von seiner Schokolade abgegeben, obwohl ich es ihm befohlen hatte. Eigentlich hat er sogar noch meine mit aufgegessen. Das kann ich leider bestätigen. Das ist der Grund, warum sie heute dünn ist und ich dick bin. Ich hasse ihn, weil er doof ist und ein Arsch. Donnerstag. Ich habe das Gefühl, dass ich morgen ein Abenteuer erleben werde. Freitag. Ich habe kein Abenteuer erlebt. Sonntag. Mama und Papa sind auch doof. Bisher waren sie nett, aber jetzt nicht mehr, weil ich Hausarrest bekommen habe. Ich hasse sie nicht so sehr wie Jan Philipp, aber schon irgendwie total. Ich glaube, ich laufe weg. Montag. Ich wollte weglaufen, aber es ging nicht, weil ich Hausarrest habe. Kann ich wohl erst am Donnerstag weglaufen. Dienstag, ich will gar nicht mehr weglaufen. Christine hat angerufen, sie will morgen vorbeikommen. Das wäre ja total doof, wenn ich da nicht da wäre. Wahrscheinlich will sie aber eh nur wieder Barbie spielen, die Doofe. Immer nur Barbie spielen. Ich bin schon viel zu groß dafür. Ich lese lieber Effi Briest von Theodor Fontane. Auch wenn mich der poetische Realismus eigentlich nicht überzeugt. Mittwoch. Fontane ist doof und ein Arsch. Ich hasse ihn, weil Effi Briest so langweilig war. Er und mein Bruder sollten sich mal treffen. Sie gründen dann wahrscheinlich den Club der doofen Ärsche und schreiben zusammen langweilige Texte. Ich hasse sie. Zum Glück klinge ich nicht mehr wie Patrick Salm. Donnerstag. Janine ist die Freundin von Christine. Sie ist so dick, dass ihre Eltern dachten, dass sie Vierlinge wird. Aber sie ist dann doch nur eine Janine geworden. Sie nickt immer die ganze Zeit. Ich glaube, sie hat Parkinson im Kopf oder so. Janine tut mir schon leid, aber ich hasse sie, weil sie doof ist. Das war's eigentlich. Ach nein, halt doch nicht. Jan Philipp ist ein Arsch und doof, weil ich ihn hasse. Das ist so umgedreht. Ich verstehe es auch nicht. Freitag. Liebes Tagebuch, rate mal, wer doof und ein Arsch ist. Genau, Jürgen. Wer ist Jürgen? Ins Tagebuch schreiben ist so cool. Keiner soll hier reingucken. Schuldi. So, Spätsommer, liebes Tagebuch, ich stelle mir vor, dass mein Gehirn gasförmig ist. Jetzt habe ich jedes Mal, wenn ich niese, Angst, dass ich den Verstand verliere. Vielen Dank, dass ihr da wart. Viel Spaß noch beim Open Flair. Das war's von mir. Tschüss.

0: Ja, wir sitzen hier neben einem gerade abgesoffenen Jan-Philipp Zinni.
1: Mir geht's gut.
0: Du regelst dich hier wunderbar im Pool. Ja. Eine deiner vielen Berufungen, wie ich gehört habe, neben Löwendresseur, Großwildjäger, Boxer, Erfinder, bist du nämlich auch Bademeister, wie ich gerade sehe.
1: Ja, da kann Bademeister Schalupke einpacken.
0: Der kommt ja auch noch irgendwie jetzt die Tage, glaube ich, heute Abend. Nee, ich weiß nicht, keine Ahnung.
1: Deswegen habe ich das gesagt. Der soll ruhig herkommen. Ich nehme es mit in allen auf. Ihn allen alleine. Einen schaffe ich.
0: Du bist, wenn du nicht gerade Bademeister bist, Poetry Slammer, richtig?
1: Richtig.
0: Gut.
1: Ich mach viele verschiedene Dinge mittlerweile. Also Poetry Slam und jetzt bin ich auch Mitte letzten Jahres, also vor gut einem Jahr, Solo-Künstler geworden mit meinem lustigen Programm. Mit dem Titel Bärenkatapult, was ich auch dann morgen, wann strahlt ihr das aus? Heute, morgen, gestern?
0: Ich denke, wir werden das gestern ausgestrahlt werden haben, damit okay. Es dann morgen passend zu deinem Auftritt da ist.
1: Ah, gut, also jedenfalls, dass ich im Rahmen dieses Festivals an einem ungewissen Tag relativ zur Jetztzeit aufführen werde. Und parallel schreibe ich auch Bücher und deshalb bilde ich mir auch ein bisschen ein Autor zu sein. Sowas. Deswegen schreibe ich ganz gerne in meine Autorenbiografie, wie du das am Anfang gesagt hast, so viele verschiedene Berufe, weil ich mich selber so fühle, als würde ich ganz viele verschiedene Berufe ausüben.
0: Neben deinen ganz vielen Berufen ist ja auch dein richtiger Name überhaupt nicht Jan Zinni, sondern wir sind uns nicht ganz sicher, ob Ted McCool, Jan-Peter Leberwurst oder du hattest auch noch einen gefunden. Einen Namen.
2: Das war Jan-Peter.
0: Ach, das war. Ah, okay, sehr gut. Also was davon ist Künstlername, was davon ist deine wahre Identität?
1: Das ist alles ein gigantisches Mischmasch. Nee, das mit dem Jan-Peter Leberwurst, das kam zum Beispiel so, dass ein Freund von mir, der Indianer Jonas, der beim Lumpenpack mitmacht, der hat irgendwann mal angefangen, mich Jan-Peter zu nennen. Und dann war er ganz schnell bei Zimbo, was ja diese Wurstfirma ist. Und dann war Jan-Peter Leberwurst geboren. Und es gibt halt ganz viele Namen. Der Julius Fischer zum Beispiel, der hier vorne sitzt, der nennt mich immer Jens Patrick und weiß ich nicht, ich mag Namen gerne und verschiedene Pseudonyme und deswegen gibt es immer ganz viele verschiedene Namen überall von mir.
0: Bist du unter einem dieser Namen auch schon mal aufgetreten oder kennt man dich wirklich dann nur unter Zinni?
1: Ich habe dann mal auf der Bühne gesagt, dass Jan-Philipp Zinni nur ein Künstlername ist und dann gesagt, dass ich in echt Jan-Peter Leberwurst heiße, weil mir das Spaß macht, die Realität einfach auch mal umzudrehen und das exakte Gegenteil davon zu behaupten. Aber so richtig aufgetreten mit angekündigt noch nicht. Das müsste ich mal machen, das ist eine gute Idee. Das klaue ich dir jetzt.
0: Bitte, immer wieder gerne.
2: Wenn es jetzt mit deiner Karriere als Künstler nicht so gut gelaufen wäre, was wäre dein Plan B als Beruf gewesen?
1: Ich wollte eigentlich schon, seit ich kleiner Junge bin, immer Physiker werden, weil ich hatte eine CD mit von damals, aus der alten Zeit, aus der guten alten Zeit, als Galileo noch gut war. Da haben die dann ganz viele alltagsphysikalische Sachen erklärt und das hat mich total fasziniert. Ich habe tatsächlich auch 3 Semester Physik studiert und dann habe ich das aber gelassen, weil mir das langweilig geworden ist. Das wäre mein Plan B. Ich glaube, da würde ich wieder hin zurück und dann sehr unglücklich werden.
0: Du hast auch einen Text irgendwie, Physik ist unnötig, Physik braucht keinen.
1: Nein, Physik ist schön, niemand braucht Physik, heißt
0: der. Ah, genau, okay. Ja. Der handelt über Physik.
1: Ja, der verarbeitet meine Gedanken und meine Erlebnisse aus diesen 3 Semestern Physikstudium. Das ist, ich weiß nicht, für wen das ein größeres Armutszeugnis ist, für mich oder für die Uni, wo ich Physik studiert habe, dass ich 3 Semester Physik in 5 Minuten zusammenfassen kann.
2: Marcel Reich-Ranitzky hat mal gemeint, jetzt nicht wortwörtlich, Poetry Slam hat nichts mit Literatur zu tun. Was sagst du dazu?
1: Oh, schade. Bisher habe ich ihn eigentlich immer gemocht. ja, es ist doch egal. So, wenn der meint, das hat nichts damit zu tun, dann machen wir eben unser eigenes Ding, unser eigenes cooles neues Ding. Und dann sollen die halt in ihren Elfenbeintürmen sitzen bleiben und langweilige Geschichten schreiben und langweilige Dichte, die keinen wirklich berühren. Und wir machen dann halt, also das, wenn die das unbedingt trennen möchten, ich habe damit kein Problem. Ich sehe das ein bisschen anders. Ich finde, das ist eine schöne neue Spielart von Literatur und ein ganz eigenes Genre, das auf jeden Fall mit in dem Haus, das da Literatur heißt, wohnt. Aber wenn der Herr Ranitzky das trennen möchte, der ist ja, glaube ich, dann die größere Autorität als ich. Habe ich kein Problem mit, können wir machen. Dann so soll es ab nun geschehen. Ich bin sehr in Gebieterlaune, wenn ich in diesem Pool sitze irgendwie. Weil auch schon Leute vorbeigekommen sind und mir Bier gebracht haben. Mehrmals.
2: Das ist sehr gut. Ich hole mal mein

0: letztes Jahr hier, wo du beim Open Flair aufgetreten bist, beim Slam der Giganten, da haben ja vor der ersten Reihe haben ja Leute seinen Text mit aufgesagt. So war es für dich, das ist ja eigentlich eher so jetzt auf dem Hauptgelände, wenn bei irgendwelchen Künstlern dann die Liedtexte mitgesungen werden. Bei Künstlern wie dir ist das ja ein bisschen was Außergewöhnliches, oder wie war das für dich?
1: Das ist schon außergewöhnlich und das ist auch verdammt cool, dass die Leute den Text besser auswendig können als ich. Das verwirrt mich, aber ich finde, das ist ein verdammt schönes Gefühl und das ist richtig cool. Ich habe mich in dem Moment sehr, sehr Rockstar-mäßig gefühlt, weil genau wie was du gerade gesagt hast, ne? Also sonst passiert das ja eigentlich auf den Hauptbühnen, dass dann die Leute mitsingen und da haben sie dann mitgesprochen. Das war schon ein Triumphmoment irgendwie, einer der schönsten Momente.

0: Momente vielleicht sogar in meinem ganzen Leben.
1: In deinem ganzen Leben heißt, ist schon viel so, das hat Wert, weil laut eigenen Angaben hast du mittlerweile 9000 Auftritte hinter dir. Die Zahl variiert
0: über 9000.
1: Zwischen der inoffiziellen von 132 auf myslam.net und deinen eigenen Aussagen.
0: Ich war seit, keine Ahnung, 4 Jahren oder so nicht mehr bei myslam.net oder bei myslam.de online. Und habe da auch seit, keine Ahnung, 4 Jahren halt nicht mehr die Auftritte angegeben. Also es werden schon mehr als die 100 noch was du da gesagt hast, sein. Ich glaube, es sind über 9000. Das ist meine Realität, in der ich zu leben gedenke.
1: In der du zu leben gedenkst, das klingt schön. Was umfasst deine Realität, in der du zu leben gedenkst, sonst noch? Also wäre das eine Realität ohne Türen?
0: Ich hasse Türen. Türen sind, normalerweise kann ich gut mit Türen, aber in letzter Zeit sind sie zu meinen alten Erzfeinden geworden.
1: Wieso? Was ist die Story dahinter?
0: Ich weiß es doch nicht. Ich denke mir das doch auch nur aus, weil ich annehme, dass es, weil ich vermute, dass das irgendwie witzig ist. Und dann wird man immer so darauf festgenagelt.
1: Ja, dann was denkt ihr halt denn? Einen Grund aus oder so.
0: Weil alle Türen sind vom Teufel besessen. Der Teufel steckt im Detail und Türen haben auch Details, deshalb sind sie vom Teufel besessen. Ich möchte hier an dieser Stelle zu einem groß angelegten Türenexorzismus aufrufen. Jeder, der zu Hause eine Tür hat, möge bitte diese aus den Angeln heben und rituell verbrennen, damit wir alle sicher sind. Da, ich sehe schon eine Tür. Aber mir geht es gerade zu gut in diesem Pool, als dass ich... Das ist ja auch immer so, ne, dass die Anführer von solchen Bewegungen das selber nie mitmachen. Ne? Deswegen muss ich in diesem Pool bleiben und kann das selber auch nicht mitmachen. Weil, ja, aus Gründen. Weil wer sollte dann das Ganze voranbringen?
1: Ich finde, es ist ein durchaus berechtigter Grund. Also ich wäre dein erster Anhänger, wenn das genehm ist.
0: Ja, sehr gerne. Ich segne dich auf den Namen Colonius Schmatz. Mein erster Jünger.
1: Danke, so möchtest du, dass es in der Bibel steht, bitte dann in deiner. Abgesehen von deiner Freude zu Türen, hast du auch eine Freude dafür, so Events abzulehnen? Zum Beispiel ist dein stolzestes Event, das du abgelehnt hast, der RTL Comedy Grand Prix. Grand Prix. Du hast ihn abgelehnt. Warum? Und wieso? Also wunderschön, aber warum?
0: Ich verachte RTL. RTL macht viele Dinge, die ich überhaupt nicht gut finde, die ich teilweise sogar für menschenverachtend erachte. Und darum war es mir ein großes Vergnügen, zu sagen, nein, ich möchte das nicht.
1: Gibt es sonst
0: Entschuldigung, noch? Ich musste kurz aufstoßen.
1: Ach so.
0: Meine Hasstirade ist noch nicht beendet. Nee, also ich finde das nicht cool, was sie da machen, und ich kann mich auch mit der Form von Unterhaltung oder im Speziellen jetzt Comedy, die da passiert, nicht sonderlich gut identifizieren, und deswegen möchte ich kein Teil davon sein. Fertig.
1: Das heißt, wenn wir mit den Türen fertig sind, wenden wir uns RTL zu?
0: Ja, RTL hat momentan noch die besseren Anwälte als Türen, deshalb dachte ich, fangen wir bei dem schwächsten Glied der Kette an. Und dann arbeiten wir uns langsam hoch.
2: Gibt es noch Künstler, die du dir auf jeden Fall anschauen willst?
0: Oh, es gibt einige, die ich mir auf jeden Fall anschauen will. Gestern waren das zum Beispiel die Dropkick Murphys, eine Band, die ich sehr verehre. Und heute gibt es auch noch einiges. Triggerfinger finde ich sehr, sehr gut. Und dann wollen wir uns noch so ein paar Sachen angucken, die ich persönlich lustig finde, aber was jetzt nicht so die Musik ist, die ich im Alltag höre, so KIZ finde ich sehr witzig, ist aber jetzt nicht unbedingt das, was ich mir persönlich zu Hause anhöre. Aber das muss ja jeder selber wissen. Was gibt's noch? Habt ihr ein Programmheft? Ich weiß gar nicht. Beatsteaks wollten wir auch angucken und alles mögliche. Es gibt viele geile Bands hier.
2: Und so dein Gesamteindruck vom Festival, wie gefällt's dir? Das ist dein erstes Mal. Wie ist dein Eindruck?
0: Ich bin kein großer Festivalgänger. weil mir da häufig zu viele Menschen sind und ich da ein bisschen Angst haben muss. Aber hier finde ich das sehr gut. Also mir gefällt es ausgesprochen hier und ich komme gerne, also es ist jetzt schon das zweite Jahr, wo ich hier bin und ich komme gerne wieder und mache gerne alles mit, was man mir anbietet, wo man mich auftreten lässt. Ich finde es hier verdammt gut.
1: Das freut uns auf jeden Fall zu hören. Und du siehst auch sehr, sehr entspannt und sehr, sehr gut dabei aus.
0: Oh, danke sehr.
1: Also es sieht so aus, als würde es dir gut gehen. Ich habe nie behauptet, dass... Also,
0: du hast nie behauptet, dass ich gut aussehen würde. Das ist auch ein Kompliment, das ich selten bekomme. Aber das ist gar nicht schlimm. Ja, mir geht's hier fantastisch. Ich bin wohl umsorgt. Die haben hier so einen aufblasbaren Swimmingpool hingestellt. Das ist momentan noch mein Highlight des Jahres. Aber mal gucken, kann ja noch viel passieren.
1: Dann, wenn du nichts mehr hast, wünschen wir dir alles, alles Gute und viel Spaß auf dem Festival. Viel Spaß und Vergnügen morgen bei deinem Auftritt. Wir hoffen, dass wir vorbeischauen können und sonst...
0: Danke sehr. Danke.
2: Vielen Dank.
0: Ja, danke mich auch und jetzt gehe ich aus diesem Pool raus, denn es ist sehr kalt.

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1: Stefanie Müller und ich freue mich, dass Sie eingeschaltet haben. Und ich habe mir heute einen Studiogast eingeladen, Frau Vera Hicketier. Hallo Vera.
2: Hallo, hi.
1: Wir duzen uns, das sage ich gleich vorneweg, nicht weil wir schon ganz lange Freundinnen sind, sondern einfach, weil wir mehrere Vorgespräche geführt haben, weil wir heute ein tolles, verbindendes Thema haben und das passte einfach, deshalb duzen wir uns. Und wir sprechen heute über das Amicaro, ein Begegnungszentrum in Eschwege. Wir werden Ihnen das vorstellen, wir werden Ihnen erzählen, also vor allem Vera, was da alles passiert, wer da aktiv ist, was man da machen kann, worum es da überhaupt geht und so ein bisschen die Geschichte auch nachvollziehen. Und ich fand das einfach so schön, das passt jetzt auch so in diese Zeit, ne, wo so alles so ein bisschen gerade ein bisschen wirr da draußen ist und alles auseinander geht und vielleicht auch die ein oder andere Angst in uns umgeht, fand ich das so schön. Wir hatten vor ein paar Wochen schon mal jemanden zu Gast, der im Amicaro ein- und ausgeht, Laila Marlin. Und die hat auch so toll geschwärmt, wie das Amicaro so ein bisschen ein zweites Wohnzimmer ist. Und da habe ich dann auch zu Vera gesagt, so, und jetzt machen wir eine Sendung über das Amicaro. Und Amicaro, das wird sie uns gleich erzählen, ist ein Wort aus dem Esperanto.
2: Mhm. Genau.
1: Und Esperanto ist diese Sprache, diese eine Sprache, wo man mal gesagt hat, die könnte weltweit, es könnte weltweit eine Sprache sein, die alle sprechen und damit die ganze Welt verbindet. Klingt jetzt ein bisschen pathetisch, das gebe ich wohl zu. Das war auch dein erster Kommentar, als ich das vorhin so erzählt habe. Aber eigentlich passt es ja trotzdem gerade, ne? Dass wir wieder sagen, ey, wir müssen wieder ein bisschen mehr zusammenfinden. Und eigentlich macht er ja genau das. Und darüber wollen wir heute sprechen, was ihr da macht und wie ihr die Leute zusammenbringt und den Leuten helft. So, jetzt habe ich lange geredet, lange Einleitung. Liebe Vera, bevor wir zum Amicaro kommen, stell du dich doch erstmal vor, wer du bist und wie du zum Amicaro gekommen bist.
2: Hallo erstmal. Ja, schön hier zu sein. Dankeschön für die Einladung. Genau, ich bin Vera. Ich bin in Eschwege geboren sogar und hier aufgewachsen, bin dann mit 19 weg, ab in die Welt und war ganz viel an unterschiedlichen Orten und in unterschiedlichen Ländern auch wohnhaft. Und die letzten Jahre, letzten 7, 8 Jahre dann in Leipzig. Genau, und bin jetzt dann mit Familie und Kindern wieder zurück in die Heimat. Klassische Rückkehrergeschichte, wenn man so will. Ja, und jetzt wohnen wir hier und ich habe auch Projektarbeitserfahrung und das Thema jetzt hier ist wirklich ein Leidenschaftsprojekt. Auf die Stelle, die ich mich beworben habe, ich koordiniere das Begegnungszentrum Amicaro. Das ist die einzige hauptamtliche Stelle, Teilzeitstelle. Alle anderen, die sich dort einbringen, engagieren und Angebote machen, machen das ehrenamtlich oder über dann weitere Drittmittelprojektfinanzierung. Und genau, ich bin jetzt seit im dritten Jahr auf der Stelle. Und ja, wie bin ich zu der Stelle gekommen? Ich hatte mich damals da konkret drauf beworben, weil ich es genau super spannend finde und sehr, es ist einfach eine Arbeit mit Sinn. Und
1: warst du denn, weil du vorhin gesagt hast, du bist einfach raus ins Ausland, waren das immer Projekte im sozialen Bereich, im Ich-helfe-anderen-Menschen-Bereich?
2: Ich habe interkulturelle Kommunikation studiert Bachelor und Südostasienwissenschaften. Und ich habe eigentlich damals den Plan gehabt, in die Entwicklungszusammenarbeit zu gehen. Mhm. Und war in Indonesien länger. Und das ist auf jeden Fall ja auch soziale Arbeit, wenn man so will.
1: Ja.
2: Habe aber viel in dem Umweltbereich gearbeitet, also zu Palmöl, zu Plastikvermüllung. Zu
1: auch wichtig.
2: Genau.
1: Das ist dann das die nächste Sendung.
2: Vorher viel Thema bei mir.
1: Ja.
2: Und jetzt habe ich dann in Leipzig gab es dann die Kombination mit dem Sächsischen Migrationsverband und den Umweltverbänden aus Sachsen. Und da bin ich, habe ich den Übergang dann noch mehr wieder gefunden zu der interkulturellen Arbeit.
1: Ja. Das heißt aber, das Amicaro ist ja das Nachfolgeprojekt. Wir wollen es einmal kurz erwähnen, damit unsere Hörer das einordnen können. Das Amicaro ist ja das Nachfolgeprojekt von dem Diversity.
2: Genau, Kaffeevielfalt, Kaffee Diversity.
1: Was ja damals in 2016, glaube ich, auch für die vielen Geflüchteten, damals war die erste, eine der großen Geflüchtetenwelle, quasi gegründet wurde oder eröffnet wurde. Das heißt aber, und da geht es ja um Begegnung, es geht ja um Integration, um eben Zusammensein, zusammenbringen, Kulturen zusammenbringen und hier ankommen. Das heißt aber, dass du ja auch weißt, wie es ist, in einem anderen Land zu sein, eine andere Kultur kennenzulernen, in einer fremden Sprache sich zu bewegen, zu arbeiten. Mhm. Das kennst du.
2: Ja, nur das
1: halt
2: kenne
1: ich so woanders halt.
2: Das kenne ich und ich glaube, das ist auch wirklich ein Vorteil für die Arbeit. Auch ich habe mich auch mit Bürokratie auseinandersetzen müssen und Anträge stellen und das ist auf jeden Fall, wenn man das mal von der anderen Seite kennengelernt hat und selber das alles durcherlebt hat in einem anderen Land, dann kann man besser, vielleicht auch ein bisschen besser begleiten oder nachvollziehen, wie schwierig und kompliziert und müßig das doch dann ist, auch bei der deutschen Bürokratie. Und bei den Wegen.
1: Mhm. Ja, das glaube ich. Also Amicaro heißt es heute. Es war ganz, ganz, ganz früher war es mal das Café Plüsch. Die Eschweger werden es noch kennen am Hospitalplatz 1
2: genau,
1: in Eschwege.
2: Richtig, ja.
1: Und dann eben das Diversity und oder Café Vielfalt. Und jetzt eben seit 2000, ja, wann haben sie sich umbenannt? Ach, vor 5, 6 Jahren ungefähr, oder? Ja, so.
2: Also das, genau, das Amicaro, ja, ist jetzt im.
1: Oder ist mit dir gestartet?
2: Ist mit mir gestartet.
1: Mit dir gestartet,
2: genau,
1: ne? Also vor 3 Jahren.
2: Ja, genau.
1: Ja, genau. Ist es in die Trägerschaft der AWO übergegangen?
2: Genau, die AWO-Werra-Meißner-Kreis ist Träger und finanziert wird durch Mittel von der Kreisstadt Eschwege.
1: Mhm.
2: Genau, die stellen die Räumlichkeiten zur Verfügung und zahlen die Stelle.
1: Ja. Ja. Also ich kann mich erinnern, ich war einmal da hatte ich einen Pressetermin bei euch, aber es war noch Café Diversity damals und ich kann mich nur noch erinnern, dass ich weiß, dass ich es sehr gemütlich fand, sehr voll, also es war sehr vollgestellt, es war wirklich wie ein Wohnzimmer, so ein bisschen wohnlich, also es war ein großer langer Tisch oder vielleicht hatten sie auch Tische zusammengestellt für den Pressetermin, das weiß ich nicht, weil ich nur das eine Mal da war, aber es war wohnlich, also es war auch glaube ich eine Sitzecke noch da und es waren auch Spiele, glaube ich, und Bücher. Also es war wirklich wie ein Wohnzimmer, kann ich mich erinnern. Und glaube so, das lebt ihr auch so, ne? Das wollt ihr auch.
2: Also wir haben schon auch dann vor 3 Jahren mit der neuen Trägerschaft auch ein bisschen was umgeräumt und renoviert. Aber es ist weiterhin das offene Wohnzimmer und Beratungsmöglichkeiten, ein großer Tisch, wo man auch gemeinsam essen kann. Wir haben eine Küche, die man nutzen kann zum zusammen Kochen.
1: Mhm.
2: Und oben, also ein paar Treppenstufen hoch, ist dann ein größerer Seminarraum oder wenn man so will, Mehrzweckraum. Also da ist auch Spieletreff und sowas alles. Aber vor allem die Sprachtrainings und die Kurse finden dort statt. Ja.
1: Jetzt sag mir mal, bevor wir ganz gezielt ins Detail gehen auf die Kurse, auf das Angebot und wer da zu euch kommt. Man kennt ja so Land auf, Land ab die Familienbildungsstätten, Mehrgenerationshäuser sind sie ja jetzt alle auch. Was würdest du sagen? Die Frage ist, muss man unterscheiden? Ne? Das ist immer die Frage. Der Deutsche an sich möchte ja gerne seine Schublade haben. Was unterscheidet euch oder unterscheidet euch nichts? Seid ihr ein zusätzliches Angebot oder so ähnlich wie ein Mehrgenerationenhaus, eine Familienbildungsstätte? Was ist bei einem Begegnungszentrum? Gibt es da eine Definition irgendwie?
2: Also ich würde jetzt sagen, dass das sich ergänzt. Also es gibt auch Angebote, die manchmal auch ähnlich sind und wir da aber im Gespräch sind und eher die Angebote in Eschwege ergänzen. Wir sind auf jeden Fall gehen nicht in die Richtung eines Familienzentrums oder Mehrgenerationenhaus. Dafür sind die Angebote doch sehr anders, beziehungsweise konkret gerichtet in Bezug auf Integrationsarbeit und Begegnungsangebote für Menschen mit und ohne Flucht- oder Migrationshintergrund, Einheimischen. Die ganzen Angebote, die wir machen, sind eigentlich ehrenamtlich und kostenfrei und niedrigschwellig und zugänglich. Das natürlich auch ein Ansatz natürlich auch von den Mehrgenerationenhäusern. Aber ich würde sagen, dass wir eng zusammenarbeiten und uns ergänzen und da nochmal ein bisschen anderes Publikum einfach mit reinholen. Also genau, wir sind ja auch, hat keinen religiösen Träger, wir sind da ganz klar weltoffen.
1: Ja, so. Ja. Ich hatte zu Beginn der Sendung schon mal gesagt, ne, Amikaro ist ein Wort aus dem Esperanto, als du hier angekommen bist. Klar, es gab schon vorher was, aber trotzdem, es war ein neuer Träger. Ihr wolltet alles nochmal auch, du konntest ja schon mitgestalten. Wie seid ihr auf den Namen gekommen? Amikaro heißt, glaube ich, Freundschaft, ne?
2: Genau, Freundschaft, ja. Freundeskreis. Genau, die Namensfindung, das war ganz interessant. Wir hatten das einfach mal so ein bisschen in den Raum gestellt, dass mit dem Neustart doch ein neuer Name auch vielleicht angebracht wäre. Und es gab da viele, die gesagt haben, ja, auf jeden Fall, das wäre super, das ist richtig. Und wir hatten dann ein großes Plakat einfach mal in den Eingangsbereich gestellt, dass alle, die auch den Räumlichkeiten nutzen, sich beteiligen können bei der Namensfindung, aber auch am Anfang auch in Eschwege Flyer verteilt und so, wie was bräuchte dieser Ort in Eschwege für euch und wie soll der Ort heißen? Und es gab dann unter anderem eine Idee, einen Vorschlag, was aus dem Esperanto zu nehmen, da das eine internationale Kunstsprache ist, die alle Sprachen und alle Kulturen miteinander verbinden soll. Und die Sprache gibt es ja nicht, also die wurde ja dann doch nie in der Form gesprochen, umgesetzt, wie die Idee dahinter war, in den 80ern, glaube ich. Und ich fand die Idee aber trotzdem total schön, weil es nicht Deutsch, es ist nicht Englisch, es ist nicht Arabisch oder Ukrainisch so. Es ist halt irgendwie ein Wort, was alle verbinden kann und darf und soll. Auch wenn es natürlich, wenn man es erst hört oder liest, vielleicht gar nicht weiß, was es bedeutet. Aber dadurch kommt man ja auch ins Gespräch. Also darüber kann man dann ja auch dann sich fragen, was das heißt und dann mit anderen Leuten reden. Und Freundschaft ist natürlich, wenn man so will, das große Ziel von allem.
1: Jetzt bist du pathetisch.
2: Dass wir dazu beitragen können, dass Freundschaften entstehen, dass Begegnungen zusammen, Menschen zusammenkommen und unterschiedlicher Kulturen und in Eschwege viele Freundschaften entstehen können.
1: Ja. Bevor wir so ein bisschen habe ich vorhin schon mal gesagt, ins Detail gehen, was genau ihr anbietet. Für die euch nicht kennen, wie groß seid ihr, wie viele? Also du hast schon gesagt, du bist die einzige Hauptamtliche, aber du stemmst das ja nicht alleine. Also wie viele ungefähr, nicht auf den Kopf genau, aber ungefähr wie viele Helfer hast du? Und auf der anderen Seite kann man sagen, wie viele Teilnehmer ihr habt aus den unterschiedlichsten Ländern?
2: Oh, jetzt kommen die Statistiken.
1: Also, war das Teil deines Studiums? Nee, oder?
2: Aber,
1: also bei mir nicht.
2: Nee, doch, ich muss ja regelmäßig auch Statistiken erstellen. Von daher. Aber es sind rund 20 Ehrenamtliche, die dort auch Angebote machen. Also wir haben feste Angebote von Ehrenamtlichen, die eins bis zweimal die Woche Angebote machen, andere, die dann mal auch Workshops geben. Also das ändert sich immer ein bisschen. Dann Leute, die auch mal Genau, eher punktuell irgendwie aushelfen und bei Veranstaltungen und sowas dann sich mit einbringen. Mhm. Von daher sind wir aber so ein Pool an um die 20 Personen gerade. Und das Besondere oder das Schöne auf jeden Fall ist, dass das wirklich total bunt gemischt ist an den Nationalitäten, an den Personen, die sich dort einbringen und engagieren und auch Angebote machen. Sind auch viele dabei, die selbst eine Migrations- oder Fluchtgeschichte haben und gerne jetzt was zurückgeben wollen, ihr Wissen, was sie haben, weitergeben möchten oder Menschen helfen wollen, Dankeschön sagen wollen für die Hilfe, die sie bekommen haben in der Vergangenheit, vor 3, 5 oder 7 Jahren. Und das ist total bereichernd. Von den Nationalitäten haben wir... ich will niemanden vergessen, aber wir haben Syrien, Eritrea, Ukraine, Türkei. Jetzt müsste ich ganz wild überschlagen, aber es ist auf jeden Fall ganz vielfältig. Mhm. Genau. Aber wir haben auch einige, und das finde ich so schön, dass die auch vorher schon beim Café Vielfalt Diversity sich engagiert haben, die sich jetzt auch weiterhin dort engagieren und Angebote machen, die es jetzt halt schon seit 7 Jahren gibt. Mhm. Also Sprachkurse, wir haben ehemalige Deutschlehrer, LehrerInnen, die Nachhilfe geben und Kurse anbieten für... Genau, und den Unterschied, das hatten wir auch schon mal das letzte Mal angesprochen, also alles von A1 Sprachniveau bis B2.
1: Ja. Ja, das, was man ja hier durchlaufen muss, um dann irgendwie seine, eine Aufenthaltsgenehmigung und Arbeitserlaubnis und so weiter zu bekommen und die ganzen Tests machen zu können. Ja, ich glaube, das lassen wir heute mal. das lassen wir heute mal beiseite. Es gibt dann auch irgendwann nochmal eine eigene Sendung, glaube ich. Das hatte ich ja auch mit Marie-Christine Krüger schon mal in einer anderen Sendung, dass wir mal gesagt haben, also das ist so... auch so ein Dschungel von ich weiß nicht was. Das werden wir auch mal machen. Aber heute soll es jetzt wirklich um euer Angebot gehen. Und wir nehmen diese Sendung gerade auf, da eigentlich im schönsten Schneematsch. Eigentlich ist es nicht mehr schön, weil es gerade so richtig so schön matschig, schmelzig ist da draußen. Und du hast ein Lied mitgebracht für immer Frühling. Und ich finde das sehr schön von Sophie. Das war ja so ein ganz, ganz toller Interneterfolg erst, wo wir alle gesagt haben, der muss zum ESC, dann gewinnen wir. Aber hat leider nicht. Also hätte ich mir gewünscht. Das wäre, glaube ich, ein schöner Beitrag für uns gewesen. Aber naja, man kann sich ja viel wünschen. Genau, wir spielen den mal kurz für dich, liebe Vera. Den hast du uns mitgebracht.
2: Ja, danke.
1: Und dann reden wir weiter und dann gehen wir mal wirklich ins Detail, was ihr da alles so anbietet, was für Kurse und wer da kommt und wer das anbietet. Genau, bis gleich.
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0: Im Studio für Sie sind Stefanie Müller und mein Studiogast Vera Hickethier vom Amicaro, vom Begegnungszentrum hier in Eschwege. Am Hospiz. Jetzt habe ich, also holla, sag nochmal. Hallo. Die Arme kommen gar nicht zu Wort. Genau, am Hospitalplatz 1 hier in Eschwege. Und wir haben jetzt ganz viel über dich erfahren, Vera, und so allgemein, was ist ein Begegnungszentrum und wo kommt das Amicaro her? Aber jetzt ins Detail. Was habt ihr für Angebote? Was sind das für Kurse, die regelmäßig stattfinden? Für wen ist das? Und was lernen die da? Was machen die da?
1: Genau, also man kann auf jeden Fall als allererstes sagen, dass die Angebote auch immer wechseln. Also wir haben Angebote, die sind stetig, auch jetzt schon wirklich seit langer Zeit. Und das sind unter anderem das Sprachtraining für Anfänger, dienstags und donnerstags und auch für Fortgeschrittene. Auch dienstags und donnerstags. Wir haben auch die Antragsausfüllhilfe, auch jeden Dienstag von 10 bis um 12 und jeden ersten Dienstag im Monat kommt auch das Jobcenter dazu. Also das sind auf jeden Fall die Angebote, die dauerhaft immer eigentlich laufen. Und drumherum haben wir auch eine English Conversation Group, also eine Gruppe, die sich trifft, um Englisch zu sprechen. Wir haben einen Kunsttreff, der sich jeden zweiten Samstag trifft. Wir haben den Spieletreff jeden Mittwochabend. Also es ist ganz vielfältig. Ab Februar soll auch ein interkultureller Krabbeltreff stattfinden. Dann wieder auch einen Syrisch-Kochkurs, der ist dann für 6 Termine. Zwischendurch hatten wir auch mal einen Computerkurs für 10 Termine. Das sind alles Angebote, die dann ehrenamtlich stattfinden, wo Leute sagen, okay, ich hab das und das Wissen, ich habe Lust, da was anzubieten und würde gerne mich da einbringen und dann genau, gucken wir, also ich helfe dann, das ist meine Arbeit, ich helfe dann dabei, den Personen, die Angebote auch machen wollen, die dann zu bewerben, da die Anmeldung zu machen, gegebenenfalls auch Fördermittel zu beantragen und jetzt hatten wir auch zuletzt ein Sprach- und Freizeit-Tandem beziehungsweise ein Tandem-Kunstangebot, das ging über 3 Monate und das war auch gefördert über die Landkulturperlen zum Beispiel. Und genau, also es ist ganz bunt, das Angebot. Wir haben auch, das kann ich auf jeden Fall auch noch gerade direkt erzählen, weil das auch ein schönes gefördertes Projekt ist. Und zwar ist das auch ein Kinderkunstangebot oder für Kinder und Jugendliche von 10 bis 15 Jahren. Zusammen Kunst machen, eine Collagenwerkstatt, was von einer Künstlerin durchgeführt wird. Und das wird auch gefördert im Rahmen von Kultur macht stark. Und das ist dann auch kostenlos. Ganz klar, dieses Angebot richtet sich ganz klar an Kinder und Jugendliche mit Flucht- und Migrationserfahrung. Das sind jetzt natürlich auch die Sprachkurse und so richten sich natürlich an Menschen, die Deutsch lernen müssen oder möchten, die vielleicht auch schon in Sprachkursen sind bei Volkshochschule, Sprache und Bildung oder ähnlichem und dann noch ergänzend Nachhilfe brauchen und oder auch Sprachcafés Angebote nutzen möchten. Aber, und das ist halt das große Ziel oder die Aufgabe, die Arbeit im Begegnungszentrum, natürlich nicht nur die Menschen anzusprechen mit Migrations- und Fluchthintergrund und die neu nach Eschwege kommen, sondern auch die Einheimischen, wenn man so will, die dann zum Beispiel zum Kunsttreff oder zum Spieletreff und so kommen, um genau diese Begegnungen halt zu ermöglichen, dass Leute in Austausch kommen von den unterschiedlichen Kulturen und miteinander ins Gespräch kommen und da bestimmte Mauerchen, die es eventuell auch gibt im Kopf, dann auch einfach mal abzubauen und Vorurteile. So, genau. Also die Angebote sind an sich offen für alle.
0: Okay. Du hast jetzt mehrmals den Begriff Kurs benutzt. Das hast du nur, weil das halt in sich ein abgeschlossenes Ding war. Wir treffen uns 6 oder 7 oder 8 Mal. Aber es bleibt trotzdem niederschwellig kostenlos, weil ihr gefördert werdet oder vielleicht muss man mal Materialkosten bezahlen oder so?
1: Genau, grundsätzlich sind eigentlich die Angebote alle kostenlos. Wenn wir jetzt ein Kochangebot machen, dann ist schon so, dass man dann halt mal auch was dazu gibt. Mhm. Auch bei manchen Sprachangeboten, dass man so eine ganz geringe Eigenleistung hat. Mhm. Also weil die Bücher kosten halt teilweise 20, 25 Euro und dann sagen wir schon, dass es gut ist oder wichtig ist, dass die so ein bisschen, dass die Personen, die teilnehmen, dann da wenigstens 5 Euro Eigenanteil oder so machen. Aber es ist sehr gering. Die meisten Angebote versuchen wir wirklich so anzubieten, dass sie kostenfrei sind und für jeden zugänglich.
0: Ich bin ja nun so ein bisschen in dieser Spielplatz-Kindergarten-Bubble und beobachte halt immer wieder sehr gerne, wenn Kinder sich auf dem Spielplatz begegnen, die nicht dieselbe Sprache sprechen, dass die zusammen spielen, als würde sie sich seit ich weiß nicht wie lange kennen. Die brauchen diese, also die haben da kein Problem mit, ne? Die denken da gar nicht drüber nach. Oh, guck mal, mit dem, auch egal ob Mädchen oder Junge, egal welche Sprache, die spielen einfach zusammen und die kommunizieren irgendwie, es funktioniert. Und das finde ich immer so faszinierend. Und wie macht ihr das im Amikaro? Also welche Sprachen sprichst du zum Beispiel, wenn du sagst, du warst viel im asiatischen Bereich auch unterwegs und sprichst du verschiedene Sprachen?
1: Also ich spreche auch ein paar, also verschiedene Sprachen. Ich spreche aber vor allem Indonesisch. Und damit, das Klientel habe ich jetzt an der Arbeit nicht viel.
0: Ja, okay.
1: In Eschwege zumindest. Genau, wir haben aber auch Personen, die sich einbringen und dolmetschen.
0: Ah, okay.
1: Also wir haben auch zum Beispiel Arabisch-Dolmetsching oder auch Ukrainisch-Russisch. Und das hilft natürlich, das ist total wichtig, ja. Oder sehr, sehr hilfreich, die Personen dabei zu haben bei den Anträgen, also bei der Antragsausfüllhilfe, die auch ehrenamtlich angeboten wird. Weil wenn es dann so um diese Formulare geht und bürokratische Themen, dann ist sprachlich, also muss man dann da schon ein bisschen mehr wissen können voneinander und was genau gefragt ist. Aber grundsätzlich, wenn man sich trifft und zusammen Kaffee trinkt oder zusammen kocht oder zusammen Kunst macht oder spielt, vor allem auch spielen, habe ich auch gemerkt bei den Veranstaltungen, dass es gibt genügend Spiele, die sozusagen, natürlich gibt es regional auch manchmal unterschiedliche Regeln.
0: Die gibt es hier beim UNO schon eher im ganzen Land. Gibt's aber, pro Familie gibt es eigene Regeln.
1: Aber generell kann man auch toll Spiel spielen und Kunst machen, sich jetzt auch sprachlich ganz detailliert und genau dann verstehen zu können. Also das funktioniert mit Händen und Füßen und auch natürlich, ganz klar, leben wir in einer sehr modernen Welt, wenn man so will, die da auch sehr hilfreich ist. Also auf dem Handy eine Übersetzungs-App und dann kann man sich auch gleich ganz toll unterhalten und kennenlernen.
0: Ja, schön. Und ich weiß, das hatte ja, als du das erste Mal hier warst mit Laila, ne, die ja hier erzählt hat von ihrer Geschichte und auch vom Amikaro, von ihrer, ja, wie sie hierher nach Deutschland kam, dass sie auch zum Beispiel bei euch, ja, wie so eine Art eine Hausaufgabenhilfe macht. Sie lernt Deutsch ganz motiviert und begeistert und sagt aber auch, damit ich das wirklich schaffe, weil es halt so ein Angstgespenst immer ist, diese komischen B1 und B4 und B was weiß ich was Prüfungen, dass sie bei euch auch wie so eine Art Hausaufgabenhilfe, Nachhilfe hat, ne? Dass man nach Sachen nochmal durchspricht, nochmal übt. Mhm. Also das finde ich auch schön. Ne? Sie ist eigentlich woanders mit ihrem Deutschkurs, aber bei euch kann sie halt nochmal üben und in der Praxis dann anwenden. Ne?
1: Das ist eigentlich
0: schön.
1: Ja, das ist ein Angebot, was wir mittwochs haben, was auch Laila so ins Leben gerufen hatte.
0: Ja.
1: Und dass dann Personen, die halt in Sprachkursen angebunden sind, danach dann zu uns kommen und nochmal bei den Hausaufgaben Hilfe bekommen. Und nochmal genau konkret üben können, auch für die Prüfung.
0: Ja. Was sind denn so deine Momente, deine lustigen, vielleicht auch pathetischen, vielleicht auch mal traurigen Momente, wo du sagst, tja, das ist gut so, dass wir das haben und dass wir das machen und dass ich hier bin jetzt nach dem ganzen, nach den vielen Umwegen, die du genommen bist, hast schon in deinem Leben. Gibt es da so ein paar Momente, wo du sagst, ja, das ist gut, dass wir jetzt hier sind und genau das machen, weil da ist jetzt gerade irgendwas hochgekommen, passiert.
1: Schon wieder so eine schwere Frage. Also im Alltag, das ist jetzt ja, wovon ich erzählt habe, viel sozusagen das alltägliche Geschäft vom Begegnungszentrum. Da merkt man das, finde ich, wenn man wirklich einzelne Personen, einzelne Schicksale da begleitet und dann merkt, okay, ne, so das sind ja manchmal wirklich Prozesse, die einfach länger brauchen. Und wenn man dann merkt, okay, ja, das hat jetzt alles geklappt, das hat funktioniert und die Person ist zusammengeführt oder also die Familie ist zusammengeführt oder es hat sich alles jetzt so zum Guten entwickelt. Aber wo ich auf jeden Fall immer auch ganz, also jetzt in der Vergangenheit, in den letzten 2,5, 3 Jahren, so tolle Augenblicke hatte, waren vor allem, wenn wir Projekte, also größere Projekte hatten. Also wir hatten, wir haben mitgemacht bei dem Projekt 100 Boote, 100 Millionen Menschen, wo wir gemeinsam ein 5 Meter langes Tetrapack-Boot hatten und gestaltet haben zum Thema Flucht und Ankommen. Und Ankommen im Werra-Meißner-Kreis.
0: Ja.
1: Und gemeinsam mit einer Künstlerin, aber ganz vielen Leuten, die sich einbringen wollten und zusammenkommen. Und das ist dann einfach schön, wenn man solche Augenblicke hat. Oder letztes Jahr haben wir die Bank gegen Ausgrenzung nach Eschwege geholt. Und jetzt stehen in Eschwege ja 29 dieser Bänke. Und wir hatten eine gemeinsame große Aufbauaktion im Brauerei Hinhof bei Eschwege Hilft. Und wenn dann alle zusammenkommen und gemeinsam dort sich begegnen, zusammenkommen, einbringen, für ein Thema dann da auch stehen, wo es um Ankommen geht und gegen Rassismus und für Vielfalt und gegen Ausgrenzung, also ne, diese ganzen Schlagwörter, aber wenn man dann das sind total die schönen Momente, wenn man dann mit SchülerInnen da ist, die sagen, sie finden das richtig und gut und wichtig und es passiert was. Also man bringt ja Ideen weiter. Also das Begegnungszentrum ist ein kleiner Ort am Hospitalplatz in Eschwege, aber gerade durch solche Aktionen kommt man dann mal raus an die Schulen oder zu anderen Aktionen und da dann mit den Leuten auch dann ins Gespräch zu kommen, das ist wunderschön. Ja,
0: es fiel mir gerade auch so ein, weil du gesagt hast, dass Laila, wir grüßen Sie.

0: dann auch wieder Erfahrungen weitergeben. Wenn du sagst Begegnungen, also weil du gerade die Schüler erwähnt hast und es hat sich ja jetzt eigentlich schon vor längerem, aber es hat ein bisschen länger gedauert, jetzt auch so einen Biografieverein in Eschwege gegründet. Hast du da auch nochmal so in der Zukunft oder so, da findet vielleicht schon statt, so Idee, dass man sagt, man macht mal ein Schulprojekt, man bringt die mal zusammen und ja, kann auch so ein bisschen was, so Biografiearbeit machen oder dass die sich mal kennenlernen, zusammenkommen?
1: Ja, also mit Bejat bin ich sowieso auch schon im Austausch, die ja genau diesen
0: Biografieverein
1: genau. hat und genau. Wir da auch schon viel überlegt hatten, was man für Projekte machen kann, ja. auch an Erzählcafé oder so. Ja. Und auch mit den Schulen, also wir hatten auch schon Schulklassen dort, auch von der Brüder-Grimm-Schule, dann die Courage-Gruppe oder so. Also wir haben, das war eine Projektwoche. Von der Brüder-Grimm-Schule war auch eine Gruppe da, wo es um A Day in Your Shoes war das Thema, wo die Gruppe vorher Fragen sich überlegt hatte, auch für eine Person mit Fluchthintergrund. Und das waren halt eine 5. bis 7. Klasse oder 7. bis 8., 9., ich weiß nicht genau, welche Jahrgangsstufe, aber wir haben dann im Amicaro uns getroffen mit einer. Also die Gruppe mit einer Person, die auch sich, die länger im Amicaro schon ein- und ausgeht und dann ihre Geschichte erzählt hat. Und gerade dieses persönliche Zusammenkommen, die Fragen, die sich vorher überlegt hatten, warum bist du geflohen, wie war das für dich, was musstest du zurücklassen, dass die Kinder das direkt an eine Person richten konnten, diese Fragen. Und sie erzählt hat ihre Geschichte, das war sehr besonders. Also genau, das war ein Angebot, was ich zum Beispiel auch schon einmal mit der Schule hatte.
0: Ich bin jetzt schon wieder bei Marlene, es tut mir leid. Nochmal liebe Grüße. Ich weiß, ich hatte sie in der Sendung, als sie hier war, mit dir gefragt, wie das mit ihren Kindern ist. Ob sie mit ihren Kindern spricht über das, was sie erlebt haben, über die Flucht. Und dann hat sie ganz klar geantwortet, nein, die sind jetzt in Sicherheit und wir reden da nicht drüber. Es geht darum, wir sind jetzt hier und wir leben und wir sind in Sicherheit. Erlebst du das manchmal oder ihr im Amicaro, dass da auch Leute hinkommen, die sagen, ja, ich brauche Hilfe beim Antrag oder beim Deutschlernen, aber ich möchte nicht reden? Oder reden dann vielleicht irgendwann später, aber erstmal einfach die Hilfe und vielleicht unter Menschen sein, aber nicht reden müssen oder nicht über dieses Thema reden müssen, weil es einfach zu, ja, noch zu nah dran ist, zu schlimm ist, zu traurig ist.
1: Das ist ja auch, man muss ja auch gar nicht darüber reden. Muss ja nicht, ne? Also es sind alle willkommen im Amicaro, ja. ganz unabhängig woher oder was die Geschichte ist. Um Hilfe zu bekommen bei Anträgen oder auch bei Sprache erlernen oder überhaupt erstmal überhaupt einen Ort zu haben, um sich zu orientieren, um zu erfahren, wo findet man eigentlich was auch in Eschwege. Also da helfen wir auch viel, also wir verweisen dann auch viel. Und die Geschichte dahinter, dass wenn jemand die erzählen möchte, wenn dann da auch der Raum und die Zeit oder ne, so, dass da ist, auf jeden Fall, aber das ist gar kein, also da gibt es genug Leute, die da nicht drüber reden möchten, auf jeden Fall. Und ich finde es auch total nachvollziehbar.
0: Ja.
1: Also ich bin immer beeindruckt, wenn ich dann die Geschichten, wenn Leute sich öffnen wollen und dann diese Geschichte erzählen, in so einem, ne, wir trinken mal zusammen Kaffee und dann kommen dann da Sachen, denkst du dir, wow, das hast du alles durchgemacht, Wahnsinn. So, ja.
0: Ja. Natürlich ist es schlimm, also schlimmer für die Person, die es erlebt hat, aber wie ist es für dich, diese ganzen Geschichten, dieser Geballtheit dann vielleicht auch mal zu hören, so über die Zeit, die du da jetzt schon da bist und noch dort sein wirst? Hast du da für dich irgendwie einen Weg gefunden, zu sagen, ja, ich gehe da empathisch mit und höre zu und möchte auch, aber du hast ja auch noch ein Privatleben und einen Kopf, der mal Pause braucht. Hast du da für dich einen Weg gefunden?
1: Ich würde denken, ja. Also aktuell ja. Ich glaube, das kann mal so, wie man sich halt auch gerade abgrenzen kann. Ja. Letztendlich ein bisschen muss man das, glaube ich, auch, damit man das nicht immer mit nach Hause nimmt und über diese Schicksale, die man da so hört, dann immer

0: drüber nachzudenken. Aber oder auch mit, es gibt ja auch, kann man sich vorstellen, auch Menschen, die vielleicht nicht nur positiv zu dieser Arbeit gerichtet sind, die wir im Amicaro machen. Das sind auch manchmal Menschen, wo man, also man will diese Themen einfach nicht mit nach Hause nehmen, alle. So alles Mögliche. dass man dann, ja, das kriege ich doch aktuell zumindest ganz gut hin, dann einfach auch mal abzuschalten und einfach mich dann in meinen Garten zu.
1: Ja, schön. Und das Gute ist, was du geschafft hast, was ich leider nicht geschafft habe, du hast ein Diensthandy, was man ausschalten kann. Da komme ich vielleicht auch noch irgendwann hin. Genau, liebe Vera, wir sprechen gleich weiter. Du hast uns noch ein zweites Lied mitgebracht und zwar Sombre? Sombre? Wissen wir, wie man den ausspricht?
0: Oder ich weiß nicht, ich habe das Lied auch erst kennengelernt. Aber ich fand es so schön. Undressed. Vor allem meine Kinder finden es so schön.
1: Ja, gut. Also ich frage jetzt nicht nach, was Undressed mit dem Amicaro zu tun hat, aber ich glaube, es ist einfach nur ein schönes Lied.
0: Genau.
1: Und es braucht man einfach. Es muss nicht immer Sinn dahinter sein, warum, ne? Es einfach ein schönes Lied, was dir gefällt.
0: Ja.
1: Und das spielen wir jetzt für dich. Und dann reden wir gleich weiter über das Amicaro.
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0: So, Undressed haben wir gerade gehört, ein Wunschsong von meinem Studiogast Vera Hickethier. Sie leitet das Amicaro, das Begegnungszentrum hier in Eschwege am Hospitalplatz und ist bei mir, Stefanie Müller, zu Gast. Und wir haben schon ganz viel erfahren über das Amicaro an sich und auch über dich, Vera. Und über die Menschen, das ist ja immer das Wichtigste, ohne die Menschen gäbe es ja auch das Amicaro nicht, was ihr so macht und für wen ihr das macht, für Menschen mit Migrationshintergrund, mit Fluchtgeschichte, Menschen, die Deutsch lernen wollen, die hier ankommen wollen, die Freunde suchen. Na, Amicaro heißt in Esperanto Freundschaft, Freundeskreis, haben wir gelernt. Ich würde gerne nochmal, liebe Vera, weil du es vor dem Lied so ein bisschen in so einem Nebensatz Entschuldigung, hast einfließen lassen, dass es natürlich auch Anfeindungen gibt. Ihr habt auch ein ganz wichtiges Thema, das ist Demokratie. Teilhabe, wenn ich hier in dieses Land komme und lerne, wie ich hier die Regeln kenne und wie ich hier klarkomme und die Sprache beherrsche, ist das ja auch eine Art von Teilhabe, was ja zur Demokratie gehört. Ich kann meine Meinung äußern, wenn ich die Sprache spreche. Wenn ich hier bleiben darf, etc., irgendwann darf ich auch wählen irgendwann. Wie ist das bei euch? Warum ist jetzt bei euch das Thema Demokratie so aufgekommen? Und gibt es Anfeindungen dir gegenüber, dem Amicaro gegenüber, den Leuten, die bei euch ein- und ausgehen, gegenüber?
1: Also aktuell bin ich auch auf jeden Fall sehr, sehr froh drum. Gibt es nicht keine direkten, konkreten Anfeindungen auf jeden Fall. Ist das wirklich, finde ich, hat sich der Ort in Eschwege etabliert, wenn man so will, und wird auch sehr gut und positiv wahrgenommen. Und gleichzeitig sieht man ja aber auch an der politischen Entwicklung, dass das Thema Integration in der Form schon, also ich persönlich total denke, total wichtig ist und weiterhin einfach Bestand haben muss, aber genau, nicht unbedingt jeder so denkt, um es mal so auszudrücken.
0: Ja.
1: Und ich kenne es auf jeden Fall von anderen Projekten bundesweit, vor allem wenn man jetzt vielleicht auch Richtung Sachsen geht, die in dem Bereich arbeiten, die da natürlich mit ganz anderen Anfeindungen und Hindernissen, wenn man so will, auch zu tun haben.
0: Du hast wahrscheinlich noch Verbindungen, ne? Weil du in Leipzig länger gewohnt hast, kennst da noch Leute, die erzählen dir entsprechende Sachen. Okay.
1: Und das Thema Demokratie ist seit letztem Jahr auf jeden Fall viel mehr auf der Agenda, dass das Amicaro nicht nur ein Begegnungszentrum ist, sondern auch ein Haus für Demokratie und Vielfalt. Das Begegnungszentrum hat drei Bausteine. Wir machen Begegnungsangebote, wir machen Beratungsangebote und Bildungsangebote. Und vor allem im Bereich der Bildung ist die Demokratieförderung relevant, also es ist da angesiedelt. Und das bauen wir gerade noch viel, viel mehr aus, weil man ja einfach sieht, wie sich die politische Landschaft entwickelt, dass man die Demokratie schützen muss und dass auf jeden Fall man miteinander ins Gespräch kommen sollte, weil es wird leider zu viel aktuell übereinander geredet und nebeneinander her als miteinander. Und natürlich ist das ja der Grundaufgabe auch in einem Begegnungszentrum, Leute miteinander ins Gespräch zu bringen. Aber es wird ja immer schwieriger, wenn Leute so weit auseinander driften von den Grundeinstellungen, weswegen wir da versuchen, wirklich Menschen mehr ins Gespräch zu bringen. Und seit letztem Jahr haben wir erst durch die Aktion mit den Bänken gegen Ausgrenzung haben wir auch eine Initiative mitgegründet, gemeinsam mit der Familienbildungsstätte auch, in dem wir Vielfaltszentrum und anderen Engagierten, die Initiative heißt Komm, lass uns reden, wo wir beim Innenstadtfest, aber auch bei anderen Aktionen vor Ort sind und Leute einfach versuchen, ins Gespräch zu bringen, über deren Anliegen und was sie gerade beschäftigt, mal abzuholen. Wir haben den Demokratiebus nach Eschwege geholt, letztes Jahr an die Anne-Frank-Schule und in die Innenstadt. Mhm. Und genau dieses Thema Demokratie, Schutz von Demokratie viel mehr irgendwie voranzubringen und einzubringen.
0: Ja.
1: Und ja, also das Amicaro ist da in unterschiedlichen Netzwerken aktiv. Auch in Kassel mit dem Netzwerk Platz nehmen für Demokratie, um einen Ort halt auch vor allem vor den Wahlen, auch jetzt vor den kommenden Kommunalwahlen, einfach ein Ort zu sein, um sich zu informieren, um auch darüber ins Gespräch zu kommen und da diese Möglichkeiten, sich zu beteiligen und einzubringen,
0: ja,
1: dann auch zu haben und zu kennen und zu wissen.
0: Es sind schon viele Aspekte, ne, die so dich als Hauptamtliche da im Amicao, die dich beschäftigen. Ne? Also dieses ganze Zentrum, irgendwie die Angebote und auch immer wieder sich neu erfinden und was ist gerade aktuell und jetzt ist eben das Thema gerade aktuell und was können wir dazu machen? Also es ist auch sehr kreativ, ne? Aber auch immer wieder reden, sich mit Leuten auseinandersetzen und planen und überzeugen. Immer wieder überzeugen.
1: Ja, und vor allem auch Leuten, die Ideen haben, weil Ideen haben viele Menschen auf jeden Fall und das ist immer total schön, ja. Die Ideen, die Personen abzuholen und zu sagen, ja Mensch, du hast eine richtig coole Idee, komm mach mit, bring dich ein, mhm, und du hast hier den Ort, du hast hier die Möglichkeiten und die Unterstützung,
0: ja.
1: Und dann, genau, findet man dadurch auch ganz viele neue Wege und Inputs.
0: Ja. Apropos überzeugen und mitmachen und sich einbringen, man kann bei euch FSSJ machen, Freiwilliges Soziales Schuljahr.
1: Genau, ja.
0: Ist die Stelle gerade besetzt oder habt ihr mehrere?
1: Wir haben eine Stelle, aktuell ist sie noch nicht besetzt. Genau, es gibt eine Interessentin, mit der wollte ich mich noch mal treffen, aber genau, also aktuell ist diese Stelle jetzt noch, okay, nicht besetzt. Kann man sich gerne auch drauf bewerben oder auch das Interesse bekunden, mhm, und dann zum nächsten Schuljahr ansonsten ja auch starten. Man kann auch Schulpraktika machen. Also wir haben von 9. 10. Klasse, aber auch in den beruflichen Schulen gibt es ja auch dann, mhm, über 3-4 Wochen Schulpraktikum. Das kann man auch auf jeden Fall bei uns machen. Und ja, genau. Und man kann sich natürlich auch ganz anderweitig einbringen und Angebote mit.
0: Genau, das wollte ich gerade fragen. Also wenn man, wer kann bei euch, also wer sich bei euch melden kann und Hilfe bekommt, das haben wir, glaube ich, gesagt, geklärt. Wichtig ist, wenn man jetzt jemanden kennt, wo man weiß, okay, da könnte Bedarf sein, dass man das Amicaro kennt und weiß, dass man die Person zu euch schickt. Das ist ja auch ein ganz wichtiges Netzwerk. Aber wer kann denn bei euch Angebote machen? Was muss man da mitbringen? Welche Ideen kann man bei euch noch so umsetzen? Gibt es was ihr euch wünscht? Sucht ihr gerade vielleicht irgendwen, der irgendwas Bestimmtes macht?
1: Wunschliste ist lang. gerade wäre auf jeden Fall toll, Personen, die die deutsche Bürokratie total toll finden. Aber die so diesen Antragsdschungel,
0: mhm,
1: ja, oder die Spaß haben, auch an Anträgen auszufüllen und da zu unterstützen und zu helfen. Also unser Antragsausfüllhilfeteam, das freut sich auch immer wieder über Personen, die sich damit einbringen. Vor allem natürlich total toll, ist aber gar kein Muss, wenn man auch vielleicht auch mal ukrainisch, russisch, haben wir gerade niemanden, der da übersetzt. Mhm. Die Person, die zuletzt auch ehrenamtlich sich eingebracht hat, hat jetzt auch einen Job. Das ist ja auch immer total toll, Personen zu sehen, wenn sie dann ankommen und dann in den Job kommen und vorher natürlich die Zeit nutzen und bevor sie, ja, in diesem alltäglichen Leben dann sind, dann sich ehrenamtlich einbringen. Aber wenn jemand ukrainisch-russisch spricht und gerne übersetzen hilft, Antragshilfe und Nachhilfe, mhm, also gerade viel auch Einzelnachhilfe, wird wird gerade viel nachgefragt. Nicht nur Deutsch, auch gerne Mathe.
0: Mathe?
1: Ja.
0: Okay.
1: Naja, wenn man Deutsch nicht gut spricht, auch als Kind.
0: Ja.
1: Also wir haben auch Kinder, die nach Nachhilfe fragen.
0: Ach so.
1: Und dann Deutsch nicht so gut, nicht so gut versteht. Und dann Mathe lernt im Schulunterricht, ist natürlich dann auch nicht so einfach.
0: Mhm.
1: Und da hatten wir zwischendurch auch mal, die hat jetzt aber auch einen Job, eine Person, die in der Ukraine Mathelehrerin war und dann hier Mathe-Nachhilfe ehrenamtlich gemacht hat. Hatten wir auch schon mal Englisch-Nachhilfe, eine syrische Englischlehrerin, die aber hier die Anerkennung die Anerkennung für die Zeugnisse nicht bekommen hat.
0: Das war jetzt gerade meine Frage. Ich bin ja neugierig. Die kommen hier an, die haben einen super Job gemacht in ihrem Heimatland. Darf der hier als Mathelehrer und sie als Englischlehrerin arbeiten? Das ist doch unfassbar, oder?
1: Nee.
0: Okay.
1: Also da. Genau, bedarf's, dann muss man mindestens C1 Deutschkenntnisse haben, also das ist dann schon muttersprachliches Niveau und muss dann eigentlich auch nochmal
0: Lehrermangel da draußen.
1: Lehramtsstudium sozusagen.
0: Ja.
1: Und dann,
0: okay.
1: Teilweise machen. Also man kann auch die Anerkennung, also, aber man muss dann wirklich ganz viel nachweisen, dass man dann irgendwie Glück hat, dass genau das alles
0: da. Also das Amicaro braucht Menschen, die da helfen.
1: Da zum Beispiel. Aber Deutsch natürlich ganz unabhängig davon. Wir freuen uns auch über ein Sportangebot. Einfach durch Eschwege zu spazieren, Eschwege zu zeigen oder mal einmal die Woche oder einmal im Monat eine Tour zum Leuchtberg oder zum Wartalsee oder sowas anzubieten. Das ist total schön. Oder mal zusammen kochen. Also kochen um die Welt. Wir haben jetzt syrisch geplant, wenn jemand anders Lust hat, mal andere aus einem anderen Kulturraum was zu kochen. Oder klassisch eschwegerisches Essen mal anzubieten und zu kochen.
0: Mit Gewerk und alle Wurst.
1: Keine Ahnung. Ja. Also das ist, man kann mit Ideen kommen und sich einbringen und dann schauen wir zusammen.
0: Okay.
1: Ja.
0: Also, liebe Vera, dann sag uns doch noch mal ganz kurz, wie man euch erwischt. Wie nimmt man mit euch Kontakt auf? Wann am besten und wie am besten?
1: Genau, also es ist eigentlich das Amicaro für Angebote von den unterschiedlichen Personen, auch von Montag bis Samstag sozusagen offen, aber immer nur für die Angebote von den Ehrenamtlichen. Ich selbst bin nur dienstags und mittwochs lange da. Und da kann man dann gerne einfach vorbeikommen. Im besten Fall habe ich dann keinen Auswärtstermin. Von daher ist es gut, ansonsten per E-Mail an begegnung@avo-vera-meisner.de zu schreiben. Und dann können wir einen Termin ausmachen und uns verabreden oder ja.
0: Gut.
1: Das ist auf jeden Fall dann ein ganz guter Weg.
0: Genau. Und auch für die, die vielleicht ein FSSJ, ein Praktikum machen wollen, können ja sich auch dahin wenden, dann vorbeikommen oder dir eine E-Mail schicken. Und jetzt mit der E-Mail-Adresse haben wir auch nochmal gesagt, ne, es ist unter AWO-Trägerschaft.
1: Genau, ja.
0: Was ja auch ganz schön ist, dass es eben nicht irgendwie hier evangelisch-katholisch oder, sondern wirklich offen ist.
1: Genau.
0: Für alle und
1: ja, und dann natürlich auch mit der AWO ist, wir haben die AWO-Schuldnerberatung natürlich dann auch immer mit im Haus oder da natürlich die Verweisung zu unterschiedlichen Beratungsstellen, auch die Schwangerschafts- und Familienberatungsstelle.
0: Ja.
1: Da arbeiten wir viel eng natürlich logischerweise zusammen, sind ja ein Träger, aber auch mit den Flüchtlingsunterkünften, die in Eschwege sind, die ja auch von der AWO, von den Sozialbetreuern
0: betreut werden,
1: ist natürlich dann auch die Zusammenarbeit einfach total gut.
0: Vera, wie geht's weiter? Also die AWO ist jetzt kein Träger, wo man jetzt damit rechnen muss, dass es die morgen nicht mehr gibt. Aber auch das Amicaro lebt von Fördermitteln, wie es leider überall so ist, oder fast überall, dass soziale Projekte von Fördermitteln leben.
1: Ja, oder die Haushalte halt
0: oder die
1: einfach.
0: Im Haushalt der Städte, was aber auch, naja, nicht immer so ganz.
1: Ja.
0: Wie siehst du das? Wie schaust du in die Zukunft? Wird es das Amicaro noch ganz lange geben, so lange wie wir es brauchen?
1: Die Hoffnung, der Wunsch ist natürlich da. Ich bin aber auf jeden Fall sehr gespannt. Ich denke, wie soll ich sagen? Also erstmal, gerade ist das Projekt noch sicher. Aber es stehen ja die Kommunalwahlen an in Eschwege. Und dann wird sich halt auch zeigen, wer dann Bürgermeister ist, wie dann der Magistrat etc. dann aufgestellt ist, wofür die sich dann entscheiden. Und es ist halt eine freiwillige Leistung, diesen Ort so mitzufinanzieren. Und von daher bleibt es spannend.
0: Okay, also es ist ja, weil es im Haushalt verankert ist und der wird ja immer wieder neu
1: beschlossen
0: und verabschiedet. Ja, nein, Vera, wir drücken die Daumen. Und mit dieser Sendung haben wir, glaube ich, dazu beigetragen, dass ihr auch Unterstützer da noch mehr Unterstützung bekommt und habt. Und vielleicht meldet sich ja der ein oder andere, der eine Idee hat und
1: ja, sehr,
0: über
1: sehr
0: euch
1: gerne.
0: Umsetzen möchte. Ja, das war unsere Sendung schon. Wir haben jetzt wirklich viel erzählt und die Sendung ist vorbei. Ist immer so. Man könnte noch eine Stunde weiterreden. Aber die Sendung ist zu Ende. Liebe Vera Hickethier vom Amicaro, vielen Dank, dass du da warst.
1: Ja, danke schön, dass ich hier sein durfte.
0: Ja,
1: dass du ein bisschen erzählen konnte.
0: Ja, dass du uns das Amicaro vorgestellt hast. Genau, im Studio für Sie war Stefanie Müller. Und ja, wir bedanken uns fürs Zuhören und bis zum nächsten Mal.
1: Tschüss.
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6: 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Noch ist es ruhig auf dem Gelände in Eschwege. Keine laute Musik, keine Menschenmengen vor den Bühnen, keine leuchtenden Festivallichter in der Nacht. Aber genau hier wird in wenigen Wochen wieder eines der bekanntesten Festivals Deutschlands stattfinden. Vom 5.8. bis 10.8. ist es wieder soweit. Das Open Flair Festival geht wieder los. Und schon jetzt laufen die Vorbereitungen auf Hochtouren. Technik wird geplant, Bühnen vorbereitet, Zeitpläne organisiert und hinter den Kulissen arbeiten viele Menschen daran, dass im August alles perfekt funktioniert. Hallo und herzlich willkommen zu meiner Radioreportage rund um das Open Flair Festival in Eschwege. Hier ist wieder eure Jada und ich stelle euch heute vor, was hinter den Kulissen beim Open Flair passiert. Außerdem spreche ich heute mit Jonas und der arbeitet hier schon sehr, sehr lange. Und mit Alia, die beim Open Flair FSJ macht. Noch hat das Festival nicht begonnen, aber die Vorfreude ist jetzt schon riesig. Tausende Besucher warten auf Live-Musik, bekannte Künstler, Festivalstimmung und unvergessliche Sommerabende. Doch bevor überhaupt der erste Song gespielt wird, steckt hinter dem Festival unglaublich viel Arbeit. Und genau darauf schauen wir heute. Wie lange dauert der Aufbau an einer Bühne?
7: Meinst du die Bühne selber oder die Band, die auf der Bühne so
0: sich aufbaut? Die Bühne selber.
7: Die Bühne selber. Das kommt natürlich ein bisschen auf die Größe der Bühne an. Also es gibt so mittlerweile so Bühnen, die kann man einfach hinfahren. Das ist einfach nur so ein Anhänger, ein großer, den man aufklappt sozusagen. Aber so eine richtig große Festivalbühne, die so normal gebaut wird, das dauert ungefähr eine Woche, würde ich sagen. Mit allem. Ja, ungefähr eine Woche. Also da kommen ja auch Kräne, ne, und da müssen ganz viele Leute ganz viel schweren Stahl verbauen. Ja, ungefähr eine Woche.
0: Wie viele Leute arbeiten insgesamt hinter den Kulissen?
7: Also beim Open Flair arbeiten hinter den Kulissen, würde ich sagen, über 2000 Personen. Das liegt so ein bisschen daran, dass ja, dazu gehört ja alles so, ne? Der Campingplatz gehört dazu, da müssen ja auch irgendwelche Leute Zaun aufbauen und die ganzen Areale festlegen, wo Camper stehen dürfen. Das muss ja alles so markiert werden. Und dann müsste ja ganz viel Infrastruktur aufgebaut werden. Das ist wie eine kleine Stadt im Prinzip, ne? Die brauchen auch Toiletten, die brauchen auch eine Küche, wo man Essen kriegen kann. Die brauchen irgendwie auch Strom. Die brauchen irgendwie auch Licht, dass irgendwie da nicht nachts im Dunkeln alle über die Zelte stolpern. Und von daher, da brauchen wir ganz viele Leute, ne? Und beim Festivalgelände ja sowieso, da klar, bei den Bühnen, da muss man ganz viel aufbauen, Container und so.
6: Was passiert Backstage kurz vor einem Auftritt?
7: Also kurz vor einem Auftritt, ich würde jetzt mal so die letzte halbe Stunde vielleicht beschreiben vor einem Auftritt. Genau, also natürlich ist es irgendwie so, dass die Techniker, wenn das eine größere Band ist, dann muss die Band nicht mehr selber auf die Bühne gehen und ihre Instrumente aufbauen und so weiter, sondern es gibt dann Technikerinnen und Techniker, die das machen. Und die bereiten, sage ich mal, das schon alles vor. Und das heißt, die Künstlerin oder der Künstler, die können sich wirklich darauf konzentrieren, sage ich mal, ready zu sein für ihren Auftritt. Und dann wird aber alles auf der Bühne aufgebaut und hingeschoben und nochmal kurz gecheckt, dass auch wirklich alles funktioniert. Also die testen nochmal jedes Mikrofon kurz an oder so oder jede Gitarre, dass es auch wirklich funktioniert. Und genau, und dann warten die im Prinzip darauf, dass der jeweilige Stage Manager oder die Stage Managerin auf der Bühne sozusagen sagt, jetzt dürft ihr anfangen, jetzt geht's los. Und dann die letzten 5 Minuten stehen die natürlich schon an der Seite auf der Bühne oder hinterm Vorhang und warten darauf, dass es ein Go sozusagen gibt.
6: Wie wird entschieden, wann welcher Künstler auftritt?
7: Das entscheidet im Prinzip unsere Booking-Abteilung so ein bisschen. Also wir haben ein Team aus Menschen, die sich um das Booking kümmert. Also Booking bedeutet, Bands zu buchen, Künstler zu buchen für das Festival. Und die überlegen sich das so ein bisschen. Also das hängt damit zusammen, wie groß und wie bekannt die natürlich schon sind. Und da muss man sich mit dem jeweiligen Management oder der Agentur von dem Act auch einigen. Weil die natürlich alle am liebsten zur besten Zeit um 22 Uhr spielen wollen oder um 21 Uhr oder so. Aber manche Bands müssen auch um 14 Uhr spielen. Das ist einfach so. Genau, aber da hat man natürlich als Band die besten Karten, wenn man schon groß und erfolgreich ist, eher später zu spielen. Genau.
6: Was ist die größte Herausforderung beim Open Flair?
7: Ich würde sagen, die größte Herausforderung ist, dass das Festival ist ja ehrenamtlich organisiert. Also die meisten arbeiten ja nicht für das Festival als ihren Job, sondern die machen das in ihrer Freizeit, nehmen sich extra dafür Urlaub. Und die Herausforderung ist eigentlich, das alles zu koordinieren, ne? Dass alles überhaupt funktioniert. Das ist irgendwie ja, am Ende 70, 80 verschiedene Teams. Und die, dass die alle für sich funktionieren und die auch miteinander zusammenarbeiten, dass dieses ganze große Chaos, sage ich mal, trotzdem zu so einem guten und schönen Festival wird, das ist schon die größte Herausforderung.
6: Wer steuert Ton und Licht während der Konzerte?
7: Das ist unterschiedlich. Also wenn man jetzt, sage ich mal, zum Beispiel an die Hofbühne gehen, bei einer kleineren Bühne, wo auch kleinere Acts spielen, da ist es oft so, dass die Techniker und Technikerinnen hier vor Ort machen, die wir gebucht haben. Na, also dann gibt es immer für jede Bühne einen Techniker und eine Technikerin von uns für Ton und für Licht und vielleicht auf der Bühne noch eine, die kümmern sich da erstmal drum, außer der Act bringt eigene mit. Das ist auch manchmal so. Und dann haben die halt eine eigene Person dafür dabei, manchmal sogar mehrere. Also die ganz großen Bands, die jetzt beim Open Flair ganz am Ende spielen, ne, auf der ganz großen Bühne, die bringen teilweise 20 bis 30 Personen nur Crew mit. Nur Menschen, die da arbeiten, noch zusätzlich. Das heißt, manchmal ist es so, manchmal ist es so. Aber der Trend geht so ein bisschen dahin, dass immer mehr Leute ihre eigenen Personen mitbringen für die Technik, weil es natürlich auch einfacher ist, ne? Weil die kennen sich gut, die haben vorher alles abgesprochen und das ist dann für die Band, die auftritt, viel weniger Stress. Man muss sich ja jedes Mal mit jemandem Neuen erklären, wie sie das unbedingt haben wollen. Und so haben sie die Person, die das genau weiß und dann ist es für die auch entspannter.
6: Was passiert mit der Technik, wenn es anfängt zu regnen?
7: Sehr viel der Technik ist zum Glück überdacht unter der Bühne. Und dann gibt es ja auch Scheinwerfer, die irgendwie an den Seiten irgendwie hängen, die dann doch mal nass werden können. Oder auch so eine LED-Wall, die draußen hängt, die nicht überdacht ist an den Seiten, so eine Videowand. Und die sind dann wetterfest. Also das sind wirklich Geräte, die sind dafür ausgelegt, dass die auch mal Regen abbekommen dürfen. Die kann man jetzt nicht untertauchen, in den Pool schmeißen, das überleben sie nicht. Aber so gegen normales Regenwasser sind die geschützt. Genau. Muss man trotzdem danach auch mal sauber machen und so weiter. Aber die halten schon mal 2-3 Regen oder eine Woche fest, wir halten die aus.
6: Was passiert, wenn mitten im Konzert die Technik ausfällt?
7: Dann gibt es auf jeden Fall ganz, ganz viel Stress und es gibt ganz viel, also mehrere Leute, die plötzlich anfangen, ganz wild hin und her zu rennen und irgendwie das Problem natürlich zu lösen. Das passiert zum Glück sehr selten, weil wir da natürlich auch Profis am Start haben, die das vorher alles kontrollieren. Aber wenn das tatsächlich passiert, dann würden die Techniker und Technikerinnen von uns, die wir gebucht haben, die bei uns halt vom Festival aus da sind, zusammen mit denen, wenn die Band welche dabei hat, zusammen mit denen natürlich ganz schnell versuchen, das Problem zu lösen. Und dann fängt man immer erstmal an, halt Probleme auszuschließen. Liegt es jetzt gerade am Kabel oder liegt es am Mikrofon oder liegt es am Mischpult? Da muss man ein bisschen versuchen, an was liegt es. Und dann versucht man Stück für Stück auszuschließen, was auf jeden Fall nicht das Problem ist, was noch funktioniert. Dann kann man zum Beispiel einfach mal zwischen das Mikrofon und das Mischpult ein anderes Kabel stecken. Wenn es dann wieder geht, dann war es das Kabel. Und wenn es dann nicht geht, dann ist es vielleicht das Mikrofon. Und so versucht man Stück für Stück das Problem zu lösen. Passiert aber wirklich super selten. Und meistens ist das tatsächlich innerhalb von 1-2 Minuten gelöst. Also, oder es gibt zum Beispiel ein Ersatzmikrofon, auch ganz oft. Ne? Geht ein Mikrofon, geht nicht mehr, rennt direkt eine Technik auf die Bühne, gibt der Person ein neues Mikrofon, zack, geht's weiter.
6: Wie lange dauert der Soundcheck einer Band?
7: Das ist unterschiedlich, wie groß die Band ist. Ne? Wenn die Band so 30 Personen auf der Bühne hat und ganz viel Bläser noch und so weiter, dann muss man natürlich jedes Instrument ausprobieren und checken. Wenn das nur eine Band aus 3 Personen ist, also nur ein Schlagzeug und eine E-Gitarre und ein Bass zum Beispiel und noch 2 Mikrofone, dann geht es auf jeden Fall schneller, tendenziell. Ist aber tatsächlich sogar so, dass ganz viele Bands vom Open Flair gar keinen Soundcheck machen dürfen. Weil da müsste man ja mitten in der Nacht schon anfangen, Soundcheck zu machen, wenn die alle eine Stunde Zeit kriegen für Soundcheck. Das heißt, Soundcheck darf meistens so der Headliner machen, also die Band, die ganz am Ende spielt, die größte, bekannteste Band, und die anderen Bands, die dürfen gar keinen Soundcheck machen. Das heißt, die müssen damit klarkommen, dass sie einfach nur mal kurz checken, dass überhaupt ein Signal ankommt, aber die müssen im Prinzip schon vorher mal zu Hause bei denen im Proberaum oder die haben in einer Location so einen Test gemacht, da haben die alles schon mal so grob eingestellt und dann können die das, die waren ja meistens auf dem Festival davor schon und so weiter und dann bringen die Einstellung, die die da gemacht haben am Mischpult, bringen die einfach mit. Also und dann muss halt der Techniker sehr schnell beim ersten Song noch ein paar Sachen anpassen, aber das, weil es würde sonst gar nicht gehen, ne? Sonst, wir können ja, wenn wir hier an einem Wärtchen spielen, ja immer 2 Bühnen neben, also gegenüber, und wenn die eine Bühne nicht spielt, spielt die andere Bühne gerade und dann kann ja die andere nicht Soundcheck machen, dann stört das halt die Leute, ne? Deswegen dürfen das ganz viele tatsächlich nicht machen und müssen so klarkommen. Es funktioniert aber auch, die sind das gewöhnt von anderen Festivals.
6: Wie laut darf ein Konzert maximal sein?
7: Also bei uns ist das 99 dBA, heißt das. Genau, dB hat man schon mal gehört. Das ist ein bisschen, diese Skala ist ein bisschen verwirrend, weil die ist logarithmisch. Also 90 dB klingt ja jetzt nicht so viel leiser im Vergleich zu 99, das ist aber sehr, sehr viel leiser. Also je höher die Zahl wird, desto größer ist der Unterschied. Also der Unterschied zwischen 90 und 99 ist sehr groß. Genau, bei 99 dBA und das rechnet über einen längeren Zeitraum. Also man guckt sich da immer die letzten 30 Minuten an und der Durchschnitt, der muss unter 99 dBA liegen. Das heißt, ein Konzert kann auch mal ein bisschen lauter sein, aber dann ist ja auch wieder eine Pause, wo die Band vielleicht eine Ansage macht, dann ist es wieder leiser. Und der Durchschnitt davon, das ist die maximale Lautstärke. Ist jetzt ein bisschen technischer, aber genau.
6: Gibt es Bereiche, die Besucher nicht sehen dürfen?
7: Ja, auf jeden Fall. Jetzt nicht... Da ist nichts wahnsinnig Geheimnisvolles, aber man möchte natürlich keine Besucherinnen und Besucher in einem Backstage-Bereich haben, weil das ist irgendwie das Wohnzimmer natürlich, ne, für die Künstlerinnen und Künstler. Die sind ja unterwegs auf Tour. Das ist für die dann für den Tag deren Zuhause. Genauso will man die vielleicht nicht irgendwie bei uns im Lager haben, wo wir irgendwie ganz viel Getränke und ganz viel Technik und Equipment lagern. Und man möchte sie natürlich auch nicht irgendwie da haben, wo die ganzen Busse und die ganzen LKWs von den Künstlerinnen und Künstlern stehen, sondern ja, der ist schon der normale Besucherbereich, wir nennen das immer Infield, das ist der richtige Ort für die und die sind bestimmt, also klar, sind viele neugierig, aber das geht halt nicht. Also man kann beim Open Flair ja mitarbeiten, dann kann man da auch Einblicke bekommen, aber als normaler Besucher, leider nicht.
6: Wie stressig ist die Arbeit Backstage?
7: Teilweise schon sehr stressig. Das kommt auch ein bisschen drauf an. Manchmal ist es halt für eine halbe Stunde sehr stressig, weil gleichzeitig eine Band auf der Bühne gerade aufgehört hat zu spielen, dann muss man all deren Sachen abbauen. Die nächste Band ist schon ganz aufgeregt, sag ich mal. Die wollen schnell aufbauen, weil es geht ja gleich los. Und dann irgendwie parallel gibt es noch eine Band, die hat vor ein paar Stunden gespielt, die will gerade ihren LKW beladen. Und das muss alles gleichzeitig passieren. Und von daher ist es manchmal schon sehr stressig und manchmal ist es aber auch ein bisschen entspannt und es passiert gerade gar nichts mal für eine Stunde. Ja, das ist sehr unterschiedlich. Kommt so ein bisschen auf die Tageszeit drauf an. Tendenziell ist es aber morgens sehr stressig, weil morgens sehr viel passiert. Da kommen ganz viele Bands an und es ist abends sehr stressig und dazwischen ist es meistens ein bisschen entspannt.
6: Wo wir gerade dabei sind, wie schnell muss die Bühne für den nächsten Act umgebaut werden?
7: Zum Beispiel hier an am Wärtchen bei der Freie und der Radio-Bob-Bühne. Das ist immer so lang, wie die andere Bühne spielt. Also wenn jetzt die Freibühne, da spielt eine Band für eine Stunde, dann hat die Radio-Bob-Bühne eine Stunde Zeit, da wieder umzubauen, dass genau am Ende von dem Slot von der Freibühne die Radio-Bob-Bühne wieder fertig ist und direkt wieder anfangen kann. Und dann geht der Slot, sag ich mal, von der Radio-Bob-Bühne nur eine halbe Stunde, dann hat die Freibühne auch nur eine halbe Stunde Zeit. In der halben Stunde die Band schnell runter, die andere Band schnell aufbauen und dann geht es eine halbe Stunde später schon wieder weiter. An anderen Bühnen, zum Beispiel der Seebühne, da gibt es nur eine Bühne auf dem Gelände, da gibt es sozusagen keine Bühne, wo die ganzen Leute in der Zeit hingehen können. Das heißt, die sitzen alle vor der Bühne und warten, sage ich mal, darauf. Da ist es, glaube ich, immer ungefähr 45 Minuten und dann geht die nächste Band los.
6: Welche Aufgabe im Backstage wird von den Besuchern am meisten unterschätzt?
7: Schwierig. Ich würde, glaube ich, sagen Artist Hospitality, also dieses um sich um die ganzen Künstlerinnen und Künstler zu kümmern, was die alles brauchen. Da wird aber dann meine Kollegin Alia gleich noch mehr zu erzählen.
6: Was passiert direkt nach dem letzten Song eines Auftritts?
7: Als allererstes geht die Band von der Bühne und nächstes kommen die Stagehands auf die Bühne. Stagehands sind Helfer, die wir als Festival da haben, die uns helfen, auf der Bühne alles umzubauen. Also es sind jetzt keine Leute, die die Band selber mitbringt in der Regel, sondern es sind Band ehrenamtlich von uns. Und wir machen als allererstes, die Band hat oft Equipment auf Risern, heißt das, auf so Platten mit Rollen drunter. Das heißt, wir machen erstmal die ganzen Rollen lose, die sind natürlich alle gebremst, machen die erstmal alle lose und dann können wir einfach das Schlagzeug nehmen und wegschieben. Das ist ganz praktisch. Und das heißt, das machen wir zuerst, machen erstmal die Rollen alle lose und dann können wir das nach hinten schieben. Und dann ist als allernächstes auch noch dran, den Backdrop aufzuwickeln. Also ganz oft haben wir Bands so im Hintergrund was hängen, ne? Also entweder in einer speziellen Farbe oder ihren Namen ganz groß oder so. Das heißt Backdrop. Und das wickeln wir dann auch auf, ne? Weil wir können ja sonst gar nicht, die Band hat ja dahinter aufgebaut, wir können ja gar nicht die Sachen von denen raus, weil da ist der Backdrop im Weg. Das heißt, der wird aufgewickelt und dann kann man tauschen. Einmal das Schlagzeug von denen nach hinten, das neue Schlagzeug von der neuen Band, die schon aufgebaut hat, wenn sie denn ein Schlagzeug haben, nach vorne und dann wird der neue Backdrop wieder aufgehangen und dann verkabelt man noch ein bisschen und dann kann es wieder weitergehen. Genau, aber das sind so die ersten Dinge, die man direkt danach macht. Das geht auch relativ schnell, also man versucht eher, so schnell es geht, direkt fertig zu werden, dass man dann, sage ich mal, noch 20 Minuten Zeit hat, dass in Ruhe alles steht oder so. Also jetzt nicht so, dass man drum trödelt und Punkt, wenn es dann losgeht, fertig wird, sondern man versucht schon so schnell wie möglich fertig zu werden, dass es dann für eine 20 Minuten noch ein bisschen ruhiger werden kann und man eventuell noch irgendwelche Probleme lösen könnte, dass da noch, wenn da noch irgendwas passiert.
6: Und was macht dir an der Arbeit vom Open Flair am meisten Spaß?
7: Ich glaube, am Ende das große Ganze, also das Festival so mitzubekommen. Also ich habe auch war auch als Besucher auf dem Open Flair und ja, weiß, wie toll das als Besucher ist und irgendwie dann am Ende vom Festival ein Feedback zu bekommen und zu sagen, hey, das war so ein tolles Festival oder so ein YouTube-Video zu sehen von jemand, der einen Vlog gefilmt hat vom Open Flair, der am Ende sagt, das war so ein tolles Festival, das ist schon ein cooles Gefühl, da halt natürlich dabei zu sein und da ganz viel mitzuorganisieren und Das ist schon irgendwie das Highlight, würde ich sagen. Und das, was einem am Ende die Motivation gibt, es auch zu machen.
6: Welcher Moment bleibt dir jedes Jahr im Kopf?
7: Ich glaube, der Moment, das erste Mal, weil also man verbringt ja mehrere Wochen hier und baut alles auf und so weiter. Und dann der erste Moment, wenn das erste Mal der Platz geöffnet wird und die ganzen Besucherinnen und Besucher rein dürfen und das erste Mal den Platz bevölkern sozusagen und alles voll ist und so weiter. Und wenn ich dann das erste Mal von der Bühne mal runtergehe und mal durchs Publikum durchlaufe, weil ich irgendwo anders hin muss und so weiter, das Gefühl, das erste Mal zu merken, oh ja, jetzt geht's wieder los, jetzt ist wieder auf dem Flair. Der Moment ist immer besonders, finde ich.
6: Wie bist du überhaupt in die Festivaltechnik gekommen?
7: Ich habe als ehrenamtlicher Helfer angefangen und beim Open Flair einfach geholfen. Also es gibt ja, wie gesagt, so 70, 80 Crews ungefähr. Und habe dann irgendwann da auch eine Crewleitung übernommen. Also bin sozusagen hier beim Open Flair in dem Orga-Team auch gewesen, wo die ganzen ehrenamtlichen Häuptlinge, die ganzen Crewleitungen drin sind. Und ich habe während Corona ein FSJ gemacht beim Open Flair und anschließend eine Ausbildung als Fachkraft für Veranstaltungstechnik. Und darüber bin ich natürlich irgendwie in die Technik reingekommen und habe da ganz viel gelernt. Und so bin ich dahin gekommen, wo ich jetzt gerade bin. Ja.
6: Was ist dein Lieblingsplatz auf dem Open Flair?
7: Ich finde die Freibühne schon sehr schön. habe ich wahrscheinlich auch eine parteiische Meinung. Ansonsten, ja, bei der Baumkreis schon ein Highlight. Also da irgendwie auch auf der Wiese mal zu sitzen oder so, das ist schon sehr schön. Schaffe ich nicht mehr so viel, aber ja.
6: Wie viel kriegst du selbst überhaupt vom Festival mit?
7: Also ich habe während dem Festival keine Zeit, mir großartig irgendwie was anzugucken. Ich kümmere mich um die Freibühne beim Festival und ich bin da an der Freibühne ein bisschen gefangen, ein Stück weit. Also ich komme da nicht so richtig weg. Ich kann bestimmt mal irgendwo für 20 Minuten mal kurz weghuschen oder so. Aber während dem Festival habe ich keine Zeit, zur Seebühne zu gehen, mir 2 Stunden da was anzugucken. Von daher mache ich das meistens irgendwie am Mittwoch oder am Donnerstagabend mal kurz. Wenn ich irgendwie nochmal eine Stunde Zeit habe, gehe ich nochmal eine Stunde rüber zur Seebühne. Aber ansonsten habe ich leider keine Zeit, ins E-Werk zu gehen, zur Hofbühne zu gehen, zum Gottesdienst zu gehen, mal im Kleinkunstzelt vorbeizuschauen. Leider gar nicht. Das gehört dazu. Das ist auch ein bisschen hart, aber man gewöhnt sich daran und man muss einfach das ein bisschen mit anderen Festivals und anderen Konzerten, die man unter dem Jahr besucht, ausgleichen, dass man beim Festival selber sich nichts mehr angucken kann.
6: Es gibt ja Künstler, die mit Masken auftreten. Seht ihr die Backstage auch ohne?
7: ja, grundsätzlich schon. Ich weiß tatsächlich jetzt gar nicht, ob ich schon mal jemanden hatte, richtig mit Maske bei mir.
6: Crow.
7: Ja, der war an der Seebühne. Ich habe ihn nicht gesehen, aber ich weiß, dass er da auch ohne Maske rumgelaufen ist, ja. Da kann Alia vielleicht gleich noch was zu sagen. Das ist aber halt so, dass das ist auf jeden Fall völlig klar, dass da niemand trotzdem ein Foto macht. Und das ist so, wie ich gesagt habe, das Wohnzimmer von denen, da würde niemals jemand irgendwie, der seinen Job da auch ernst nimmt und da irgendwie jetzt keine Scheiße baut, da denen irgendwie stören und sagen, oh, komm, lass mal ein Foto machen oder ein heimliches Foto macht oder sowas. Da können die sich eigentlich relativ sicher fühlen, wenn es ein professionelles Festival ist. Sollte das eigentlich passieren.

0: jetzt warte mal, die gibt's wirklich. Ey, wieso sollte ich die erfinden? Ja, ich weiß, die Geschichte war erfunden, aber die ist wirklich echt, Mann. Ja, aber wenn die mal einfach meinen Wecker verstellt, Mann. Ich kann schon nichts dafür, wenn die meinen Wecker einfach umstellt von 9 auf 10 oder auf 11.
1: Jonas Krug arbeitet beim Open Flair und hilft bei der Technik und ist einer der 3 hauptamtlichen Mitarbeiter. Ein Festival entsteht nicht einfach über Nacht. Monate bevor die ersten Besucher kommen, wird organisiert, geplant und aufgebaut. Welche Künstler treten auf? Wie wird die Bühne aussehen? Wo schlafen die Gäste? Wie funktioniert die Versorgung Backstage? All diese Fragen müssen geklärt werden, lange bevor das Festival überhaupt startet. Besonders gespannt sind viele natürlich auf die Musiker und Bands. Und sind wir mal ganz ehrlich, ich bin auch schon richtig gespannt darauf. Denn genau sie sorgen später für die Stimmung vor den Bühnen. Manche Acts reisen quer durch Deutschland oder sogar aus anderen Ländern an. Viele Fans freuen sich schon seit Monaten auf bestimmte Auftritte. Und gerade Festivals wie das Open Flair sind für Künstler etwas Besonderes, weil sie dort direkt mit dem Publikum in Kontakt kommen. Viele Menschen hinter der Bühne spielen eine wichtige Rolle. Zum Beispiel die Teams, die später Essen, Getränke und alles Organisatorische für die Musiker

0: Was gehört alles zur Künstlerbetreuung?
1: Also zur Künstlerbetreuung gehört so einiges, weil wie Jonas ja eben schon erwähnt hat, ist das ja quasi deren Wohnzimmer, wo die sich aufhalten. Deswegen sorgen wir dafür, dass wenn die mal was brauchen, also die irgendwas an Essen oder Snacks, was die so jeden Tag auch zu Hause essen würden, dass wir die Sachen besorgen und auch bereit haben, damit sie sich jederzeit holen können. Oder auch eben andere simple Sachen, die man auch gerne mal vergisst, sowas wie Sonnencreme, was ja einfach während dem Festival total wichtig ist, dass wir so Sachen alle bereithalten. Wir haben super viel einfach in geheimen Ecken versteckt bei uns, dass man eigentlich sagen könnte, das ist so ein magischer Ort für alles, was sie brauchen.
0: Ja. Wie sieht ein typischer Tag in deinem Team aus?
1: Ja, also bei uns ist es so, wir stehen recht früh auf, sind dann meistens so um 5 Uhr sind die ersten bei uns eigentlich schon vor Ort im Backstage, weil dann die ersten, also meistens ist es der Headliner, der als erstes kommt mit seinem Nightliner und den LKWs und all dem, was dazugehört. Und damit wir die in Empfang nehmen können, sind wir halt so früh schon da. Genau, dann haben wir die Empfang und die sind relativ früh schon da und ab da, wir haben alles vorher an Essen besorgt, haben das extra so zurechtgestellt, dass wir das zuordnen können, wer so grob was wollte, denn wir kriegen immer, bevor die Künstler kommen, einen Rider und da steht drin, was sie an Essen, Trinken, T-Shirts, was weiß ich, alles haben wollen. Und das haben wir dann extra bereitgepackt und dann stellen wir das meistens schon in deren Räumlichkeiten, dass sie das da auch schon haben, wenn sie ankommen. Und yeah, so läuft es dann auch den ganzen Tag. Wir betreuen die, gucken, dass sie alles haben, was sie wollen. Sie wissen, dass sie auf uns, also die kommen auf uns zu, wenn die Sachen wollen, die gerade fehlen bei denen, damit wir die denen geben können, genau.
0: Ab wann betreut ihr die Künstler? Betreut ihr sie vielleicht schon vor der Anreise?
1: Ja, also das ist eigentlich, sobald die auf die Nähe vom Gelände kommen. Die werden am Eingang, dadurch, dass ja alles abgesperrt ist, damit die Leute auf dem Festival, die jetzt einfach Besucher sind, einfach auf den Straßen rumlaufen können, sind ja diese Straßenabsperrungen da. Und wenn aber ein Künstler kommt, beziehungsweise also der Nightliner, die LKWs, da müssen die an einem Punkt abgeholt werden und dann werden die mit einem mit einem kleinen Golfcar quasi begleitet zu dem Bereich, wo die dann parken können, wo sie dann auch problemlos in den Backstage von dort aus können, ohne jetzt durch riesen Menschenmengen zu müssen. Aber ja, wir fangen die quasi ab und so geht's dann auch später nach dem Auftritt wieder weiter, dass wir sie wieder runterbringen sicher, so dass keine Besucher irgendwie gefährdet werden, weil da jetzt plötzlich ein LKW lang fährt, wo man es eigentlich nicht erwartet. Genau.
0: Was wünschen sich Künstler meistens direkt nach ihrer Ankunft?
1: Die Sachen, die sie sich wünschen, stehen ja schon fest durch die Rider. Also es gibt manchmal auch noch andere Wünsche wie, ja, habt ihr noch Sonnencreme? Habt ihr noch mehr Flaschen Wasser? Unsere sind leer gegangen. So Sachen, auf die man einfach alles vorbereitet sein muss. Aber ja, da ist halt wirklich alles dabei. Manche wollen ihre Proteinshakes, manche wollen ihr Wasser, manche wollen tatsächlich weiße und schwarze T-Shirts haben. Die können da wirklich alles auf die Liste draufschreiben, was sie wollen. Und wir versuchen das dann zu bekommen.
0: Gibt es bestimmte Regeln für den Umgang mit Künstlern?
1: Ja, also Regeln gibt es auf jeden Fall, damit nicht jeder einfach in dem Backstage rumläuft und tut und macht, was er will. Weil wir sind ja, also jeder von uns hört Musik, jeder von uns ist auch Fan von irgendwem. Und damit das auch nicht hinten im Backstage eskaliert, dass wenn man mal wen toll findet, gibt es da auch Regeln. Also wenn jetzt zum Beispiel ein Crow ohne Maske im Backstage rumlaufen würde, ist es klar, dass wir keine Fotos mit dem machen. Das gilt aber auch für jeden anderen, der so oder so keine Maske trägt oder wir machen einfach mit niemandem Fotos im Backstage und es wird auch, also es ist eher so, dass die Leute auf dich zukommen sollen. Du gehst jetzt nicht hin und sagst, ey Crow, was geht? Wollen wir mal zusammen hier chillen und hier, ich kann dir die Sonnencreme bringen. Also es ist einfach so gelöst, dass sie selber auf einen zukommen. Wir stellen, wie gesagt, schon alles so gut wie es geht bereit, damit es relativ entspannt für die ist. Aber ja, es ist einfach deren Privatsphäre, die wir da auch wenig stören wollen.
0: Wie sorgt ihr dafür, dass sich die Künstler wohlfühlen?
1: Also wir nehmen uns vorher sehr viel Zeit und überlegen uns, wir haben in dem Backstage so Container, in denen sie sich zurückziehen können. Und wir haben ja super viele Sachen, mit denen wir die einfach verschönern können. Da sind immer Tische, Stühle drin, an denen sie sich setzen können und was essen können. Sofas, aber auch Lichterketten oder Postkarten vom Flair, damit sie auch einfach, wenn ihr mal langweilig ist, eine Postkarte verschicken können. Letztes Jahr hatten wir so eine Tape-Aktion an einem Container. Da konnten sich Künstler auch einfach Tape in jeglichen Farben nehmen. Und dann, keine Ahnung, da waren dann Kakteen oder Herzchen oder was weiß ich nicht alles, dass sie sich auch so ein bisschen austoben konnten. Und ja, ansonsten ist hinten auch ein Bildschirm, mit dem die gucken können, was so auf der Bühne passiert. Es gibt hinten viele Sitzmöglichkeiten im Schatten und in der Sonne. Und wir geben uns immer Mühe, dass das alles auch sehr schön gestaltet ist, dass sie sich natürlich auch wohl fühlen in der Zeit.
0: Gibt es Künstler, die besonders entspannt oder besonders anspruchsvoll sind?
1: Ja, also es gibt beide Seiten natürlich. Es kommt immer so ein bisschen auf das gesamte Team an. Also wie die Stimmung da schon vorher ist, vielleicht auch von anderen Festivals. Wie gut werden jetzt Sachen irgendwie nicht bekommen, die wir nicht bekommen haben vom Rider oder so, und das dann Kleinigkeiten sind, die dann schon stören, oder andere Kleinigkeiten, die halt nicht passen, dann sind die natürlich mal entspannter oder mal auch weniger entspannter. Das ist einfach so, wie ein Tag halt ist. Man ist mal besser gelaunt und mal schlechter gelaunt. Das hängt jetzt aber nicht davon ab, ob jemand einen Headliner ist und super viele Hörer hat oder ob es jemand erster Auftritt

0: 10 Uhr 15 bis, keine Ahnung, genau. Da haben wir wenig mitzubestimmen, also gar nichts eigentlich. Das machen alles die.
1: Was passiert, wenn ein Künstler zu spät kommt?
0: Meinst du jetzt zu spät, also dass er seine Auftrittszeit verpasst?
1: Ja, das.
0: Dann versuchen wir, einen Ersatz zu schaffen. Also durch die Kontakte, die wir haben, dass es vielleicht jemand anderes auftreten kann, jemand einspringen kann. Ja, oder genau, oder Timeslots zu tauschen. Das heißt, jemand, der zum Beispiel danach aufgetreten wäre, wenn er der vorher gespielt hätte, danach auftreten kann und der andere vorher spielen könnte, dann kann man das auch versuchen umzusetzen und das wäre auch eine Lösung.
1: Arbeitet ihr eng mit der Security und Technik zusammen?
0: Ja, auf jeden Fall. Also wir gucken da ja auch immer, dass einfach alles läuft, dass für die Künstler, also ich glaube, ich kann dazu jetzt nicht so viel sagen bisher, weil ich auch erst noch nicht so lang dabei bin. Genau, aber wir arbeiten auf jeden Fall sehr eng mit denen zusammen, weil es ja, ja auch einfach um Umsetzung und Sicherheit von den Künstlern geht.
1: Wie ist die Stimmung Backstage normalerweise?
0: Ja, also es kommt so ein bisschen auf die Tageszeit an. Es ist eigentlich ähnlich so, wie Jonas es auch gesagt hat vorhin. Es ist morgens und abends so stressig und mittendrin, ja, also man könnte es wieder so sagen, je nachdem, wie die Tagesform der jeweiligen Person ist, so stressig ist es manchmal auch. Wenn Sachen halt nicht funktionieren, dann wird es stressiger. Und wenn aber alles nahtlos funktioniert, wenn man alles bekommen hat, wenn der Künstler wunschlos glücklich ist und alles funktioniert von Technik, in der Crew, alles, dann macht das natürlich immer ein bisschen leichter.
1: Dürfen Künstler sich gegenseitig Backstage besuchen?
0: Ja, die dürfen sich auf jeden Fall besuchen. Egal, ob es jetzt nur bei uns auf der Bühne ist oder auch, dass wir jemanden von der Radio Bob zur Seebühne bringen, damit er da jemanden treffen kann. Oder vielleicht sogar noch einen Special-Auftritt mit bei einem anderen Auftritt macht. Das ist alles möglich. Dafür haben wir Shuttles, um die Künstler auch dorthin zu bringen. Solange die zeitlich ihre Auftritte einhalten, können die besuchen, wen sie wollen. Die Künstler dürfen auch, wenn sie es wollen, frei auf dem Festival rumlaufen. Wir sind da jetzt nicht, ja, verbieten wir keinem. Wenn die da Lust drauf haben, andere Künstler zu besuchen, dürfen die das.
1: Gibt es Bereiche nur für Künstler?
0: Ja, also der Backstage ist schon der Bereich, wo wirklich eigentlich nur Künstler hinkommen, hin dürfen. Beziehungsweise halt der engste Kreis und alles. Da gibt es eigentlich die genaue Ausstattung, so mit Toiletten und deren eigenen Kabinen, wo auch wirklich nur deren Crews und so, also Crewmember und so drin sind. Die sind dann auch meistens unterteilt. Also manchmal kommt ein Headliner und der kriegt dann drei Räume. Und da ist dann zum Beispiel Produktion drin, dann ist ein Raum für ihn selber und dann gibt es noch einen Raum, der für die restliche Crew ist. Das ist alles so unterteilt und damit auch wirklich jeder sich zurückziehen kann und auch ja, seine Arbeit erledigen kann. Denn zum Beispiel auch die brauchen ja ihre Zeit, um jetzt, keine Ahnung, wenn es jetzt ein Fotograf ist oder was, dann muss er ja auch Content für den Künstler erstellen und muss sich da auch richtig zurückziehen können.
1: Was passiert direkt vor einem Auftritt in der Künstlerbetreuung?
0: Ja, also wir stellen Wasserflaschen bereit, dass sie genügend zu trinken haben. Wir stellen Handtücher bereit, denn damit sie Handtücher haben, weil die schwitzen da ordentlich. Und ja, dann gucken wir, dass für die immer noch alles passt für den Auftritt. Dass manchmal wollen die ja auch andere Sachen noch auf der Bühne haben. Also irgendwie muss was aufgepustet werden oder was. Also so ein, weiß ich nicht, was wir da mal hatten. So eine aufpustbare Palme hatten wir mal. Die mussten wir aufpusten und Wasser reinfüllen, damit sie nicht umfällt. Und das haben wir dann vorher gemacht. Und ja, je nachdem, was wir da machen sollen, genau, machen wir dann.
1: Wie erlebt ihr Künstler direkt nach ihrem Auftritt?
0: Die ziehen sich relativ schnell wieder in ihre Kabinen zurück. Das ist meine Erfahrung damit. Es gibt auch manche, die sich dann raussetzen und natürlich ein Bier trinken oder einfach sich entspannen mit den anderen. Es ist aber auch relativ schnell wieder so, wenn die am nächsten Tag auf einem anderen Festival wieder spielen, dann wird recht schnell wieder zusammengepackt und losgefahren. Also es ist total abhängig davon, wie der nächste Tag eigentlich bei den Künstlern aussieht. Genau, und weil ansonsten wird es einfach schnell alles zusammengepackt und dann sind die innerhalb von kürzester Zeit eigentlich schon wieder weg und werden gerade dann begleitet, um wieder auf die normalen Straßen zu kommen.
1: Hattet ihr einen lustigen Moment mit den Künstlern und welcher war das?
0: Lustiger Moment mit den Künstlern würde ich jetzt bisher noch nicht sagen. Aber es gab auf jeden Fall einen, fand ich schon, lustigen Moment in einem Rider.

0: wo jemand 300 Flaschen Wasser haben wollte, weil das einfach auch super viele Leute waren. Und wie es dann halt so ist, klappt es dann einen Tag vorher doch nicht mit den 300 Flaschen Wasser. Und dann muss man wirklich von Ort zu Ort fahren, um irgendwie 300 Flaschen Wasser zusammenzukriegen. Das ist auf jeden Fall ein Abenteuer, wenn man hier wirklich von Laden zu Laden springt und die ganzen Sortimente eigentlich leer kauft von dem Wasser, was man unbedingt braucht, weil nur das tolle Wasser ist.
1: Gibt es Begegnungen, die euch immer in Erinnerung bleiben werden?
0: Ich glaube, da habe ich tatsächlich bisher noch keine. Dadurch, dass ich wirklich erst seit kurzem dabei bin, vielleicht kommt das noch, aber bisher war da eher nichts.
1: Vielleicht mit Zartmann dann.
0: Vielleicht.
1: Und was gefällt dir an der Arbeit mit Künstlern am meisten?
0: Ja, also die direkte Arbeit mit Künstlern ist es ja, dadurch, dass man die ja einfach deren Privatsphäre versucht zu erhalten, würde ich es nicht unbedingt die Arbeit mit Künstlern nennen. Also man verpflegt sie, man tut alles dafür, dass sie alles haben, was sie wollen. Manchmal klappt es nicht. Manchmal wollen sie spontan dann doch 200 Flaschen mehr haben, was jetzt nicht der Fall war. Aber du weißt es einfach eben nie. Aber es ist schon spannend, es ist schon schön. Also ich mag das Einkaufen davor, wenn wir das erste Mal sehen, was die alle haben wollen. Das ist schon ein sehr lustiges Erlebnis, sich das durchzulesen. Und dann, wenn wir alles davon haben, im besten Fall, und das dann alles in Tüten zusammenpacken und wirklich den ganzen Tag da stehen und das alles zum richtigen Künstler zuordnen, den Tag vom Festival, bevor es dann losgeht, damit alles richtig geordnet ist, man nochmal wirklich guckt, ob wirklich alles da ist. Ja, das ist irgendwie so lustig. Und wenn du dann merkst, es fehlt doch noch was, ja.
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Alia Luft. Sie macht gerade FSJ beim Open Flair. Sie ist während des Festivals in der Crew Künstlerbetreuung. Für viele Menschen ist das Open Flair mehr als nur Musik. Es ist ein Treffpunkt, ein Ort, an dem Freunde gemeinsam Zeit verbringen, neue Bands entdecken und einfach den Sommer genießen. Genau deshalb fiebern viele dem August schon jetzt entgegen. Und ich tue es auch, Leute. Ich bin richtig gespannt, wie es wird und freue mich sehr drauf. Aber noch sind die Bühnen leer. Noch hört man keine Gitarren, keinen Applaus und keine Festivalrufe. Aber in wenigen Wochen wird genau hier wieder gefeiert, getanzt und gesungen. Und vielleicht entstehen dabei wieder genau die Momente, die man noch Jahre später nicht vergisst.

0: mit meiner kleinen Vorschau auf das Open Flair Festival in Eschwege. Noch läuft der Countdown, doch die Vorbereitungen zeigen jetzt schon, wie viel Arbeit, Planung und Leidenschaft hinter so einem Festival steckt. Im August wird aus der ruhigen Festivalfläche dann wieder ein Ort voller Musik, Menschen und Emotionen. Und genau darauf freuen sich bereits jetzt schon tausende Besucher. Und wer gerne auch beim Festival mitarbeiten möchte, der kann online gucken bei crewtool.de und kann sich bewerben. Viel Spaß! Tschüss! Das war eure Jada.
1: Ich mag das Open Flair, weil dort immer super Stimmung herrscht. Du lernst immer neue Mitmenschen kennen und neue Musiker oder Bands. Du hast da eine super Zeit mit deinen Freunden und immer viel Spaß mit deinen Freunden. Ich freue mich das ganze Jahr auf dieses Festival, weil es immer etwas Besonderes ist.
2: Für mich ist das Open Flair auf jeden Fall das Highlight des Sommers. Am meisten liebe ich die Stimmung dort. Es fühlt sich einfach jedes Jahr an wie ein großes Familientreffen. Alle sind total entspannt und offen. Man merkt auch sehr, mit wie viel Herz das Ganze organisiert wird. Die freiwilligen Helfer stecken dort so viel Energie rein und das macht genau diesen Unterschied. Für mich ist das Open Flair mehr als nur ein Festival. Wer noch nie dort war,

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Open Flair, heute mal im E-Werk, nicht Open Air, aber ich habe gehört, hier herrscht ein besonderes Flair. Aber es ist zwar nicht leer, aber irgendwie leise. Wir sind das Berlin Boom Orchestra und wir schämen uns immer so ein bisschen, wenn die Leute nicht so richtig Krach machen. Also noch verstecke ich mich hier hinter der Bühne, weil ich ein schüchterner Mensch bin und ich glaube, ihr wart schon ziemlich laut, aber könnt ihr das noch mal so ein bisschen lauter machen?

Flair. Es ist wunderschön, dass so viele von euch hier an diesem heißen Abend den Weg hierher gefunden habt. Wie geht's euch heute Abend? Seid ihr schon völlig gematscht? Seid ihr schon völlig verstrahlt? Seid ihr schon total mutiert oder geht's euch noch so ganz okay? Ey, wir sind vorhin hier angekommen, wir haben uns so ein bisschen verfahren und konnten dann erstmal sehen, wie krass viele Zelte hier sind, wie krass viele Leute und wie chillig das hier ist. Das finde ich super gut. Ich glaube, wir werden einen sehr schönen Abend miteinander haben, oder was denkt ihr? Wir sind den ganzen weiten Weg aus Berlin gekommen. Wir standen ganz lange im Stau und es war alles ganz schrecklich. Ihr müsst also ganz viel Mitleid mit uns haben und ganz viel Energie. Aber ich spüre das schon, wie das hier so aus dem Kram, ja, auf jeden Fall eine Runde Mitleid. Okay, wir müssen noch einen kleinen Soundcheck machen. Ich brauche das Publikum noch ein bisschen auf der Bühne. Ich brauche mal Bullabai, bai, bullabai, bai, bullabai, bai, bullabai, bai, bang, bang. Aha. 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Bitte bang bang, bitte bang bang, bitte bang bang, bitte bang bang bang bang. Ja. Bitte bang bang, bitte bang bang, bitte bang bang, bitte bang bang bang bang. Gib mir den One Drop jetzt. Ladies and Unities, mach euch am Bau. Doch wenn

Das Berlin Boom Orchester, meine Damen und Herren. Ist durchaus warm, oder? Da scheißen wir jetzt einfach mit Anlauf drauf, oder? Ich hab den ganzen Tag so krass wie geschwitzt in diesem Scheißbus. Nachher spielen wir noch ein Lied gegen den Winter. Ich glaube, ich ändere meine Meinung demnächst auch nochmal. Bezüglich der Jahreszeit, die ich als erstes erschießen lasse, wenn ich mal König bin. Wo sind die Hände? Die Hände! Alle Hände hoch! Ich will den Handen! Wenn ihr ganz krass sein wollt, nehmt ihr beide Hände.

Vielen herzlichen Dank. Ich habe diese Pausen extra eingebaut heute, damit ich zwischendurch mal einen Schluck Wasser trinken kann. Und ich kriege dafür noch nicht mal Geld von Germeta-Quelle. Still. Aber jetzt vielleicht. Ey, yo, alle machen jetzt auf Retro. Und der Style, naja, er geht so. Genau genommen ziemlich hetero. Alright.

Werfen euch mal Reggae. Wer von euch will ein bisschen Robert Dog hören? Kann ich bitte einmal alle Hände oben in der Luft sehen? Ash wege oben Flair, ich will euch alle abgehen sehen. Ey!

gerade einen sehr jungen Konzertbesucher gesehen. Da musste ich gerade mal ganz kurz sagen, ich freue mich sehr, dass du da bist. Ja, es sind auch noch andere junge Konzerte. Wirklich, ich freue mich sehr. Dieser Song handelt von dem besten Freund meiner Jugend und Kindheit. Der beste Freund meiner Jugend und Kindheit, der war ungefähr 15 cm groß, aus grauem Plastik. Er hatte zwei Knöpfe, Select und Start und ein Steuerkreuz und alles andere ist ein Plagiat. 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Nicht nerven, 8-Bit-Sound, bitte lass uns damit den Frieden. 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

Das ist ein ganz romantischer Song, genau. Ich sehe da schon so ein paar Lichter. Den Song habe ich vor schon einer ganzen Weile schon geschrieben. Für mein ungeborenes Kindlein. Und das ist ein ganz schöner Song. Viel romantischer wird's nicht.

Berlin Boom Orchester, meine Damen und Herren. Wir haben das auch hier aufs Plakat geschrieben, damit ich das zwischendurch nicht vergesse. Ja, das war der Song Du bist noch so ungewiss über mein noch ungewisses Kind, weil ich habe mich neulich, wäre es fast so weit gewesen, eher so ungeplant, puff. Und dann habe ich mir echt so Gedanken gemacht, wie wird es? Wird es auch so ein Kind, was so sich ein teures In-Ear-Monitoring kauft und dann die Klebchen vergisst, mit denen man das festmacht und dann baumelt es einem die ganze Zeit in der Arschritze rum? Das sind die Dinge, die man sich so fragt. Die angehenden Eltern unter euch werden das bestimmt bestätigen können. Insofern wollte ich nur mal dazu sagen. Seid ihr noch fit? Hiermit erkläre ich Ihnen das Wesen des Populismus. Ja, Handtücher gab's hinten, aber ich habe meins auch vergessen. Ah, geil. Weiter, ne? Ist jetzt Zeit auch. Und mit sowas muss ich mich rumärgern. Ich sag danach was, oder? Wir spielen erst mal ein bisschen noch. Der Song heißt Slow Down.

Ey, Berlin Boom Orchestra, ich glaube, die können nicht mehr. Wirklich?

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In Nürnberg sind viel zu wenig Leute aufgehängt worden, dadurch hat sich das ein klein bisschen verlängert. Und wenn über 70 Jahre nach dem Holocaust, nach dem Krieg immer noch Fans von Holocaust und Krieg auf der Straße rumrennen, dann ist das kein Grund, sich zurückzulehnen. 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

Vielen herzlichen Dank. Okay, Leute, ich brauche hier eine Gasse. Ich brauche hier eine Gasse. Die Moses 1, das Rote Meer.

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Köln. Das war's von uns. www.burnandboomorchester.de. Spammt uns bei Facebook zu. Nehmt eine CD mit drüben am Merch, dann können wir auch wieder nach Hause fahren morgen. Mach's gut, tschüss. Ey, Eschwege Open Flair. Ich fand's ganz wunderbar. Ihr auch? Ey, schön. Es ist richtig heiß hier drin. Ich hab mich vorhin echt gefragt, oh krass. Wir haben vor 2 Wochen in so einem Zelt gespielt auf dem Festival. Da war es einfach unaushaltbar. Wir haben es so gerade so hingekriegt und die Leute waren alle draußen und ihr seid so viel besser als die Leute bei dem anderen Festival, weil ihr habt es einfach ausgehalten. Das muss man auch mal positiv hervorheben. Positive Reinforcement. Der nächste Song ist wieder einer zum Mitsingen und ich bin schon so ein bisschen angeheisert. Und ihr habt vorhin gesagt, ihr wollt morgen heiser sein. Habt ihr gesagt? Deswegen müsst ihr jetzt so richtig laut mitgrölen.

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Ihr Open Flair, ich fänd es richtig geil, wenn ich euch hören würde, denn ihr könnt es wunderbar. Ich weiß es schon, denn eure Stimme.

0: Um einen Teil, ich bin mir sicher, es wäre doch lauter richtig geil. 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

Open Flair 2015, wundervoll. Ich habe das Gefühl, ihr könnt noch. Und es wäre peinlich, wenn wir jetzt vor euch aufgeben. Dann spielen wir noch Betty, einen neuen Song von uns. Und dann kann ich auch ansagen, was ich die ganze Zeit vergessen habe. Weil das war ja auch so ein antikapitalistischer Song. Deswegen, weil es kein Richtiges im Falschen gibt, sage ich an dieser Stelle noch mal unseren Merchandising-Stand an. Dort gibt es unter anderem heute ganz viel umsonst. Nämlich Download-Codes, so viele ihr wollt, so viele Aufkleber ihr wollt, die gibt's alle umsonst. Und für Girly-Shirts der vergangenen Saison gibt es auch umsonst, wenn ihr uns eine EP abnehmt auf Schallplatte. Wir sehen uns nach dem Konzert am Merchandising-Stand.

Okay, nur mal so die Seite hier. 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Jetzt hier, digga dong.

Open Flair SBG. Es war wirklich sehr schön hier. Und das liegt zu einem sehr großen Teil an Leuten, die wir jetzt alle zusammen mal richtig krass loben müssen. Denn sie kommen als erstes und sie gehen zuletzt. Und wenn sie ihren Job nicht machen, ist das Volk entsetzt. Es geht um die Leute hinterm Mischpult. Ey yo, die Leute vom Sound hier sind heute Abend Gold. Ich will, dass ihr alle einmal richtig Lärm macht. Ich will, dass ihr einmal alle richtig Krach macht. Alle klatschen jetzt mal für den Mann am Sound. Ey, Ballenbrummerkasser, kicke, komm mal round. Yeah, es war wirklich ein Fest hier. Wir sind sehr freundlich begrüßt worden und haben einen sehr, sehr schönen Sound auf der Bühne. Das ist wirklich cool.

I save up. Vielen Dank, dass ihr hier wart. Vielleicht sehen wir uns ja mal online oder in Realtime oder vielleicht auch hinten noch am Merchandising-Stand, den ich hier in diese lockerlässige Ansage noch einmal lockerlässig einfließen lasse, um euch subversiv zu beeinflussen, uns nachher ganz viel abzukaufen oder auch einfach ein Frauenshirt umsonst mitzunehmen oder so. Und jetzt hab ich ihn schon einmal vorgestellt, den Waller an der Gitarre. Einmal richtig leer machen für Waller an der Gitarre. Lukas an den Keys. Berti Bert an den Drums. Play it low. Ich muss es einmal nochmal rausstellen. Keine richtig gute Reggae-Band, einen Pfiff alle.

Hände richtig rough knatscht, denn dieser Typ ist der, der hier alles voll matscht. Sean Lachs à la Bass, lass es einmal hören! Last but not least, ich hab sie schon vorgestellt,

Hermes, Filou, Rouge am Mikrofon. Das ist das Badeboom-Orchester. Dankeschön!

0: Wir haben eine Band hier, und zwar die Band, die gerade als letzte Band das E-Werk bestreiten durfte, und zwar The Berlin Boom Orchestra. Wie geht es euch?
1: Sehr gut.
2: Bisschen fertig.
0: Ein bisschen fertig?
3: Bisschen durchgeschwitzt.
0: Kann man irgendwie absolut nicht nachvollziehen. Ich meine, wieso sollte man fertig sein nach so einem Auftritt? Ich habe die Bühne gerockt, das war sehr, sehr laut, sehr, sehr gut. Es war auch relativ voll. Normalerweise habe ich gelesen, spielte er so auf Festivals wie das Summer Jam, was halt wirklich dann auf Reggae ausgelegt ist und nicht auf Punk und Rock wie das Open Flair. Ist das ein bisschen enttäuschend, dann nur in so einem E-Werkhalle zu spielen und nicht auf den großen Bühnen? Oder war das halt trotzdem jetzt eine wunderschöne Erfahrung?
1: Die Leute haben gefeiert, getanzt, trotz Hitze. Was will man mehr?
2: Ja, ich würde auch sagen, ich meine, so viele Reggae-Festivals gibt es gar nicht, ne? Dass du, wenn du irgendwie, wir haben jetzt dieses Jahr wenig gespielt, haben irgendwie an einem Album gearbeitet, aber es gibt nicht so viele Reggae-Festivals und dann spielt man ganz viel auf irgendwie so gemischten Festivals. Und ich muss sagen, hier fand ich das extrem geil, weil das war dann halt so der Spot, wo alle Leute waren. Du hast es halt echt schon auch gemerkt, so an viele Leute mit Dreadlocks, irgendwie Leute, die auf jeden Fall Reggae mögen. Und das ist natürlich total cool, weil die kommen dann da hin, die gehen mit 40 Grad irgendwie in einen Club rein, also in eine Indoor-Bühne bei dem Festival und ziehen sich das rein und gehen auch nicht. Ne? Ich dachte ja so nach drei Liedern, ich kann nicht mehr, warum können die Leute noch? Und dann wurde es echt gut und wir haben irgendwie eine halbe Stunde überzogen und richtig geil. Also glaube ich das nicht missen.
0: Ich glaube, das waren auch ein paar Hardcore-Punker oder Mettler dabei, die ihr von eurer Musik überzeugen konntet, die sich zufällig verirrt haben eher ins E-Werk und dann festgestellt haben, oh, das ist vielleicht doch echt geil, was sie da machen.
2: Umso besser. Passiert öfter mal. Ich war neulich auf so einer Dub-Party, so richtig harter Dub, so die ganze Zeit nur und dann stand vor der Box die ganze Zeit so ein Typ, echt so mit so Springerstiefeln und so Schenkeltaschenhosen und einem Shirt von Iced Earth oder irgend so einer krassen, weiß ich nicht, Slayer oder irgendwas und mit langen Haaren und hat halt einfach geheadbanged, aber 4 Stunden. So, ich war zwischendurch draußen, hab ein bisschen gequatscht, geh wieder rein, der Typ ist die ganze Zeit da. Und ist halt voll der Dub-Nerd, ist aber auch Metal-Fan, also ich weiß nicht, ob da irgendwie eine intrinsische Verbindung ist, die mir bisher verborgen geblieben ist, aber ich glaube, man muss ja nicht nur eine Sache gut finden.
1: So. Es war auf jeden Fall bunt gemischt von ganz kleinen Zuschauern bis relativ gesetzten Zuschauern, also war echt eine tolle Mischung.
0: Jetzt reden wir die ganze Zeit von Reggae und von Hip-Hop und was auch immer. Was macht die überhaupt genau? Also ihr seid offiziell eine Reggae-Band mit ein bisschen Ska-Anteil, aber ihr macht nicht diesen typischen ich schnapp mir einen Joint und leg mich in die Hängematte und chill Reggae, sondern ihr macht, wie es beschrieben ist, ihr macht Reggae, auf das man tanzen kann, auf dem man richtig abgehen kann. Und das stimmte. Also die Halle, wir haben es auf unserem kleinen Bildschirm gesehen, ist abgegangen. Also was macht ihr da genau?
3: Naja, es ist, denke ich mal, so inhaltlicher als viele andere Reggae-Musik so. Es ist sehr textlastig, es gibt sehr viele Worte und das ist uns auch sehr, sehr wichtig. Und heute, es war natürlich eigentlich, es sollte ein kurzes Set sein, da haben wir natürlich auch die Lieder reingetan, die nach vorne gehen. Wir haben schon auch Nummern, die viel rootsiger, originaler, wenn man so will, sind, die noch ein bisschen, die nicht ganz so sehr nach vorne gehen wie das Programm, was wir heute gespielt haben. Aber so also im Großen und Ganzen ist es auf jeden Fall Partymucke mit politischem Inhalt. So.
0: Die dann auf Reggae-Basis basiert.
3: Auf Reggae-Basis, ab und zu auch auf Ska-Basis und ab und zu auf Dancehall-Basis.
0: Ihr habt euch 2006 aus Teilen einer Ska-Band wieder zusammengesetzt, mit Teilen, wo auch immer anders her. Wie ist das abgelaufen damals?
2: Berlin ist zwar, denkt man immer, ist groß, aber was so Offbeat-basierte Musik angeht, ist das eigentlich total winzig und das sind immer die gleichen Leute und ich habe mit einigen anderen aus der Band, mittlerweile sind es weniger von dieser Urband, aus der das mal hervorgegangen ist und das hat sich aufgelöst irgendwann und ein Teil der Leute hat neu zusammen angefangen und es sind dann auch immer neue Leute dazugekommen. Lilly ist jetzt aber auch schon irgendwie 1000 Jahre dabei und Lukas auch. Also man kennt sich irgendwie und schiebt sich die Musiker zu. Das ist irgendwie eine ziemlich kleine Szene und es gibt so, sogar so richtig so ein paar All-Star-Bands sozusagen in Berlin irgendwie, wo mittlerweile Leute ganz viel so Reggae und ganz altes Zeug spielen, die ich noch von vor 10 Jahren so aus der Ska-Szene kenne und manche jetzt irgendwie in 3 Wochen spielen wir ein Konzert, da kann unser Drummer nicht und dann spielt einer von diesen Leuten mit. Mit dem habe ich früher auch schon mal Ska zusammen gespielt. Also es ist so, hat sich einfach, glaube ich, so ergeben und dass das dann immer mehr zu einer Reggae-Band wurde, kam einfach mit der Zeit auch durch persönlichen Geschmack, der sich vielleicht verändert oder man das vielleicht auch erstmal lernen muss, bestimmte Sachen zu spielen. So. Also kam so eins zum anderen.
0: Ihr seid ja relativ viele auch auf der Bühne und ihr spielt ja auch nicht nur einfach die klassischen ja, E-Gitarre und Bass und Klavier und so, sondern ihr habt alle möglichen Instrumente dabei, unter anderem Trompete, Saxophon, Posaune. Ihr habt eine Orgel, wenn ich das richtig verstanden habe. Und ist das von Anfang an schon so gewesen, dass diese Vielfalt da war?
3: Es gab sogar mal eine größere Vielfalt als jetzt. Aktuell ist unsere Band tatsächlich um die Posaune ärmer geworden.
1: Nein.
3: Die soll aber hoffentlich bald wieder dazukommen. Und im Moment, das hat Philipp eben schon angedeutet, so ein bisschen fluktuiert die Besetzung sehr. Also wir spielen mal nur mit Schlagzeug, Bass, Gitarre, Percussion. Heute fehlte die Percussion leider, dann fehlt mal ein Bläser, ab und zu spielen wir ganz ohne Bläser, also das ist alles sehr variabel, aber wenn es gut läuft, dann spielen wir halt mit großem Bläsersatz, Posaune, Saxophon, Trompete, mit Percussion, mit Keyboards, Bass, Gitarre, Schlagzeug, Gesang, mit Backing-Gesängen und versuchen alles auf die Bühne zu bringen, was irgendwie in unserer Macht steht. Aber es klappt leider nicht immer.
2: Das ist auch so das Berlin Boom Orchester, ne? Also so, das ist so die Band und ja, es klappt aber nicht immer alle zusammen. Also es ist halt auch schwierig, ne? 9 Leute zu koordinieren. Oder früher waren wir sogar mal 10, hatten wir noch eine zweite Gitarre.
1: Das ist aber schwierig, weil nicht alle in den Bandbus passen. Die Busse haben ja immer nur 9.
2: Das ist echt ein Problem.
1: Also es ist limitiert auf 9 Leute. Der Rest muss mit der Bahn fahren.
2: Oder mit früher sind wir manchmal mit 3 Pick, also so ganz am Anfang, damals 2006, sind wir, da waren wir 10, hatten noch einen Mischer dabei und manchmal irgendwen, der noch so Merch gemacht hat und noch 2 Kumpels. Dann sind wir irgendwie so mit 4 PKW gefahren. Irgendwie, das würde ich jetzt heute nicht mehr, da würde ich glaube ich schon beim Einladen einen Nervenzusammenbruch bekommen. Ich weiß gar nicht, wie wir das koordiniert haben damals.
1: Ich glaube, es war auch nicht so koordiniert. Nicht wie
2: das
1: heute.
2: Könnte gut sein,
1: dass
2: das
1: Ganze
2: richtig koordiniert war.
0: Wenn ihr dann zu 9 in einem Bandbus sitzt und irgendwie, keine Ahnung, so 8-9 Stunden unterwegs seid zum nächsten Auftritt, was wird da im Bandbus gehört? Kann man sich da einigen oder gibt es immer Streitereien, wer darum jetzt vorne sitzen darf und wer das Radio bedienen darf? Und
3: meistens läuft Dub tatsächlich.
2: Ja.
3: Langsam. Dum, dum, dum, dum, dum, dum. So. Da nervt dann auch keiner rum, das finden irgendwie alle in Ordnung und das passt auch ganz gut dazu, so unterwegs zu sein. Du fährst irgendwie Autobahn, passiert nicht viel. Diese ein bisschen tranceartige, monotone Musik, da können sich irgendwie alle drauf einigen. Aber wir hören zum Beispiel auch Auftritte vom letzten Mal oder so durch, gucken, wie das gelaufen ist. Haben wir heute zum Beispiel gemacht.
1: Oder auch wenn wir Bands kennenlernen auf anderen, auf Konzerten und da uns austauschen mit CDs, ja, dann hören wir uns die Musik der anderen Bands an. Das ist auch immer spannend.
2: Es ist tatsächlich, hat sich auf diese 3 Punkte so fokussiert, weil zu diesem ganzen Dub oder so, da kann man auch so gut, wir quatschen auch ziemlich viel, ehrlich gesagt, so, und dann ist das total gut. Ich kann immer nicht so richtig mich konzentrieren, wenn irgendwo zum Beispiel Rap läuft oder so, auf Deutsch nicht verstehe, dann will ich immer zuhören und dann nervt mich das. Und entweder so richtig zusammen Musik hören, das ist halt auch voll gut, so, ne? Das ist, oder eben nebenbei und quatschen.
0: Sind das dann so Gruppendiskussionen, wo dann einer anfängt und dann schaltet sich mittlerweile die ganze Gruppe ein und das ist eine einzige riesige Diskussion und am Ende steht irgendwer da, der dann weint, weil alle gegen ihn waren?
3: Nee, das ist nicht so. Naja, manchmal ist es auch kontrovers, aber ich meine, so eine Band ist ja auch, wenn man so will, eine kleine Firma und es gibt tausend Sachen, die man irgendwie zu klären hat. Wer wann wo was macht, irgendwie muss eine Record-Release-Party geplant werden, das Album muss aufgenommen werden, irgendjemand muss mit dem Booking reden, was weiß ich. Und diese ganzen Infos kann man wunderbar im Bandbus austauschen, da muss man keine Mails schreiben, sind einfach alle da, man muss gar nicht keiner organisieren, dass alle kommen.
1: Keiner kann weglaufen.
3: Der perfekte Ort, um langweilige Details zu klären.
2: Es ist aber auch in den Bussen, achso, du wolltest gerade was sagen. In dem Bus, man kann nicht so gut, also in den Bussen, die wir benutzen, sind immer so 9 Sitzer, so viel Kohle steckt leider noch nicht drin, dass wir fett mit dem Nightliner fahren können. Das wäre noch cool, das zu erreichen, aber in diesen Bussen, du kannst dich auch nicht so geil jetzt alle zu, es ist laut, ne? Du kannst dich nicht so gut unterhalten. Es ist dann oft so, dass so 2 Bänke miteinander reden und dann brüllt einer von hinten noch was rein irgendwie und dann.
3: Was hast du gesagt? Ja,
2: wechselt so die Diskussion, so läuft dann manchmal auch so einmal durch den Bus. Das ist ganz lustig zu beobachten, wie so.
1: Stille Post.
2: Ja. Pennt auch eigentlich immer irgendeiner und kommt dann später dazu und dem muss man das dann alles nochmal erzählen. Also es ist recht lebhaft eigentlich.

0: Ihr seid morgen auch schon wieder dann direkt weg auf eurem nächsten Gig. Ihr fahrt zum, ich habe mir aufgeschrieben, ich finde diese Zeile gerade nicht, warte, auf dem Tropenfago. Seid ihr morgen, richtig?
1: Tropentango-Festival.
0: Tango, das war das. Ja. So, ich lerne meine eigene Schrift lesen zu können.
1: Ich kenne das.
0: Ja. Das heißt, ihr habt auch gar keine Zeit, heute euch noch irgendwas angeguckt zu haben, und weil ihr auch relativ spät erst hier angekommen seid und auch morgen dann wahrscheinlich keine Zeit groß hier das Open Flair zu genießen.
2: Wir haben so ein bisschen KIZ vorhin gesehen, als wir ankamen, dann als wir gegessen haben, so ein bisschen Antilopen-Gang gehört, was wir, glaube ich, auch alle sehr gerne mögen.
3: Beim Aufbauen gab es die Beatsteaks.
2: Ja, und das war sehr, sehr traurig, die wollten wir alle gerne sehen, aber dann mussten wir leider Soundchecken.
1: Das ist immer so ein Nachteil. Wir haben auch, damit haben wir echt Pech, ne? Weil wir haben schon auch so versucht, ich meine, es ist Freitag irgendwie, Leute müssen auch irgendwie noch was tun oder so, und wir können da jetzt nicht irgendwie früh losfahren. Wir haben aber diesmal wirklich angepeilt, hier entspannt anzukommen. Wir standen halt erstmal anderthalb Stunden im Stau zwischen Charlottenburg und Potsdam. Und irgendwie habe ich vorhin dran gedacht, als wir dran vorbeifuhren. Das einzige andere Mal, wo wir versucht haben, wirklich was von dem Festival mitzukriegen, haben wir einen Unfall gehabt. So, also Freitagabend loszufahren, weil kein Gig war, und dann eben schon vorher aufs Festival zu fahren und in Ruhe das anzuhören zu können. Und dann sind wir liegen geblieben und haben die Nacht auf der Autobahn verbracht. Also irgendwie sind wir, was das angeht, so ein bisschen verflucht. Also Festival genießen, schwierig.
0: Dann könnte man jetzt sagen, ihr lasst es einfach und ihr kommt dann immer nur noch so 5 Minuten vor eurem Auftritt, damit eben euch so welche Pannen erspart bleiben. Oder wollt ihr es jetzt einfach 20.000 Mal versuchen, bis es dann irgendwann klappt, endlich mal ein Festival genießen zu können?
1: Ja, eher so. Schicksal, komm auf Armlänge, so ist es. Ja,
2: am besten ist, wenn man, also ich meine, so zum Spielen ist natürlich wie heute wunderbar, man hat einen späten Slot, die Leute kommen, die sind schon angefixt und wollen Mucke hören und tanzen und so weiter, aber manchmal auf großen Festivals, eine Band wie wir kriegt dann auch mal einen frühen Slot, dann zum Beispiel das Summer Jam haben wir dann samstags eröffnet, vor 2 Jahren, glaube ich, und dann ist man um 14.30 Uhr irgendwie spielt man und um 15.30 Uhr ist man fertig mit dem Gig. Das ist dann cool, dann hat man einfach den ganzen Tag auf dem Festival, bis man abends irgendwie schlafen geht, am nächsten Tag zum nächsten Konzert fährt und kann einfach alles genießen. Das gibt es natürlich auch.
1: Das ist auf jeden Fall geil, ja.
2: Aber das ist dann nicht so geplant.
0: Ihr seid jetzt nicht alle Berufsmusiker, das heißt, ihr lebt nicht alle nur vom Orchester, ihr macht sonst noch auch so, also normale Tätigkeiten in Anführungsstrichen, oder?
3: Ja.
0: Was sind das für welche?
1: Wir haben grob einige Lehrer in der Band, Musiklehrer, entweder an Schulen oder also richtig schulische Lehrer und dann Musiklehrer so. Wir haben aber auch 2, 3 Berufsmusikanten dabei, die in verschiedenen Bands spielen, weil von einer Band kannst du eigentlich kaum leben. Dann haben wir viele Leute so, also die Akademikerinnen-Dichte ist auch ziemlich hoch. Einige Leute irgendwie Uni oder doktorieren und so. Ja, das ist eigentlich.
0: Also bleibt das auch erst noch mal eine Weile so. Es ist nicht, also es ist die Aussicht, dass irgendwann nur noch durch die Gegend tourt und vielleicht auch dann in Tokio und auf den Weltbühnen spielt, ist wahrscheinlich auch nichts, was ihr unbedingt wollt.
2: Naja, also es ist halt auch einfach eine riesige Band, 9 Leute. Das kann man sich auch an einer Hand abzählen, dass das ökonomisch so ein bisschen so eine Sache ist, ne? Du brauchst immer einen riesen Bus, irgendwie musst du irgendwo hinfahren, viel Benzin und so weiter. Ich kenne auch viele Leute, die sich dann irgendwann dazu entschieden haben,

0: kleinere Projekte zu machen, die dann zu dritt mit dem Auto durch die Gegend fahren für die gleiche Gage und da läuft das dann irgendwann, aber mit so einer großen Band, also wäre natürlich schön, aber da macht sich jetzt, glaube ich, auch keine Illusion, ne?
1: Und die Texte sind natürlich auf Deutsch. Also ich meine, in Tokio zu spielen wäre super und es gibt bestimmt auch deutschsprachige Bands, die auch international bekannt sind. Aber das ist natürlich auch nochmal eine Hürde.
2: Auf jeden Fall.
1: Allerdings, unser alter Drummer, der kommt aus San Francisco und der hat Lust, uns eine USA-Tour mal zu planen. Also wir haben die Hoffnung nicht aufgegeben.
2: Nee, auf keinen Fall. Ich meine, es ist ja auch so, du weißt ja nie, was passiert, ne? Ich glaube, wenn jetzt irgendwie sowas passieren würde und wir würden irgendwie eine Japan-Tour spielen, dann würden, glaube ich, alle, das ist halt das Coole, ne? Es sind einige Leute, die Berufsmusiker sind, für die das eins von mehreren Projekten sind. Andere stehen fest irgendwie im Berufsleben, andere sind irgendwie an der Uni und dadurch vielleicht ein bisschen flexibler oder so oder haben mehrere Standbeine. So, ich bin so einer von diesen Leuten. Aber ich glaube sozusagen, wenn jetzt sowas passieren würde, irgendwer würde anrufen und sagen, okay, ihr fahrt jetzt 3 Wochen nach Japan, dann würden alle irgendwie Berge versetzen, um das klar zu machen. Und dann würde jetzt niemand Nein sagen irgendwie. Aber es ist halt die eine Sache, ob du krass versuchst, zu neunt irgendwie den Durchbruch zu schaffen. Da stehen eben echt einige Sachen entgegen. Reggae läuft jetzt in den letzten 30 Jahren nicht so fett im Radio. Wir machen Texte auf Deutsch, die vielleicht auch nicht so allen gefallen. Ne, also du hast einfach eine eingeschränkte Möglichkeit. Du kannst dir entweder echt den Arsch abspielen und dich zum Arsch machen. Ich sag's jetzt zweimal im Radio. Aber das ist dann vielleicht auch ein bisschen so vergebene Liebesmühe. Oder du versuchst halt coole Musik zu machen, so viel zu spielen, wie du eben kannst und deine Sache so gut zu machen, wie du eben das irgendwie erreichen kannst und dabei dann aber Spaß zu haben. Und ich glaube, das ist so. Also das Ziel ist sozusagen nicht, damit viel Geld zu verdienen. Wenn es kommt, sagt keiner nein, aber das Ziel ist eben genau diese Musik richtig geil zu machen. Das ist, glaube ich, so das.
0: Und da ist so ein Abend wie heute dann echt Zucker, ne? Also man spielt die Reggae-Tunes, die man gerne spielt, also wo wir auch echt jetzt seit ein paar Jahren so dabei sind, uns wirklich zu trauen, langsamere Mucke zu spielen mit so viel Melodie und eben viel Text und so weiter. Und die Leute wippen so ein bisschen und du hast schon so ein bisschen Angst oder so und dann ist das Lied zu Ende und die schreien alle und finden es voll geil und wollen noch einen hören und dann ist es so, ha, cool, so, es lohnt sich.
3: Das klingt sehr schön. Eine letzte Frage habe ich noch. Wie war euer Frühstück heute?
1: Typisch Berlin. Schale Müsli und ein Apfel.
2: Ich war die letzten Tage mit einer Sommergrippe irgendwie geschlagen und habe auch Müsli gegessen, aber entgegen meiner sonstigen Gewohnheiten zusammen mit Obstsalat. Mm. Das ist aber nicht mein Gewöhn, sonst ist so wirklich ja Milch und Müsli.
0: Ich hatte Kaffee.
3: Das zählt. Gut, damit bedanke ich mich recht herzlich bei euch. Schön, dass ihr noch da wart zu dieser späten Stunde, dass ihr es noch geschafft habt, direkt nach eurem Auftritt hier noch vorbeizukommen.
2: Danke dir.
3: Viel Spaß dann morgen auf dem
2: Tropentango.
3: Dankeschön, dankeschön. Ja, vielen, vielen Dank, dass ihr hier wart. Ich wünsche euch noch ganz, ganz viel Spaß dann morgen und einen schönen Abend oder eine schöne Nacht dann noch.
2: Danke dir. Wenn es euch gefallen hat, im Oktober kommt das neue Album, könnt ihr berlinboomorchester.de einfach mal nach Ausschau halten.
3: Ich wusste, ich habe irgendwas vergessen.
2: Ich glaube, wir haben das auch noch nicht so an die große Glocke gehängt. Aber ich dachte, ich nutze mal jetzt die Gelegenheit und...
3: Ja, Leute, kauft Alben, kauft Merchandise. Und wir spielen jetzt zum Abschied noch ein Lied von euch, und zwar Achtung, Achtung, wenn das okay ist.
0: Wundervoll.
2: Run it.

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1: Einen wunderschönen guten Morgen, Open Flair, Tim wieder hier. Und ich bin heute mal nicht allein, denn Sven ist auch am Start.
2: Jo, moin, hier sind wir wieder.
1: Ja, wir haben viel vor, wir haben endlich ein Interview dabei, dazu später mehr, aber wir beginnen mit ein bisschen Musik. Hier sind Sum 41, leider aufgelöst, aber sie waren immer zweimal beim Open Flair. Hier sind sie mit Still Waiting und viel Spaß dabei für die nächsten 3 Stunden. So.

0: Das war ein Kadaver aus Berlin, beziehungsweise Sänger Christoph kommt eigentlich gebürtig aus Kreuzburg. Hier in der Gegend, da Richtung Eisenach, das ist gar nicht mal so weit weg von Eschwege. Aber ist dann damals nach Berlin gegangen, um seine Musikkarriere zu führen. Und Kadaver sind ja mittlerweile eine Größe im Retro-Rock, wie man das so schön mittlerweile sagt. Wir sind kein Retro-Sven, oder?
1: Zum Teil doch. Ein bisschen Nostalgie schadet nie.
0: Ja. Wir gucken mal kurz auf den Verkehr. Es sieht ruhig aus auf den Straßen. Und es ist ja auch so, sind ja eigentlich die meisten sind ja schon eingereist. Deswegen gibt es auch in Eschwege und der Umgebung jetzt keine großen Einschränkungen, was den Verkehr angeht. Und wir schauen kurz das Wetter. Heute ist es ein bisschen angenehmer. Wir konnten heute zum Glück im Studio ein bisschen lüften mal. Und sollen heute hier so bis zu 26 Grad werden. Sah ein paar heute Morgen ein paar Wolken aus, aber soll eigentlich relativ trocken bleiben heute, sodass man einen schönen Festivaltag erleben kann.
1: Sehr schön.
0: Wir machen weiter mit ein bisschen Musik erstmal, bevor wir dann zum ersten Interview des Festivals kommen. Deswegen jetzt hier, Kampfsport war vor 2 Jahren beim Umfeld. Ich habe sie dieses Jahr wieder live gesehen und das war für mich ein sehr packender Moment. Hier sind sie mit dem Song Artist hier bei Flair FM 99,7.

0: Das war ein In-Extremo mit nur ihr allein. Das letzte Mal, glaube ich, 2017 beim Flair. Könnt ihr auch mal wieder hier spielen.
1: Ist eine Ecke her, ja.
0: Und jetzt kommen wir zum ersten Interview, was ich gestern führen durfte. Sehr, sehr spontan. Nämlich mit Salo aus Österreich. Ist ja mittlerweile eine Band. Aber Salo selber ist ja der Solokünstler eigentlich und hat eine Band um sich. Schaut live wirklich übelst geil. Gestern der Auftritt auf der Seebühne. Grandios. Das ist wirklich Eskalation 300, was der Typ, auch die Band da, wie er sich da auf dem Boden rumfläzt und dann hin und her mischt. Einfach nur krank, der Typ, aber total cool. Das werdet ihr jetzt beim Interview mit seinem Wiener Schmäh, total fantastisch. Jetzt das Interview mit Salo von gestern auf der Seebühne hier bei Flair FM 99,7.
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0: Open Flair 2026. Der Tim hier und bei mir jetzt zum Interview. Heute 16:15 auf der Seebühne am Mittwoch. Salo, hallo.
3: Hallo, ich bin Salo. Es reimt sich.
0: Ihr seid heute das zweite Mal auf dem Open Flair, beziehungsweise das letzte Mal warst du alleine auf der Freibühne. Diesmal mit Band. Ich glaube, du trittst auch lieber mit Band auf, so habe ich das immer wahrgenommen.
3: Ja, voll, ich erinnere mich tatsächlich, das müsste aber schon länger her sein, dass ich hier solo war.
4: 22,
3: holy shit, ja, 4 Jahre, das war ganz der Anfang. Aber natürlich, ja, heute kann ich mir das gar nicht mehr vorstellen, alleine mich da hinzustellen, weil ich mir die Band so ans Herz gewachsen ist und weil ich auch finde, dass es viel geiler kommt. Natürlich mit Band, also irgendwie vom Band, wir sind ja keine Rapper, dass bei uns die Musik von Spotify abgespielt wird.
0: Nee, ich habe euch ja schon live gesehen, das ist wirklich Energie-Level 300, sage ich immer. Und das neue Album Hardcore ist jetzt ja erst im Frühjahr erschienen. Ich finde, zur letzten Platte hat sich so ein bisschen geändert. Es ist nochmal ein bisschen ernsthafter geworden, noch düsterer. Empfindest du das auch so?
3: Ja, ich meine, es sind düstere Zeiten, in denen wir leben und natürlich spiegelt sich das immer so wieder in so einem Album, weil man schreibt ja immer aus einer gewissen, aus einem gewissen Zeitgeist heraus, würde ich sagen. Aber abgesehen davon, es ist definitiv härter geworden. Es ist so ein Bandalbum. Wir haben so wirklich als Band gemeinsam das geschrieben diesmal. Und ich glaube, das hört man auch. Es ist alles ein bisschen mehr Hardcore. Ja. Nomen est Omen.
0: Ja. Generell ist ja dein Stil dann eher so ein bisschen im Post-Punk verankert.
3: Ja.
0: War das so deine Musik so auch als Jugendlicher, die dich inspiriert hat? So wirklich so, ich sag mal, auch die alten Sachen wie Joy Division und sowas. Was war da so deine Inspiration?
3: Tatsächlich nicht, diese ganzen wavigen Sachen. Joy Division ist ja so, ist ja Post-Punk, aber so, das was halt später auch ein bisschen so dieses neue deutsche Welle wurde oder so. Also aufgewachsen bin ich tatsächlich mit Deutsch-Punk. Und mit Metal, Deutschpunk so von Dead Kennedys zu Goldene Zitrone, NoFX, das war so meine Musik, die mich sozialisiert hat als Kind, 16-Jähriger. Und dann wurde es immer härter. Dann war ich auch so Metal-Bands, Hardcore-Bands, so Schreimusik. Das wurde dann immer softer und ganz ehrlich, diese ganze so Post-Punk-Musik, die kam mir erst unter, als ich schon begonnen hatte. Also ich wusste gar nicht, welche Genre ich mache. Ich habe das aber auch zufällig dasselbe gemacht wie die anderen und wie viele andere 100 MusikerInnen, die es so gab in meiner Anfangszeit 2020. Und erst durch die Vergleiche von meiner Musik mit anderen bin ich erst auf die Bands gekommen, mit denen ich verglichen wurde und die gefallen mir dann dementsprechend auch natürlich. Joy Division habe ich erst sehr spät erkannt, erst sehr spät entdeckt für mich. Aber es ist natürlich cool, ja. Tragische Band.
0: Ja. Das ist jetzt das zweite Mal, dass ihr jetzt auf dem Open Flair spielt, beziehungsweise das erste Mal mit der Band. Hat es schon so einen Blick auf die Seebühne jetzt. Wie gefällt dir so das Ambiente hier?
3: Ja, mega geil, das ist eine extrem fette Bühne. Wir sind auch happy, mit so coolen Bands zu spielen. Undermords, der ist ja auch bei uns im Label, das ist ja unser Wunderkind aus Österreich. Das ist, wie gesagt, fette Bühne, wo wir hoffen uns, dass auch viele Leute schon kommen so früh. Ist auch sehr heiß, aber wir werden auch auf jeden Fall ins Wasser springen dann.
0: Undermods ist ein Stichwort, da habe ich vorhin gelesen, ihr spielt nächstes Jahr ein großes Konzert mit Undermods zusammen in Wien. Wie ist das dann so zustande gekommen? Das wird ja
1: wie ich gelesen habe, so eine etwas größere Geschichte sogar für euch.
3: Ja, für uns auf jeden Fall. Genau, das ist das Arena Open Air. Das ist definitiv das Größte, was wir je gespielt haben. Es liegt irgendwie auf der Hand, das gemeinsam mit Undermords zu machen. Ich glaube, wir teilen uns viele gemeinsame, eine gemeinsame Crowd. Ich glaube, das wird ein legendäres Konzert und wir freuen uns extrem drauf. Und Open Air am September wird es, 11. September, denn das ist kritische Datum neu, soll ich sagen, neu besetzen mit einer neuen Bedeutung und ich glaube, das wird cool. Ja, ich freue mich sehr, jetzt schon. Das erste Mal im Jahr, aber es wird geil.
1: Dann im November ist dann ja auch die große Tour, Deutschland, Österreich. Und für unsere Breitengrade ist dann interessant, am 18.11., wir haben es vorhin nochmal gecheckt, spielt ihr dann in Fulda.
3: Ja.
1: Was erwartet die Leute auf der Tour?
3: Genau, ist nicht ganz korrekt. Die Österreich-Deutschland-Tour hatten wir schon im April. Aber jetzt kommen die kleineren Städte noch, unter anderem Fulda. Was erwartet Fulda? Spielspaß und gute Laune. Wir waren ja schon mal in Fulda. Letztes Jahr? Vorletztes Jahr?
1: 24.
3: Du bist gut mit Daten. Ja, stimmt. Ja.
1: Und an geile Sachen erinnere ich mich.
3: Das ist super, danke. Und das wird, denke ich, noch besser als beim letzten Mal. Ich glaube, letztes Mal war Fulda nicht so viel los. Mhm. Aber das wird diesmal anders.
1: Das hoffe ich. Ja. Leute, ich kann schon mal fahren, wirklich eine geile Live-Show. Also yeah. Alle Infos über die Band bekommen wir ja über Instagram und sowas. Wie wichtig ist dir mittlerweile Social Media als Künstler? Ist es für dich wichtig oder ist es so ein notwendiges Übel?
3: Definitiv ein notwendiges Übel. Mir ist es überhaupt nicht mehr wichtig. Ich verbringe privat gar keine Zeit mehr dort. Ich habe jetzt auch unserem lieben Johnny, mit dem schmeiße ich den Account gemeinsam, dass ich nicht dort sein muss, weil jeder, der Instagram kennt, der weiß, wenn man die App nur öffnet, dass man eine halbe Stunde verschwendet oder mehr, ne, je nachdem, ob du jetzt da im Feed bist oder in den Reels. Ich will halt mein Leben nicht verschwenden und ich will auch nicht diesen Vergleich mit anderen Artists die ganze Zeit. Das ist ein sehr toxisches Environment. Ich mache den Scheiß halt auf YouTube Shorts, da hole ich mir meine billigen Dopamin-Thrills. Aber ja, generell Social Media ist mir nicht mehr so wichtig, wie es mal war. Ich weiß, man muss da mitspielen, aber so, wie heißt es schön, so viel wie notwendig und so wenig wie möglich.
1: Wichtiger ist auf jeden Fall live spielen und somit die Leute dann auf jeden Fall beeindrucken.
3: Viel geiler, ja. Ja.
1: So, da habt ihr jetzt das dritte Album, habt ihr jetzt ja ausgebracht. Ist schon neue Musik in Planung oder sagt ihr jetzt erstmal die Tour und dann schauen wir, was wird?
3: Nein, wir sind natürlich schon dran am nächsten Album, wir haben auch schon ein paar Songs. Das wird, das kommt natürlich pünktlich zur Tour nächstes Jahr. Wir sind ja auf der großen, nächstes Jahr wieder im September auf Tour diesmal. Und bis dorthin werden wir ein neues Album machen. Das wird nochmal geiler, härter, ja, denke ich. Wird noch mehr ballern.
1: Extrem Hardcore wird es dann heißen.
3: Extrem Hardcore wird es heißen, ja, voll. Hardcore Plus. Hardcore Premium, das mit einem extra Abo. Ja.
1: Okay, dann hab vielen Dank.
3: Danke dir.
1: Bald geht's ja los. Ja. Dann 16.15 Uhr, Seebühne, 18.11. Fulda für Leute und alles andere bekommt ihr dann auf der Homepage, Instagram. Korrekt. Da kann man dann alle Infos lesen.
3: Korrekt, super. Danke.
1: Danke auch. Ja.
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1: Ja, das war das Interview mit Salo. Wie gesagt, super, super lässiger Typ und hat sehr viel Spaß gemacht, das Interview auf jeden Fall. Und ja, wir hören ein bisschen Musik und den Titel kündige ich jetzt Sven an und ich sag danach, erzähle ich noch was zu dem Titel.
5: Ah, Toten Hosen?
1: Nein, zu Salo.
5: Ach, Salo, ein Song von Salo, da habe ich es falsch gesehen. Und zwar Apollonia. Sitzt an der Kasse bei Edeka. Kassa, so wie er es sagt in seinem Slang, der relativ cool ist, wie man gerade in dem Interview erhören konnte. Ja, und Tim sagt euch jetzt noch ein bisschen was zum Song. Ein bisschen Hintergrundinfo.
1: Ja, der Song ist so entstanden. Salo war in Berlin unterwegs und sagt so und sieht, wie ein Typ dann ruft im Ethiker Apollonia. Und da ist er irgendwie die Idee dazu gekommen. Und hört sich einfach an, vielleicht war der auch gestern beim Auftritt, das war einfach nur der Hammer.
5: Hammer.

Fleisch.

0: Ja, das war Salo mit Videodrom, ein etwas neuerer Song. Und da hat man gehört, das kann auch so ein bisschen in die Elektro-Richtung dann bei ihm gehen. Hat auch gestern beim Auftritt dann auch bewiesen. Und Sven war auch schon so leicht begeistert, habe ich den Eindruck gehabt.
1: Schöne Synthi-Sounds, coole, lockere Stimme, nicht ganz so gedrungen, eher locker hingesungen. Finde ich cool, ja. Ich sage immer so, in der Einfachheit liegt die Würze.
0: Und wir werden heute auch noch so ein bisschen durchs Programm gehen, was heute noch so angesagt ist. Wir haben selber ein persönliches Highlight dann auf jeden Fall noch. Und wir machen weiter mit ein bisschen Musik. Und zwar ein Klassiker von den Totenhosen. Für manche ein Motto dieses Wochenende, kein Alkohol ist auch keine Lösung.

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Das waren Deichkind und Limit hier bei Flair FM 99,7. Und wir machen jetzt weiter im Programm mit einer Band, die vor ein paar

0: Ich auch so gehört, ja.
1: So einfach ist das. Und
0: also stimmen die Gerüchte?
1: Ja, das haben sie selber mal zugegeben. Und es gibt auch eine sehr lustige Geschichte, was ihnen mal passiert ist. Live, sie sollten auf einem Geburtstag spielen. Werden ja Bands immer mal gebucht. Kennt ihr ja wahrscheinlich auch.
0: Kann man mal machen, ja.
1: Ja, was sie nicht wussten, es war ein Geburtstag der Hells Angels.
0: Autsch.
1: Und da gab es wo quer so ein bisschen gerangelt dann während der Show, nee, vor der Show noch. Irgendwie, dass es da so eine Schlägerei gab, was macht die Band? Schnappt sich das Equipment und flieht aus dem Fenster. Das darf ich auch offiziell erzählen, das haben sie mal hier beim Interview mal mir nämlich offiziell erzählt. So viel dazu und jetzt kommt ein Michael Jackson Cover von ihnen, nämlich They Don't Care About Us, hier bei Flair FM 99,7.

0: Das war ein Turbostart mit Harm Rochel aus ihrem dritten Album Vormann Leis. Und Sven ist gerade was aufgefallen, denn ihm hat die Stimme an gute Freunde von uns erinnert.
1: Ja, also wir haben da so jetzt gerade jetzt beim Hören von Turbostart haben wir so ein bisschen, paar leichte Parallelen zum Jakob von Jungfrau Männlich Deluxe rausgehört. Wir werden ihn auf jeden Fall heute, denke ich mal, noch löchern oder morgen dann spätestens, weil die spielen ja auch morgen, die Jungs, im Weinzelt. Und zwar von
0: 21.15 bis 22.15, dann eine Stunde Pause und dann nochmal von 23.15 bis 0.15.
1: Die Jungs ziehen voll durch an dem Tag. Auf jeden Fall kommt rum. Die haben geile Stimmung und fette Sounds und halt auch jetzt die Stimme. Also ich werde auf jeden Fall mal fragen, ob da was dran ist an dem Ding.
0: Und wenn Jungfrau zu Ende sind, geht's dann besten hoch auf die Seebühne, denn um 0.30 Uhr fangen die wunderbaren Emi Bulls dann an auf der Seebühne. Und ich habe ja mir dieses Jahr zur Aufgabe gemacht, ich spiele jeden Tag von einer Band Songs, die sie definitiv nicht live spielen werden, zumindest nicht beim Open Flair. Denn der Song ist ziemlich düster und sie müssten auch Sachen machen, die sie einfach gar nicht mehr umsetzen können heutzutage, weil sie keinen DJ mehr haben. Die Rede ist vom Song Porcelain von ihrem gleichnamigen zweiten Album aus 2003. Ist ein etwas heftiger Emi Bulls Song, aber ziemlich geil. Deswegen hier jetzt die Emi Bulls mit Porcelain auf Flair FM 99,7.

0: Ja, die Co-Headliner vom Samstag, die Bekloppten aus Ebenbüren, wie ich immer so gerne sage, die Donuts mit Superhero. Ein Song, den sie wahrscheinlich nicht live spielen werden am Samstag, weil kennen einfach leider zu wenig Leute, aber ich war ja auf dem Konzert 2023, hat Sven gerade erzählt, da haben sie das Album Pocket Rock, wo auch der eben gehörte Song drauf ist, komplett live gespielt und das war für mich, ich war wieder kurz 14 und dann habe ich gemerkt, dass ich 36 bin, denn dann danach haben die Knochen nicht mehr so wirklich mitgespielt. Sven, lach nicht, du bist älter wie ich.
1: Ab in die Rheumastrümpfe.
0: Das können wir sowieso später sagen, nach dem Urban Flair, da tun manche tun sich schwer danach, aber um dem vorzubeugen, ich habe gerade eine sehr gute Überleitung, es gibt ja auch Yoga beim Urban Flair, das findet immer so zwischen 11 und 12 Uhr jeden Tag auf dem Campingplatz statt, also wenn ihr ein bisschen vorbeugen wollt, geht zum Yoga beim Urban Flair oder auch zum Bier-Yoga, da könnt ihr noch was Leckeres trinken dabei. So viel dazu und wir machen weiter mit Limp Bizkit, mit Break Stuff, Mann, alter Klassiker. Hier bei Flair FM 99,7.

0: nach der Genesis, der Freshness, die fresher als der ranzige Rest ist.
1: Ja, das war ein Seed mit Music Monks, ihr bei Flair FM 99,7. Wir hatten ja vorhin schon über Jungfrau Minich Deluxe geredet, die am Freitag um 21.15 Uhr und 22.15 Uhr im Mainzel auftreten werden. Kommen wir nun zu einer anderen Band, die am Samstag im Mainzel auftreten wird, auch um selbe Zeit, 21.15 Uhr und 23.15 Uhr jeweils im Mainzel. Die Rede ist von den wunderbaren Up4Debate aus der Nähe aus Kassel. Und die werden auch zwei Sets im Mainzel spielen. Und das wird mit sich ja dann auch eine Riesensause. Und die haben im Juni erst ihr Debütalbum herausgebracht. Und da hören wir einen Song, der ziemlich zum Feiern geeignet ist. Hier sind Up4Debate aus Kassel und Umgebung mit Don't Take Away My Beer. My Dear. Hier bei Flair FM 99,7 mit mir, Tim. Sven ist mal gerade kurz weg. Auf geht's.

Ja, das war Adam Angst mit Was der Teufel sagt. Dazu kam Anko Tatzen und vom Tango kommen wir jetzt quasi zum Walzer. Wir gehen nochmal nach Österreich, denn gestern war ja schon Salo hier beim Oben Flair. Und am Samstag tritt einer der mittlerweile größten Artists Österreichs auf, also zumindest in Österreich. Bei uns ist er jetzt im Kommen, nämlich Pipiza. Der hat sein neues Album Rock'n'Roll Style jetzt veröffentlicht, erst vor kurzem. Und daraus hören wir jetzt einen Song und der heißt Soda Zitron, hier ist Pipiza am Samstag um 16:15 Uhr auf der Radio Popbühne live zu erleben. Hier jetzt im Studio bei Flair FM 99,7 mit dem Song Soda Zitron.

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1: Das war Bibiza mit Soda Zitron. Und weiter geht's auch wieder mit Musik aus Österreich. Das sind Antamods, gestern auf der Seebühne. Und morgen ist Freitag.

0: Ja, das war das Fein Urlaub Racing Team mit am Strand in der Live-Version und Fein Urlaub auch Solo. Super toller Live-Künstler und das hat man ja gehört, wie da das Publikum mitgekrüllt hat am Anfang.
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0: Wir werden nur alle irre. Der zweite Tag vom Obenfair ist angebrochen. Und wir machen weiter mit ein bisschen Musik. Und zwar von einer Band, die heute Nachmittag auch spielen wird, nämlich Bluthund. Und die kommen jetzt mit dem Song zusammen mit dem toten Quäkhund im Kofferraum. Hier ist, wir fackeln alles ab.
1: Au.
0: Also wir fackeln auf jeden Fall die Bühne nachher ab. Also die Band, nicht wir. Oder fackeln wir das Studio ab, man weiß es nicht. Hier sind erstmal für euch Bluthund hier bei Flair FM 99.

Das waren Pluto und mit Wir fackeln alles ab. Und wir machen weiter mit ein bisschen Musik und zwar von Against Me. Here's I Was a Teenage Anarchist. Hier bei Flair FM 99,7.

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1: FLFM 99,7, das waren jetzt Against Me mit I Was a Teenage Anarchist. Ich bin
2: fast weg.
1: Drei Tage und schon so ein bisschen durch. Naja, wir machen jetzt weiter mit einem kleinen Trailer zum Seelenhaus, den Kunstgarten, den die veranstalten, denn Sven wird mit seiner Band Sue dann auch auftreten. Im Trailer wird es ein bisschen falsch gesagt. So eine Riesenshow habt ihr noch nicht, dass ihr 90 Minuten spielen könnt. Es ist von 17.30 Uhr bis 18.30
2: Uhr. Richtig, genau. 17.30 Uhr bis 18.30 Uhr.
1: Am Sonntag.
2: Ist die neue Zeit. Die müsst ihr euch eintragen in euer Terminheftchen. Und ja, kommt vorbei. Wir freuen uns auf euch. Und ja, let's rock.
1: Und wer sonst noch da so spielt, das hört ihr jetzt. Und was das Seelenhaus noch sonst so bieten hat.
2: Da ist viel dabei.
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4: Hey ihr Lieben, wir sind Chris und Marietta vom Seelenhausverein in Eschwege. Ja, und wir haben das ein oder andere für euch geplant. Wer erfahrt ihr jetzt?
5: 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Der findet statt vom 6. bis 9. August. In der Mangelgasse 9 bis 11 in Eschwege.
4: Ja, lasst euch überraschen, denn wir haben richtig geile Bands am Start. Insgesamt 11 Bands aus verschiedenen Genres und das über 4 Tage.
5: Wer kommt denn da so?
4: Am Start haben wir natürlich unser Eschweger Urgestein Peter Klebe, der so ein bisschen vom Leben erzählt. Mit seiner Klampfe in der Hand nimmt er das Leben auch manchmal gar nicht so ernst. Aber auch freut euch auf Marc Hochstein als Singer-Songwriter. Auf Rüdiger Bierhorst, viele werden ihn kennen, mehr verrate ich erst einmal nicht. Und ein persönliches Highlight von mir ist die Punkrock-Band Erstausgabe aus Mühlhausen, die hier und da so ein bisschen aus ihrer Gegend flanieren und das in ihren Liedern auch verarbeiten.
5: Und wer kommt noch?
4: Ja, wir haben zum Beispiel Via Rocker, die so ein bisschen allgemein Rockmusik, so ein bisschen Dire Straits und in diese Richtung halt eben reingehen. Oder auch beispielsweise Peace, Love and Dixie, auch ein kleines persönliches Highlight, wo ich sage, so ein bisschen Einflüsse aus Blues, Country und das mit Rockmusik gepaart, richtig gute Geschichte.
5: Und wie findet man uns?
4: Das ist eigentlich im Grunde genommen ganz einfach. In der Mangelgasse 9 bis 11, das ist im Grunde hinter dem Fitnessstudio, auf der linken Seite geht's zum Hof rein. Aber Chantal wird euch den Weg schon weisen.
5: Genau, stimmt ja. Chantal kommt mit ihrem Seifenblasenzauber. Die könnt ihr dann am Eingang vom Hof bewundern. Außerdem gibt es ein Stencil Graffiti Spraying Point, wo groß und klein auf ihre Kosten kommen, sich künstlerisch auszutoben.
4: Auch einen Jongleur haben wir am Start, der eventuell auch mit seiner Feuershow hier ein bisschen was macht.
5: Außerdem werden verschiedene Künstlerinnen und Künstler ein bisschen von ihren Sachen aufstellen in unserem Kunstgarten. Außerdem gibt es frisch gebackene Waffeln, Kaffee, kühle Getränke und echt richtig coole, gemütliche Plätze zum Entspannen.
4: Entspannen ist ja auch das Stichwort, weil wir bieten euch eine Ruheoase, wenn ihr mal sagt, ich muss mal vom Festival einfach mal weg, aber auch die, die sagen, ich habe gar kein Bändchen, die sind herzlich willkommen.
5: Denn der Eintritt zu uns ist kostenfrei. Also, einfach mal kurz beim Open Flair abbiegen, in die Mangelgasse 9 bis 11, den Kunstgarten genießen, kühle Getränke und frische Waffeln und richtig coole Musik im Seelenhausverein, vereint zur Förderung von Kunst und Kultur. Und wir freuen uns auf euch.
4: Freut euch auf den 6.8., das ist der Donnerstag, auf Kenisha, die von 14 bis 15 Uhr zu Besten gibt und von 18 bis 19 Uhr der Peter Klebe. Freut euch auf Freitag, den 7.8., denn um 15.30 Uhr bis 16.30 Uhr haben wir Marc Hochstein, von 17.30 bis 18.30 Uhr haben wir Rüdiger Bierhorst und Peace, Love and Dixie kommen von 19.30 Uhr bis 20.30 Uhr. Am Samstag lassen wir es mal richtig krachen. Matthias Glanz kommt von 14 bis 15 Uhr. Erstausgabe spielt an zwei Terminen diesen Tag von 16.30 bis 17.30 und von 18.30 bis 19.30. Und Via Rocker macht den grandiosen Abschluss von 20.30 bis 23.30. Am Sonntag, den 9.8., ja, leider auch schon wieder der letzte Tag, ich finde es sehr schade, haben wir Malos von 13.30 bis 14.30, The Clefs von 15.30 bis 16.30 und als Abschluss Sue von 17.30 bis 19 Uhr. Und ich glaube, da ist für jeden etwas dabei.
5: Das klingt großartig. All diese Infos, wer jetzt noch nicht alles mitbekommen hat, findet ihr auch auf unserer Internetseite www.seelenhaus.de. www.seelenhaus-eschwege.de oder auch bei Facebook unter Seelenhaus Eschwege oder natürlich auch bei Instagram.
4: Wir freuen uns, euch in der Mangelgasse 9 bis 11 hinter dem Fitnessstudio vom 6. bis 9. August täglich zu sehen.
5: Wir freuen uns auf eine coole, chillige Open-Flair-Zeit mit euch. Kommt
4: in Scharen!
5: Yeah!

0: So, wir haben ein kleines Update. Ich hatte es ja gestern schon gesagt. Erstausgabe müssen leider am Samstag.
1: Samstag war es, ja.
0: Krankheitsbedingt leider absagen, weil sich der Bassist den Arm gebrochen hat.
1: Ja, im Schwimmbad.
0: Jetzt echt?
1: Nein, war gerade. Also, gute Besserung auf jeden Fall.
0: Ja.
1: Geht raus.
0: Und deswegen das schon mal. Und wir haben es eben schon gesagt, so spielen von 17.30 bis 18.30 Uhr. Das reicht auch für euch.
1: Nicht bis 19 Uhr. Aber wir können gerne danach noch ein Bierchen oder eine Brause oder eine Waffel essen, was da so Schönes gibt.
0: Alles, was das Herz begehrt.
1: Alles, was das Herz begehrt.
0: Gerade am Sonntag, wenn wir alle so ein bisschen runterkommen müssen.
1: Wer ist denn eigentlich Headliner am Sonntag? Man weiß es gar nicht. Noch nicht. Also ich habe es noch gar nicht so. Noch
0: Biffy Clyro.
1: So. Ach, Biffy Clyro, okay.
0: Spielen wir nachher mal mit einem Song, den sie definitiv nicht live spielen werden.
1: Ah, also genau. Wir machen den roten Faden, ziehen wir weiter durch und spielen Songs, die live definitiv nicht gespielt werden.
0: Weil sonst das Publikum schockiert wäre, ja. Teilweise. Aber wir kommen nochmal zurück zum Seelenhaus. Denn vorhin angekündigt, von 14 bis 15 Uhr spielt die wunderbare Kenisha, die letztes Jahr bei unserer eigenen Sendung SOS und Stardust, die erstmal pausiert, wird es auf jeden Fall noch weitergeben, Sven, oder?
1: Ja, ja.
0: Da bleibt auf jeden Fall dran. Da war sie nämlich zu Gast und hat eine Live-Performance bei uns hingelegt. Alter Falter, die könnt ihr jetzt hören. Der Song heißt Klar vor mir. Ich glaube, ich kriege gleich wieder Gänsehaut, wenn ich das wieder höre. Und nachher, wenn sie den Song hoffentlich nachher live spielt, dann wieder auch. Wie gesagt, wenn ihr keine Umflatt-Ticket habt, kommt ins Seelenhaus. Heute 14 bis 15 Uhr Kenisha und andere weiter tolle Acts. Es gibt auch Verpflegung für euch. Deswegen für alles ist gesorgt und für gute Musik auch. Und hier ist live hier im Studio aus dem November 2025 Kenisha mit Klar vor mir hier bei Flair FM 99,7.

anderen auch. Ihr schaut zu euch nach vorn und ihr zu mir hinauf. 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Bin im Hirn jetzt mit euch zusammen. Der erste Akkord, das Lied fängt an.

0: 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Bin im Hirn jetzt mit euch zusammen. Der erste Akkord, das Lied fängt an.
1: Wer da keine Gänsehaut bekommt, ist ein emotionales Wrack. Das halte ich jetzt fest.
2: Lasst euch das mal gesagt sein von Dümmer.
1: Jetzt mal ein bisschen mehr. Jetzt machen wir was komplett anderes, weil Sven hat einen Musikwunsch gehabt.
2: Oh ja.
1: Von
2: einer ganz alten Band. Also meiner, kann man fast sagen, mit einer meiner Top 3 Lieblingsbands. Und zwar die Band Incubus aus Kalifornien, glaube ich.
1: Yep. Ne?
2: Und ich fand das Gitarrenspiel von Mike Einziger immer phänomenal. Also auch mit einer meiner Lieblingsgitarristen, kann man schon fast sagen, war ja auch einfach er experimentiert sehr, sehr gerne mit Sounds, haut sich irgendwelche Effekte auf die Saiten, klingt aber dann trotzdem nicht so künstlich, weil dann wieder rumswitcht, hat einen geilen Spielstil, sag ich mal so, und die Stimme von Brandon Boyd auch sehr, sehr gut, auch ein Künstler. Und wir haben eine Gemeinsamkeit, wir waren beim selben Konzert, und zwar, Tim, glaub, vor exakt 3 Jahren, ne?
1: Ja.
2: In Hamburg im Schlossgarten, glaube ich, war das, ne? Schlosspark? Schlossgarten?
1: Schlosspark.
2: Schlosspark. Und da habe ich echt die Chance gehabt, mir durch ein Geburtstagsgeschenk, was ich bekommen habe von meiner Freundin, ein Meet and Greet, was ich leider verpasst habe, weil wir zu spät informiert worden sind. Aber ein kleiner Wermutstropfen. Ich habe ein Plakat von der aktuellen Tour mit allen Unterschriften drauf, und ja, das hängt jetzt bei mir zu Hause an der Wand, wie so ein Relikt, sag ich mal so. Und ja, für euch jetzt Incubus mit Circles, haltet euch fest, geile Band, geht nach vorn.
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0: FLFM 99,7, das war ein Incubus mit Circles. Und wir machen weiter mit einem kleinen feinen Interview vom letzten Mal, wo Sven und ich unterwegs waren bei den wunderbaren Schmutzki. Ich fand es immer noch kurios, dass Beat mich nach über 10 Jahren wiedererkannt hat. Weil wir das letzte Mal hatten wir uns 2014 beim Musikschutzgebiet Festival in Homberg Efze nämlich gesehen und ein sehr cooles Interview gemacht hinter der Bühne, dass die ein ehemaliger Schweinestall war. Und ja, jetzt hört ihr das Interview, was nicht in einem Schweinestall stattgefunden hat, sondern im Pressezelt beim Open Flair, ein bisschen seriöser, aber nicht minder cool. Hier ist das Interview von mir und Sven mit Schmutzki. Samstag des Open Flairs 2025. Viel Spaß damit.
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0: Flair FM 99,7. Wir sind wieder backstage und bei mir und sie konnten mich sicher mich und Bea konnten sich an mich an Bea und Flo von Schmutzki. Guten Tag.
2: Guten Tag. Hey. Schön, dass wir hier sein dürfen.
0: Ja, ist jetzt euer zweites Mal offiziell beim Open Flair. Ja. Wie gefällt es euch bisher heute?
2: Sagen wir mal so, wir haben ja noch gar nicht so viel Offizielles vom Flair gesehen. Nur Zeltplatz eigentlich. Wir waren seit heute Mittag um 11 Uhr, glaube ich, ungefähr, sprasseln wir da über den Zeltplatz und das gefiel uns sehr gut bisher. Und jetzt geht's gleich auf die Bühne. Und also generell, der ganze Ort ist da gleich das Festival, alle sind zusammen und finden es geil und nur nette Leute.
3: Wir sind schon einmal die Hauptstraße hoch und runter gelaufen.
4: Kann ich auch nur bestätigen. Ja. Die Stimme aus dem Hintergrund.
3: Mega.
0: Ja, euer neues Album Rauschgänze Maschinen ist jetzt im Frühjahr erschienen und ihr wart ja richtig schnell dieses Mal. Euer letztes Process Recording, das war schon im August dann erschienen. Das kommt mir so ein bisschen vor, als ob das so ein Album zum Album war. Es war ja so ein bisschen so ein geiles Konzept, so über eure Heimat, den Bodensee. War das so als Bonusalbum geplant oder war Rauschgänze Maschinen oder ist das alles parallel entstanden?
2: Ist schon ein bisschen parallel entstanden, beziehungsweise Bodensee Calling ist eigentlich schon so in Corona-Zeit entstanden. Wir haben das aufgenommen in einer Hütte im Bayerischen Wald und hatten das dann irgendwann und dachten, ja, jetzt muss man es eigentlich auch irgendwann mal veröffentlichen. Und da war so die Überlegung, macht man das als großes, nächstes, neues Studioalbum oder macht man es irgendwie zwischendrin als ein Special? Und so haben wir uns fürs zwischendrin als Special entschieden, weil auch Rausch Against the Machine eigentlich schon fertig war.
3: Wir sind sehr emsig, weißt du? Ja. Und da haben wir gedacht, scheiß Corona-Zeit, was soll man machen? Dann muss man
2: halt busy.
3: Ja, muss man halt los machen.
0: Bodensee Calling ist ein gutes Stichwort. Am 6.9. da habt ihr euer Bodensee Calling Festival. Das ist ja so eine ganz verrückte Sache. Das habt ihr jetzt zum ersten Mal gemacht. Jetzt, das war damals zum Release von dem Album. Und jetzt war das zum zweiten Mal. Was erwartet da die Leute?
2: Ein wunderbar idyllischer Ort in Wangen auf der Höri, in der Nähe von Steinau Rhein, am westlichsten Ende des Bodensees. Direkt am Wasser, eine mini kleine Bühne und nur nette Leute. Letztes Jahr war das Wetter perfekt und die Leute perfekt. Da waren ungefähr 200 Leute da. Dieses Jahr haben wir, glaube ich, in einer Woche die 400 Tickets ausverkauft. Also es ist ausverkauft. Wird großartig. Wetter ist, macht mit, auf jeden Fall.
3: Das ist das Kontrastprogramm zu so einem professionellen Festival wie hier beim Open Flair. Bei uns, da ist alles ein bisschen kleiner, ein bisschen
2: familiärer
3: auch, ja,
2: auf jeden Fall.
3: Ein bisschen selbstgemacht. Wir müssen immer ein bisschen Glück haben, dass das Wetter mitspielt und alles. Sonst kann es auch ein bisschen Chaos werden, aber das gehört auch irgendwie dazu. Und ich glaube, die Leute wissen auch, was sie sich da freuen oder einlassen.
4: Ich glaube, so kleine Sachen werden eben nur mehr wertgeschätzt tatsächlich, als dann die ganz großen. Ja. Und ich finde das echt geil, also muss man echt mal sagen. Also ihr seid auch eine Band, tatsächlich, die auch noch so diese regionalen Slots noch füllt und supportet, ja?
3: Wir merken einfach, ja, wisst ihr, wir merken,
4: versuchen das auf jeden Fall, ja?
3: Wir merken so ganz viel, was man heutzutage an Musik hört. Es ist sehr viel aus der Konserve. Auch wenn du hier bei so einem Festival bist, natürlich wird live gespielt, aber es kommt auch sehr viel vom Band. Wir,
4: da kann ich mitreden, ja.
3: Sind da zu wenig Technik, wir sind zu wenig Technik-Nerds.
2: Wir wollen das auch die ganze Zeit.
4: Ich verstehe euch. Ich verstehe, was ihr meint. Ich kann euch da, ich sag mal so.
3: Deshalb sind wir halt, wir machen, was wir können. Und das ist irgendwie live spielen und das ist halt zu dritt irgendwie Musik zu machen. Und genauso ist auch das Festival so. Da gibt es halt nicht die fetteste Technik, da gibt es ehrlich gemachte Musik und wenn es regnet, dann regnet es halt.
4: Ja.
3: So.
4: Wenn es pisst, dann finde ich geil.
3: Wir schauen mal.
4: Unterschreibe ich euch. Da bin ich auch auf eurer Seite.
5: Letztes Jahr habe ich euch gesehen in Dortmund. Ja. Da konnte ich leider nicht mehr mit euch sprechen, weil Beat, da warst du krank.
2: Da war ich krank.
5: Da warst du nur bei Marzas. Du hast es aber durchgezogen. War es das erste Mal?
2: Ich habe Tabletten gekriegt, damit meine Stimme wieder kommt. Und sie kam auf den Punkt.
4: Krass. Das ist auch nochmal so ein Ding, das muss ich tatsächlich dann auch nochmal, ohne jetzt zu fragen. Das ist so der absolute Horror, glaube ich, für einen Sänger, oder? Was tust du eigentlich? Oder ich brauche so, ich hatte es noch nie so.
2: Ja.
4: Ich hatte es tatsächlich noch nie, dass irgendwie die Stimme versagt hat. Aber was tust du so? Es ist jetzt echt,
2: also ich
4: gibt's da eine Taktik?
2: Früher habe ich gar nichts gemacht und dann habe ich schon immer gemerkt, so gab es Abende, wo es einfach beschissen war irgendwie.
4: Ja.
2: Ich habe jetzt Gesangsunterricht immer mal wieder, habe so ein paar Aufwärmübungen, die ich recht konsequent durchziehe. Und ich klopfe auch auf Holz, das
4: hast
2: ist nicht
4: du dieses,
2: schlimm.
4: Hast du dieses Blubberding?
2: Das habe ich nicht mehr. Blubberding habe ich auch. Und super.
4: Und läuft alles.
2: Ich fand es am Anfang total dumm, aber es ist super.
4: Blubberschlauch.
2: Ja, und alle stehen jetzt überall im Backstage, so Leute rumlaufen mit diesem Blubberding. Aber es ist super.
3: Tatsächlich hilft es.
2: Hilft, ja. Ja. Sehr schonendes Aufwärmen.
4: Aber wenn der Schimmel komplett blockt, meinst du Cortison oder was? Wenn du jetzt wirklich einen Geingeck hast und du willst den einfach nicht canceln.
2: Also.
4: Es ist wirklich ein Horror-Szenario für einen Sänger.
2: Absolut schlimm. Bei diesem HNO, wo ich dann da war in Dortmund, der hat mir dann direkt erzählt von, ich glaube,
4: Spritze rein.
2: Mariah Carey oder so, die er dann mal gespritzt hätte eben. Weil die, und die kriegen dann tatsächlich, ich weiß nicht gar nicht, wohin die Spritze kommt. Aber genau, die Stirn. Ich habe eine Tablette gekriegt und dann hat er gesagt, ja gut. Und eigentlich der Grund war gar nicht meine Stimme unbedingt, sondern ich hatte halt so eine Nasennebenhöhlenentzündung und das dann halt auf die Stimmband war dann einfach geschwollen und dann ist halt, war nicht so geil.
4: Und du musst reduzieren ein bisschen, ne? Du kannst nicht volle Kette geben.
2: Ja.
4: Aber schwierig.
2: Vor allem darf man nach dem Konzert nicht labern, weil das ist das Schlimmste.
4: Das bei mir geht gar nicht.
2: Ja.
4: Da bin ich schon raus.
2: Bei mir eigentlich auch.
4: Scheiße. Ja, okay. Danke für die Antwort.
2: Ja, an der Stelle.
5: Beim aktuellen Album Rausch jetzt im Chinesen ist mir aufgefallen, manche Songs sind ein bisschen härter gespielt. Zum Beispiel jetzt der Song mit Axel von Wieso. Das ist einer eurer ernsteren Songs, so ein bisschen härter. Und wie ist das so ein bisschen entstanden, dass ihr gesagt habt, wir müssen jetzt auch mal so ein bisschen was leicht anderes machen, mal so ein bisschen erwachsen werden, in Anführungszeichen.
2: Es waren einige Songs eben so da und dann haben wir wir konnten die so ein bisschen einordnen eben in diese bisschen erwachseneren Songs und eigentlich wieder die bisschen quatschigeren Songs und dann haben wir eben so eine Auswahl getroffen an den bisschen ernsthafteren Sachen und haben die dann relativ straight zu dritt im Studio eingespielt. Klar ist dann viel auch noch im Nachhinein passiert. Und hat sich irgendwie ein bisschen so ergeben. So irgendwie war der Sound da, wir wollten, dass es so ein bisschen dreckiger, ein bisschen erdiger klingt irgendwie. So der Sound und die Inhalte haben sich irgendwie so ergänzt. Und dann schönerweise eben bei dem Song mit bei Nichtsdestotrotz haben wir den Axel dann gefragt, ob er Bock hätte zu singen und er hat ja gesagt, wunderbar, und dann haben wir das mit ihm aufgemacht.
5: Und mit dem wart ihr ja schon vor 10 Jahren, zwar erste Support-Tour, wie so damals?
2: Ja, und zumindest unsere erste große Support-Tour. Das hat uns damals viele Türen geöffnet und viele Leute deutschlandweit irgendwie so uns bekannt gemacht. Davor haben wir quasi nur in unserem südwestdeutschen Raum irgendwie gespielt und dann waren wir auf einmal mit Wieso, ich glaube 3 Wochen unterwegs, haben glaube 25 Konzerte in ganz Deutschland gespielt und danach sind wir dann auf die erste richtige Eigentour gegangen und das war schon, ich glaube, wäre das nicht gewesen, wie so vorher, dann wären da wahrscheinlich, keine Ahnung, 20 Leute irgendwie gewesen so. Und so waren dann immerhin zum Teil auch mal so ein paar hundert schon da. Das ist super. Also großer Türöffner für uns auf jeden Fall.
5: Ja. Andere Türöffner war ja auch euer Mob, wie es Leute, die das wissen, das ist euer Fanclub, kann man auf jeden Fall sagen. Ihr macht ja auch die Mob-Konzerte jetzt wie jetzt um 11:30 heute auf dem Campingplatz. Wie ist das Ganze entstanden?
2: Wir haben 2012 einen Bandwettbewerb mitgemacht, wo wir dann schönerweise ins Finale kamen und einen doppelstöckigen Reisebus gemietet haben und all unsere Freunde und deren Freunde dazu genötigt haben, zu diesem Finale mit uns zu fahren. Und wir haben irgendwie mit Wulle, die damals schon irgendwie uns immer mal wieder Bier gesponsert haben, halt die haben uns Bier gegeben irgendwie. Und dann, das war schon geil, weil die konnten, ich glaube, die Leute für 15 Euro Ticket für das Konzert, Freibier und sogar irgendwie Verpflegung in diesem Bus. Und wir kamen halt dann alles halt in Baden-Baden. Wir sind für Stuttgart nach Baden-Baden gefahren. Und dann kamen die halt irgendwann da an, diese Horde mit diesem doppelstöckigen Bus und alle halt schon irgendwie leicht angetankt irgendwie so. Und dann sind die da rausgepoltert und es war halt so ein Mob irgendwie. Und da war dann irgendwie das war der Schmutzki-Mob, die uns dann auch wunderbar zu dem Titel geführt haben. Und die zwar ein bisschen so wie so eine Fußballfans, die einen Auswärtssieg einfahren. So. Und daher Mob, weil es so ein bisschen mobhaft war.
4: Aber gute Fans auf jeden
2: gute
4: Fall.
2: Gute Fans,
4: dass die tatsächlich da mitgekommen sind.
2: Ja, und, ja. Und auch alle irgendwie super PC und gar nicht jetzt irgendwie böse, was man sonst irgendwie den Mob tut, man ja immer mit irgendwie Gewalt und so
4: negativ
2: irgendwie besetzen. Ja. Wir besetzen ihn eigentlich positiv. Und alle Leute, die irgendwie da dabei sind, haben auch immer Bock und sind freundlich.
4: Klingt nochmal nach einem geilen Ding auf jeden Fall. Das muss einem was mal einfallen. Ja, Hammer. Ja, kann man nicht mehr sagen. Was soll ich da jetzt noch dazu sagen?
5: Ja,
2: Es ist
4: irgendwann alles gesagt, ja.
5: Alle Infos gibt es ja auf Social Media und sowas. Was man heutzutage so machen muss. Vielen Dank, dass es mal wieder geklappt hat und ich hoffe jetzt nicht wieder 10 Jahre, bis wir uns nächstes Mal sehen.
4: Zu lang.
2: Auf jeden Fall. Wir sind bald wieder da.
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0: Das waren die Beatsteaks aus Berlin mit Jane Became Insane. Auch lange nicht mehr beim Flair gewesen, könnten auch mal wieder kommen. Obwohl, nee, das letzte Mal ist erst 2 Jahre her. So schnell vergeht die Zeit.
1: Zeit rennt.
0: Und bei uns auch. Wir haben nur noch 1 Stunde Programm, bevor wir euch in dem Festival Donnerstag entlassen. Wir haben dann gleich noch so ein paar Programmtipps dann auch für euch. Und jetzt nochmal kurz ein bisschen Musik von The Gaslight Anthem mit Handwritten. Vorher gucken wir nochmal ganz kurz aufs Wetter. Wie gesagt, heute soll es bei uns so bis zu 26 Grad werden. Also ziemlich gechillt. Alles und es soll trocken bleiben. Aber ein bisschen eingreben wäre, glaube ich, schlecht. Und Wasser trinken hilft trotzdem auch wenn es nicht ganz so warm werden soll heute. Wir machen weiter mit ein bisschen Musik, wie gesagt, von The Gaslight Anthem. Hier ist Handwritten.

0: Ja, Flair FM 99,7 und wir schauen nochmal so ein bisschen auf das Programm des Open Flares. Was steht heute noch so an? Wir haben ja schon vorhin gespielt, Pluton, die spielt um 16:30 auf der Seebühne, da fängt es dann an. Noch so ein kleiner Tipp von mir, 17 Uhr auf der Hofbühne, spielen aus Israel, ich hoffe, ich spreche den Namen richtig aus, Heisewot, eine Band aus Israel, die ich vor einem Monat, glaube ich, in Witzenhausen gesehen habe. Wirklich eine Empfehlung wert. Richtig cooler Indie-Rock. Auf jeden Fall sehr empfehlenswert. Dann noch auf der Seebühne South Arcade, richtiger Geheimtipp, richtig schöner Punk-Indie. Auf jeden Fall dann zu erleben. Und als Headliner heute kann man eigentlich sagen, um 22.30 Uhr auf der Seebühne, Kultband, die Dropkick Murphys nach, ich glaube, 12 Jahren mal wieder beim Open Flair. Das war schon sehr, sehr, sehr lange. Ja. Und wir machen weiter mit einem bisschen Musik nochmal. Und zwar von Großstadtgeflüster mit dem Song Ich muss gar nichts. Hier bei Flair FM 99,7.
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Das waren Kochstadtgeflüster mit Ich muss gar nichts. Und wir machen weiter mit Musik von einem Künstler, der heute Abend um genau 20 Uhr im E-Werk auftritt. Absoluter Geheimtipp. Bisschen ruhiger, bisschen melancholischer, aber nicht schlechter. Hier ist jetzt für euch Tristan Busch mit mit dem Song Baggersee hier bei Flair FM 99,7. Und auf geht's.

Das waren Coco Bordello mit Start Wearing Purple und wir machen weiter mit den Topkick Murphys. Heute um 22.30 Uhr bis 0 Uhr auf der Seebühne und danach dann um 0.30 Uhr Coco Bordello. Aber hier sind Topkick Murphys mit The State of Massachusetts.

Das war ein Slope mit Same Blues. Hier bei Flair FM 99,7 und die Band spielt morgen um 18.15 Uhr auf der Seebühne. Vorher werden wir die Band zum Interview haben, da freue ich mich schon sehr drauf. Absoluter Geheimtipp, aber die kommen immer mehr und ich sage, ohne Slope würden die Edge Bros auf ihrem aktuellen Album nicht so klingen wie Oldschool. Ich glaube, Slope haben da so ein bisschen was in die Wege geleitet. Jetzt ein bisschen, dass jetzt so dieser Crossover-Trend immer wieder mehr rüberschwappt. Hier sind jetzt für euch eine Band, die vor ein paar Jahren bei Flair war, könnten auch mal wiederkommen. Aus England, The Subways, hier sind sie mit California. Sind aber auch im Oktober dann wieder auf Tour.

ganz irre. Jetzt gucken wir nochmal. Genau, 19.30 Uhr bis 20.30 Uhr auf der Seebühne, spielen vom Fall to Spring. Ein bisschen New Metal auf die Ohren gibt's dann. Und hier sind für euch vom Fall to Spring mit ihrem Song Take the Pain Away hier bei Flair FM 99,7.

Das war Deine Cousine mit Ich weiß, wie dieser Abend endet. Der neue Song, den die Band erst gestern veröffentlicht hat. Und morgen spielen sie um 16.15 Uhr auf der Radio-Bob-Bühne hier beim Open Flair. Und noch ein paar Infos noch für euch. Die Hitze ist zwar so ein bisschen abgeflacht heute, wären es so 25 Grad rum. Aber duschen muss man trotzdem und sowas. Und duschen und manchmal muss man auch für gewisse Bedürfnisse und dafür gibt es natürlich die unzähligen Dixies und Toiletten und natürlich haben wir auch zum Frischmachen Duschen für euch hier beim Open Flair. Die finden in der Dusche- und WC-Area hinter dem Pfadhaus über den Zugang zum Campingplatz hier beim Open Flair. Also für die, die auch hier campen. Und ihr habt dazu noch die Möglichkeit, das Espada Freizeitbad hier in Eschingen zu nutzen. Müsst dafür einen Obolus von 5 Euro zahlen. Ist ein bisschen reduzierter Preis dafür, wenn ihr ein Open Flair Band habt. Und die Öffnungszeiten sind wie folgt. Heute und morgen von 10 bis 19 Uhr. Am Samstag und Sonntag von 10 bis 18 Uhr. Da könnt ihr ein bisschen planschen und euch frisch machen. Frisch machen werden sich auch 11 morgen für den großen Auftritt um 17.15 Uhr auf der Seebühne. Und hier sind jetzt für euch 11 morgen mit dem Song namens Kapitän. Hier für euch bei Flair FM 99,7. Auf geht's.

Das war ein Hot Water Music mit Menace. Die Band spielt am Sonntag um 16.15 Uhr auf der Radio Bob Bühne. Ich freue mich riesig, einer meiner absoluten Lieblingsbands. Chuck Wagner Sänger, einer der coolsten Leute, die ich jemals in meinem Leben treffen konnte. Und da freue ich mich auf jeden Fall auf den Auftritt. Schon mal. Und ja, das war's auch schon fast mit der Sendung für heute. Und ja, vielen Dank fürs Zuhören, auch im Namen von Sven, der gerade noch so ein bisschen beschäftigt ist. Und wir machen weiter mit einer Band noch zum Schluss, die am Samstag auf dem Open spielen wird, auf der Seebühne. Die Rede ist von dem wunderbaren Bad Cop aus den USA. Hier sind sie noch für euch zum Schluss mit dem Song Woman Antichrist hier bei Flair FM 99,7. Vielen Dank fürs Zuhören, bis morgen. Und dann starten wir erst um 11 Uhr. Denn morgen sind auch einige Überraschungen geplant, seid gespannt, und weil es morgen nicht losgeht, da wollen wir eher ein bisschen ausschlafen und dann fit für euch sein. Deswegen morgen dann ab 11 Uhr, aber dafür auch bis 14 Uhr die Morning Show. Dann morgen, bis morgen dann, Leute.

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0: Lena Töller, du bist... Lena Tölle, ganz langsam. Du bist vom Festivalbüro. Jetzt sag uns doch mal, Lena, was macht ein Festivalbüro und wozu brauche ich das?
1: Ja, hallo. Das Festivalbüro, gefühlt ist das Festivalbüro zumindest von uns aus irgendwie so Anlaufstelle für alles und jeden. Ja. Angefangen von, ich brauche einen Stift, bis hin zu, wir müssen jetzt für den Künstler dringend noch Wäsche waschen und außerdem bügeln, bitte innerhalb der nächsten 30 Minuten.
0: Okay.
1: Genau.
0: Also Anlaufstelle für Mitarbeiter, Helfer und Künstler.
1: Also Künstler indirekt, ja. Das wird dann über die Künstlerbetreuung, ja. Kommt dann zu uns, genau, ja. Und sagt, Hilfe, Hilfe, wir brauchen ganz schnell, genau, und dann versuchen wir, okay, ganz schnell zu zaubern.
0: Das seid ihr so ein bisschen die Zentralverwaltung vom Flair, so ein bisschen, oder?
1: Für so die alltäglichen Kleinigkeiten.
0: Ja, so die alltäglichen Abläufe.
1: Also, genau.
0: Okay.
1: Die großen Abläufe, also wir koordinieren nicht.
0: Ja.
1: Ne? Wir sind einfach, genau, um kleine Probleme, ja, schnell

0: gefällt. Wir finden es total toll.
1: Oh, größer oder?
0: Ein größeres. Wir haben jetzt einen Viermaster in den letzten Jahren. In den letzten fünf hatten wir einen Zweimaster. Okay. Und das war rund. Jetzt sind wir auf oval gegangen und es ist ein Viermaster. Das heißt, wir haben jetzt auch etwas mehr Kapazität. Hoffen damit natürlich, irgendwie mehr Besucher glücklich machen zu können.
1: Das heißt, wie viel passen da rein?
0: Wir wissen es gerade noch nicht. Wir stellen gerade.
1: Ah, okay.
0: Wir haben ja heute den ersten Programmpunkt heute Abend um 16 oder heute Nachmittag um 16.30 Uhr.
1: Oh ja.
0: Mit dem Kinderzirkus von Tarsia. Das ist von der Jugendförderung bei der Masse. Genau, und wir sind gerade noch in den Vorbereitungen, stellen gerade noch Stühle und das ist halt immer so ein bisschen wie für Fluchtwege und so. Ne?
1: Ah, ja,
0: dann
1: ja.
0: Muss man immer so ein bisschen gucken, aber genau.
1: Gut. Ja.
2: Was hältst du denn da Hübsches in die Luft? Mach nochmal. Steht da was drauf? Ich kann es nicht lesen. Musst du vorlesen.
3: Schatz! Meinst du mich?
2: Du meinst den Typ neben dir. Wir hatten ja letztes Jahr so eine Hochzeitsnummer hier auf der Bühne. Habt ihr was Ähnliches vor?
4: Gott sei Dank, das machen wir auch nie wieder.
2: sie war sich nicht ganz, aber er war... Na gut, also wenn jemand der gleichen Wünsche hatte, das ist alles möglich. Hier auf der Bühne wurden schon Kinder gezeugt und andere Dinge.
5: Das bewies der Schneider Böckel, Wohnhaft Nummer 5 am Eck. Kaum dass dieser Herr sich zeigte, gleich schrie Fritzchen. Na also bitte, gleich schrie Fritzchen. Gleich schrie Fritzchen. Gleich schrie Fritzchen.
6: Geht doch.
5: Unter Vorwand eines Kuchens lockt er Fritzchen in sein Haus und mit einer großen Schere bläst er ihm das Leben aus.
1: Kann man sagen, wie viele Leute man braucht, um so ein großes Festival sicher zu machen?
7: Ja, das ist schwierig zu sagen. Also wir haben verschiedene Komponenten. Also wir haben einmal die Security. Mhm. Das sind über 100 Security. Also
1: auf allen, verteilt auf allen
7: genau, richtig.
1: Schauplätzen. Ja.
7: Dann haben wir eine große Anzahl von Sanitätsdiensthelfern, die das aber auch wieder ehrenamtlich machen. Das muss man denen eben auch hoch anrechnen. Also sich hier tagelang bei einem Festival dann eben auch mit den Verletzten vom Open Flair dann auch zu beschäftigen und die zu versorgen. Das klappt aber wirklich richtig gut. Wir haben da sehr tolle Leute, die dann auch die Einsatzleitung übernehmen und beziehungsweise Abschnittsleitungen übernehmen für zum Beispiel einen Einsatzabschnitt Seebühne.
1: Ja.
7: Und das klappt schon richtig gut.
8: Wir machen ein Lied, das heißt Aufstand in der Spielstraße. Es geht raus an alle, die sich wehren wollen, an alle, die so ein bisschen tanzwütig sind, alle, die Bock auf Festival haben. Ich will eure Hände sehen, Open Flair. Wir machen ein bisschen Aufstand.
9: Das müsst ihr nicht wirklich machen. Das ist nur Scheiße.
8: Ach so.
9: Dass jemand den Saal verlässt mit ihm. Danke.
8: Ich muss ein bisschen reinkriechen.
10: Wir haben Gäste bei uns im Studio.
11: Wir haben nämlich Buffalo Fate hier. Ich bin gerührt, ich freue mich so. Besuch aus Mainz. Euer Tagesablauf heute. Ihr geht natürlich nochmal aufs Gelände, wollt euch Bands anhören.
12: So sieht's aus, absolut. Ja, gerade schon die Ehre, den Casper mal hinter der Bühne zu treffen, ein sehr netter Kerl. Und,
11: richtig.
12: Und ich freue mich tierisch auf sein Konzert. Ich selbst bin Fan von ihm, habe ein Cover von ihm gemacht und freue mich tierisch auf den Abend heute.
13: Haustier.
14: Ich bin ein unzufriedener deutscher Jugendlicher.
1: Leute da draußen, die zuhören. Thomas hat Hunger, bringt doch mal ein Käsebrötchen vorbei, weil ich habe ihm eben eins weggegessen.
11: Ja, ein lieber Gast unseres Hauses, die Lena Arnold ist da. Dein Wahlkreis?
15: Ja.
11: Open Flair? Ist eine tolle Sache.
15: Ist eine super Sache.
11: Können sich andere Kreise Scheibe abschneiden?
15: Auf jeden Fall. Open Flair ist, glaube ich, ein Aushängeschild mittlerweile hier für die Region. Ja. Es ist ein Wahnsinn, was hier los ist. Es macht unglaublich viel Spaß. Ich war eben mal ganz kurz in der Innenstadt, die Leute zu beobachten. Es ist so viel Farbe, so viel gute Stimmung in der Innenstadt und es macht einfach Riesenspaß. Und ich glaube, ganz Eschwege feiert irgendwie mit. Ob wir jetzt hier auf dem Wärtchen sitzen oder am Marktplatz sind, ist einfach der Wahnsinn. Ausnahmezustand in Eschwege.
16: Ich bin gegen Studiengebühren.
13: Halt die Fresse, du hast einen Anzug an, du bist nie, du studierst du nicht mal, du Spasti. Ganz im Ernst, er ist der Konservative. Ich bin der, der sagt irgendwie, komm, ich bin gegen Studiengebühren. Und er ist derjenige, der immer sagt, warum, für bessere Bildung kann man noch etwas mehr Geld verlangen oder nicht? Und ganz im Ernst, jedes Mal, dann irgendwann frage ich, pass auf, Jasper, wie ist das denn, wenn so ein türkischer Jugendlicher studieren möchte? Dann ist seine Antwort, ja, kann er ja in der Türkei. Dass die Menschen mal die Wahrheit erfahren müssen.
16: Sie haben mich geliebt bis eben.
17: Von der Sonderschule.
18: Ja, nochmal hallo zu euch. Meine schon gesehen. Und ja, ihr seid ja, glaube ich, jetzt das sechste Mal hier beim Open Flair, wenn man das richtig.
19: Das fünfte jetzt? Jahr und das sechste Konzert, genau.
18: Okay. Stimmt, beim letzten Mal war das, habt ihr zweimal gespielt, genau.
19: Ja.
18: Das weiß ich noch. Ich habe aber nur eins leider gesehen. Dass ihr schon so oft da wart. Was ist für euch das Besondere an dem Festival hier?
20: Der Unterschied ist ja eigentlich eher, den bemerken wir, genauso wie die Leute, ist zum allerersten Mal die Security zuerst, würde ich sagen. Die coolste Security auf irgendeinem Festival in ganz Deutschland, die sind so cool, die Leute, die feiern mit den Leuten und es gibt halt nirgendwo Stress oder so, es gibt keine Aggression. Hier gibt es auch nochmal eine Ecke mit dem Baum, wo man sich auf ein Festivalgelände hinsetzen kann, wenn man keine Lust mehr hat. Bei anderen hat man irgendwie eine Betonplatte, wo man dann sitzt und nicht mal Schatten findet. Und hier ist es halt nicht zu groß und trotzdem hat man richtig fette Bands, die man sich angucken kann. Und das gibt es ja auch selten.
21: Philosophie, das ist ja alles brotlose Kunst und sowas. Deswegen brauchen wir natürlich auch einen BWLer in der Band.
22: Also du machst die Buchhaltung?
21: Unter anderem, ja.
22: Wie sieht die aus fürs Flair?
21: Schlecht.
22: Also schreibt ihr eine schwarze Null, wenn es nach Hause geht? Nee.
21: Also soll, sieht bitter aus, haben. Ja, ist alles bitter.
16: Noch schlimmer.
23: Lass uns gar nicht drüber reden.
22: Wir kommen jetzt mal lieber falsch zum David zurück, weil das ist viel, viel interessanter. Obwohl,
24: ich hätte auch noch mal eine Frage. Und zwar komme ich ja gar nicht so aus der Castingschiene. Ich habe noch eine Rockband. Und da gerade als Polizist, als Ehemaliger sozusagen, da hätte ich mal eine ganz andere Frage. Und zwar kriegt man das ja Backstage auch manchmal mit. Da sind ja auch Drogen im Spiel und keine Ahnung.
25: Ja.
24: Wie ist das in dir dann? Wie kommst du dann klar mit dieser Frage, dann Polizist?
25: Ah, du, das ist ja immer, na guck, das musst du auch so sehen. Ich bin ja auch ein Privatmensch. Schon immer gewesen. So. Und auch in meinem Bekanntenkreis oder so gibt es natürlich Leute, die auch mal irgendwie gekifft haben oder so. Für mich wird es dann zum Problem, wenn Leute persönlichkeitsverändernde Drogen nehmen und sich dann benehmen wie die Arschlöcher.
24: Okay.
25: Weil ich einfach finde, das ist einfach nicht cool. So, und das ist auch nichts, was ich in meinem Umkreis toleriere, und ich möchte nicht, dass Leute neben mir stehen, die irgendwelche harten Drogen konsumieren. So. Und ich finde aber eigentlich, da ist es auch egal, ob du Polizist bist oder nicht.
24: Irgendwie, also
25: irgendwie sollte man da als Person immer so reagieren, dass die Leute merken, dass man abgefuckt ist, wenn sowas passiert. Und ich glaube, in Künstlerkreisen, ich kann mir das nicht genau vorstellen, aber wenn man so von Lemmy vom Motorhead oder so mal die Biografie liest, dann weiß man, was da früher passiert ist und was da abgegangen ist. Und wenn man heute Bands sieht, die groß werden oder die groß sind, es sind die wenigsten wirklich noch so, dass sie sich das überhaupt leisten können. Die meisten sind hochprofessionalisiert, die müssen funktionieren können, die haben extreme Zeitpläne und die ziehen die Sachen durch und ernähren sich gesund und versuchen das professionell zu machen. Also diese wirklich krasse Rock'n'Roll-Welt.
24: Muss ja den Druck auch irgendwo standhalten.
25: Ja klar, so, ich meine, Heroin richtet dich halt hin innerhalb von wenigen Monaten einfach, da bist du fertig. So. Ja, und du kannst, Pete Dorsey zum Beispiel ist das beste Beispiel. So, ich wünsche ihm das natürlich nicht, aber ich glaube einfach, das ist ein Mann, der ist einfach so fertig mittlerweile. Der bricht Konzerte ab, weil er damit nicht mehr klarkommt und so. Und irgendwie hat das so ein bisschen so einen Event-Charakter, wenn die ein Konzert spielen. Aber Baby Shambles muss ich mir eigentlich, also ich gehe nicht hin, weil entweder bricht der Typ ab oder spielt das Konzert nicht zu Ende. Na, wenn er das bringen würde, wenn er die Leistung bringt und so, wäre es vielleicht sogar super geil. Das kann ich mir sehr gut vorstellen. Aber er bringt es einfach für mich nicht. Und das liegt an diesen Fuck Drogen so. Das
24: versaut dann auch vieles, ja.
25: Genau, aber mit mir als Polizist hat das nichts zu tun. Ich kenne das Strafgesetzbuch zwar, aber...
22: David Pfeffer!
26: Ja, den möchten wir auch gerne haben, aber der hat sich bisher noch nicht gerührt.
22: Der ziert sich?
26: Ja, so ein bisschen.
22: Ist das nicht der Bulle?
26: Nee, David Pfeffer hat doch irgendwo...
22: Digga! Das David Pfeffer ist ein Bulle, Alter. Der ist hier undercover.
26: Ah ja, also ich weiß nur, er hat bei DSDS oder X-Faktor hat er mitgemacht.
22: Tim, genau.
26: Müsstest du wissen.
22: Genau.
21: Das weiß ich auf jeden Fall nicht.
26: Ja, ja, stimmt. X-Faktor, du hast ja keine...
21: Mit William Shatner, diese Geistersendung.
26: X-Faktor kriege ich gerade gesagt. X-Faktor.
21: Da hat er mitgemacht?
26: Ja.
22: Ja, da hat David Pfeffer mitgemacht. David Pfeffer...
21: Dann können wir ihn fragen, wie William Shatner so ist.
22: David Pfeffer, Sohnemann Heinz 3.
26: Ja.
22: David Pfeffer ist ein Bulle. So. Und der hat irgendwie da mitgemacht, weil er irgendwie ein bisschen gut singen kann und seinen Freund beeindrucken wollte.
26: Und schöne Haare hat.
22: Und höchstwahrscheinlich, warte mal, Auf die Achterbahnfahrt des Lebens steht hier Rhythmus, Melancholie, Auseinandersetzung mit gesellschaftlichen Hürden. Klar, wer eine Knarre hat, der kann das einfach machen. Ist ganz einfach. Das ist der Typ, der euch aufschreibt. Nur so.
26: Ja, Achterbahnfahrt, dann ist er also Verkehrspolizist.
22: Ich glaube, das war auch sein erstes Album, war auch so ein bisschen so, oder?
26: Ging also so um Richtung Cobra 11.
22: Ja, ich glaube schon. Der hübsche Bulle von Bad Tölz. In den Fesseln der Liebe oder so.
26: Meint ihr nicht auch, dass viele Schauspieler für ihre Rollen viel zu schön sind?
0: Weiß nicht, aber ich würde mir lieber The Fuck Hornissen angucken. Das finde ich ein gutes Ende.
26: Die Fuck Hornissen? Ja.
0: Und danach spielt Trail of Death. Das ist doch eine geile Kombi.
26: Die Fuck Hornissen. Kannst du mal vorlesen, wann die spielen?
0: Sonntag 18.30 Uhr in Ewerk spielen die Fuck Hornissen. Und gleich danach zur Freibühne, da spielt Trail of Death. Die sind ja nun richtig, richtig gut.
22: Und David Pfeffer zu den Fuck Hornissen.
2: Sie übertragen die sowieso, so denke ich mal, live aus dem Ewerk, Thomas, oder?
26: Ich weiß nicht, Fuck Hornissen, wir haben nur FSG 16.
0: Das ist eine Veranstaltung hier.
22: Arsch, das ist doch. Nein. Ihr habt das alles in dieses Flyer-Alarm-Heftchen hier gedruckt. Einer von euch hat irgendwie 140 Euro aus der Kasse gerissen, um uns was aufzutischen.
26: Ja, natürlich. Das ist also reinster Fake.
22: Wolfsknusprige Frische mit den Fuck-Hornissen, Alter. Aber das ist ja gar nicht Hornissen, Martin. Guck mal. Das ist.
0: Ja, was soll das denn sonst bedeuten? Die haben sich vertippt.
22: Nein, das ist Fuck-Hornissen.
26: Also es gab von diesen Heftchen, das ist also Update 2.31.
22: Genau.
26: Ja?
22: Deine Mutter, ey.
2: Du willst es unbedingt nochmal hören, ne?
26: Ich möchte es unbedingt nochmal hören.
22: Hast du eine Melone getragen?
26: Ja.
3: Die Schleife im Haar, standst du auf der Terrasse. Weiß noch, wie's war in der 12. Klasse.
2: 12. Klasse.
3: Schleife im Haar, saß du zweite Reihe. Wartetest drauf, dass ich dich befreie.
4: Wie hast du das Open Flair in den Tagen, in denen du jetzt schon hier bist, erlebt?
5: Als ich ankam, also ich bin erstmal mit dem Zug gefahren und hab dort an jeder Haltestation kamen dann immer mehr Gäste hinein, die auch das Ziel Eschwege hatten und Open Flair. Und schon während der Busfahrt, bevor man hier überhaupt ankam, war die Stimmung sehr heiter und auf jeden Fall sehr lustig. Als wir dann in Eschwege ankamen, war alles ziemlich groß, die Bühnen, die Shows, und es ist phänomenal, so unzählig viele Menschen. Die Stadt Eschwege an sich wird Prag quasi mal zwei genommen an der Einwohnerzahl, weil die ganze Zeltstadt so groß ist wie die Innenstadt und alles. Und es ist wirklich sehr, sehr groß, sehr viele Menschen und ein Heidenspaß.
6: Und ich wusste, diesen Kampf habe ich lange schon verloren. Oh, die Schleife vom Haar,
17: ja, die Schleife vom Haar.
2: Jetzt macht ihr nur so ein kleines Gespräch, die letzte Runde.
27: Ja,
2: wir
27: müssen nochmal, wir haben jetzt herzlich gelacht, während du deine Musik gespielt hast, weil die beiden dir noch ein paar lustige Sachen erzählt haben, was sie schon alles erlebt haben in der Mitarbeiterverpflegung. Und jetzt muss Andrea die Gurkengeschichte erzählen.
28: Also es gibt schon mal den einen oder anderen, der zu Hause noch nicht so ganz häuslich bewandt ist und dann die Gurke statt in kleinen Scheiben halt links in großen geschnibbelt hat.
27: Sehr lustig.
28: Sowas ist halt für uns immer, wir amüsieren uns darüber.
27: Ja.
28: Aber sowas muss halt auch mal sein. Wir haben Spaß an der Arbeit.
27: Ja, ist klar.
28: Wir lachen viel.
27: Ja, und ihr hattet noch mit dem Kaffee, das ist auch eine Wissenschaft für sich, ne? Habt ihr auch schon Probleme gehabt, was Probleme, aber viel zu lachen schon gehabt, wenn dann...
28: Jedes Jahr und jeden Tag aufs Neue. Diese Kaffeemaschinen haben auch ihre eigene Persönlichkeit.
27: Ja.
28: Deswegen haben sie dieses Jahr auch Namen bekommen bei uns.
27: Ach nee, wie heißen denn eure Kaffeemaschinen?
28: Das eine ist die Helen, die ist ein bisschen kompliziert, weil da muss man nämlich die Kanne ein bisschen schräg stellen, sonst läuft sie aus.
27: Okay.
28: Die Lisa ist brav, die kocht. Und dann haben wir noch diese große 10-Liter Kaffeemaschine, die Lucifer.
27: Und die
28: Lucifer braucht Zeit.
27: Die braucht Zeit, ja? Die ist eher langsam.
28: Eine halbe bis dreiviertel Stunde. Gut, die kocht halt auch gleich 10 Liter und braucht halt Zeit. Aber auch da die richtige Dosierung jedes Mal zu finden, ist halt schwierig.
27: Ja, das ist schon der eine oder andere aus den Latschen gekippt, wenn der Kaffee zu stark war, ja.
28: Der kam schon öfters zurück und wurde dann weggekippt,
27: oh Gott,
28: weil er zu stark war.
27: Oha.

0: Du! Kriegst das gerade mit, du heißt Julia. Woher kommst du?
1: Aus Hagen.
0: Hagen? Woll, das ist eben mal so, da kannst du nichts dran machen, ne? Jürgen von der Manger kommt auch aus Hagen.
1: Weiß ich nicht, was ich dazu sagen soll.
0: So, war der dir unsympathisch?
1: Ich kenne den nicht.
0: Ja, da war auch vor deiner Zeit.
1: Vor meiner Zeit?
0: Ja.
1: Wann war meine Zeit?
0: Ja, du bist ja höchstens 17.
1: 17,5.
0: Und schüchtern?
1: Sehr schüchtern.
0: So wie ich.
1: Bist du auch so alleine heute?
0: Ah, klar. Ich weiß nicht, ich kann mich hier vor lauter Mädels nicht retten auf dem Campingplatz. Ich weiß gar nicht, roten Kopf habe ich schon, glaube ich, oder?
1: Ja, wie eine Tomate.
0: Können wir uns zusammen tun? Du siehst auch so aus wie ein Radieschen. Aber Tomate und Radieschen passen zusammen, ne?
1: Wir passen sehr gut zusammen, glaube ich auch.
0: Ich komme nach dem Dienst vorbei.
1: Ja, gerne.
0: Nein, Scherz beiseite. Ihr kommt aus Hagen und wart ihr schon öfters jetzt hier?
1: Nee, zum ersten Mal.
0: Wie gefällt es euch hier?
1: Super gut.
0: Klasse. Die Berge hier gefallen dir auch?
1: Ja.
0: Und die Werra?
1: Ja, auch.
0: Darfst aber nicht drin baden. Kommst als Salzhering raus. Ist salzig. Ihr könnt singen, habe ich gehört.
1: Ja.
0: Wollen wir mal richtig mal einen loslassen?
1: Ja.
0: Was singen wir denn jetzt hier?
1: Just because of you. Doesn't make it right. Oh no. Fertig.
0: Fertig. Das war aber ein kurzer Artikel. Du, da gibt's aber keine Prämie für.
1: Nicht? Nicht? Warum nicht?
0: Nee, weil das so kurz war.
1: Wir können noch mehr.
0: Nee, wollen wir gar nicht haben jetzt. Dann bleibe ich immer hier.
1: War so gut, ne?
0: War klasse. Ich bedanke mich für euer Interview.
1: Ja.
0: Und wir hören uns und wir sehen uns. Ja. Würde mich mal freuen, wenn ihr auf den Sender kommt.
1: Ja, mich auch.
0: Aber nur zu zweit. Mehr Damen verkrafte ich nicht.
1: Okay, kriegen wir hin, ne?
0: Danke.
2: Die nächste junge, gut aussehende Dame sitzt bei uns im Studio.
3: Hallo.
2: Hallo.
4: Nadine.
3: Ja.
4: Nadine Fingerhut.
3: Richtig.
4: Das ist kein Künstlername?
3: Nein, das werde ich immer wieder gefragt.
4: Aber Alex, weißt du, was ein Fingerhut ist?
2: Ja.
4: Schade. Ich dachte, ich könnte jetzt...
2: Warte.
3: Bedeutung.
2: Ich kenne das nicht.
4: Du kennst das nicht.
3: Soll man es dir erklären, was ein Fingerhut ist?
2: Ja, bitte.
4: Also ein Fingerhut braucht man zum Stopfen. Dass man sich nicht in den Finger piekst. Das hatte meine Oma gehabt. Die hatte ganz viele. Und die habe ich mir dann so auf die Finger drauf gesteckt, auf meine kleine Kinderfütchen. Und dann habe ich ihn immer so auf den Tisch gemacht. Das ging meinem Opa tierisch auf den Sack. Dann hat er mir einen D-Mark gegeben. Dann habe ich mir ein Eis geholt. Die Sache war erledigt. Ja, deine Lieder angelehnt, hast du die so genremäßig in welche Richtung? Textmäßig?
3: So textmäßig?
4: Ja.
3: Das kann ich gar nicht so genau sagen. Das werde ich oft gefragt, aber ich weiß nicht so richtig eine Antwort darauf. Ich schreibe halt so das, was mir so einfällt. Und
4: dann machen wir jetzt Folgendes. Machen wir jetzt einfach mal alle die Augen zu. Du spielst ein Lied an, platt. Und dann können wir uns über den Song mal unterhalten.
3: Dann sagt er mir, was das für ein Genre ist, wie man ihn nennen kann.
4: Okay.
2: Ja. Sehr, sehr gerne.
4: Ja. Dann fang mal an.
3: Bring mich nach Haus, spiele ich.

Träume sind gut, wenn man sie hat und man kann immer ein Stück drauf hinarbeiten, darf aber nicht enttäuscht sein, wenn sich vielleicht nicht alles immer erfüllt, aber ein Stück weit kann man sicherlich immer was erreichen, was Gutes für sich tun, und das war eigentlich meine Idee mit der Musik, deswegen habe ich Musik gemacht, und am Ende bin ich halt froh und echt glücklich mit dem, was ich erreicht habe und hoffentlich noch erreichen werde. Also.

0: Muster wollen nicht gerne in Schubkasten gesteckt werden. Hat man hier immer wieder gehört. Auch mir unbekannte Bands jetzt, die hier gespielt haben. Es gibt ja auch, jetzt nicht böse sein, die Bands, die das hören, C-Bands, die also hier erstmal Luft schnappen können und so weiter und so fort. Und wenn ich dann sage, in welche Schublade darf ich euch denn stecken, dass ich den Leuten, die es jetzt draußen hören, dass sie so etwas einordnen können, ja, dann sagen die, wir passen in keine Schublade. Du hast deine eigene Schublade, schreib da mal was drauf, was finde ich da drin?
1: Also ich bin da eigentlich ganz einfach in der Handhabung. Ich glaube, dass man, was die Bands wahrscheinlich auch immer meinen, und das ist auch völlig richtig und das finde ich auch gut, man darf sich eigentlich nicht kategorisieren selber, aber das findet ja meistens im Kopf statt. Also wenn ich jetzt sage, ich möchte eine Punk-Pop-Band machen, dann werde ich immer versuchen zu klingen wie. Und damit machst du die Schublade auf und steckst dich selbst rein, okay, und machst dich dann auch beschränkt in der Denkweise beim Songwriting. Und ich glaube, das ist der Fehler, den du machen kannst und den viele einfach nicht machen wollen. Gehe ich auch an Songwriting. Ich schreibe Songs und am Ende, wenn man sie hört, würde man wahrscheinlich sagen, man kann das Ganze schon in diesen Pop-Rock-Ordner einfach packen. Und das ist für mich auch völlig cool. Ob jetzt jemand da einen Folk-Einfluss raushört oder einen Coldplay-artigen Sound irgendwie hört oder so, das ist mir Schnuppe, weil ich glaube, dass eine Musik zu beschreiben, bringt es auch nicht. Entweder das gefällt einem Hörer oder nicht. Und ich habe auch Punkbands, die ich geil finde. Und ich finde aber auch, es gibt aber auch extrem gute Elektro-Sachen, die ich irgendwie total geil finde. Und die haben dann trotzdem auf einmal einen Rock-Einfluss. Oder eine Indie-Band, die auf dem nächsten Album sagt, wir haben gar keinen Bock mehr so wirklich auf Indie. Wir machen mal erstmal wie ein Album mit Stadion-Rock oder so. Und trotzdem kann das geil sein, weil die sich kreativ entfalten. Und ich glaube, das ist das Wichtige, was du dir als Künstler immer behalten solltest. Wenn dir und dann jemand zu dir sagt, naja, deine Musik ist so in der Pop-Welt angekommen, so entweder. Also warum hat man damit das? Ich habe damit überhaupt kein Problem. Wenn ich Musik mache, die einer breiten Masse gefallen kann, ja, dann ist es doch cool, ist doch super. Ich freue mich darüber und habe überhaupt kein Problem, Berührungsängste mit irgendwelchen Kategorien. Das ist mir egal. Das müssen aber andere Leute entscheiden.

0: Es ist ein unangenehmes Wachwerden. Eines, bei dem einem Steine auf den Augenlidern zu liegen scheinen und ein altes Karamellbonbon dazwischen. Bei dem man nicht weiß, wo man ist und erst recht nicht warum. Bei dem der erste Kontakt zur Realität darin besteht, dass man begreift, getrunken zu haben. Eine Wüste im Mund und Schwierigkeiten, die Zunge vom Gaumen zu lösen. Ein Schraubstock am Kopf und das T-Shirt so verschwitzt, dass es wie ein nasser Lappen auf der Haut rutscht. Pissen müssen und duschen wollen. Ich öffne mühsam die Augen, stelle fest, dass ich zu Hause bin und schleppe mich in die Dusche, um zu pissen. Danach drehe ich das Wasser auf und schalte das Radio an. Es läuft ein Jingle und ich muss kotzen. Es ist nicht leicht, die Brocken mit den Zähnen durch das Duschsieb zu drücken.
1: Hi, hello.
2: Hi.
1: Hey, there I am. Introduce myself to the audience.
3: Yeah.
1: What audience?
3: Our listeners on the radio.
1: Are we live?
3: Yeah.
1: Wow, okay.
3: Just on air.
1: Ja, guten Tag, einen wunderschönen guten Abend, Deutschland, wherever we are in Deutschland.
3: Eschwege.
1: Ja, genau. Okay. Ich heiße Adam, ich komme aus Schweden und ich bin ein Sänger in einer Rockband, wie heißt Royal Republic. Und wir haben heute ein geiles Rockkonzert gemacht.
3: Und ich heiße Jonas.
1: Ich heiße
3: Jonas.
1: Yeah.
3: Okay. Do you like to see other bands today on the festival, or did you see other bands?
1: No.
3: I checked out Itchy...
1: Poopskid,
3: yeah. A little bit.
1: What kind of name is that anyway? I can't get my head around it. It's not Itchy Poopskid. It has nothing to do with poop. Why is the poop there? I can't, like, Itchy Skid would totally work. Skid is like a banana that you peel and then you eat the banana and then you're left with the skid.
3: Oh,
1: yeah,
3: that's true.
1: Exactly. So what the hell is the poop? Is it like the outside of a turd that they just peeled off and then it itches? Or what goes?
3: I guess we'll have to ask the guys.
1: We have to ask them, seriously. Sure. We're checking out In Flames.
3: It's yeah, totally. Cool.
1: Sweden.
3: Yeah.
1: Sweden.
3: Sweden.
1: Sweden.
3: And
1: Sweden.
3: About the Swedish music scene, we support acts from the local scene here. And how is it in Sweden to get as a small band a gig when you started years before? How was it to organize the first gigs?
1: It was really hard. Sweden is a totally different country. That's why a lot of Swedish, especially Swedish bands, go to especially Germany. Because like all the Swedish bands are just like, you have to go to Germany, man.
3: Yeah.
1: It's like a totally other place. And it is a different thing here because you can actually put up a concert any day of the week, you know, yeah. And people will still come out and see the concert. In yeah. Sweden, it's pretty much Friday, Saturday, oh. That's it, you know.
3: Wednesday if you're lucky.
1: But you're never lucky.
3: No. So yeah, Friday, Saturday.
1: Yeah, Friday, Saturday, yes.
3: And what was your best concert until now? You remember?
1: My best concert until now?
3: Yeah. Seeing or playing?
4: Played.
3: Oh, I thought like the best concert I've ever seen was Rammstein in Finland.
1: That was insane.
3: Yeah, yeah. Totally. But today was the best concert ever.
1: Today.
3: Totally.
1: It was the best concert of today.
3: Yeah.
4: I didn't want to hear anything else. All right. Thank you very much. You have.
1: Thank you.
4: Thanks. You have to go to another place now.
1: Yeah. Are you going to kill us? Or is that
3: it's
1: you have to go. You have to go to another place now. Yeah. Don't be scared.
5: Wir waren jedenfalls am Schloss, legten uns auf eine Wiese, machten den Wein auf und unterhielten uns. Er erzählte ihr, dass ich nicht wisse, was es an der Demokratie am meisten auszusetzen gäbe. Politiker, Wähler, Lobbyisten. Und Nathalie sagte, Lobbyisten interessieren sich wenigstens für Politik. Sie

Und ich fragte sie, was sie denn so in letzter Zeit so bewegt hätte. Und sie erzählte von den chinesischen Wanderarbeitern in einer Coca-Cola-Stadt in China, die den ganzen Tag die Kohlensäure in die Getränke pusten müssen. Und bei Erwachsenen schlimm genug, aber auch Kinder müssten mitarbeiten, weil so Mediumwasser kriegen die auch hin. Und sie hörte Ausschnitte von der Produktion stillen Wassers gesehen, aber darüber wollte sie nicht reden.

0: War dir mit dem Sound zufrieden? Auf der Bühne oder draußen? Hat das alles geklappt?
1: Ja, auf jeden Fall. Also es war generell der ganze Ablauf und die Abwicklung war halt. Es war einfach so schnell, kann man einfach so. Was wollte ich jetzt eigentlich sagen?
0: Dass du,
1: dass du
0: das Auto geparkt hast und du wirst nur getragen und geführt und auf einmal stehst du auf der Bühne und jetzt fang an.
1: Genau, ich habe Schlüssel rumgedreht und der Kofferraum war schon leer. Also
2: das ist immer bei uns, immer.
3: Ja, das letzte Konzert. Mal, wo wir das gemacht haben, haben wir in Polen gespielt, sind wir angekommen, war das Auto leer.
1: Nee, Fenster war unten schon und alles raus, war super schnell.
3: Herrlich. Ist geile Stagehands, muss man dazu sagen. Richtig geile, motivierte Jungs.
0: Fans können wir auch noch grüßen. Die habt ihr jetzt wo sitzen. Habt ihr Fans mitgebracht von München?
1: Ja.
3: So. Nein, die Fans mitgebracht. Markus hat Fans mitgebracht. Ja. Der Michael und ich, ja, eher weniger.
2: Oh, der Markus hat einen eigenen Bus dabei.
3: Ja, da wird immer so sein. Das ist wie so eine Kaffeefahrt von Renten. Also auf der Autobahn sehen, das sind Markus seine Fans. So.
0: Was habt ihr machen müssen, dass ihr hier aufschlagen konntet? Habt ihr euch einfach beworben?
3: Wir haben mit dem Veranstalter geschlafen.
4: Das möchte ich mir nicht bildlich vorstellen.
0: Nein, ich auch nicht.
1: Warum nicht?
3: Nee, wir wissen eigentlich,
0: ich kenne seine Kinder. Wenn sich da jetzt eine Verpaarung stattgefunden hätte, das kann ich. Nein. Lieber Alex, wenn du jetzt zuhörst.
3: Nee, lieber Alex, also mega.
5: Genau, wir gehen nämlich auf Tour im Dezember und November. Also November und Dezember.
2: Wir haben vorher schon diskutiert, was könnte hier in der Nähe sein von den
5: Touren. Ja, wir haben überlegt, was könnte hier. Und es ist
2: aber
5: nichts.
2: Geografie.
5: Nee, es ist nichts. Wir kommen hier nicht in die Nähe, deswegen interessiert es die höheren Scheiß. Aber nur allein der Gedanke, dass wir auf Tour fahren, zählt. Und vielleicht ist da zufällig jemand im Urlaub in Bayern, dann kann er da vorbeikommen.
6: Liebes FM, liebe Zuhörer, wir sind die Dunos und das ist meine sonore Radiostimme, mit der ich jetzt sagen kann, es liegen keine Staumeldungen vor. Bleiben Sie gesund. Als nächstes kommt Vicky Leandros.
7: Wohl eine Frage habe ich ja noch.
5: Ja, dann frag doch.
7: Und zwar, euer Homepage hieß früher mal scheißkombo.de. Ja. Warum jetzt nicht mehr?
5: Ich glaube, das wird sogar immer noch, also wenn man es eingibt, kommt man immer noch drauf.
7: Bei mir geht's nicht.
5: Nicht? Oh. Geht's nicht mehr. Also gut zu wissen, werde ich mal nachgehen, weil ich zahle immer noch 1 Euro im Monat.
2: Für die Domain.
5: Also, und es regnet jetzt richtig auf.
2: Ja, ich bin krass sauer, 12 Euro im Jahr, hallo?
5: Die Frage nochmal. Warum wir es gemacht haben?
7: Ja.
5: Weil wir Itchy Poopskit heißen und wenn man dann als unbekannte Band sagt, hey, geht mal auf itchypoopskit.de, geht niemand auf die Homepage, weil niemand den Namen richtig eingeben kann. Und Scheißkombo ist schon einfacher.
2: Ja, aber die Frage war, glaube ich, warum wir dann von Scheißkombo doch zu Itchy Poopskit gewechselt sind.
5: Ja, das weiß ich ja nicht, weil ich zahle immer noch.
2: Ich glaube, wir kriegen keine ordentliche Antwort auf die Frage.
8: Ich habe gerade mal nachgeguckt, also das geht tatsächlich nicht. Allerdings, wenn man bei Google Scheißkombo eingibt, dann wird als erstes eure Homepage angezeigt.
5: Das ist ein anderer Grund. Das ist ein anderer Grund, warum es angezeigt wird. Da kannst du sagen, Scheißband, Dreckskapelle. Das kommt an.
2: Können nicht
5: immer wir als erstes.
2: Können nicht spielen. Band, die nicht spielen kann.
5: Nee, aber da werde ich echt mal nachhaken.
2: Gute Trinker.
5: Warum es nicht kommt.
2: Ja, die verklagen wir einfach.

0: Turbostadt bei uns.
1: Und zwar Martin und Torbert erstmal. Hallo.
2: Hallo.
3: Hallo.
2: Hallo Tim.
1: So, ihr seid jetzt das dritte Mal auf dem Open Flair Festival. Und wie gefällt es euch bisher?
2: Ich habe Kaffee getrunken, es ist warm, Sonnencreme benutzt, ist auch immer ein Ereignis. Ich habe mich gerade ziemlich über das Programmheft gefreut, es ist so dick und ich habe das erste Mal geschnallt, dass es hier ganz viel Programm in der Stadt auch gibt und täglich davor oft viel. Finde ich gut, wenn so ein Festival irgendwie mehr ist als nur laute Musik und Saufen.
1: Heute seid ihr auf dem Flair, ich denke mal jetzt gerade das Festivalsaison, wo seid ihr jetzt als nächstes unterwegs dann morgen?
3: Morgen sind wir auf dem Taubertal.
1: Ja, unser Schwesterfestival.
3: Schwesterfestival, ja.
1: Line-up ist ja sehr ähnlich immer.
3: Ja.
1: Nur die haben immer ein bisschen fettere Headliner, finde ich.
2: Ist ein schönes Line-up diesmal. Ihr habt Captain Peng gehabt, das ist wichtig. Ihr müsst euch mehr Captain Peng anhören. Ja. Und die Tentakel von Delphi. Wir können das ja mal kurz aufgreifen. Wir reden immer nur über uns. Das ist doch auch im Endeffekt langweilig. Wir können doch eigentlich viel lieber über Captain Peng reden. Ich meine, man muss sich da einfach mal Captain Peng reinziehen. Das ist so ein geiler Typ. Diese Band ist so super. Und ich möchte das gerne mal zitieren aus diesem schönen Festivalbuch, was ich schon so gelobt habe. Hier steht: Captain Peng erobert neue Landstriche des Unsichtbaren. Ich meine, da muss man doch Bock haben, dahin zu gehen als junge Leute. Was interessiert uns denn dieser schnöde Maman, dieser Rock die ganze Zeit? Wir wollen Captain Peng.
3: Ja, junge Leute stehen auf Abenteuer.
2: Genau, die stehen auf Abenteuer. Und das ist das, wenn man so eine olle Hose anhat und im Wald seine Gedichte vorliest, wie der Captain, das muss euch interessieren. Ihr müsst Captain Peng hören, viel mehr. Es ist echt wichtig.
3: Die können natürlich sich auch so Hardrock anhören wie Turbostadt oder so.
2: Das ist voll okay, das tut jetzt auch nicht weh, so, aber Captain Peng ist wichtig.

0: yeah, that's it for a summer, and then we go to Japan and Australia. Yeah, but I'm just super exciting to go there.
1: Do you have some support from Japan or any befriended bands, or are you just on your own?
0: I think it's just on our own. I don't know if there's going to be like a local band or anything. But yeah, no, it's going to be exciting.
1: Yeah. I can imagine.
0: Yeah, cool.
2: Zu Risiken und Nebenwirkungen fragen Sie den Arzt oder die GEMA.
3: Ja. Yeah. So, wir sind wieder auf dem Campingplatz und ich habe den nächsten Gast hier schon wieder vor Mikrofon und du bist der?
4: Max.
3: Nur Max?
4: Ja, Max.
3: Ah, gut, Max.
4: Max,
3: wo kommt denn ihr her?
4: Wir kommen aus Helsa, das ist ja, bei Kassel.
3: Du bist ja gar nicht weit von hier. Lauft ihr abends nach Hause?
4: Nein, das können wir nicht mehr.
3: Kriegt ihr abends nach Hause?
4: Auch nicht.
3: Mein Gott, nochmal. Bier habt ihr genug da, sehe ich. Mädels habt ihr auch da. Fehlt ja sonst gar nichts mehr zum Party machen, ne?
4: Alles da, wir sind alle glücklich.
3: Wenn du glücklich bist, bin ich auch glücklich.
4: Ich bin total glücklich, total glücklich.
3: Ja, mir fehlen die Worte. Klasse. Ja. Mir gefällt es hier gut hier bei euch. Ich würde mich ja hier einquartieren, aber ich habe keinen Schlafsack.
4: Du darfst ja auch nichts trinken, hast du ja eben gerade gesagt.
3: Ja, da bin ich ja AD.
4: Ja, siehst du?
3: Nee.
4: Ja, genau, machen wir. Du kommst nachher einfach vorbei und dann trinken wir noch einen
3: Schoppen. Einen?
4: Ja, mehr haben wir nicht.
3: Ihr habt eben so schön gesungen. Dann möchte ich jetzt mal was a cappella hören. Also, wer dirigiert hier die ganze Sache? Er. Los, hebt den Taktstopp.
4: Ja, ja, hier, ne? Hier.
3: Eins ging ich
4: am Ufer. Oh, ein schlafendes Madel am Ufer ich fand. Oh.

0: passiert das auch auf der Bühne, wenn du geile Musik hörst jetzt so, du kriegst eine Gänsehaut, der kommt Pipi in die Augen. Ist dir das bei dir in der Band auch schon mal passiert oder, ja, oder in der ganzen Band, dass ihr euch Fall. Danach Backstage trefft und ihr sagt dann hier, Lied XY ging's dir da auch so?
1: Ja, oh. Das gibt's auf jeden Fall. Da gibt's viele Stücke bei uns, weil die Art und Weise, wie ich Texte schreibe und die Art und Weise auch, wie ich auf der Bühne bin, Das ist sehr intuitiv. Hm. Und also da sind wir jetzt wieder weg von diesem Konzept. Man macht sich natürlich Gedanken, aber das sind dann alles Sachen, die trotzdem tief aus einem kommen. Und auch, Das wird auch beim nächsten Album so sein. Obwohl es etwas gibt, was das umschließt, ist es alles etwas sehr Persönliches trotz allem. Mhm. Und wenn man sich dann auf die Bühne wagt, dann erkennt man diese ganzen Gefühle, die man hat, als man das geschrieben hat, wieder, so im besten Fall. Und dann gibt es auf jeden Fall viele dieser emotionalen Momente auf der Bühne.
0: Du hast ja deine Bandkollegen noch dabei, die gehen dann ja auch mit ab, auf Deutsch gesagt. Ist das dann so ein Moment, wenn man sich dann so mal auf der Bühne rumguckt und sagt, ja, ich liebe euch alle drei da?
1: Auf jeden Fall.
0: Ja, also wenn ich jetzt, ich würde euch alle heiraten, so in der Richtung.
1: wir sind ja auch schon seit mehreren Jahren verheiratet, sozusagen. Also ich verbringe mit keinem Menschen so viel Zeit wie mit diesen dreien. Und es gibt natürlich wie in jeder Ehe Auf und Abs, aber natürlich. So gut wie im Moment war es, glaube ich, zwischen uns persönlich noch nie. Und deswegen ist es, also dieses Album hat uns auf jeden Fall sehr weit gebracht, menschlich auf jeden Fall schon. Und was sonst passiert, das werden wir sehen. Okay.

0: Und jetzt machen wir wirklich weiter mit dem Interview mit Chuck Wagon. Nämlich, ich habe ihn gefragt, was es mit der Revival-Tour auf sich hat, wie er auf die Idee gekommen ist.
1: It was really simple. I wanted to, there's many reasons behind it, but I guess to sum it up,

0: Wir haben einen nächsten Studiogast hier, der Herr Feiertag.
1: Ja, und? Wie geht's?
2: Das habe ich eben gesagt, erschöpft.
1: Ja.
2: Aber zufrieden.
1: Du sagst ja vor dem Festival immer, wenn du während des Lehrens nichts zu tun hast, hast du gut gearbeitet vorher. Und wie viel hast du zu tun gehabt?
2: Och, ich habe mich dann mit so Dingen beschäftigt, wo kriegt man noch Klopapier während des Festivals her?
1: Oh.
2: Zum Beispiel am Sonntag. Oder da muss nochmal ein Kanal gereinigt werden, muss man mal das Klärwerk anrufen. Also ich fand das alles, also natürlich ja. Gibt es Dinge, die dann einfach noch so passieren, da muss man dann nochmal so ein bisschen umorganisieren, ja. Aber im Großen und Ganzen war das schon so, wie ich mir das vorgestellt habe.
1: Sehr schön.
3: Das sind viele lustige Geschichten am Fundbüro. Ich war regelmäßig dort immer nachgefragt und gestern, ich habe es auch auf Facebook gestellt, stand da ein Blumenstrauß einsam vor sich hin. Da sagt, Leute, was macht der Blumenstrauß? Habt ihr Blumen geschenkt bekommen? Nee, die hat jemand abgegeben.

0: Fuchs.
1: Warte mal.
2: Wenn du kein Fuchs bist, ja, was bist du denn dann?
1: Er zitterte und schaute ihr lang in die Augen und sprach, ich bin ein Einhorn.
3: Mir gegenüber sitzt Polizeihauptkommissar Andreas Trube. Ja, wie ist es denn so als Einsatzleiter gewesen während dem Flair? War viel los? War es angenehm? Was ist denn so? Was sticht denn so heraus? Was haben Sie jetzt so spontan in Erinnerung?
4: Also rausstechen tut eigentlich, dass alle Leute hier sehr gut drauf sind.
3: Ja.
4: Ein gutes Gefühl schwingt mit. Und wenn die Leute, sagen wir mal, Getränke haben, um es vorsichtig auszudrücken, und Musik, dann ist eigentlich alles in Ordnung. Und dann braucht man wenig regelnd einzugreifen. Dann läuft das alles seinen Gang. Das ist optimal geplant, ja. Das Flair. Und insofern macht es immer wieder Spaß, hier in Dienst zu tun.
3: Wie viele Leuten waren Sie jetzt vor Ort?
4: Ja, wir sind so 20, 25 Leute, die okay. dann halt für von der Polizei aus für Sicherheit
0: sorgen. Wie steht

0: Ich habe Peng erobert neue Landstriche des Unsichtbaren. Ich meine, da muss man doch Bock haben, da hinzugehen als junge Leute. Was interessiert uns denn dieser schnöde Mammon, dieser Rock die ganze Zeit? Wir wollen Captain Peng. Und wenn man so eine olle Hose anhat und im Wald seine Gedichte vorliest, wie der Captain, das muss euch interessieren. Ihr müsst Captain Peng hören, viel mehr. Es ist echt wichtig. Captain Peng ist wichtig.
1: Das auf dem Flair.
2: Ja, geil. Immer wieder gerne.
1: Sie mögen sich. Ja, Vogel. Und Schlag um Schlag. Er glitt im Wind und es zog ihn hoch.
3: Und der Gäste rannte sie allein durch den Wald. Sie war hungrig und der Wind war kalt. Sie blieb stehen und begann zu weinen. Allein wollte sie auch kein Fuchs mehr sein. Sie
4: konzentrierte sich, sie wusste, sie muss handeln. Wollte sich ebenfalls wieder weinen.

0: Pelikan, den Pelikan, Mutationsgesang.
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2: Wir haben gerade ein Stück gehört von einer etwas surrealistischen Gruppe, die es sich zur Aufgabe gemacht hat, in Bildern und Farben das Musikspektrum unseres heutigen Universums aufzuzeigen. Da werden wir jetzt diskutieren. Ich habe Herrn Professor Dr. Möller eingeladen. Und wir haben da noch einen Dozenten von der Fachhochschule Buxtehude, Herrn Mohr. Guten Morgen, Herr Mohr.
3: Einen wunderschönen guten Tag.
2: Ja, wir haben gerade dieses Stück gehört. Also ich bin da sehr beeindruckt und ich finde, unser Kosmos hat es eigentlich verdient, noch mehr Beachtung zu finden als durch dieses, ich finde, etwas derbe Stück masturbiert zu werden.
3: Ja, da muss ich Ihnen vollkommen recht geben. Ich finde auch diese planetarische Ausführung dieses Songs, eine sehr weltliche Anschauung, kann dies nicht zu Genüge fügen heute.
2: Ja, ich möchte nochmal bitten, wir rauchen heute nicht in der Sendung, wir haben also junge Zuschauer.
3: Die rauchen.
2: Herr Mohr, Sie haben eine Abhandlung geschrieben über Captain Peng und haben sich da also über die Tentakel ausgelassen. Tentakel sind ja doch wichtige Funktionsteile des Körpers, die da Kontakt aufnehmen mit ihren Saugnäpfen. Was halten Sie von Saugnäpfen?
4: Saugnäpfe sind ein der wichtige Teil für die Menschen, denn sie stellen die Verbindung da.
2: Zu den anzusaugen.
4: Genau. Ich finde, saugen sollte jeder.
2: Gibt es denn Möglichkeiten, anatomisch die Saugnäpfe so zu manipulieren, dass sie von außen lösbar, ja ich möchte sagen, regelrecht animierbar werden, dass sie sich lösen?
4: Ich denke, Saugnäpfe sind sehr, sehr widerspenstig, aber es gibt alles. Man kann Atome dazwischen schießen, um diese Saugnäpfe zu lösen.
2: Das habe ich schon mal gehört.
4: Ja, das muss man dann machen, so wie bei Iron Man. Mhm. Und Saugnäpfe sind sehr wichtig.
5: Ja, guten Morgen erstmal zusammen.
6: Ja. Hör mal, du hast so eine süße kleine Stimme. Etwas lauter sprechen.
5: Du, meine Stimme ist nach den 7 Tagen ist meine Stimme etwas rauer geworden.
6: Was soll ich dir das sagen? Du siehst wenigstens ausgeschlafen aus.
5: Das sieht aber nur so aus.
7: Der hat sich geschminkt.

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1: Ja, ich bin der Thorsten.
2: Ach, hallo Thorsten.
1: Ja, und ja, Head of Security und Chef von Heavy Secure, THS Security und ja, manage hier den ganzen Sicherheitsbereich.
2: Habt ihr viel Ärger gehabt, aber ich glaube, es war sehr ruhig.
1: Nein, also es ist ein sehr ruhiges Festival mit wenigen normalen Festivalvorkommnissen. Keine gravierenden großen bis jetzt. Und
2: ja, warum habe ich dich eigentlich geholt, wenn nichts Gravierendes passiert ist?
1: Ja, Horror-Szenarien kann ich dir leider nicht erzählen.
2: Ich nehme auch an, dass bis auf so ein paar Schnapsleichen, Kreislaufgeschwächte, nichts Gravierendes war hier. Und da kann ich die Eschweger oder die Besucher hier nur gratulieren für. Ich meine, wir waren jetzt ja öfters auf dem Campingplatz, nur nette Leute kennengelernt.
1: Ja, das war voll.
3: Das war geil, großartig. Wir haben nicht damit gerechnet, viel mehr Leute da gewesen, als mit wir gerechnet haben. Ja.
4: Die Stimmung war auf jeden Fall auch super. Also das, was ich so von da hinten mitbekommen habe, sah auf jeden Fall ganz geil aus.
3: Ja, fand ich auch. War eine große Ehre für uns.
5: Ein paar Beiträge aus dem Jahr 2013, die der wundervolle Linus für uns zusammengeschnitten hat.
6: Vielen herzlichen Dank. Die besten Securities seit Jahren. Hey, ihr habt gerade Applaus bekommen. Ihr seid die besten Securities seit Jahren. Das würde ich mir aber zu Herzen nehmen. Das klang aber schön.
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0: Hallo und herzlich willkommen in meiner Sendung von Lena liebt. Ich habe die Gartenlandschaftspflege, die Gala-Gruppe zu Gast und habe insgesamt 3 Gäste im Studio. Könnt ihr euch mal vorstellen, wie ihr heißt?
1: Ja, hallo, Lena. Ich bin ganz froh, dass ich heute hier sein darf. Mein Name ist Thorsten Horn. Ich bin der Gruppenleiter in der Gartenlandschaftspflege.
2: Ja, und ich bin der Manuel Riebeling und ich bin auch in der Gartenlandschaftspflege.
3: Und ja, hallo erstmal, ich bin Nils Mende und ja, ich bin auch Mitarbeiter in der Garten- und Landschaftspflege.
0: Was ist die Gartenlandschaftspflege?
1: Ja, Lena, als Gruppenleiter weiß ich das natürlich. Vielleicht hören wir das mal von Nils oder von Manuel, was ihr euch unter Gartenlandschaftspflege vorstellt, beziehungsweise was, wie ihr das seht.
3: Willst du oder ich?
2: Du.
3: Okay.
2: Und oder?
3: Ja, da mache ich. Ja, Garten- und Landschaftspflege ist, ja, man kann so beschreiben, es ist halt draußen und man macht da so Arbeiten wie Rasenmähen, Hecke schneiden und sowas. Und ja.
0: Was bedeutet Gala?
1: Gala ist die Abkürzung für Gartenlandschaftspflege. Und ich muss nochmal ergänzen, also Landschaftspflege heißt das, weil wir pflegen halt und wir produzieren in dem Sinne jetzt nicht unbedingt was oder wir bauen auch keine Gärten, wir machen keine Gartengestaltung in dem Sinne, sondern wir pflegen Gärten.
0: Welche Gartenarbeit macht ihr?
2: Hecke schneiden oder auch im Herbst zum Beispiel Laub zusammenrechen oder wir tun auch Rasen mähen oder kommt drauf an, was der Kunde uns aufgibt, auch Bäume schneiden und so im Herbst und ja und so.
0: Wie teilt ihr euch die Aufgaben ein?
1: Willst du was sagen, Nils?
3: Ja, also wir machen jeden Morgen so eine Morgenrunde und ja, da werden die Arbeiten eingeteilt.
1: Darf ich noch was zu sagen? Also wir haben zwar eine Morgenrunde, morgens um 8, aber tatsächlich ist es so, dass wir uns meistens vorher mit der Leitung der Gruppe, also ich und Sonja, dass wir uns quasi vorher hinsetzen und bereden, was zu tun ist. Manchmal auch schon am Tag davor, dass wir uns Gedanken machen, was am nächsten Tag ist. Und wir setzen uns halt, wie gesagt, vor dieser Morgenrunde hin und machen einen Plan, wer wo eingeteilt ist, wer was kann. Das geht dann ganz stark nach den Fähigkeiten, die jeder so hat. Und genau, und dann ist natürlich auch die Frage, welche Baustellen stehen gerade an.
0: Wie viele Mitarbeiter seid ihr in eurer Gruppe?
1: Also wir sind 4 Hauptamtliche und, ja, und 15 Beschäftigte.
3: Konnte ich nicht so ganz sagen, wie viel wir sind.
1: Ja, das wechselt auch immer mal, weil es sind auch immer mal Leute, die ins Praktikum rausgehen oder auf den Außenarbeitsplatz. Und es kommen auch immer wieder mal Praktikanten zu uns. Und von dem her ist die Besetzung immer mal ein bisschen variabel. Aber im Grunde, wie gesagt, 4 Hauptamtliche und so um die 15 Beschäftigte.
0: Jetzt begeben wir in eine Musikpause ein. Das sind die Lieder von meinen Studiogästen.

0: Arbeitet ihr auch in schlechten Wetterlage?
1: Ja, bei schlechtem Wetter ist das ein bisschen schwierig. Also
2: bei schlechtem Wetter würde ich sagen, machen wir besser Radiosendungen. Ja, wir sind ganz glücklich, dass wir heute hier sind. Sonst müssten wir raus und heute schneit's und da kann man nicht viel machen. Rasenmähen ist gar nicht möglich. Genau, Winterdienst ist halt möglich. Und Bäume schneiden wird auch schon schwierig, wenn die Bäume nass sind, ist nicht so gut.
0: Pflanzt ihr in eure Gartengruppe?
3: Wir pflanzen auch in unsere Gartengruppe verschiedene Pflanzen, vielleicht auch kleine Bäume. Kleine Bäume tun wir auch pflanzen.
2: Kommt. Manuel, was pflanzen wir denn für Bäume?
3: Ja, Feigen und so. Feigenbäume. Ja, und Hortensien tun wir auch pflanzen. Sind zwar keine Bäume, aber Hortensien tun wir pflanzen, also verschiedene Pflanzen.
2: Mhm. Hast du noch eine Baumart vergessen, die wir hinten an der Werkstatt ganz viele haben?
3: Maulbeere. Maulbeeren haben wir auch ganz viele.
2: Ich hoffe, das ist dann auch euer Thema so ein bisschen. Also wenn ich was dazu sagen darf, wie gesagt, das ist mehr so ein Randbereich bei uns. Das ist nicht unser Kerngeschäft. Wer weiß, wohin sich das entwickelt. Auf jeden Fall pflanzen wir immer mal spaßhalber Maulbeeren. Und Feigen und was haben wir noch? Genau, Hortensien haben wir jetzt mitgebracht vom Hortensienpark. Die pflanzen wir natürlich hinten bei uns an der Werkstatt alle an. Und bei den Maulbeeren ist es mittlerweile so, dass wir Reiser gewinnen von den Maulbeeren und für eine Baumschule quasi die Veredelungen machen und die Aufzucht von Jungpflanzen. Und das läuft als Inklusionsprojekt mit einer Baumschule hier im Kreis.
0: Mist. Ihr Arbeitsklamotten tragen?
3: Ja, müssen wir. Stahlkappenschuhe, Arbeitshose in grün, Arbeitsjacke in grün und Regenjacken auch in grün und Winterjacken auch in grün und so. Ja, wir tragen auch Arbeitsklamotten.
0: Übernimmt ihr auch private Aufträge ein?
1: Ja, wir übernehmen auch Aufträge von Kunden zum Beispiel, die auch, also auch Privatkunden und sowas. Und ja, wir fahren auch mit unseren Autos dann halt zu den Kunden und machen dann die Aufträge, je nachdem, was sie da uns aufgeben.
2: Ja, also wir haben relativ viele Privatkunden, wenn ich das mal so einfügen darf. Das ist auch immer besonders schön für unsere Beschäftigten, dass sie quasi unter das Volk kommen, dass sie unter Leute kommen und wir werden auch relativ gut verwöhnt von unseren Privatkunden. Also es gibt schon immer auch mal Kaffee und Kuchen und deswegen machen wir das eigentlich sehr gerne.
0: Wie kann man euch buchen und erreichen?
3: Also, es gibt auch so Karten, also es gibt auch von uns so Karten, da steht auch unsere Telefonnummer drauf von Herrn Horn oder so.
2: Oder Frau Lange.
3: Oder Frau Lange und ja und auch in, ja.
2: Genau, also wir sind ja angesiedelt oben am Hessenring 1, wo die Werkstatt ist und da gibt es natürlich eine Nummer, eine Zentrale und die kann zu uns weiter verbinden, beziehungsweise, wie gesagt, Manuel hat es schon gesagt, wir haben Visitenkärtchen und genau, die teilen wir dann immer aus, wenn wir auf Baustelle sind. Ja, ansonsten ist auch ganz viel Mundpropaganda dabei und ich denke, wir haben hier schon einen gewissen Bekanntheitsgrad in Eschwege, aber auch in der Umgebung.
0: Jetzt hören wir in den nächsten Lied von unseren Studiogästen.

0: Absolutely. Wie lange macht ihr das schon?
1: Also da ist jeder Einzelne vielleicht mit gemeint. Wie lange machen wir das schon, Manuel oder Nils? Ja.
2: Also ich bin so, ich glaube 2 Jahre bin ich schon fast dabei oder so. Keine Ahnung. Ich schätze einfach mal so 2-3 Jahre.
1: Ich habe es jetzt auch nicht im Kopf, da müsste man natürlich in unserem Gruppenordner gucken, wenn wir es genau wissen wollten, aber so ungefähr wird es hinkommen.
2: Ja.
1: Manuel, bei dir?
3: Ja, bei mir auch so, kommt es auch so ungefähr hin. 2-3 Jahre oder 4 oder so kommt bei mir auch so hin. Also ich bin schon eine längere Zeit da.
1: Ja, und bei mir, das ist jetzt knapp 6 Jahre her, dass ich oben angefangen habe an der Werkstatt im Gartenlandschaftsbau, hätte ich schon beinahe gesagt, in der Gartenlandschaftspflege.
0: Wie seid ihr zu der Gartengruppe gekommen?
2: Ja, ich fand es halt interessant, was sie da so machen, und ich finde es auch interessant, die Jahreszeiten so anzusehen. Und ja, und mir macht es auch Spaß, da zu arbeiten.
3: Bei mir genauso. Ich habe mich früher auch dafür interessiert und ich habe mich dafür auch interessiert und ich finde das auch so. Mir macht die Arbeit auch Spaß in Gartenlandschaftspflege.
0: Seit wann gibt es euch die Garngruppe schon?
1: Also so lange, wie die Werkstatt besteht. Das sind jetzt wie viele Jahre? 50 plus, muss ich jetzt überlegen, ne?
2: Ich glaube jetzt 52 Jahre oder so sind es jetzt.
0: Habt ihr in eurer Ganggruppe einen Garten? Was habt ihr gebaut?
3: Wir haben oben einen Hessenring. Da tun wir auch so Zucchinis pflanzen und so und Kürbisse und halt die Maulbeeren und so. Und auch Feigen haben wir auch oben und so.
1: Was ganz Wichtiges haben wir vergessen. Was haben wir noch oben? Wir haben Tomaten immer, Paprika. Hast du das erwähnt?
3: Nee, ne? Tomaten, Paprika und so haben wir auch oben.
1: Genau. So, dass wir eigentlich auch immer was zu essen haben oben, also selbst wenn jemand mal was vergessen haben sollte. Ansonsten, ja.
0: Was macht ihr besonders gern?
3: Also ich mache besonders gern, also ich tue besonders gern Rasen mähen und so. Und ich bin gern draußen.
2: Ja, das ist bei mir genauso. Ich mähe gerne Rasen und bin generell gerne draußen.
0: Was macht ihr von Hobbys?
1: Soll ich anfangen? Okay, fange ich mal an. Also ich mache im Hobbybereich Musik, mache das auch ein bisschen an der Werkstatt. Da gibt es eine arbeitsbegleitende Maßnahme, Steelband heißt das. Das sind alte Ölfässer, die gestimmt sind und da machen wir Musik drauf. Also das klingt sehr schön, sehr warm, sehr hell und macht immer gute Laune.
3: Ja, und meine Hobbys sind, ich socke auch hin und wieder mal gerne und bin auch gerne an der frischen Luft spazieren. Und manchmal bin ich auch mit dem Zug unterwegs und so in Kassel. Ja.
2: Ja, also ich bin auch ein Typ, der gerne mal privat unterwegs bin und der auch viel mit der Bahn fährt. Ich mache auch so ein Hobby, ich weiß nicht, ob es euch was sagt, das nennt sich Trainspotting. Also das ist sowas wie, also man fotografiert Züge und filmt die auch.
1: Und was macht man mit den Filmen?
2: Ja, man stellt die ins Netz oder... Ja.
1: Also kann ich von dir Filme im Netz sehen?
2: Ja. Auf TikTok, Instagram und auf YouTube.
1: Das sind ungeahnte Fähigkeiten hier in der Gruppe, sehe ich gerade. Ja.
0: Und jetzt hören wir in den nächsten

0: Habt ihr eine Lieblingsgartenarbeit?
1: Ja, wie gesagt, ich mähe gerne Rasen und so und das ist meine Lieblingsgartenarbeit.
2: Manuel, wenn ich da noch ergänzen darf, du hast auch eine Feige zu Hause. Ich weiß nicht, ob sie einen Namen hat, aber du pflegst sie auf jeden Fall sehr gut. Und die hat bestimmten Namen. Natürlich gibt es jede Menge Sorten, aber ich weiß nicht, auf jeden Fall hast du eine zu Hause und du pflegst sie und berichtest immer darüber, wie es dir geht. Genau. Und ich hoffe, dass da auch bald mal ein paar Früchte zu sehen sind.
1: Ja, stimmt. Ja, ich habe auch eine Feige zu Hause.
2: Nils? Lieblingsgartenarbeit?
3: Ach so, ja, Lieblingsgartenarbeit. Ja, halt Rasenmähen.
2: Was ist da so, was dich so begeistert am Rasenmähen?
3: Ja, klingt halt komisch, aber das Schieben halt.
2: Schieben und es sieht wahrscheinlich nachher alles schön aus. Ja. Und es macht immer einen totalen Unterschied, wenn man in den Garten kommt und da ist jetzt ein paar Wochen nichts gelaufen und man arbeitet da und nachher ist man fertig mit der Baustelle und es sieht alles picobello aus. Ist es vielleicht ja. So, ne? Könnte sein, ja.
0: Was macht ihr im Winterdienst?
1: Schnee schieben oder streuen. Wenn oben beim Hessenring tun wir da Schnee schieben oder beim ja, und streuen und so. Und ja, das machen wir als Winterdienst.
2: Schnee schieben oder überhaupt Winterdienst machen wir eigentlich nur intern. Nicht unbedingt für unsere externen Kunden, weil wir erst um 8 Uhr anfangen zu arbeiten und meistens ist es so, wenn Schnee fällt oder Winterdienst nötig ist, dann ist es vor 8, damit keiner auf die Nase fällt, sag ich mal. Und das können wir nicht gewährleisten und deswegen ist das so, dass wir rein Winterdienst nur für uns selbst machen, also intern.
0: Seid ihr absolut gern Gärtner?
3: Also ja, mir macht's schon Spaß, so in der Garten- und Landschaftspflege zu arbeiten.
1: Ja, mir auch. Es war manchmal ein bisschen stressig, vor allen Dingen im Sommer, wenn wir viele Kunden haben und Rasen mähen müssen und so. Da ist man meistens auch viel Stress und so, aber sonst macht es mir eigentlich auch Spaß.
3: Ja, ist halt, das kann ich auch so sagen. Ist halt, im Sommer ist es ein bisschen stressiger, weil halt noch, wie gesagt, die Unkrautarbeiten stattfinden und sowas und Rasenmähen und ja.
2: Also ich denke, so als Gärtner, da sieht man eine Menge in der Natur, bekommt eine Menge mit, was sich so um einen herum so tut. Man sieht eine Menge Vögel oder man lernt eine Menge Pflanzen kennen oder man sieht es wachsen, also vom meinetwegen Steckling an, bis zur Pflanze, die dann auch Früchte trägt. Also das ist eine Sache, ja, wo man ganz viel verfolgen kann und ganz viel beobachten kann. Ist auf jeden Fall sehr spannend.
0: Ihr hattet auch den Projekt mit der Baumschule weitergeführt. Was habt ihr Schönes gelernt? Hat es euch überhaupt gefallen?
1: Mir hat das nicht so wirklich gefallen, aber ich habe es trotzdem gemacht. Wir haben da Bäume veredelt. Also das waren Maulbeeren und so, die haben wir veredelt. Und ja.
3: Also ich kann da eher weniger was dazu sagen, aber ja.
2: Also ich kann da was zu sagen vielleicht noch, genau. Ja. Ich habe das ja angestrebt, das Projekt, und ich finde das auch nach wie vor gut. Es sind natürlich Arbeiten dabei, die ein bisschen diffizil sind. Also wenn man jetzt veredelt, dann muss man sehr genau arbeiten. Das muss einem liegen und da muss man sich reinfuchsen. Also das geht nicht von heute auf gleich. Und ja, da muss man ein bisschen Geduld haben. Ich denke, da wächst man rein mit der Zeit. Man wächst. Ne, ist wie alles im Gartenlandschaftsbau oder überhaupt in der Gartenlandschaftspflege und draußen, es wächst halt und man wächst halt auch in Aufgaben hinein.
0: Jetzt hören wir in den nächsten Musiklied.

0: Lena, wie lange machst du das hier schon mit dem Radio? Das würde mich auch mal interessieren.
1: Also ich habe am 16. September 2014 angefangen und bin schon komplett 10 Jahre schon tätig.
0: Ja, das ist schon eine ganze Menge. Du hast denn auch schon viel erlebt und viele Leute gehört und interviewt.
1: Oh, ich habe nämlich sehr viele Interviewgäste gehabt. Ich hatte nämlich auch den Bürgermeister von meinem Heimatort interviewt, der Marc Dover mit CVJM-Gruppe. Ich hatte bei Umf Leer hatte ich zuerst mal meine Lieblingsmusikgruppe interviewt.
0: Und was ist das?
1: Die nennt sich Killerpilze.
0: Killerpilze, hört sich auf jeden Fall gefährlich an. Hat auch ein bisschen was mit Gartenlandschaftspflege jetzt nicht unbedingt, aber mit Gartenbau zu tun, ja, Pilze. Also wir meiden denn die Killerpilze, wenn wir draußen sind. Also wir gucken, dass wir, dass wir gesund bleiben.
1: Das sieht schon gut an.
0: Aber Killerpilze ist von dem her ein lustiges Stichwort, weil wir müssen natürlich auch wissen, was wir da vor uns haben. Und manchmal sind auch Pflanzen, die giftig sind oder so. Da müssen wir natürlich ein bisschen Ahnung von haben und gucken, dass keinen in der Werkstatt was passiert. Also Giftpflanzen so direkt im unmittelbaren Bereich der Werkstatt wäre nicht so gut.
1: Wer hat die Garngruppe gegründet am Anfang?
0: Ja, vor mir war Norbert Heine. Genau, der ist leider verstorben und ja, ich bin im Grunde sein Nachfolger. Ich möchte nochmal die beiden Kollegen hier fragen, ihr macht ja arbeitsbegleitende Maßnahmen oder habt die gemacht. Ist da aktuell was ihr so, wo ihr so drin seid, in einem Kurs oder so?
2: Aktuell gerade nicht, aber der letzte Kurs war, das war jetzt, glaube ich, Montag letztes Mal gewesen. Da haben wir so einen Spaziergang gemacht.
0: Also das war so eine Wandertruppe, ja. Oder wie? Und was habt ihr bei der Wanderung so, wo ging es da drum? Habt ihr ein bisschen Natur auch beobachtet?
2: Ja, wir haben ein bisschen Natur beobachtet und ja, haben uns auch ein bisschen unterhalten.
0: Und hast du da was auf TikTok gestellt oder jetzt nicht so? Nee, darfst du ja wahrscheinlich auch nicht aus dem Werkstattbereich, ne?
2: Nee.
0: Ja. Manuel, darf ich dich auch fragen, du hast irgendwie, so viel ich weiß, an einem Insektenhotel mitgearbeitet. Wie war das denn so für dich?
3: Eigentlich war es ganz gut, nur der war halt öfters nicht da. Irgendwie der das geleitet hat, derjenige, der war irgendwie öfters nicht da, aber sonst war es eigentlich ganz gut. Und ich hatte noch als arbeitsbegleitende Maßnahmen dieses Jahr Bowling mit der Lena.
1: Wir haben gemeinsam den gleichen Kurs gemacht.
0: Sehr schön, sehr schön. Machst du auch noch was so oder Bowling ist dein Kurs, ne?
1: Also das war ein Kurs. Was ich wirklich besonders gern mache, ist mit Nils und mit Manuel WhatsApp zu schicken, natürlich.
3: Ja, wir chatten so untereinander manchmal.
0: Aber hoffentlich in der Freizeit, ne?
2: Natürlich in der Freizeit.
1: Genau, ja. Und ich schreibe auch gerne Briefe und gucke YouTube-Videos gerne an.
2: Ja, das mache ich auch gerne, YouTube.
0: Ja, da kann man eine Menge Zeit verbringen. Da ist ja quasi unendlich was drin im YouTube. Nochmal zum Insektenhotel. Wo steht denn das jetzt? Und verfolgst du das, was da jetzt so passiert?
3: Das steht bei uns bei der Gartenlandschaftspflege in der Nähe. Und da hat der Herr Horn schön Blumen drumherum gepflanzt gehabt. Und da sind jetzt
0: haben
3: auch.
0: Haben wir zusammen gemacht, ne?
3: Ja, haben wir zusammen gemacht. Und da sind auch ein paar Bienchen schon drin gewesen, habe ich gesehen.
0: Also Blumen, insofern klar, das ist eine Blühwiese und das sind vor allem alles einheimische Blumen, die auch sowieso hier vorkommen und wo die Insekten auch was mit anfangen können, weil die Insekten, die sind ja oft sehr gebunden an eine Art und die gehen nicht gleich auf alle Blumen, die da wachsen, sondern man muss halt die richtige Art finden, die zu dem Insekt passt. So. Ja, auf jeden Fall könnt ihr das oben verfolgen, ne?
2: Ja.
0: Das Insektenhotel steht da direkt neben unserer Gala. Und dann sind da so ganz viele Schilfröhren und man kann einfach gucken, ob die zugedeckelt sind, ob da eine Biene drin ist oder nicht. Und ja, das kann man einfach beobachten. Und wenn das Wetter schön ist und die Sonne scheint, das war jetzt auch im Sommer schon so, dann fliegen da natürlich jede Menge Bienen und Insekten, die halt da in dem Hotel wohnen. Lena,
1: ja?
0: Du wohnst in Weißenborn, ne?
1: Ja.
0: Und bist du da in irgendeinem Verein im Dorf oder bist du irgendwo unterwegs im Dorf sozusagen, dass du da auch Leute triffst und...
1: Also, na, wenn ich mit meiner Mama gemeinsam unterwegs bin, dann sehe ich einige Bekannte und Freunde in Weißenborn.
0: Und wie fühlst du dich da so? Fühlst du dich wohl so?
1: Also, ich fühle mich mehr in Weißenborn viel wohler, als in Dadarode zu sein.
0: Mhm. Und in der Werkstatt oben, wie ist das so für dich?
1: Also, es gefällt mir sehr gut.
0: Du hast ja auch mittlerweile einen Namen und einen Bekanntheitsgrad, dadurch, dass du im Radio quasi immer zu hören bist.
1: Das habe ich auch, ja.
0: Ja, fast so bekannt wie der Bürgermeister, würde ich mal bestimmt sagen.
1: Ja.
3: Ja, Lena macht auch Boccia oben bei Veraland. Ist auch in der Boccia-Gruppe angemeldet und so. Und ja.
1: Gibt es auch eine Aufgabe, was ihr nicht so gerne macht in der Gartengruppe?
0: Abwaschen. Nein, jetzt im Ernst. Gibt es irgendwas, was ihr nicht so gerne macht?
2: Ja, gibt es so einige, die ich eher ungern mache.
0: Zum ich schreibe dann mal mit. Ja, sag mal, Nils, jetzt kannst du ruhig trauen.
2: Ja, zum Beispiel ja, Laub wegmachen, das gefällt mir ehrlich gesagt nicht so ganz gut.
3: Bei mir ist es Unkrautzupfen, das gefällt mir nicht so ganz und so.
2: Ja, stimmt. Unkrautzupfen ist auch bei mir... Ja, nicht so meins.
0: Das zur Erläuterung, wir nennen das da oben immer Unkrautzupfen, wobei das eigentlich so gar nicht heißt, das heißt jäten, ne? Oder ja. Beseitigen oder entfernen. Ja. Oder. Aber Zupfen ist immer so ein spezieller Ausdruck von unserer Gruppe. Hm. Das sieht dann auch manchmal so aus, als ob wir das zupfen, wenn wir auf den Knien liegen und das irgendwo aus dem Pflasterstein rausholen, das Unkraut. Ja. Da ist noch sehr viel Handarbeit mit dabei und deswegen macht das auch keiner wirklich gerne.
2: Ja.
0: Ja, weiß ich nicht. Gibt es noch mehr, was man nicht gerne macht an der Werkstatt? Oder in der Gartenlandschaftspflege? Straße fegen ist sowas, was nicht direkt mit Garten zu tun hat. Aber ansonsten denke ich, ist das eine schöne Arbeit, die wir da haben. Eine abwechslungsreiche Arbeit. Ich glaube, da können wir alle ganz froh sein, dass wir die Arbeit haben und auch gut zu tun haben.
1: Sammelt ihr auch Äpfel ein, wenn ihr in Garngruppe arbeitet?
0: Wir sammeln die und dann?
3: Machen wir Apfelsaft daraus und bringen das zu Apfelsaft. Also da, wo der Apfelsaft gepresst wird und dann... Bringt uns auch der Herr Horn das vorbei, manchmal auch in unsere Gruppe vorbei und wir trinken das auch dann selbst, schmeckt auch ganz gut.
0: Also wir haben jetzt zweimal Apfelsaft gepresst, zwei Jahre hintereinander und das liegt daran, dass wir Kunden haben, die so viele Bäume haben, aber gar keine Äpfel haben wollen oder nicht in der Nähe wohnen, weil die Häuser dazu vermietet sind. Und dann sind die Bäume halt da und keiner pflückt irgendwas. Und deswegen werden wir manchmal von den Kunden angefragt, ob wir die Äpfel verwerten können. Dann bringen wir die nach Oberdünsebach, da ist eine kleine Kälterei. Und da werden die dann in Big Packs gekeltert, gepresst und in Big Packs der Saft verpackt.
1: Wo habt ihr am Anfang?

0: wenn beide Gruppenleiter da krank waren und dann war ich auch in normale Gruppe eingeteilt.
1: Also, ja, es fing bei mir so an. Ich war auch im BBB-Bereich, aber ich war erstmal eine Weile in der Schreinerei tätig. Und irgendwann habe ich mir überlegt, dann auch zu der Gala zu wechseln. Und ja.
2: Seid ihr sehr zufrieden, in der Gartenlandschaftspflege zu arbeiten?
0: Ja, wir sind sehr zufrieden. Wir sind sehr zufrieden, mit Gartenlandschaftspflege zu arbeiten.
3: Auf einer Skala von 1 bis 10, was würdest du sagen, wenn 10 ganz zufrieden ist? Wo bist du da?
0: Ja, so 9, 9 so,
3: 9,5, oder?
0: 9,5, ja, so ungefähr, ja.
1: Ich bin auch bis auf ein paar Kleinigkeiten ziemlich zufrieden.
3: Also ich als Gruppenleiter bin natürlich auch zufrieden, vor allem mit den beiden Mitarbeitern hier, die ich da habe. Das läuft eigentlich alles sehr schön, harmonisch rund und ja, man sieht halt auch, was man geschafft hat, einfach bei der Arbeit. Das ist immer sehr gut. Man macht eine Arbeit von vorne bis hinten und am Ende weiß man, was man gemacht hat, ja.

0: Was möchtet ihr noch zum Abschluss des heutigen Sendung noch was erzählen?
1: Ja, wir grüßen von hier aus die Lisa, die hat ein Baby bekommen. Das ist ganz schön, das müssen wir erzählen. Was gibt's noch zu erzählen, Nils?
2: Also ich habe jetzt nichts.
1: Nichts auf dem Herzen, nichts mehr, was raus muss.
3: Grüße gehen raus an Christiane Ronshausen. Und ich wünsche ihr viel Glück.
0: Dann bedanke ich mich ganz herzlich für das wunderschöne Interview.
1: Ja, wir bedanken uns bei dir, dass du dir die Zeit genommen hast für uns.
2: Genau.
1: Dankeschön.
3: Ja, ich bedanke mich auch nochmal bei dir. Und das hat mir sehr gut gefallen, das Interview.
2: Ja, ich bedanke mich auch. Es hat mir sehr Spaß gemacht, mit dir das Interview zu führen. Und ja.
0: Das war die Sendung von Lena Liebt.
1: Zum Schluss sagen wir nochmal alle Tschüss, oder?
2: Ja.
1: Zu unseren Hörern da draußen in der Welt. Tschüss, macht's gut.
2: Tschüss.
3: Macht's gut, schönen Tag noch.
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4: 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Richtig coole Geschichte.
5: Und wie findet man uns?
4: 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In der Mangelgasse 9 bis 11. Das ist im Grunde hinter dem Fitnessstudio. Auf der linken Seite geht's zum Hof rein. Aber Chantal wird euch den Weg schon weisen.
5: Genau, stimmt ja. Chantal kommt mit ihrem Seifenblasenzauber. Die könnt ihr dann am Eingang vom Hof bewundern. Außerdem gibt es ein Stencil Graffiti Spraying Point, wo groß und klein auf ihre Kosten kommen, sich künstlerisch auszutoben.
4: Auch einen Jongleur haben wir am Start, der eventuell auch mit seiner Feuershow hier ein bisschen was macht.
5: 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Außerdem gibt es frisch gebackene Waffeln, Kaffee, kühle Getränke und echt richtig coole, gemütliche Plätze zum Entspannen.
4: Entspannen ist ja auch das Stichwort, weil wir bieten euch eine Ruheoase, wenn ihr mal sagt, ich muss mal vom Festival einfach mal weg. Aber auch die, die sagen, ich habe gar kein Bändchen, die sind herzlich willkommen.
5: Denn der Eintritt zu uns ist kostenfrei. 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Und wir freuen uns auf euch.
4: Freut euch auf den 6.8., das ist der Donnerstag, auf Kenisha, die von 14 bis 15 Uhr zu Besten gibt und von 18 bis 19 Uhr der Peter Klebe. Freut euch auf Freitag, den 7.8., denn um 15.30 Uhr bis 16.30 Uhr haben wir Marc Hochstein. Von 17.30 bis 18.30 Uhr haben wir Rüdiger Bierhorst. Und Peace, Love and Dixie kommt von 19.30 Uhr bis 20.30 Uhr. Am Samstag lassen wir es mal richtig krachen. Matthias Glanz kommt von 14 bis 15 Uhr. Erstausgabe spielt an 2 Terminen diesen Tag von 16.30 bis 17.30 und von 18.30 bis 19.30. Und Via Rocca macht den grandiosen Abschluss von 20.30 bis 23.30. Am Sonntag, den 9.8., ja, leider auch schon wieder der letzte Tag, ich finde es sehr schade, haben wir Malos von 13.30 bis 14.30, The Clefs von 15.30 bis 16.30 und als Abschluss Su von 17.30 bis 19 Uhr. Und ich glaube, da ist für jeden etwas dabei.
5: Das klingt großartig. All diese Infos, wer jetzt noch nicht alles mitbekommen hat, findet ihr auch auf unserer Internetseite www.seelenhaus-eschwege.de oder auch bei Facebook unter Seelenhaus Eschwege oder natürlich auch bei Instagram.
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5: Wir freuen uns auf eine coole, chillige Open Flair Zeit mit euch. Kommt
4: in Scharen.
5: Yeah!

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2: Sehr geehrte Hörerinnen und Hörer, wir begrüßen Sie ganz herzlich zur Sendung Langsamfahrt, das Magazin rund um die Eisenbahn. Durch die Sendung führt Sie Gregor Börner.
3: Herzlich willkommen zu Langsamfahrt. Schaut man raus aufs Land, gibt es oft keinen Bahnanschluss mehr. Gerade in der Fläche wurden in den letzten 50 Jahren viele Eisenbahnstrecken stillgelegt und einige davon noch abgebaut. Aber es liegen auch noch viele stillgelegte Strecken, die nicht abgebaut wurden. Hier und da kämpfen Vereine für die Reaktivierung einer solchen Strecke. Aber gerade bei Strecken, die sehr weit ländlich verlaufen, gibt es nicht so gute Chancen, dass diese reaktiviert werden, weil einfach nicht genug Menschen mitfahren wollen. So ein Zug muss ja auch eine gewisse Auslastung haben, um nicht nur warme Luft zu transportieren. In Ostwestfalen hat man sich in den letzten Jahren mit einer anderen Nutzung solcher stillgelegten Bahnstrecken befasst, die noch nicht abgebaut wurden. Das System Monocap, eine Einschienenbahn, eine Kapsel, die über die Gleise fährt. Durch kleinere Fahrzeuge müssen auch nicht so viele mitfahren, aber das Angebot ist trotzdem da. Ja, ihr habt richtig gehört, Einschienenbahn. Also ich rede hier nicht von einer Bahnstrecke, die nur ein Gleis hat. Das nennt man eingleisig. Aber eingleisige Strecken bestehen ja immer noch aus zwei Schienen. Das Konzept der Einschienenbahn sieht vor, dass das Fahrzeug nur auf einer der beiden Schienen fährt und sich auf einer eingleisigen Strecke, die ja aus zwei Schienen besteht, sogar begegnen können. Das System Monocap wird in Ostwestfalen schon seit einigen Jahren entwickelt. Mittlerweile gibt es auch zwei Testfahrzeuge. Das Konzept sieht mal vor, dass wie bei einer Seilbahn die Fahrzeuge sich in einem ständigen Umlauf hin und her bewegen und man diese per App buchen kann und diese dann anhalten. In der heutigen Sendung sprechen wir darüber, wie das Konzept Monocap funktioniert. Was passiert, damit die Fahrzeuge, die nur auf einer Schiene fahren, nicht einfach umfallen und wie weit es bis zur Serienreife ist. Noch ein kleiner Hinweis, ihr hört die Radiovariante von Langsamfahrt. Langsamfahrt erscheint eigentlich als Eisenbahn-Podcast auf langsamfahrt.de und in den üblichen Podcast-Portalen. Etwa alle zwei Wochen erscheint eine neue Folge. Die geht dann auch gerne mal länger als eine Stunde. Für das Radio muss ich die Interviews zum Teil deutlich zusammenkürzen. Also, wenn ihr euch für die Welt der Eisenbahn interessiert, verweise ich euch gerne an den Podcast. Da gibt es auch immer wieder Folgen, die es gar nicht ins Radio schaffen. Den Podcast gibt es auf langsamfahrt.de und überall da, wo es Podcasts gibt. Ich spreche mit Thorsten Försterling von der Technischen Hochschule Ostwestfalen-Lippe. Sie sind zuständig für Marketing und Öffentlichkeitsarbeit des Monocap-Systems. Hallo, Herr Försterling.
4: Ja, schönen guten Tag.
3: Das Monocap-System, wenn man sich das erstmal anschaut, es gibt Bilder im Internet, es gibt Simulationen. Wie beschreiben Sie das System?
4: Das ist eine wirklich gute Frage. Es ist ein kreiselstabilisiertes Einschienenfahrzeug zur Reaktivierung stillgelegter oder minder genutzter Strecken im ländlichen Raum. So etwas die sperrige Definition des Ganzen, was wir vorhaben. Wir fahren mit einem Fahrzeug mit zwei Rädern auf einer Schiene.
3: Okay, und wenn man jetzt eine Eisenbahnstrecke nimmt, die hat ja gewöhnlich zwei Schienen, könnte man quasi in zwei Richtungen auf einem Gleis fahren.
4: Ganz genau, das ist der Hintergrund. Wir wollen eine eingleisige Strecke, einen Gegenverkehr ermöglichen.
3: Okay, aber wir dröseln das jetzt gern mal im Detail auf. Ich könnte mir vorstellen, dass da viele noch so ein paar Schwierigkeiten haben, sich das vorzustellen. Also die Idee ist ja nicht neu. Es gab ja schon verschiedenste Arten von Einschienenbahnen, die eben nur eine Schiene brauchten und nicht wie die Eisenbahn zwei.
4: Richtig, ja, ganz genau. Es gibt auch heute noch viele Einschienenbahnsysteme auf eigenen Infrastruktur, die werden auch neu weiterentwickelt. Da gibt es auch die Monorail Association, ein weltweiter Verbund von Einschienenbahnleuten, Einschienenbahnfachleuten, die sich um dieses Thema bemühen.
3: Also das Ganze ist nicht neu, ihr habt es nicht neu erfunden, ihr habt es quasi ja, neu auferlegt?
4: Ja, wir haben eine Transformation einer vorhandenen Idee. also wir haben eine Rekombination von Ideen. Wir wollen das Alte weiterentwickeln, in eine neue Stufe bringen, richtig. Und so haben wir die Idee von Louis Brennan und die Idee von kleinen Fahrzeugen zusammengebracht und möchten das in der vorhandenen Infrastruktur, also der Eisenbahnstrecke, die schon da ist, da aufs Gleis bringen, da in Bewegung setzen.
3: Ja, wenn ich mir jetzt die Größe von euren Prototypen mal so anschaue, kann man mal grob sagen, vielleicht so groß wie ein VW-Bus, aber vielleicht nur halb so breit. Also es sieht schon schmal und lang aus, aber zu den Prototypen kommen wir dann gleich. Also die Idee ist ein fahrendes Fahrzeug auf einer Schiene, auf dem nachher später mal Menschen mitfahren könnten.
4: Ganz genau, richtig. Auf der vorhandenen Infrastruktur, dass wir also keine neue Infrastruktur, keine neuen Gleise bauen müssen, sondern dass wir das, was da ist, weiter nutzen können.
3: So, jetzt ein Fahrzeug auf einer Schiene mit einer Spur droht natürlich, das klingt erstmal so, das könnte sehr wackelig sein, das könnte umfallen. Wie ist das Ganze denn stabilisiert, dass es eben nicht umfällt und auf einer Schiene fahren kann?
4: Ja, das ist die große, spannende und aufregende Sache, wenn man das erste Mal auch mitgefahren ist. Zwei Gyroskope sorgen dafür, dass die beiden Räder auf der Schiene fahren können. Ähnlich wie auf einem Fahrrad bin ich durch die Vorwärtsbewegung und die Rotation bin ich stabilisiert. Louis Brennan hatte 1907 diese Idee und hat das auch schon erfolgreich damals gelöst und auf die Schiene gebracht. Wir haben das heute etwas kleiner und kompakter als Louis Brennan das realisiert hat, weiterentwickelt. Zusätzlich haben wir auch noch ein Ausgleichsgewicht, das dafür sorgt, dass man, wenn sozusagen der Kreisel das auch von einer nicht ganz so günstigen Lage stabilisiert oder bei Kurvenfahrten, dass man eine angenehmere Position hat des Ganzen oder bei einer Fehlbeladung, also wenn alle auf einer Seite sitzen würden zum Beispiel.
3: Kennt man, wenn man auf dem Schiff vielleicht sitzt und alle auf der Seite sitzen, auf der es was zu sehen gibt. Ja, das kann natürlich hier auch passieren. Die Menschen, die achten ja nicht drauf. Die steigen ja auch in Zug oder in Bus ein und setzen sich hin, wo es gerade passt. Da achtet ja keiner drauf, dass irgendwas gleichmäßig beladen ist. Kann man sich das vielleicht so vorstellen, wenn ich so einen Kreisel auf dem Tisch einfach mal kreiseln lasse, der hat ja auch eine gewisse Stabilität, auch wenn ich ihn vielleicht mal anpuste.
4: Ganz genau. Also wir haben auch als kleines Geschenk immer die Holzkreisel, mit denen man das sehr schön zeigen kann, die man auch ja anstipsen kann. Man sieht sie weiter in ihrer Position bleiben oder auch dann in einer etwas schrägeren Position trotzdem stabil. Und das zeigt eigentlich am deutlichsten, wie die Kräfte funktionieren und warum das Ganze tatsächlich auch in Betrieb gehen kann.
3: So, das ist wahrscheinlich dann alles so in der Bodenplatte des Fahrzeugs untergebracht, vermute ich mal.
4: Ja, das genau. Wir haben eine Kabine, die oben drauf gesetzt ist und eine Unterkonstruktion, wo das Fahrwerk, der Antrieb, alles sich wiederfinden. Einfach auch aus dem Grund heraus, wir wollen eben nicht nur Personen transportieren, wir haben Anfragen auch nach Transport von Kleingütern oder nach Baustellen verkehren, wo Personen dann sozusagen in die Gleisbaustelle gebracht werden kann oder beim Tunnelbau, sodass wir eine mehrere Nutzungen mit demselben Unterbau realisieren können, ja.
3: Ja, also das sind schon weitere Szenarien, für die man das System auch nutzen kann. Die Idee war ja, auf stillgelegten Strecken, also mit vorhandener Infrastruktur, stillgelegter Strecken, was Neues zu machen, ohne darauf gleich wieder eine Eisenbahn fahren zu lassen. Woher kam denn die Idee, wir machen da was ganz anderes, statt so das Übliche, wir versuchen irgendwie die Politik dazu zu begeistern, eine Strecke zu reaktivieren?
4: Also der Wunsch von uns ist es, dass wir die Strecke mit leichten kleinen Schienenfahrzeugen schneller reaktivieren können, als wenn wir eine Vollbahn dort wieder hinbringen. Und natürlich sind auch Bedarfe nicht immer für eine Vollbahn, also einen normalen Zug gegeben. Und es ist an einer Infrastruktur, das ist ja nicht nur das Gleis, was dort liegt, das sind ja auch rechtliche Belange, die dort eine Rolle spielen, also die mit einem gewidmeten Gleis zusammenhängen, Kreuzungspunkte, Haltestellen, Anforderungen, die schon erfüllt worden sind, was es einfacher macht, eine vorhandene Strecke wieder zu reaktivieren oder wieder zu beleben. Reaktivieren ist ja der Begriff für die Vollbahn, damit es gelingt, wieder Leben auf die Strecke zu bringen. Das ist das Ziel und die Idee dahinter.
3: Aber gerade wenn man sich jetzt die Gefäßgröße mal so anschaut, ist es jetzt nicht dafür gedacht, ein Massentransportmittel zu sein im Gegensatz zu einem Zug?
4: Richtig, genau. Es ist ein kleines Transportmittel. Wir haben gesagt, es soll so gut sein wie das eigene Auto. Es soll auch die Vorteile besitzen eines autonomen, KI-gesteuerten Fahrzeugs, das auch in der Lage ist, diesen Komfort ein bisschen zu bieten wie das eigene Auto. Das ist ja das Maximum an Verwöhnung, was ich mir vorstellen kann, wenn es um Mobilität geht. Und wir fahren ja auch im ländlichen Raum, wo die Idee entstanden ist und wo sie auch zuerst eingesetzt werden soll, in einem ja sozial nicht so besetzten Raum wie in einer Stadt. Das heißt, wir haben viel weniger Anforderungen an Fahrgastbetrieb. Aber wir wollen, dass die Leute trotzdem, auch wenn es weniger Fahrgäste sind, sehr schnell und ja dauerhaft den Anschluss haben an die nächsten größeren Zentren. Also 24/7, wie eine Gondel, wie ein Paternoster im ständigen Umlauf. Die Kabinen fahren die ganze Zeit. Ich kann sie mit meinem Handy buchen und habe so die Möglichkeit, auch wenn nicht viele Passagiere da sind, eigentlich die ganze Zeit auf ein Mobilitätsangebot, ein zusätzliches Mobilitätsangebot zurückgreifen zu können.
3: Und Sie sagten, das Ganze autonom, also es hat jetzt nicht so, vorne sitzt der Fahrer, sondern vorne und hinten ist eigentlich ja das Fahrzeug mit einer Wand geschlossen, sodass man eigentlich gar nicht nach vorne rausgucken kann.
4: Richtig, das ist auch eine Frage, die oft gestellt wird, warum man nicht nach vorne und rausgucken kann, weil man das ja so gewöhnt ist. Sie sprachen gerade schon auch von den Maßen der Kabine. Die Kabine ist nur 1,20 Meter breit, damit wir wirklich auf dem normalen Gleis auch den Gegenverkehr möglich machen können. Die 1,20 resultieren daraus, dass ich Fahrrad, Rollstuhl, Kinderwagen mitnehmen kann. Das führt dazu, dass wir auch nach der Außenseite etwas weiter überhängen mit der Kabine als zur Innenseite. Auch das kann der Kreisel und das Ausgleichsgewicht, die Verschiebemasse realisieren, dass wir dort fahren. Ich muss jetzt einmal kurz zurückgreifen. Also aus dem Sicherheitsbedürfnis heraus, das uns mitgeteilt wird von vulnerablen Gruppen, dass ich mit einem solchen autonomen Fahrzeug, wo kein Fahrer ist, dass ich damit auch in der Nacht allein fahren könnte, wenn ich das möchte. Um meinem Sicherheitsbedürfnis entgegenzukommen, weil ich weniger Angst habe, das wissen wir auch schon aus den Untersuchungen, dass die Technik versagt. Ich habe heute als Fahrgast häufiger Sorge vor dem, der von dem Fremden, der mit in die Kabine kommt, wenn ich sozusagen in einer Situation bin, in der ich alleine bin mit einer Person, was mir vielleicht unangenehm ist.
3: Also denkbar wäre zum Beispiel, dass man das später für sich alleine buchen kann, obwohl noch jemand mit will, der fährt dann halt mit dem Nächsten.
4: Richtig, ganz genau.
3: Aber das sind dann alles Ideen, die dann spruchreif werden, wenn das System eine gewisse Serienreife hat und man es macht. Ihr seid ja noch am Forschen, dass das überhaupt funktioniert, also die Grundlage schaffen, dass man es überhaupt vielleicht serienreif hinkriegen kann. Um nochmal so auf den Punkt der Sicherheit zurückzukommen. Ich habe mich da so ein bisschen reingelesen, da ist ein 600 Kilo Element aus Blei drinne, welches sich dreht und auch wenn das System erstmal ausfällt, sich erstmal weiter dreht, dass es eben nicht gleich umfällt. Also ihr habt schon direkt an Szenarien gedacht, die dann auch mal ein Stromausfall zum Beispiel sein können oder irgendeine technische Störung.
4: Vollkommen richtig. Also die 600 Kilo Bleigewicht, das ist die Ausgleichsmasse, die dafür sorgt, dass ich eben für den Fahrkomfort, dass wirklich die beste Position bei einseitiger Beladung hergestellt wird. Das sind zwei Kreisel, die dafür sorgen, dass das Fahrzeug stabil fährt. Und die Kreisel, wenn der Strom ausfällt, mal davon ab, dass wir redundante Systeme überall haben, was die Kolleginnen und Kollegen entwickeln, dass die Kreisel auch eine gewisse Nachlaufzeit haben, bis sozusagen das Fahrzeug ins Schwanken kommt, noch nicht gleich umfällt. Und dann gibt es natürlich auch noch also eine Vorrichtung, die dafür sorgt, also Stützen bzw. eine Kufe, wenn das Fahrzeug wirklich eben zum Stehen kommt oder noch weiter ins Trudeln gerät, dass es damit dann auch in der richtigen Position bleiben kann.
3: Also die Stützen für den Notfall oder vielleicht auch zum Abstellen, wenn das Fahrzeug mal länger stehen soll.
4: Ja, genau.
3: Ja, dann haben wir dieses Bleigewicht. Das ist quasi der Ausgleich, wenn alle nur auf einer Seite sitzen. Das fährt dann im Fahrzeugboden entsprechend auf die andere Seite oder so weit rüber, dass es halt wieder in der Waage ist. Und zusätzlich zwei Kreisel, die das Ganze stabil halten, dass es nicht einfach umkippt.
4: Ganz genau. Und bei einem unserer Versuchsfahrzeuge, da haben wir auch einen Acrylboden, da kann man dann während der Fahrt sehr schön sehen, wie schnell und präzise die Ausgleichsmasse funktioniert. Die Kreisel drehen so schnell, da kann man leider nicht sehen, dass die sich tatsächlich drehen, aber bei der Ausgleichsmasse ist das zu erleben und das wird auch gerne angenommen, sich das einmal während der Fahrt anzuschauen.
3: Jetzt kann es ja mal vorkommen, wir fahren vielleicht unter einer Brücke durch, sind ein bisschen windgeschützt, das Fahrzeug fährt dann raus aufs freie Feld und dann kommt mal so ein schwerer Windstoß und drückt so ein bisschen gegen das Fahrzeug. Was passiert dann? Wackelt das?
4: Nein, es wackelt nicht. Das ist also das Erstaunliche, sondern die Kreisel gehen in eine Ausgleichsbewegung. Wenn man sich zum Beispiel hinstellt und das Fahrzeug einmal drückt, also im Stehen, dann merkt man, dass das gar nicht weggeht, wie man es erwartet, sondern dass es einem entgegenkommt, weil die Kreisel für den Ausgleich sorgen. Das ist auch etwas gewöhnungsbedürftig, wenn man das erste Mal sich damit beschäftigt. Es ist auch so, wenn die Leute das erste Mal damit fahren, gehen die immer davon aus, wenn man in die Kabine tritt, die würde nachgeben. Die würde sozusagen die Bewegung aufnehmen, wie man das kennt, meinetwegen, wenn man bei der Kirmes mit einem Fahrzeug gleicher Größe fährt. Aber das tut es nicht. Es ist ja, ich möchte sagen, fast als ob man auf ein Brett tritt. Man merkt überhaupt nicht, dass nur zwei Räder und diese beiden Gyroskope dafür sorgen, dass das so stabil steht.
3: Ja, das ist erstaunlich, was man da alles schon machen kann.
4: Ja.
3: Das muss wahrscheinlich auch eine Menge Sensoren haben, um erstmal zu wissen, wo findet gerade die Belastung statt, um dann möglichst schnell auszugleichen.
4: Sensorik ist, also die Kreisel, jetzt werden die Kollegen, die da so intensiv dran forschen und arbeiten, die werden jetzt wahrscheinlich aufstöhnen, aber es ist so, dass erstmal die Kreisel es alleine regeln könnten, die Ausgleichsmasse, die Verschiebemasse dafür sorgt, dass ich, wie gesagt, also eine komfortablere Position des Ganzen habe. Die Sensorik, die wir brauchen, die brauchen wir natürlich vornehmlich dann auch für das autonome Fahren. Das ist ein wesentlicher Punkt, wie es gelingt, dass diese Fahrzeuge ohne Fahrer in der Reihe wirklich funktionieren und sicher die Leute ans Ziel bringen.
3: Also man braucht nicht mal zwingend Sensoren, um die Kreisel so zu steuern, dass sie ausgleichen. Das schaffen sie von ganz alleine. Die Sensoren sind dafür da, nachher für das autonome Fahren.
4: Ja, und auch natürlich Ansteuerung, also die Inbetriebnahme, also für den ganzen Verlauf ist es so, dass ich das rein mechanisch lösen könnte, elektromechanisch, aber so natürlich die Sensorik dafür sorgt, dass das ganze System in sich geschlossen funktioniert.
3: Wir reden jetzt die ganze Zeit schon von Probefahrten und so. Also ihr habt auch schon zwei Prototypen. Die eine heißt Tusnelda, die andere heißt Hermann, was so ein bisschen mit eurer Region Ostwestfalen-Lippe zu tun hat. Das Hermannsdenkmal kennen vielleicht viele. Und Tusnelda war, meine ich, auch irgendwas aus der Richtung. Da bin ich jetzt geschichtsrechtlich nicht ganz so dabei.
4: Das ist ja im Hermannsland ist das so ein bisschen, es gab einen Namenswettbewerb und mit sozusagen voraussehbarem Ergebnis, Hermann, das Hermannsland, also Arminius und seine Frau hieß Tusnelda, woraus sich dann das heutige Tussi ableitet, früher positiv besetzt, heute ja nicht mehr so schön, aber Hermann und Tusnelda waren Mann und Frau und das sind unsere ersten Versuchsfahrzeuge, ja.
3: Ja, also da habt ihr euch die Namen schon ein bisschen zur Region passend gesucht, was ja auch wieder schön ist. Ja, zwei Prototypen habt ihr eben gebaut, Tusnelda und Hermann, und macht gelegentlich auch mal Fahrten mit denen, um zu zeigen, so funktioniert das Ganze.
4: Richtig, also wir haben natürlich die Kolleginnen und Kollegen, das muss an dieser Stelle gesagt werden, es ist ja eine Vielzahl von Menschen, die daran forschen und entwickeln und die dann aus dieser Idee das geschaffen haben, was wir heute vorfinden, nämlich den technischen Reifegrad 5. Es gibt insgesamt neun wäre die Serienreife. Wir sind jetzt, wie das so schön heißt, Versuchsfahrzeug in Einsatzumgebung. Und ja, wir haben mit den Kolleginnen und Kollegen zusammen auch Fahrten angeboten, die dienen ja auch der Akzeptanz. Also dass wir den Menschen entlang der Strecke dann zeigen können, wie das funktioniert, dass die es selber erfahren können im besten Sinne, um sich mit dem System vertraut zu machen und das als Lösung vielleicht auch für sich zu akzeptieren zukünftig. Und wir werden auch in diesem Jahr, hoffentlich im Herbst, wieder soweit sein mit der zweiten Generation, dass wir dann den Menschen dann auch zeigen können, wie die Weiterentwicklung, wie es stattgefunden hat. Und dann werden wir nicht nur eine Designstudie und ein Versuchsfahrzeug haben, sondern dann wollen wir Design und Technik miteinander verheiraten und hoffen, dass wir dann im Herbst sozusagen mit der nächsten Generation ein schon ja in die Richtung der Serienreife gehendes Fahrzeug präsentieren können.
3: Ja, es gibt natürlich viele Ideen, was man mit Eisenbahnstrecken und zukünftigen Fahrzeugen irgendwie mal machen könnte, aber solange es keinen Prototypen gibt, solange man sich es nicht anschauen kann, ist es für viele halt nicht real oder halt bestenfalls nur eine Vorstellung. Also ihr habt das tatsächlich schon mal gebaut zum Zeigen, hier guckt mal Leute, das funktioniert und auf eurer Internetseite gibt es auch diverse kleine Filmchen, Animationen, Bilder davon, also da kann man durchaus sehen, wie das so aussieht.
4: Es ist für uns ganz wichtig, wir haben die Akzeptanzforschung jetzt mit dabei, die Kolleginnen und Kollegen untersuchen, wie sozusagen diese soziale Intervention, die es ja ist, von einem normalen Schienenverkehr hin zu diesem außergewöhnlichen Verkehr, nicht ÖPNV, wir nennen es IPNV, individueller Personennahverkehr. Richtig auch, was Sie eingangs sagten, es gibt andere Systeme, Zwei-Wege-Fahrzeuge oder die Solartram Lütjeburg-Malente, die dort untersucht wird, wie man mit einer Infrastruktur anders und neu umgehen kann. Und es geht für den ländlichen Raum sehr oft darum, dass es eben kleine Gefäße sind, die in einer hohen Taktung fahren. Und wir haben durch die Filme und auch durch die Veranstaltung, die wir machen, eine hohe Resonanz, gerade von Bürgermeistern, Landräten, die bei uns fragen und sagen, das ist etwas, das könnten wir uns für unsere Strecke vorstellen, als Ergänzung zu dem. Die sehen dort drinnen in dieser Idee, sehen die eine Zuversichtsmaschine für den ländlichen Raum, dass man etwas dahin bringt, was auch wieder weitere Wertschätzung dem ländlichen Raum und dem Leben im ländlichen Raum entgegenbringt.
3: Wenn ich mir jetzt die Bilder der Prototypen anschaue, fällt auf, dass da noch so ein Arm dran ist und sich das Fahrzeug so an der anderen Schiene festhält. Das ist ja jetzt noch nicht das, wovon wir gesprochen haben. Fahrzeuge können sich begegnen da. Was hat es mit diesem Arm auf sich?
4: Also wir haben ihn erstmal orange gemacht, das sieht auch jeder sieht, das ist ganz wichtig. Das ist die Fangvorrichtung. Das dient... Bei Tests manipulieren wir ja die Fahrzeuge, wir führen Fehler herbei und wir wollen vermeiden, dass das Fahrzeug komplett umkippen kann. Das ist keine starre Verbindung, das ist eine Teleskopstange, die erst dann zugreift, wenn das Fahrzeug sich um 10 Grad in die eine oder andere Richtung neigt. Und das krallt sich dann, wie Sie es ja auch eingangs gesagt hatten, an der anderen Schiene fest und verhindert, dass sie umkippt. Aber es ist kein Stützrad. Das ist das, was immer gesagt wird. Und das ist nur, wenn wir jetzt auch Publikum mitfahren lassen, dass wir eine zusätzliche Sicherung haben, weil wir eben ein Versuchsfahrzeug haben und kein zugelassenes Fahrzeug. Also es ist ein Versuchsaufbau und das muss man immer berücksichtigen und von daher haben wir diese zusätzliche Sicherheitseinrichtung, die aber kein Stützrad ist, sondern eine Fangvorrichtung.
3: Ja, wenn man ehrlich ist, sieht sie auch nicht so aus, als ob sie dazugehört, sondern ist irgendwie so, da noch irgendwie mit dran gehängt, damit es halt für einen Versuch auf jeden Fall sicher ist.
4: Im Video vom November fahren wir ja ohne die Fangvorrichtung und auch aneinander vorbei, damit alle uns glauben, dass das funktioniert. Und es ist nicht mit KI gemacht, sondern es ist ganz real und hat genau so stattgefunden.
3: Ja, da muss man ja heutzutage ganz schön aufpassen.
4: Richtig.
3: Zu Videos. Jetzt braucht man natürlich auch eine Infrastruktur, auf der man mit solchen Fahrzeugen fahren kann. Dass die Fahrzeuge funktionieren, habt ihr schon gezeigt. Die Serienreife wird da wahrscheinlich auch irgendwann kommen. Aber jetzt braucht man eine Infrastruktur, auf der man fahren kann. Ihr könnt jetzt auf einem Teil der Extertalbahn Testfahrten machen. Was ist das für eine Strecke? Ist die stillgelegt? Ist das eine Museumsstrecke? So ein Zustand zwischen, wir haben keinen regelmäßigen Verkehr mehr, aber ein Verein fährt noch, weil so richtig stillgelegt, könnte man wahrscheinlich gar nicht fahren.
4: Im Kreis Lippe, hier im Lipperland, da haben wir die Begertalbahn und die Extertalbahn und aktuell testen wir auf dem stillgelegten Abschnitt der Extertalbahn zwischen Bösingfeld und Rinteln. Dort ist also wirklich bahnbetrieblich stillgelegt. Dort fahren 3 Sinen an 5 Tagen in der Woche und an 2 Tagen können wir testen. Und stillgelegte Strecken gibt es und es gibt eben auch Strecken, die noch gewidmet, aber nicht genutzt werden. Hier ist für uns die Fragestellung der Zulassung etwas, mit dem wir uns auch aktuell beschäftigen, weil dass wir kein gewöhnliches Fahrzeug der Bahn sind, in der Bahnwelt sind, das ist, denke ich, klar. Aber was wir erreichen möchten bei allen Schwierigkeiten, und die werden uns auch in den Kommentaren ja immer wieder entgegengehalten, wir wollen, oder unser Ziel ist es, wie auch das Ziel der Leute, die bei uns anfragen, dass wir im System Bahn irgendwann einmal fahren könnten. Das ist ein sehr, sehr weit in die Zukunft reichendes Ziel, aber da wollen wir hin. Und jetzt versuchen wir Schritt für Schritt dieses System in den Betrieb zu bringen, um dann die entsprechenden ja auch Nachweise liefern zu können, dass es sicher ist und auch wirklich angenommen wird von den Menschen.
3: Also bis wir oft davon reden können, dass es mit der normalen Bahn auf einer Strecke fahren kann, ist wahrscheinlich wirklich noch ein sehr, sehr großer Schritt. Wir sind ja auch in Deutschland, Land der Vorschriften und der Bürokratie, und eine Zulassung ist da mit Sicherheit nicht ganz so einfach. Aber wenn man jetzt von einer eigenen Strecke ausgeht, auf der sonst nichts fährt, die nur für dieses Monocap-System da wäre, da könnte das Ganze natürlich schon wesentlich leichter aussehen, weil man da nicht noch andere Züge irgendwie mit einbringen müsste. Dann reden wir gleich von Stellwerk und Co.
4: Vollkommen richtig.
3: Auf einem Gleis, einer Strecke mit den Fahrzeugen ist natürlich schon viel machbar. Wobei wir dann auch wahrscheinlich Herausforderungen haben. Wie sieht es mit Bahnübergängen zum Beispiel aus?
4: Das ist eine ganz spannende Frage, genauso wie die Frage nach den Weichen. Also zu dem, was Sie gerade sagten, ja, eine eigene Strecke, die wirklich getrennt ist vom Bahnnetz, da ist es zulassungsrechtlich sicherlich einfacher. Das ist auch in der Untersuchung. Die Art des Betriebes dieser kleinen Kabinen, die also immer im Kreis fahren, die also, das hat man noch gar nicht gesprochen, wir haben am Ende keine Schleife, sondern auf einer vorhandenen Strecke wird es eine Umsetzvorrichtung immer am Anfang und Ende einer Strecke geben und wahrscheinlich auch mittendrin, wo die Fahrzeuge angehoben und auf die andere Seite gesetzt werden. Wenn im Bild, dass die Strecke sozusagen das Depot ist für die Fahrzeuge, die immer wie bei einer Gondel, wie beim Skilift unterwegs sind, da ist der Bahnübergang, das wäre natürlich schlecht. Wenn die Bahn immer Vorrang hätte, dann käme ich mit meinem Auto nicht mehr auf die andere Seite. Das heißt, auch im Betriebskonzept müssen wir gucken, wie kann ich dieses System im ländlichen Raum realisieren, und dann werden Monocaps an Bahnübergängen auch anhalten müssen, damit der Verkehr wieder fließen kann. Also ähnlich wie wir es von Straßenbahnen kennen.
3: Ah gut, Bahnübergänge kann man dann je nachdem auch noch drumherum planen, Brücke drüber für die Straße, wie auch immer, wollte man ja eigentlich eh mal von weg vom Konzept Bahnübergang, aber gerade das mit den Weichen, das Fahrzeug hat einen Spurkranz auf beiden Seiten des Rades, also wenn man sich ein Eisenbahnrad anschaut, das hat zu der einen Seite hin diesen Spurkranz, dass es eben nicht von der Schiene runterfällt. Das Monocap-System, das ja nur eine Schiene nutzt, braucht den logischerweise auf beiden Seiten. Damit kann es aber schon nicht durch eine herkömmliche Weiche fahren.
4: Richtig.
3: Also da müsste man sich dann auch über Gedanken machen, wenn man da jetzt von Abzweigungen redet, wie könnte eine Weiche überhaupt aussehen?
4: Vollkommen richtig, und das ist auch einer der Hauptkommentare und Nachfragen, wenn man sich das einmal anguckt in den sozialen Medien. Das ist uns bewusst von Anfang an, dass das so einfach nicht sein wird. Bei Brennan kann man sehen, auch in den, der hatte eine eigene Weiche für sein Einschienensystem entwickelt. Wir können mit zur jetzigen Zeit mit einem Doppelspurkranz nicht über eine normale Weiche drüber fahren. Das heißt, es muss betrieblich oder eben durch Manipulation an der Weiche beziehungsweise durch Ausbau und eine neue Weiche hergestellt werden, dass ich darüber fahren kann über diese Strecke. Und das ist ein wichtiger Entwicklungsschritt, den wir haben. Auch da werden wir schrittweise vorgehen von sozusagen betrieblichen Überlegungen, dass man vielleicht auch sagt, an der Strecke, die ja nur noch vom Monocap genutzt wird, wird es keine Weiche geben. Bis hin irgendwann, wie ich ja gerade sagte, dem Wunsch, innerhalb des Systems Bahn zu sein. Aber da müssen wir noch ein bisschen gerade an diesem kniffligen Problem dran arbeiten. Aber da gibt es schon schöne Überlegungen, die jetzt weiterentwickelt werden und hoffentlich auch irgendwann in ein Patent fließen können.
3: Ja, Sie sagten vorhin Paternoster-Prinzip, also oder Skilift, das ist ja eigentlich auch dasselbe. Die Fahrzeuge, oder an der Seilbahn sieht man das auch immer wieder. Die Fahrzeuge sind immer in Betrieb. Am Ende geht es um eine Umlenkrolle und da kommen sie dann wieder zurück. Jetzt ist ja hier zum Beispiel denkbar, Sie sagten von der Hebeeinrichtung einfach, dass man die beiden Schienen mit einem schönen Kreis einfach miteinander verbindet an den Endstationen und dann fahren die Fahrzeuge quasi einmal rund.
4: Dann habe ich aber das Problem, dass ich ja einen Platzbedarf habe, den ich in dem normalen System der Strecke, die ich reaktivieren will, nicht habe. Und ich möchte ja keine weiteren Flächen in die Nutzung bringen, was ja wieder die ganzen Genehmigungsverfahren hat. Ich möchte in dem System bleiben, das vorhandene System so gut und so schnell wie möglich weiter nutzen. Und deswegen heben wir die Fahrzeuge an, setzen sie um und können zurückfahren. Das ist vom Platzbedarf her das Ideale und es ist auch nicht so aufwendig, wie jetzt wirklich eine große Schleife zu bauen, die ja ein Radius von mindestens 25 Metern bräuchte. Das ist also schon nicht unerheblich, was das für einen Platzbedarf nach sich zöge. Also eine vorhandene Strecke technisch so ertüchtigen, dass möglichst schnell die kleinen Kabinen dort fahren können. Ein IPNV möglich ist.
3: Ja, stimmt. Die Wendeschleife bräuchte einen gewissen Platz. Ist nicht überall machbar. An manchen Stellen vielleicht, an anderen eher weniger. Wenn man jetzt mal sich einfach so dieses Szenario in den Kopf ruft, die Nebenstrecke, die dann auf irgendeinen anderen Bahnhof zuführt und dann kann man da erstmal umsteigen, so als erster Schritt, sage ich jetzt mal, da könnte man sicherlich mit einer Umsetzvorrichtung schon einen schönen Anschluss schaffen. Man kommt von der Nebenstrecke, vom Land zu dem Bahnhof, kann dann umsteigen. Dafür wäre es ja vielleicht schon ein erstes Szenario, wenn man es nutzen könnte.
4: Es ist ein Zubringer zu der normalen Bahn und es ist so, das sehen wir auch in der Akzeptanzforschung, die uns ja begleitet mit den Kollegen und Kolleginnen, dass die Leute, wenn wir sie in das System gebracht haben, auch wenn der IPNV ja jetzt nicht wie der ÖPNV eine so große Bündelung hat, bringen wir aber die Leute zum Bahnhof. Und wenn ich dann mit einem Monocap-System oder einem vergleichbaren schon an dem Bahnhof angekommen bin, ist die Wahrscheinlichkeit, dass ich ja dann auch mit der Bahn weiterfahre, groß. Das heißt, es ist ein Zubringer, damit wir wirklich diese Transformation der Mobilität hinbekommen. Und ein Kritikpunkt ist auch immer wieder an Schienensystemen, na, das kommt nicht überall hin. Das ist richtig, da wo die Schienen sind, werde ich ein solches System realisieren können. Die letzte Meile oder bestimmte Einzellagen erreiche ich damit nicht, sodass wir sagen, es ist so gut wie mit einem Auto oder so gut wie mit dem eigenen Auto. Ich brauche aber immer auch ein Auto in bestimmten Bereichen des ländlichen Raums. Darauf werde ich nicht verzichten können. Es ist kein Ersatz dafür, sondern eine Ergänzung innerhalb des vorhandenen Modalsplit.
3: Jetzt braucht das System natürlich dann auch Möglichkeiten zum Ein- und Aussteigen. Jetzt hat man auf einer stillgelegten Strecke wahrscheinlich hier und da noch so einen Rest von einem alten Bahnsteig, den man natürlich dafür nutzen könnte. Was habt ihr euch da so gedacht? Sollte man da die ehemaligen Bahnsteige weiter nutzen oder das System noch viel flexibler denken, zwischendurch aussteigen können?
4: Also zwischendurch aussteigen, aber mit eigenem Haltepunkt, weil es ist, das war auch die Frage, kann ich nicht an einem Bahnübergang auch aussteigen? Das ist natürlich, wir haben ungefähr 60 Zentimeter, die ich sozusagen in Stufen überwinden muss. Je nachdem, wie das Ganze ist, auch bis 90 Zentimeter, wenn sozusagen Gleis, Schotterlage ist, das wird nicht funktionieren. Es wird also mehr Haltepunkte geben als die vorhandenen an interessanten Orten und das kann im ländlichen Raum ein touristisch interessanter Ort sein, also ein Wanderparkplatz, eine Wanderhaltestelle sozusagen. Es kann ein Ort sein, der in der Nähe der Siedlung ist oder auch eben von Siedlungen, die etwas außerhalb vom ehemaligen Bahnhofsgebäude liegen. Das ist etwas weiter weg, wollte ich sagen, sodass ich auch hier natürlich mehr Haltepunkte habe, um das System damit attraktiver zu machen.
3: Also das ist dann schon möglich, hier und da nochmal einen Bahnsteig dazwischen. Der muss ja dann auch bei weitem nicht so lang sein. Ich meine, das Monocap-Fahrzeug hat jetzt nicht so die große Länge.
4: Nein, das Neue wird etwas zwischen 5 und 6 Metern haben. Das hängt jetzt noch ein bisschen vom Design ab. Wir werden Haltestellen haben, die nur ein Fahrzeug, also wenn die wenig frequentiert sind, also wird das Ganze eben so lang wie ein Fahrzeug sein. Oder aber wenn häufiger frequentierte Haltestellen, da werden dann zwei Fahrzeuge halten können, dass eben der Vorgang des Ein- und Aussteigens etwas schneller stattfinden kann, weil ich zwei Fahrzeuge habe, die dort halten. Ja, es soll kleiner sein und auch sehr schmal, schnell zu realisieren.
3: Wenn man sich das jetzt so anschaut, diese Videos auf Ihrer Internetseite, wie so zwei Fahrzeuge hintereinander herfahren, kommunizieren die irgendwie miteinander, sodass das hintere Fahrzeug zum Beispiel mitbekommt, dass das vordere jetzt gleich anhalten möchte und vielleicht auch dann mal rechtzeitig anfängt zu bremsen?
4: Also ganz einfach gesagt, die fahren auf Sicht zueinander. Also die wissen immer voneinander, die sehen das, was vor ihnen stattfindet. Ist ja auch wichtig, wenn eben das Wildschwein, die Kuh oder ein Mensch dort auf dem Gleis steht, warum auch immer, was der da zu tun hat. Das heißt, die können auf Sicht miteinander fahren, sind nicht immer davon abhängig, dass sie komplett und die ganze Zeit mit einer Leitstelle verbunden sind, von wo aus die Fahrzeuge gesteuert sind, sondern sie sind damit im besten Sinne autonom, dass sie wissen, okay, das vordere Fahrzeug hat den und den Abstand, die und die Geschwindigkeit und da kann ich mich dran anpassen.
3: Gerade wenn wir dann über Geschwindigkeiten reden, wie schnell können denn Ihre Fahrzeuge fahren oder was ist nachher mal gedacht als die Geschwindigkeit, womit die unterwegs sind?
4: Also in den Betriebskonzepten und in den Überlegungen, unabhängig von dem, was technisch leistbar wäre, wird eine Geschwindigkeit von 60 km/h angenommen, was eben auch damit zusammenhängt, wie Streckenlänge und Anzahl der Haltestellen ist. Also es geht ja nicht darum, eine Höchstgeschwindigkeit zu erreichen, sondern die betrieblich richtige Geschwindigkeit. Und da gehen wir davon aus, dass es bei 60 km/h liegen wird.
3: Ja, also 60 km/h, das ist ja für ländliche Regionen auch völlig ausreichend. Jeder teste einfach mal selber mit, es gibt ja diverse Tacho-Apps, wie schnell ein Regionalzug auf solchen Nebenstrecken unterwegs ist. Das ist oft auch nicht schneller als 60. Darf man sich jetzt nicht von verunsichern lassen, dass das so langsam wäre. Das ist schon ganz in Ordnung eigentlich. Wenn man jetzt noch bedenkt, dass diese kleinen Fahrzeuge dann noch irgendwie noch anhalten müssen, ist 60, glaube ich, dann auch schon, wenn man an so Bremssysteme denkt, auch schon ganz ordentlich. Mhm. Ja, der Antrieb soll elektrisch sein, also muss auch noch irgendwo ein ordentlicher Akku untergebracht sein im Fahrzeug, dass es irgendwie auch vorher aufgeladen werden kann.
4: Genau. Also batterieelektrisch betrieben und von den derzeitigen Überlegungen so, dass ein Fahrzeug immer für eine Betriebsdauer auf der Strecke unterwegs sein kann, also 4 bis 6 Stunden, um dann aus dem Betrieb herausgenommen zu werden und geladen. Es gibt auch weitere Überlegungen mit Wechselakkus, aber das wird sich, glaube ich, zeigen in der tatsächlichen Nutzung, wie das auf einer Strecke aussieht. Und da hoffen wir, dass wir ja einen ersten Testregelbetrieb 2028 realisieren können, wenn es in der Entwicklung so weitergeht, um dann auch valide Aussagen dazu zu treffen, wie es vom Betriebssystem und den technischen Anforderungen am besten ist, mit dem Aufladen umzugehen.
3: Ja, das zeigt sich dann alles, wenn es produktiv geht, wie man das am besten macht. Jetzt seid ihr ja noch in ziemlichen Vorstufen von Testbetrieb. Aber Sie sagten gerade Testbetrieb 2028. Gibt es da schon konkrete Planungen, sodass Interessierte da vielleicht auch mal mitfahren können?
4: Also es geht ja jetzt schon, dass wir verschiedene Tage haben, wo Interessierte mitfahren können. Und wir haben erfreulicherweise eine so gute Resonanz, dass uns deutschlandweit Strecken angeboten werden, auf denen wir den Testregelbetrieb, also vor einem Regelbetrieb, auch durchführen können. Also wir haben die charmante Überlegung, dass wir das an verschiedenen Stellen machen können. Gerne möchten wir das natürlich in Hochschulnähe mit den Kolleginnen und Kollegen von der Hochschule Bielefeld und dem Fraunhofer, also als Technische Hochschule OWL, auf der Begertalbahn realisieren, aber das muss erst noch einmal eruiert werden. Momentan sind wir mit der Extertalbahn sehr zufrieden.
3: Ja, also der Testbetrieb soll dann, ja, denke ich mal, auch da stattfinden.
4: Ja, also wir werden weiter dort testen, so ist es, bauen da auch gerade jetzt, was die Kommunikation angeht, eine Funkstrecke auf, damit wir da weiter testen können. Und dann möchten wir das eben, hat ja auch etwas mit der Logistik zu tun, mit den Kolleginnen und Kollegen im Lipperland realisieren und an anderer Stelle, was ja wichtig ist, unterschiedliche Sozialräume bringen ja auch unterschiedliche Anforderungen. Sicherlich im Kern ist es gleich, wie ein Fahrzeug ja verwendet wird, aber wie viele Haltestellen brauche ich, wie nehmen die Leute das an, wie ist der vorhandene Modal Split? Wir sind ja keine Insellösung, sondern wir sind ja eingebunden in ein Mobilitätssystem und deswegen ist es ja auch so charmant, dass man uns so viele Strecken anbietet und ein so großes Interesse an dem System hat.
3: Ja, dann könntet ihr euch theoretisch auswählen, welche euch da am besten passt. So Stichwort die Umgebungsparameter. Jetzt müsste ein Bahnübergang zum Beispiel ja auch erst umgebaut werden, dass er mit dem Doppelspurkranz zurechtkommt. Eine Weiche ist natürlich störend, hatten wir schon drüber gesprochen. Also für den Testbetrieb ist am besten erstmal ein gerades Gleis ohne irgendwas groß dazwischen, außer ein paar Bahnsteige.
4: Ja, die anderen Sachen auch, weil das ist tatsächlich die Fragen, die ja am häufigsten gestellt werden und wie wir in der Lage sein werden, diese zu lösen. Aber es sind so viele kluge Köpfe mit da dran, so viele Kollegen, die sich von Bahnübergang über Betriebssystem, Wirtschaftlichkeit an den verschiedenen Hochschulen und Instituten Gedanken machen. Also ich glaube, wir werden zu einer sehr guten Lösung kommen.
3: Ja, es ist noch nicht produktiv, aber man kann es sich zumindest schon mal anschauen. Sie sagten vorhin, man könnte auch jetzt schon mitfahren. Haben Sie gelegentlich Fahrtage, bei denen interessierte Leute mitfahren können und sich mal anschauen können?
4: Ja, wir bieten immer wieder Fahrtage an. Wer Interesse hat, möge auf die Internetseite gucken. Momentan sind wir durch die Entwicklung der zweiten Generation an Fahrzeugen sehr stark eingebunden. Ich gehe davon aus, dass wir das erst wieder im Herbst diesmal anbieten können. Im Juli wollen wir eine Aktionswoche starten, mal gucken, wie unsere Kapazitäten sind. Fachbesucher sind jetzt schon herzlich eingeladen, uns auf der InnoTrans in diesem Jahr zu besuchen, um dann einmal hautnah zu sehen, was wir bis dahin geschafft haben.
3: Ja, weiter informieren kann man sich auf eurer Internetseite, verlinke ich mit auf langsamfahrt.de unter dem Eintrag zu dieser Sendung, sodass Interessierte auf jeden Fall die Möglichkeit haben, sich dann bei euch mal das Fahrzeug vielleicht mal anschauen zu können.
4: Sehr gerne, da freuen wir uns also über das Interesse und auch über die Rückmeldung, wie das Ganze verstanden und aufgenommen wird. Denn eine Idee wird erst dann zu einer Innovation, wenn sie akzeptiert worden ist. Sonst bleibt es eine Idee. Und wir wollen eben aus dieser Idee eine Innovation machen. Und es gibt ja immer den Spruch, der Erfolg hat viele Väter und der Misserfolg ist ein Waisenknabe. Ich möchte jetzt sagen, wenn man das positiv betrachtet, kann ich sagen, der Erfolg, den wir jetzt haben, hat viele Väter und Mütter, die dazu beigetragen haben, das wirklich in diesen Entwicklungsstand zu bringen. Und ich möchte an dieser Stelle auch noch einmal ein Dankeschön an den Gesamtprojektleiter, Professor Dr. Thomas Schulte, der jetzt seit 2020 das wirklich mit Beharrlichkeit und mit großem Enthusiasmus nach vorne bringt, sodass wir das, was wir jetzt haben, erreichen konnten. Mit den Kolleginnen und Kollegen zusammen.
3: Ja, das muss man natürlich auch erstmal sagen. Ihr seid weit über das Stadium einer Idee hinaus. Ihr habt Prototypen, mit denen ihr Vorführungen machen könnt. Ja, seit 2020 entwickeln Sie daran. Also Sie sind einmal die Technische Hochschule Ostwestfalen-Lippe, die Hochschule Bielefeld und das Fraunhofer IOSB INA. Also mehrere zusammen entwickeln das. Es ist nicht eine Hochschule, die entwickelt, das sind mehrere, die sich da gemeinsam zusammengesetzt haben.
4: Richtig, und daraus ist also ein sehr starker Forschungsverbund und das macht das Ganze auch sehr aufregend im positiven Sinne, weil man so viele neue Impulse bekommt mit so vielen unterschiedlichen Fakultäten beziehungsweise auch Fachrichtungen zu tun hat. Ich sagte es schon, wir haben die Designer mit dabei auf der einen Seite, die Kabine entwickeln und die gucken, wie Barrierefreiheit und User Experience stattfinden kann, wie wir über Nachhaltigkeit nachdenken, wie wir es schaffen, dass die Leute auch das System, das technisch da ist, direkt verstehen, dass das also in dem Design sich wiederfindet, bis hin zu den, wie gesagt, den Technikern, Fahrwerkentwicklung, was Bremse, Stabilisierung, ganz großer Part, ganz großartige Kollegen, die mit dabei sind. Dann betriebswirtschaftliche Belange, die Akzeptanzforschung, die mit dabei ist und inzwischen auch ein ganzes Portfolio von anderen Projekten, die sich darum beschäftigen, wie man mit vorhandenen Strecken umgehen kann. Am Beispiel des Monocap eben aber auch, wie zum Beispiel bei der Hochschule Bielefeld mit einem Zweiwegefahrzeug mit anderen Systemen.
3: Jetzt habt ihr auch schon so ein paar Preise für das System Monocap bekommen. Noch nicht produktiv im Einsatz, Prototypen fahren, aber schon Preise bekommen. Das heißt ja auch schon was.
4: Ja, da sind wir auch sehr stolz. Jetzt also zuerst für die Idee, den Deutschen Mobilitätspreis 2018 Open Innovation, damals als Country Cap. Und dann hatten wir das große Glück, dass die Technische Hochschule Ostwestfalen-Lippe um die Professorschule Ostwestfalen-Lippe, um die Professoren Schulte und Witte sich bereit erklärt haben, diese Idee aufzunehmen und dann wirklich zu einem

0: Einheimsen, haben das also, mussten es verteidigen, mussten es vorstellen. Das war im Übrigen eine ganz tolle Aktion, alle die Kollegen aus ganz Europa kennenlernen zu dürfen. Das war wirklich sehr aufregend. Und da sind wir sehr stolz, was die Kolleginnen und Kollegen da in der Kürze der Zeit geschafft haben. Und dass das da ausgezeichnet wurde als europäische Idee und als eine soziale Idee, die einzahlt auf die Idee der großen Zukunft im ländlichen Raum. Also dass der ländliche Raum ja nicht nur sozusagen so neben dem städtischen so ein Restgebiet ist, sondern eine eigene positive Wertschätzung hat, wo ich das Recht habe zu bleiben, the right to stay, wie die EU sagt, und dass MonoCap ein Teil davon sein könnte, diese Idee Wirklichkeit werden zu lassen oder weiter fortzuführen. Sie besteht ja schon.
1: Wie sieht denn die Finanzierung aus?
0: Wir sind momentan gefördert. Wir haben ja verschiedene Projekte, die aufeinander folgen und eben, ich sagte es, auch andere Projekte, die sich mit der Reaktivierung von Strecken beschäftigen. Also momentan alles gefördert, zusammen mit vielen Partnern, auch aus der Industrie. Aber es ist jetzt geplant tatsächlich, dass wir ausgründen, ein Spin-off, das am Anfang Potenziale untersucht, Möglichkeiten, Strecken unter die Lupe nimmt, um dann irgendwann produktiv wirklich mit dem Erreichen der Serienreife eine Gesellschaft zu haben oder das Ganze in einem, dass ein Hersteller das übernimmt, sodass diese Fahrzeuge dann wirklich gebaut werden. Es geht um die wirtschaftliche Verwertung dieser Idee und nicht um die Kunst, nicht die Kunst um der Kunst willen, sondern wirklich ein Fahrzeug auch in den Betrieb zu bringen.
1: Was muss denn geschehen, damit die MonoCaps irgendwann mal produktiv genutzt werden können? Also ihr plant jetzt als nächstes gerade die zweite Generation Prototypen und einen Testbetrieb. Was ist danach als Idee da oder was muss passieren, dass wir irgendwann mal zur Serienreife hinkommen?
0: Also der Testregelbetrieb ist die Voraussetzung für die Serienreife, weil es dann ein getestetes, im Betrieb getestetes System ist. Und wir müssen die Zulassung jetzt erreichen. Das ist die Voraussetzung, damit wir wirklich ohne eine Zulassung wäre das System ja wieder ein System, das auf einer eigenen Strecke fahren müsste, könnte nicht integriert werden. Also es ist wichtig, dass uns das gelingt und dass wir diese Begeisterung, die wir erleben für das System, dass wir die weitertragen können, dass wir Investoren finden, die dann auch bereit sind, das System aufzunehmen und ja, die ersten Testflotten zu bauen, wo wir dann wirklich gucken können, wie das System angenommen wird in Benutzung. Es wird noch Anpassungen geben müssen, wie bei jedem Fahrzeug, gerade wenn es etwas gibt, was es vorher ja so ohne Vorbild, ein Fahrzeug ohne Vorbild, was es so noch nicht gab. Das ist jetzt wichtig und deswegen arbeiten wir mit allem Hochdruck darauf hin, auch Investoren zu finden, die bereit sind, in das System zu investieren, das mit uns in die Serienreife zu bringen, damit wir wirklich einen ersten regulären Betrieb 2032, wenn alles klappt, realisieren können.
1: Jetzt ist es ja rechtlich auch noch relativ aufwendig, dass aus einer stillgelegten Strecke was gemacht werden kann. Man hört das immer wieder mal von den ganzen Vereinen, die für eine Reaktivierung kämpfen, was da alles für große Hürden dabei sind, dass die Politik dann irgendwann mal sagt, ja, wir wollen die Strecke reaktivieren, dass dann das Geld dafür da ist. Dann wird die Strecke eigentlich einmal mehr oder weniger komplett neu gebaut. Wie könnte das beim MonoCap-Modell einfacher sein?
0: Also erstmal ist es ganz wichtig, deswegen ist das schön, dass Sie das erwähnen, die vielen ehrenamtlichen, engagierten Leute, die sich für den Erhalt einer vorhandenen Infrastruktur einsetzen und das wie in Lippe schon über 30 Jahre, die sind ja die Voraussetzung und die Basis, dass wir über solche Systeme überhaupt nachdenken können. Sonst wäre in den 90er Jahren noch viel mehr zurückgebaut worden und damit natürlich der Todesstoß dann für das, was vorhanden ist. Es gibt zwei Wege, die wir überlegen. Erst eine stillgelegte Strecke, aber da haben wir immer dieses Planfeststellungsverfahren wieder, was es dann ja sehr schwierig macht, die Strecke ja wieder in Betrieb zu nehmen oder eine vorhandene Strecke, die nicht mehr genutzt wird, aber noch gewidmet. Das sind jetzt die großen Fragen, wie es uns gelingt, da innerhalb des bestehenden Rechtes einen Weg zu finden, das System zu etablieren. Was ich ganz anfangs sagte, dass es dann sozusagen, oder noch anders formuliert, von Seiten des zukünftigen Kunden, des Nutzers, also den Landräten, den Bürgermeistern und da darf ich mit Stolz sagen, tatsächlich haben wir ja weltweite Anfragen. Die möchten

0: am liebsten das, was am schwierigsten zu erreichen ist, nämlich einen zeitlich getrennten Mischbetrieb. Also in Volllastzeiten mit starken Bedarfen fahre ich mit der Bahn, mit der normalen Bahn, und in Schwachlastzeiten in der Nacht, da fahre ich mit dem Monocab. Alle Leute, die sich mit Eisenbahnrecht beschäftigen und Ähnlichem, sagen zu Recht, das ist also eigentlich gar nicht denkbar und gar nicht realisierbar. Aber wir sind so verrückt und sagen, das wird nicht heute und auch nicht morgen und auch nicht 2028 und vielleicht auch noch nicht 2032 sein. Aber wenn das System zeigt, dass es funktioniert und sich etabliert und wir ja auch andere autonome Systeme innerhalb des Systems Bahn finden werden, vielleicht tut sich dann der Weg auf, dass wir auch das hinkriegen. Also die Hoffnung haben wir noch und wir arbeiten darauf hin.
1: Aber immerhin so ehrlich zu sein, als das ist schon eher ein sehr, sehr schwieriger Punkt, das zu realisieren. Da ist das auf der eigenen Strecke nur mit den Fahrzeugen schon das eher wahrscheinlichere Szenario, ja, was wahrscheinlich irgendwann auch mal machbar ist.
0: Richtig, und es ist auch wichtig, dass wir diese Machbarkeit zeigen und dass wir auch zeigen, dass wir sprachen ja am Anfang auch davon, dass wir natürlich nicht so viele Menschen transportieren können, nachvollziehbarerweise, wie mit einem System mit der Vollbahn. Wobei ich jetzt gerade ein Beispiel gehört hatte, da geht es eben um die um Städte, die mit Gondelbetrieb, dann eben eine innerstädtische Gondelanlage, Gondelbahn haben. Na, wie sagt man?
1: Seilbahn,
0: Seilbahn, das ist mein lieber Mann. Dass eine Seilbahn haben, dass die tatsächlich sagen, dass die auch am Tag bis zu 7000 Leute transportieren können. Und dann kommen wir natürlich schon in Größenordnung, wenn das also mit einem solchen System möglich ist. Ich bin gespannt, wie es sich mit dem Monocap darstellt, wie die Leute es annehmen und vor allem, wie die Frage sein wird, am Anfang, wenn das System ganz neu ist, wie groß ist das Bedürfnis, alleine mit dem Monocap zu fahren, aus unterschiedlichsten, gerade meist Sicherheitsfragen heraus, oder inwieweit ist die Bereitschaft, wie so Mitfahrzentrale, wie so gemeinschaftlich ein solches System zu nutzen, das wird ja auch noch ganz stark die Kapazität erklären und zeigen, die das System mit sich bringt. Also Kapazität, die technischen Voraussetzungen haben die Kolleginnen und Kollegen wirklich großartig gezeigt, dass das funktioniert. Die betrieblichen und die Akzeptanz, das werden wir jetzt in den nächsten Schritten sehen.
1: Ja, ausgelegt sind die Fahrzeuge jetzt nicht unbedingt dafür, dass man da alleine drin sitzt. Sie haben schon mehrere Plätze, aber theoretisch ist ja nachher alles auch so eine Preisfrage, wenn man dann daran denkt, wenn es produktiv genutzt wird. Also Ihre Idee ist ja, dass man sich das per App buchen kann. Die fahren ohnehin paternostermäßig immer auf der Strecke hin und her, und dann kann man sich die per App quasi buchen, und könnte ja dann noch eine Preisfrage sein. Möchte ich alleine fahren? Ist ein bisschen teurer. Können noch zwei, drei andere Leute mit drin sitzen? Ist ein bisschen günstiger.
0: Richtig, also die Designer haben ja versucht, so viele Lastfälle wie möglich abbilden zu können. Familie mit kleinen Kindern, Kinderwagen, Menschen im Rollstuhl oder mit einem Elektroscooter, dass ich ein Fahrrad mitnehmen kann, mehrere. Deswegen, wir haben ja ein Doppelkabinenkonzept, dass das realisiert ist. Aber richtig, wie ist es, wie bildet es sich ab, wenn ich alleine fahre? Kostet das dann mehr oder ist es dann für vulnerable Gruppen möglich, das tatsächlich zu machen? Wie ist es überhaupt mit der Finanzierung des Ganzen? Und Mobilität ist im ländlichen Raum, ja nicht nur im ländlichen Raum, ist ein Teil der Daseinsvorsorge. Es ist etwas, das auf das Gemeinwohl einzahlt, und wir werden also eher auf eine Gemeinwohlrendite gehen, als dass wir tatsächlich im ländlichen Raum das Ganze aus dem Erlös mit Fahrpreisen, Fahrkarten rentierlich machen, vor allem vor dem Hintergrund, wenn ich etwas wie Deutschland-Ticket oder sowas dann auch dort verwenden kann. Aber ich glaube, es ist wichtig, dass wir das Land mobil halten und dass wir hier eine vorhandene Infrastruktur neu und anders und unerwartet nutzen und damit den Modal Split sozusagen erweitern, ergänzen um etwas. Es wird autonome Systeme auf der Straße geben. Vielleicht können wir auf der Schiene etwas schneller sein als das Ganze, weil wir einen Fachkräftemangel haben, einen eklatanten. 2030 sollen nach Aussagen, ich meine des VDV, 80.000 Busfahrer fehlen. Also das sind solche Größenordnungen, dass man sich gar nicht vorstellen kann, wie wir zukünftig dann den Betrieb, die Mobilität im ländlichen Raum aufrechterhalten wollen. Also es wird autonome Systeme geben, und wir wollen einen Teil der Lösung sein, eine Ergänzung zu dem, was da jetzt auch an anderer Stelle klug überlegt wird.
1: Ja, also Testfahrten macht ihr schon, ein Probebetrieb ist ab 2028 geplant und dann hängt es natürlich auch von der Akzeptanz ab. Wenn es noch technische Probleme gibt, da kann man sich natürlich dann noch drum kümmern, die werden bestimmt noch kommen, die kommen bei allen neuen Systemen, aber dafür ist so ein Probe- und Testbetrieb ja nun mal auch da, um zu sehen, woran hängt es denn hier eigentlich noch. Aber wenn es dann Akzeptanz hat und die Politik dann sagt, yo, genau das wäre hier für unsere zwei, drei Dörfchen, die hier an einer ehemaligen Strecke liegen, die Gleise liegen noch und dann hätten wir einen Zubringer in die nächste Stadt oder zu einem anderen Bahnhof oder wo auch immer hin, dann könnte das Ganze auch eine Serienreife bekommen.
0: Richtig.
1: Und wenn nicht hier, vielleicht im Ausland.
0: Ja, die Befürchtung gibt es auch tatsächlich, dass man Sorge hat, dass es wie viele andere guten Überlegungen im Ausland zuerst Widerhall findet und dort realisiert wird. Wie gesagt, wir haben Anfragen aus Japan, da war sogar eine Delegation schon bei uns, die sich das angeschaut hat. Und wir haben Anfragen aus Saudi-Arabien, Brasilien auch gehabt von Strecken. Alaska, das ist natürlich auch eine Frage, wie das Ganze sich dann bei Schnee verhalten wird. Das konnten wir noch nicht beantworten. Großen Schneemengen. Aber ja, wir müssen dieses System testen und wir müssen mit diesem System zeigen, dass wir eine vorhandene Infrastruktur neu und anders nutzen. Das ist wichtig als Symbol. Die Landräte und Bürgermeister, ich kann es immer nur wieder sagen, sehen das als etwas Positives und wir brauchen das, damit wir auch diese Wertschätzung dem ländlichen Raum gegenüberbringen. Das hat ja auch was mit Demokratieerhalt zu tun, wenn ich mich nicht abgehängt fühle. Das Wort sagt es ja eigentlich schon so schön, sondern wir tragen dazu bei, dass das Land mobil bleibt.
1: Ja, also auf jeden Fall eine Idee auch für so dünner besiedelte Gegenden, auf denen ohnehin weniger Leute dann auch mitfahren wollen. Vielleicht dafür ja dann auch so die Idee, die Region nicht ganz so abgehängt zu lassen.
0: Richtig, das steht dahinter und das wird uns wieder gespiegelt, dass das auch ankommt.
1: Ja, aber wie gesagt, noch ist es die Idee, ihr habt habt Testfahrzeuge, Prototypen, ihr wollt einen Testbetrieb machen. Noch ist das Ganze in der Phase, dass wir nicht sagen können, das ist so für die nächste Reaktivierung direkt die Idee, aber das ist für die Zukunft eine Idee, die ihr weiterverfolgt und zeigt, dass es machbar ist und vielleicht ja für zukünftige Reaktivierungen oder wie man immer es auch dann nennen mag, eine Art Betriebskonzept.
0: Ganz genau. Ein großes Team arbeitet daran, diese Idee jetzt wirklich auf die Schiene zu bringen und in den Betrieb.
1: Ja, dann bedanke ich mich bei Ihnen. Thorsten Försterling von der Technischen Hochschule Ostwestfalen-Lippe, zuständig für Marketing und Öffentlichkeitsarbeit vom MonoCup-System. Vielen Dank.
0: Ja, ich danke.
1: Ist ja doch ein interessantes Konzept, die MonoCap. Weitere Informationen, ein paar Links und Videos und Bilder gibt's auf langsamfahrt.de unter dem Eintrag zu dieser Sendung. 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Damit verabschiede ich mich für heute. Mein Name ist Gregor Börner. Bis zum nächsten Mal. Tschüss!

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1: Ja, hallo liebe Hörerinnen und Hörer, wieder hier im Radio RFM, Thekla Rothermund-Schappa mit ihrer Sendung Alles Ansichtssache, heute zum Thema Fürsorge und Selbstfürsorge, beziehungsweise besser Selbstfürsorge und Fürsorge. Mein Gesprächspartner ist heute ein Mann, der auch schon mal mit mir auf Sendung war, zu dem Männer- und Vaterthema. Und zwar Ralf Ruhl. Wenn Sie ihn noch nicht kennen, stellt er sich jetzt mal vor.
2: Moin, Ralf Ruhl. Ich bin in der Beratungsstelle für Schwangerschaft, Familie und Sexualität der AWO in der Männerberatung tätig und da zuständig für die Väter und für die Männer, die häusliche Gewalt begehen. Also das Thema Care ist bei mir gut aufgehoben, insbesondere deshalb, weil ich eigentlich schon in Rente bin. Aber das ist ein anderes Thema.
1: Naja, damit können wir ruhig mal ein bisschen anfangen. Also ich finde, da hast du mir sozusagen den Ball zugeworfen, lieber Ralf. Ich bin ja auch in Rente. Ich sage,
2: ja, alter Mann und alte Frau und das noch dazu weiß und machen eine Sendung. Auweia.
1: Auweia. Ich bin eine Rentnerin in der Probezeit, sage ich jetzt mal. Also komme langsam in diesem neuen Berufsstatus, wenn ich das mal so sagen kann, an. Und wir hatten uns jetzt gerade schon darüber unterhalten. Ralf hatte auch da mir den Ball zugeschmissen. Wenn man so Rentnerin ist, dann braucht man ja auch eine Motivation, morgens aus dem Bett aufzusteigen. Ich habe Glück, ich habe einen Kater, also der tierisch nervt, in dem Fall stimmt tierisch, wenn ich nicht aufstehe und ihm sein Futter gebe oder sein Wasser gebe oder seine Streicheleinheit gebe. Struktur. Ist Struktur gut? Also was macht Struktur mit uns? Ist das gesund, Struktur? Oder wie viel Struktur ist gesund?
2: Struktur ist nötig. Aha. Nötig, um für mich ein Gefühl zu haben, wie ist dieser Tag eigentlich auch? Wie fülle ich den Tag mit Sachen, die für mich da sind, für mich gut sind? Und wenn ich im Schulleben bin, im Kindergartenleben, im Arbeitsleben, da wird die halt von außen an mich herangetragen. Mhm. Muss halt um 8 in der Schule sein, muss um 7:30 an der Arbeit sein, geht bis 17 Uhr und so weiter und so weiter. Dann ist noch dieses und jenes zu erledigen. Insbesondere mit Kindern wird das dann bis zum Abendessen verdammt eng. Und im Moment, wo Kinder aus dem Haus sind, Rente da ist, ist diese Struktur von außen nicht mehr da. Das heißt, ich muss für mich selbst Verantwortung übernehmen dafür, dass ich meinen Tag gestalte. Bei dir ist es der Kater, der dann kommt, bei mir das imaginierte Geräusch der Kaffeemaschine, ja, und auch der Druck auf der Blase.
1: Genau. Also, was mir so auffällt in den ersten, also ich war eine sehr, meist kennst mich ja, sehr leistungsorientierte Frau. Ziemlich gut durchstrukturiert, hat man auch immer in meinen Sitzungen gemerkt, die haben pünktlich angefangen und immer pünktlich aufgehört und ich hatte die Uhr immer im Blick, habe ich hier im Studio auch. Und es ist ja so, ich weiß das, weil ich mal Zeitseminare gegeben habe, auf der Grundlage von Chronobiologie, und ich weiß, es gibt ja Morgenlärchen, ne? Und Nachteulen, also da ist schon mal ein unterschiedlicher Rhythmus. Es gibt Menschen, die stehen morgens ziemlich früh auf, also die werden wach, stehen auf, sind da. Und es gibt andere, die stehen später auf, die sind aber abends auch länger fit. Und wie du sagst, wenn der Tag durchstrukturiert ist, also die Arbeit ist ja heute auch heutzutage flexibler als früher. Das heißt, es gibt eine Zeitspanne, in der man anfangen kann. Manche machen noch Homeoffice. Aber in der Regel gibt es, wie gesagt, diese Zeitspanne und da wird erwartet, dass ich dann die Servicezeit abdecke oder im Unternehmen bin. Das muss nicht unbedingt meinem inneren Rhythmus entsprechen. Das heißt, was machen Menschen, die Nachteulen sind und früh am Arbeitsplatz sein müssen? In der Regel warten die auf das Geräusch der Kaffeemaschine, stimmt's?
2: Ich warte da immer drauf.
1: Okay. Aber was damit passiert, das weiß ich aus der Chronobiologie. Also ich kippe mir sozusagen an dem Punkt, wo ich müde bin oder erschöpft bin, kippe ich mir einen Kaffee rein.
2: Genau, ohne Drogen läuft es nicht.
1: Genau. Mit dem einen ist es Kaffee, bei dem anderen Schwarztee und abends ist es manchmal das Bier zum Runterkommen. Das schon alleine verhindert den Blick auf meinen tatsächlichen inneren Rhythmus. Das ist das, was ich gemerkt habe, als ich Anfang 30 beschlossen habe, ich trinke keinen Kaffee mehr und dann auch keinen Schwarztee mehr. Das war grauenvoll, weil wirklich ich diese anderthalb, man spricht von 90-minütigen Rhythmen, wo die Energie absackt. Und an dem Punkt kippen wir uns irgendwas rein oder essen, müssen Sie mal gucken, Schokolade oder wie auch immer, um wieder den Leistungslevel zu erreichen. Und das machen wir ein Leben lang.
2: Jo, Schokolade, bitte, bitte, sofort.
1: Genau. Das ist auch das, was ich gemerkt habe in meinen Sitzungen, lieber Ralf. Warum waren die Kekse immer alle weg?
2: Ja, vor allem, wenn ich da war, ne?
1: Naja, aber ich habe dann rausgefunden, ja, in einer Sitzung mal, weil ich gefragt habe mit dem Frühstück, na, da fängt ja sozusagen die erste Selbstfürsorge fängt an. Ich stehe auf, gehe auf die Toilette oder ernähre den Kater oder wie auch immer. Aber dann geht's zum Frühstück. Habe ich Zeit zum Frühstücken?
2: Nehme ich mir Zeit zum Frühstücken. Und das ist das, was ich als Rentner jetzt auch zumindest an einigen Tagen, weil an zwei Tagen bin ich ja noch in der Schwäge in der Beratungsstelle, lerne. Ich bin selbst verantwortlich dafür, dass ich meinen Tag gestalte und wie ich ihn gestalte. Das bin ich allein für mich. Wie mache ich das? Ich stehe inzwischen auf kalte Duschen. Es ist unglaublich. Aber selbst im Winter stand ich da drauf. Ich bin damit wirklich wach. Mhm. Und es verringert die Kosten für den Kaffee. Ganz im Ernst. Mhm. Und auch dafür, dass ich nicht, ich bin auch dafür verantwortlich, dass ich nicht in so eine Lätschigkeit, so was depressiv orientiertes reinfalle, sondern mich dann auch dazu bringe, aufzustehen. Mhm. Ja. Du hast einen Tag vor dir, selbst wenn er, was heute glücklicherweise nicht der Fall ist, grau und neblig und novembrig ist. Und was willst du tun an diesem Tag? Mhm. Mich davon nicht so unter Druck setzen, dass ich, ja, oh Gott, bis 11 muss ich das und das geschafft haben, bis 12 das und das. Ich kann es ja langsam angehen lassen. Mhm. Aber dieses mir selbst Struktur geben, das ist eine unglaubliche Herausforderung an dieser Stelle, gerade für Männer, die nichts anderes kennen, außer Schule, Ausbildung, Arbeit und von außen strukturiert sein.
1: Mir war wichtig auch nochmal diesen, also für mich fängt wirklich der Tag mit einer Tasse bei dir Kaffee, bei mir mit warmem Wasser an und damit Frühstück. Also es gibt Menschen, die gehen ohne Frühstück aus dem Haus. Das habe ich in den Arbeitsgruppen immer erfahren. Nochmal den Bogen, um den Bogen auf, im Hinblick auf die Kekse zu starten. Die Kekse waren weg, weil die meisten nicht gefrühstückt hatten. Also ich war völlig verblüfft, weil das war völlig aus meinem Vorstellungsraum, dass es Menschen gibt, die morgens nicht frühstücken. Aber es gibt eine ganze Menge. Und wenn man im Ruhestand ist, dann kann man das, wie du sagst, bestimmen. Also frühstücke ich halt um 8 oder um 10 oder wie auch immer. Ich kann mir den Tag einteilen. Aber da sind wir bei der ersten wichtigen Säule, also was die Fürsorge betrifft, nämlich die Ernährung.
2: Jo, stimmt.
1: Ja. Und vorher die Bewegung, weil ich muss ja aus dem Bett raus. Ja. Also Bewegung und Ernährung sind wichtige Säulen und das, was in unserem Leben, was du gerade nämlich am Anfang geschildert hast, völlig zu kurz kommt, ist die Entspannung.
2: Mhm. Ja, und das mit Ernährung und Entspannung hängt ganz, ganz eng zusammen. Nicht nur, was ich esse, sondern auch wie, wann, wo ich esse. Mhm. je mehr Stress ich habe, desto mehr pfeife ich mir einfach irgendwas rein. Geh mal irgendwo ein Brötchen holen oder schnell noch eine Pizza oder bestell mir was und habe 5 Tage die Woche TV-Dinner mit Pizza vor der Glotze abends, weil ich zu was anderem nicht mehr kann oder vor dem Rechner. Jetzt schaue ich viel mehr auch auf das, schmeckt mir das überhaupt, was ich da mir reinpfeife? Will ich das überhaupt? Ich komme, gut, auch schon seit einigen Jahren vorher, viel, viel mehr zum Kochen und merke, das, was ich selber koche, das schmeckt mir viel besser als das, was ich mir an der Schnellfresse hole. Und es tut mir auch besser. Zum einen, weil ich dadurch, dass ich mich darauf vorbereite aufs Kochen mit, was will ich, Einkaufszettel, losgehen, einkaufen, herstellen, hinterher auch essen, dem Ganzen mehr Zeit gebe, mich mehr drauf konzentriere. Und damit esse ich auch weniger. Sieht man zwar noch nicht, aber ich hoffe, das wird auch noch der Fall. Aber es schmeckt einfach besser.
1: Also das, also ich finde, das Verrückte ist, es ist eigentlich so einfach und unser Lebensalltag dominiert unser Denken. Also ich weiß, als ich früher aufgestanden bin oder noch im Bett, dachte ich schon an die ersten Termine. Also auf die ich mich innerlich vorbereitet habe. Ne? Das ist diese Struktur, von der du sprichst. Ja. Und ich erlebe es ja auch bei meinem Mann, der im Handwerk tätig ist, der dann schon genau den Plan im Kopf hat, wann muss er beim Kunden sein, wo. Und ich habe es jetzt gesehen in seinem Urlaub. Also der hat, der passt sich ja immer meinen Frühstücksgewohnheiten an und hat auch morgens immer ein Brei gegessen. Also ich esse grundsätzlich warm, weil mir
2: nett
1: warm
2: von ihm
1: gut tut.
2: Hier mal ein Kompliment an Herrn Chapard, ja, der sich den Frühstücksgewohnheiten seiner Frau anpasst.
1: Ja, hat er gemacht. Aber er hat jetzt im Urlaub rausgefunden, er braucht jetzt Müsli. Und das hat er im Urlaub rausgefunden und das nährt ihn. Und der macht ein Müsli, wo ich denke, boah, wenn ich das essen würde, dann würde ich wahrscheinlich erst um 15 Uhr Mittag essen oder so. So gehaltvoll ist das. Aber er ist ja auch im Handwerk. Das heißt, er muss viel körperlich arbeiten. Also hatte er im Urlaub die Ruhe nachzuspüren, was braucht er, also damit er die Gartenarbeit leisten kann und so weiter. Und ja, und da brauchst du ein Gespür für und es geht dir verloren. Also die meisten, denke ich, die frühstücken schnell, last minute. Dann ist es ein Brot oder Marmeladenbrot oder, also ich habe manche erlebt, die eben noch schnell zum Bäcker laufen und sich da ein Croissant holen. Und es ist quasi ein leeren Magen füllen.
2: Ja. Das ist natürlich auch sehr kulturell abhängig. Also Frankreich, der klassische Kaffee und Croissant. In Italien noch schlimmer, der kleine Kaffee und ein Keks. Mehr frühstücken die nicht, sondern eben erst mittags. Das ist kulturell abhängig. Das heißt, wir haben das sehr, sehr gelernt. Wir sind aufgewachsen mit dem, das Frühstück ist die wichtigste Mahlzeit des Tages. Mhm. Das ist in anderen Kulturen nicht so. Das ist das Abendessen. Langes Gelage, langer Tisch, viele Leute, Gemeinschaft.
1: Aber da ist ja auch die Tagesstruktur oft anders. Die haben eine lange Mittagspause, arbeiten abends länger oder eben essen mittags auch. Ich kenne das ein bisschen aus der Türkei, also wie da gegessen wird, dann ist das wirklich so eine Gemeinschaftsgeschichte. Mhm. Also das ist ja auch bei uns oft so, dass das gar nicht möglich ist. Ja. Weil aufgrund der Arbeitszeiten wird oft getrennt gegessen. Ja. Viele Kinder kriegen oft Fast Food, ja, gar nicht die Ernährung, die sie eigentlich bräuchten. Das sieht man ja an dem Übergewicht. Viele Kinder sind übergewichtig. Also das heißt, liebe Hörerinnen und Hörer, man kann quasi an unserem Körper oder am Gewicht oder an unserer Lebensform schon sehen, wie gut wir für uns selbst sorgen.
2: Ja, ich erinnere mich, als ich aufs Gymnasium gekommen bin, der Bus fuhr um 7.13 Uhr. Ich bin um 10 vor 7 aufgetobt, schnell etwas Wasser ins Gesicht, kurz Zähne geputzt, schnell ein irgendwas geschnappt wie Brötchen oder Brot, was da rumlag und dann um exakt 5 nach 7 auf zur Bushaltestelle. Und das ging jeden Tag so. Mit so einer, also weil ich einfach natürlich auch morgens müde war und nicht so früh auch was wirklich essen konnte, dass ich das mit Geschmack, Genuss runtergekriegt hätte. Also dann ab und damit auf zum Bus. Aber was du von deinem Mann noch erzählt hast, ist, da wird für mich sehr deutlich, wie viel das mit Sinnlichkeit, sinnlicher Wahrnehmung zu tun hat. Essen lasse ich mir im besten Fall auf der Zunge zergehen. Ich muss es schmecken, fühlen, riechen, wirklich wahrnehmen. Und wenn ich, das heißt, es ist wirklich ein sinnliches Erlebnis. Und wenn ich das schaffe, werde ich per se langsamer, weil mir was reinschlingen ist nicht sinnlich. Das ist eben füllen.
1: Genau, abfüllen. Und das ist ja auch so, dass oft gesagt wird, wir sollen 40 Mal kauen, also dass die Bissen, die wir genommen haben, drauf rumkauen. Das ist jetzt ein bisschen überzogen, aber du hast recht. Also bei den Achtsamkeitsübungen gehört ja auch das Rosinenkauen dazu. Ne? Ich nehme eine Rosine im Mund und spüre erstmal mit der Zunge, wie fühlt sie sich an, wie ist sozusagen die Oberfläche, was ist, wenn sie mit Feuchtigkeit in Berührung kommt, wie verändert sie sich, ich beiß drauf rum und so weiter und so fort. Wir müssen es, liebe Hörerinnen und Hörer, erstmal wieder lernen. Und bevor wir jetzt weiter einsteigen in das Thema, was ich ein sehr spannendes Thema finde, spielen wir den ersten Musikwunsch von den Three Degrees, Take Good Care of Yourself, weil das wunderschön gerade passt. Ja, viel Vergnügen.

0: hallo liebe Hörerinnen und Hörer, immer noch am Mikrofon hier im Radio RFM, Thekla Rothamund-Schapper im Gespräch mit Ralf Ruhl. Ja, ich auch Rentner wie ich, also Rentnerin und Rentner, noch ein bisschen bei der AWO tätig, im Bereich der Väterarbeit, Männerarbeit ist der Ralf, ich bin freischaffende Künstlerin geworden und ja, wir reden über Selbstfürsorge und auch gleich noch ein bisschen über Fürsorge, also Achtsamkeit gehört zum Essen.
1: Genau, du hast die Geschichte mit der Rosine, die wir auf dem Mund, im Mund zergehen lassen, erzählt. Ich habe das mal mit einer Scheibe Salami gemacht, noch dazu billig Salami. Und das hat dann im Nachhinein meinen Wurst- und Fleischkonsum doch deutlich verringert.
0: Ja, genau, also es fängt quasi damit an, wie ich aufstehe. Also bin ich in Gedanken schon am Arbeitsplatz oder ne? Welche Termine habe ich schon im Kopf oder so? Oder setze ich den ersten Schritt und den zweiten und nehme mir die Zeit, stehe rechtzeitig auf und esse mit Bedacht und das, was mich auch wirklich nährt. Also ich habe jetzt einen Film gesehen, eine Dokumentation über glücklich, über Glück. Und da wurde unter anderem von einer Frau berichtet, die mit ihren Kindern, haben sie vielleicht auch gesehen, auf einer Insel lebt und die ernähren sich vorrangig von Früchten und allem, was dort gefangen oder was dort wächst. Und die Kinder entscheiden, was sie morgens essen, also worauf sie Lust haben und es wird mit Genuss gegessen, also schon beim Zugucken, ne? Habe ich gedacht, wow, ja. Und dann nährt es mich ja auch. Also das heißt, wenn ich schmecke, die Möhren, die ich esse, auch wirklich schmecke oder die Kartoffeln oder wie auch immer, das Frühstück, dann nährt es mich. Und damit fängt für mich Selbstfürsorge an. Und das Nächste, was ich zum Beispiel nie gespürt habe, ich weiß nicht, wie das dir geht oder ging, war dieses Bedürfnis nach Bewegung und Entspannung. Also wann mache ich eine Pause? Also ich habe das verloren an der Arbeit hinzuhören, wann ich eine Pause brauche. Wie war das bei dir oder wie ist das bei dir?
1: Dieses Bedürfnis nach Pause und nach Energie und mich auspowern oder was schaffen, das verändert sich ja auch rhythmisch im Laufe des Lebens. Mhm. Ich erinnere mich noch an Schulausflüge. Wir sind losgedüst, losgerannt und dann boah, ins Gras gefallen, völlig fertig. Aber nach 2 Minuten waren wir schon wieder auf und sind weiter und losgetobt. Die Erwachsenen, auch die Eltern bei Ausflügen, konnten das immer nicht verstehen, weil die sind langsamer gegangen, sie sind bedächtig auch teilweise gegangen, haben sich bedächtig auch hingesetzt und dann länger Pause gemacht. Die waren einfach völlig anders drauf, ganz andere Rhythmisierung. Und wenn die Rhythmisierung einfach nur von außen vorgegeben ist, dass ich zu bestimmten Zeiten Pausen machen muss, weil es sonst einfach nicht geht, dann verliere ich damit natürlich diesen Bezug zu mir selbst. Mhm. Und den sich wieder zu erobern, dafür ist Rente eine gute Zeit und selbstverständlich auch jedes Wochenende und jeder Abend, den man auch mit der Familie vielleicht verbringt.
0: Bei mir fängt das schon früher an. Also was ich gemerkt habe ist, also wie gesagt, diese Zeitseminare, ultradiane Pausen, ich wusste, alle 90 Minuten geht mein Leistungslevel runter und das konnte ich ja auch beobachten und ich habe halt keinen Kaffee mehr getrunken und keinen Tee, aber ich habe dann Süßteil gegessen, ne? Ganz, also habe gemerkt,
1: lecker.
0: Ja, kannst dir meinen Ring angucken, ne? Das ist aber kontra gewesen letztendlich, weil ich dann abends gemerkt habe, wie erschöpft ich bin. Und ich habe dann mal einen Vortrag ausgearbeitet für Landfrauen und der hieß Eine Minute für mich. Und da bin ich mal ein bisschen tiefer in das Thema eingestiegen und habe gemerkt, es braucht ja gar nicht lange. Es braucht genau diese 2 Minuten, von denen du da gerade erzählst, die ich auch mit Bewegung verknüpfen kann. Also letztendlich, und das sagen ja auch Arbeitsmediziner, mal die Haltung wechseln. Also ich merke jetzt, dass ich ein Leben lang eine sitzende Tätigkeit, also vorrangig sitzend ausgeführt habe beim Yoga. Ne? Also wenn es darum geht, Dehnübungen für die Beine, dann denke ich immer, hä? Also aua, ja, die verkürzten Sehnen, Muskeln und so weiter und so fort. Das heißt, wäre ich ab und zu mal aufgestanden, hätte mich gestreckt, ja, vielleicht auch ein paar Schritte gemacht, mal kurz raus und rein, wäre es zuträglich gewesen, was die Bewegung betrifft und auch was die Pause betrifft und die Entspannung betrifft. Das kann man ja wunderbar miteinander verbinden. Und jetzt komme ich nochmal zu unserem Rentendasein. Die Gefahr ist ja also ein Stück weit, das, was ich gelebt habe, fortzuführen. Ja? Das heißt, mich wieder zuzubauen. Ne? Also wir haben ein Haus, wir haben einen Garten. Also es gibt immer was zu tun. Ne? Also die vorrangig Familienarbeit geleistet haben, wissen das. Also es gibt immer was zu tun. Die Fenster müssen geputzt werden und so weiter und so fort. Das heißt,
1: da erinnerst du mich an was?
0: Wir können uns ein straffes Programm schaffen. Oder eben auch nicht. Also wir haben die Chance, das ist wie beim DIA, positiv, negativ. Ich habe jetzt wenig Malen gemacht und da ging es auch so ein bisschen darum, was ist zwischen der Form und der Linie. Mhm. Also wir können diese Felder, die wir nicht ausgefüllt haben, neu füllen. Das heißt, mit Bewegung, Entspannung und Ernährung, also Pausen einbauen, ganz bewusst, also bewusst spazieren gehen, bewusst essen, bewusst entspannen, wenn der Körper hinhört, das ist übrigens auch was, haben wir Körper, können wir den Körper hören? Konntest du deinen Körper hören?
1: Ja, aber meistens nur, wenn er geschrien hat und ich konnte es nicht immer so richtig identifizieren, was er nur eigentlich genau wollte.
0: Ja.
1: Das ist leider oft ein wichtiges Thema. Du hast jetzt angesprochen, wir ignorieren sozusagen Signale unseres Körpers und das Ruhebedürfnis und das überspielen wir damit weitermachen wie bisher und Richtung Workaholic zu gehen. Und gerade als Rentner auch, und das kenne ich von vielen Männern, wenn die Pause machen, wissen die nichts mit sich anzufangen. Ja. Es kommen sofort Gedanken an das Nächste, was zu machen ist und so weiter und so weiter. Dieses auf sich selbst hören ist für die eine Gefahr. Mhm. Eine Gefahr, dass eben auch mit der Ruhe verbundene Gefühle auftauchen, Wahrnehmungen auftauchen. Nicht, dass die gefährlich wirklich sind, aber die kennen sie nicht, die sind unbekannt, mit denen können sie wenig anfangen und das ist unangenehm, unruhig und was auch immer. Und da möchte ich wirklich auch zu ermuntern, das auch zu tun, das auch ein bisschen wahrzunehmen. Oft kommen dann tatsächlich, wie du sagst, Bewegungsimpulse auch. Ein Kollege von mir aus einem ganz anderen Bereich, als der aufgehört hat, für Geld zu arbeiten, hat er morgens das Radio angemacht, seinen ersten Kaffee getrunken und dann, wenn ein nettes Stück im Radio lief, hat er dazu getanzt für sich. Ja. Fand ich großartig, ja. Weil einfach er jetzt diese Chance hatte und niemand blöd guckte und er auch nicht mehr diese Wahrnehmung hatte, wie wirke ich nach außen. Ja. Denn das ist auch etwas, was immer ganz viel damit zu tun hat, wie werde ich angesehen, muss ich einem Bild entsprechen als Arbeitsmann, Leistungsmann und muss jetzt arbeiten und immer so tun, als müsste ich schwer arbeiten. Alle sprechen ja immer nur von hart arbeitenden Menschen. Nicht hart kann jemand überhaupt nicht arbeiten. Ich verstehe das gar nicht, wieso eigentlich nicht. Man darf doch auch Freude an der Arbeit haben oder Freude haben und trotzdem arbeiten oder was auch immer. In diese Rhythmisierung besser reinkommen, das ist wirklich ein ganz, ganz wichtiges Ziel. Und es hilft auch wirklich dem Vorbeugen von dem üblichen Zipperlein, was einem immer so am Morgen im Rücken quält. Ich brauche inzwischen auch morgens meine Übungen, sonst knarkt's wirklich gewaltig im Rückenmark.
0: Ja, und ich sag ja, also wenn du es übergehst, also wenn du diese... Also Arbeit ist ja, lenkt ab. Ne? Also nach meiner Krebsdiagnose hat mein Hausarzt gesagt, arbeiten gehen, arbeiten gehen, arbeiten gehen. Ja, Aber du kommst nicht drum rum, dich auseinanderzusetzen. Ne? Also Arbeit ist gut, Ablenkung ist gut. Aber man muss natürlich auch mit der Fragestellung durchs Leben gehen, was tut mir denn gut? Und das Erschütternde, also ich weiß nicht, es gibt das Buch von dem Bude-Generation Babyboomer, also die jetzt in Ruhestand gehen. Also wir sind halt die Generation, also das sind die 58 bis 64, 65 Geborenen. Wir sind die Kinder der Kinder, die im Krieg aufgewachsen sind und die Deutschland wieder aufgebaut haben. Das war eine Leistungsgesellschaft, also schaffe, schaffe, Häusle baue, kommt der Spruch wahrscheinlich auch her. Sehr leistungsorientiert und so bin ich auch erzogen worden. Also das heißt Leistung, Leistung, Leistung. Und du hast mich ja erlebt in den Arbeitsgruppen und was nicht geht, gibt's nicht. Also es geht alles. Ne? Man kann alles erreichen, Zähne zusammenbeißen, durch, so hieß es. Da ich aber eigentlich ein Mensch bin, der eben auch Pausen braucht, der eine gute Ernährung braucht, der hochsensibel ist, hat mich das oft krank gemacht. Also ich bin wirklich ein paar Mal auch heftig krank gewesen. Und wer nicht hören will, muss fühlen. Das ist auch so ein Spruch, ne? Hast du auch gerade, ja. Was dann passiert, ist auch nicht gesund. Also das heißt, wenn der Schmerz erst kommen muss, dass ich merke, oder wenn ich, also dass der Schmerz kommen muss, um damit ich eine Pause mache, ja, ist ja eigentlich gut, dass der Körper das macht. Aber was bei mir, das muss ich jetzt auch mal loswerden, war, du gehst dann zum Arzt und sagst, machen Sie mich wieder gesund. Und zwar für was?
1: Ein klassisches männliches Medizinverständnis, Medizin als Reparaturbetrieb und Körper als etwas, was wie eine Maschine zu funktionieren hat, genau. Soll gefälligst wieder so sein wie vorher. Genau. Aber das ist vollkommen unmöglich. Auch Alterungsprozesse kann ich ja nicht einfach ignorieren. Natürlich kann ich es ignorieren, aber die gehen trotzdem weiter. Und wer nicht hören will, muss fühlen, wer nicht auf den Körper hören will, muss ihn endlich mal spüren, ja. Und das können wir uns wirklich gönnen, fühlen dürfen.
0: Genau, das ist der Punkt, also den Körper als eine Gnade zu begreifen, der mich darauf aufmerksam macht, dass irgendetwas in meinem Leben nicht gesund ist für mich. Für mich. Also das können für andere, die vielleicht belastbarer sind an der Stelle, die können vielleicht eine Stunde länger arbeiten, weniger essen und was weiß ich. Aber also für mich war es immer so, das zu begreifen. Ja, ich hatte immer eigentlich Angst um meinen Körper, hypochondrisch veranlagt. Was ich damit gemacht habe, ich habe ein Stück Macht von mir weggegeben, also was mir gar nicht geschmeckt hat. Also bin dann zum Arzt gelaufen und habe gesagt, bitte sagen Sie, dass es nichts Schlimmes ist. Retten Sie mich, ja? Sie müssen mich jetzt retten, ne? Weil ich muss doch weiterarbeiten. Und das ist doch wirklich eine schräge Nummer. Also und dann musst du ja Glück haben, dass du zu einem sehr aufrichtigen Arzt kommst, der dir dann erzählt, was wohl eine Ursache sein könnte. Also für dieses Symptom, damit du die Chance bekommst, darüber nachzudenken, ob du das selbst ändern kannst. Also was mich ziemlich gestört hat, war immer, du kriegst Medikamente und schnurrst weiter.
1: Genau, du hast das Thema angesprochen, Selbstverantwortung. Damit retten kann dich nicht der Arzt und nicht die Pillen, sondern die können allerhöchstens das unterstützen, was du selbst erkennst und was du selbst ändern möchtest und wo du selbst weitergehen möchtest. Und das sind wir natürlich auch, wir Männer, sehr gewohnt abzugeben, diese Selbstverantwortung an Mama als Erste, an den Arbeitgeber, weil wir da ja auch in Zwängen sind, und ganz, ganz besonders an die Partnerin, die ja, wenn wir nach Hause kommen, mit dem schönen Essen auf uns wartet.
0: Genau. Also, aber auch Frauen sind natürlich irgendwann an einem Punkt, wo sie es abgeben, beziehungsweise die Zähne zusammenbeißen. Ich habe eine Cousine, die mit mir in Rente gegangen ist quasi, wo der Mann jetzt zunehmend dement wird. Und die beißt die Zähne zusammen und macht im Grunde den Stiefel weiter. Und ich sage immer zu ihr, Hör auf deinen Körper. Also er hat dir schon ein Signal geschickt. Ich will dich davor behüten, dass du die nächste Krebskranke wirst bei uns in der Familie. Halte nicht durch, also hol dir Hilfe. Also manchmal braucht man ein Gespräch, um zu erkennen, was nicht gut ist für einen selbst, wenn man es selbst aus den Augen verloren hat. Aber okay, bevor wir da weitermachen, passt jetzt der nächste Titel von Zach Williams. Looking for you. Also viel Vergnügen. Nutzen Sie die Pause, um nach innen zu fühlen.
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0: Ja, hallo liebe Hörerinnen und Hörer, immer noch hier am Mikrofon im Radio RFM, Thekla Rotham und Chapa mit ihrer Sendung Alles Ansichtssache. Diesmal zum Thema Fürsorge, Selbstfürsorge, gemeinsam im Gespräch hier mit Ralf Ruhl. Bei der AWO immer noch ein paar Stunden tätig, aber ansonsten Rentner, so wie ich. Also und wir reden, philosophieren über Fürsorge und an welchen Stellen wir die abgeben. Also an die Ehefrauen oder an die Ärzte. Ich meine, die leben davon, das soll ja auch so sein. Aber ich habe, weißt du, Ralf, ich habe ganz am Anfang, als ich hier angefangen habe zu arbeiten, hatte ich eine Referentin da aus NRW und die hat einen Vortrag gehalten über Paternalismus oder ja und Affidamento in der Medizin. Und ich würde mir wünschen, und vielleicht hört ja ein Arzt oder eine Ärztin zu oder egal, dass ich bin die Fachfrau für meinen Körper. Also ich bin da reingeboren, meine Seele ist in diesem Körper und ich will die Verantwortung auch für den Körper tragen, weil es ist mein Körper. Und ein Arzt ist ein Mediziner, der hat das studiert, der weiß fachlich natürlich viel besser Bescheid als ich, wie was zusammenhängt. Und ich würde mir das so wünschen, wie ich jetzt mit Ralf spreche, Fachgespräche führen, also zu philosophieren. Also wo kommt denn dieser Schmerz her und was ist die eigentliche Ursache? Und vielleicht dann sozusagen die Verantwortung wieder zurückbekommen. Was können Sie tun, um das zu verändern, genau an der Stelle? Und das fängt mit einer ganz simplen Erkältung vielleicht an und geht weiter über Rückengeschichten. Natürlich sind Schmerzmittel wichtig und richtig, aber ich erlebe Frauen, die Batterien von Schmerzmittel schlucken und praktisch die Nebenwirkung von Medikamenten wieder mit Medikamenten irgendwie versuchen wegzubekommen. Und das schmerzt mich. Meine Mutter ist mal abhängig gemacht worden von Medikamenten, weil sie meine Großmutter gepflegt hat und die Nerven einfach blank lagen. Die hätte ein Gespräch gebraucht. Also die hätte einfach ein bisschen Fürsorge gebraucht. Und das, ich weiß, dass das in der Medizin, also im Gesundheitswesen nicht vorgesehen ist. Aber man darf ja Wünsche äußern. Also ich wünsche mir, dass wir alle aufmerksamer miteinander umgehen. Also auch vielleicht die Ehefrau, wenn der Mann abends nach Hause kommt, dann, was brauchst du wirklich? Also vielleicht brauchst du jetzt mal 5 Minuten Auszeit oder so. Achtsamkeit. Ich wünsche mir Achtsamkeit. Wie siehst du das, Ralf?
1: Ganz unbedingt. Die Geschichte, die du von Arzt erzählt hast, auch kann ich absolut nachvollziehen. Früher, als ich noch Kind war, bin ich dann zum Hausarzt und der hat gefragt, was fehlt dir? Diese Frage habe ich seit 50 Jahren nicht mehr gehört. Denn darum geht es, was fehlt.
0: Genau.
1: Und das ist das, worauf unsere Körper-Seele-Einheit klingt fürchterlich, aber an der Stelle wollte ich es mal so nennen, weil es da die wesentlichen wechselseitigen Beziehungen und Bezüge gibt, wo Körper und Seele darauf reagieren. Und wenn gerade viele Menschen, wenn sie älter werden, leiden unter Einsamkeit. Wenn ich dann sage, was fehlt mir? Ja, mir fehlt jemand zum Reden, mir fehlt Gesellschaft, mir fehlen soziale Bezüge, die ich vielleicht vorher über Arbeit hatte. Ja, in Rente muss ich darauf aufpassen, dass ich meinen Tag selbst strukturiere, bin ich selbst für verantwortlich, dass ich selbst wirksam arbeite und was schaffe, wo ich auch sage, ja, das tut mir gut, da fühle ich mich wohl mit, bin ich stolz drauf, was ich mit mir und meinem Körper anstelle, aber auch dafür, wie lebe ich in Gemeinschaft? Habe ich Freunde? Sehr viele Männer, mit denen ich in der Beratungsstelle zu tun habe, auf die Frage, zu wem können sie denn gehen, wenn es ihnen wirklich schlecht geht? Ja, wenn sie Glück haben, lebt noch ihre Mutter. Das bedrückt mich immer sehr. Und wenn ich dann Angebote gemacht habe, auch Richtung Männergruppe, offenes Treffen für Männer, Männerpalaver oder wie immer man das nennt, es kam beim ersten Mal einer und beim zweiten Mal schon niemand mehr. Das ist leider so, dass viele dann auch sehen, ja, sie haben Bedürfnis und Bedarf. Es gibt was, was fehlt. Aber der Schritt dazu, das in Handlung umzusetzen und mich damit auch zu outen, insbesondere Männer, mich zu outen als jemand, der bedürftig ist, der was braucht, Das ist unglaublich schwer.
0: Absolut. Ich sehe es bei meinem eigenen Mann. Ich sehe es aber auch bei meiner Cousine, also die das auch nicht schafft. Also es gibt ja auch sehr viele pflegende Angehörige, die es nicht schaffen, sich Hilfe zu holen. Die glauben, sie müssten. Also es gibt viele Frauen, die glauben, sie müssten das durchhalten. Sie wären es ihren Eltern schuldig. Aber liebe Frauen, das heißt nicht, dass sie sich keine Hilfe holen dürfen. Dafür gibt es eben Beratungseinrichtungen oder Seniorenbüro, also Pflegestützen. Stützpunkt bietet immer wieder Entlastungsangebote an für pflegende Angehörige. Dieses, dass wir nicht alleine auf der Welt sind, ja, das finde ich, ich hatte Ralf vorhin gerade davon berichtet, dass ich jetzt einfach auch mit einem weiteren Blick durch die Stadt gehe und dann auch mal wahrnehme, wenn neulich saß ein junges Mädchen da und weinte und Ralf sagte, Liebeskummer, und das wäre auch mein

0: ist, dass wir unsere Erfahrung weitergeben und dass wir zusammenkommen und uns austauschen. Ich erinnere mich, wir hatten mal den Olaf Trapp bei uns in der Arbeitsgruppe. Ich weiß nicht, ob du da schon da warst. Der hat diese aus Brasilien kommt, die selbststärkende Gemeinschaft hier mal angeboten. Und die Entstehung war so, die selbststärkende Gemeinschaft, dass in Brasilien waren auch die Ärzte ziemlich überlaufen. Da saßen manchmal 80 Patienten da und haben gewartet. Gleich sage ich noch was zum Warteraum. Passt da wunderbar hin. Und diese beiden Advokaten oder Juristen haben gefragt, dürfen wir mal ins Wartezimmer und mit den Leuten reden. Und mit dem Effekt, dass danach nur ein Drittel drin saß, also der Rest ist gegangen, weil sie sich gegenseitig Tipps gegeben haben und geholfen haben und Worte gefunden haben. Und das ist eine Chance, die nutzen Frauen, glaube ich, noch ein bisschen eher im Dorf, ne, wenn die sich treffen. Dass die sich sagen, ach, mach doch mal heiße Wickel oder mir hat das geholfen oder jenes geholfen. Wir brauchen die Gemeinschaft, weil die nährt uns auch.
1: Und diese Gespräche, die brauchen wir im Alltag, an Orten, wo wir sowieso sind. Das ist das Problem mit Selbsthilfegruppen und Angeboten. Da muss man extra zu einem bestimmten Zeitpunkt hin. Das ist nicht in dem Moment, wo ich jetzt gerade den Bedarf habe, wenn ich in die Waschküche gehe oder draußen am Gartenzaun stehe. Wenn ich Glück habe, treffe ich da jemanden. Ne? Mhm. Und vielleicht ist es sogar jemand, dem ich so viel vertraue, dass ich ihm auch erzähle, was gerade los ist. Aber das ist in dieser Gesellschaft wirklich eher selten. Solche Räume, wo man sich einfach so trifft, wo man einfach so langläuft, gibt es wenige.
0: Und ich meine, was ich jetzt als Rentnerin merke, ich kann jetzt solche Angebote wie Yoga wahrnehmen, weil ich jetzt die Zeit habe und ich mache es auch am Nachmittag. Aber weißt du, Ralf, wie viele Männer daran teilnehmen?
1: Ein Freund von mir, der hat sich jetzt den Zeh gebrochen. Ich musste ihn neulich ins Krankenhaus zur OP fahren und dieses beim Sport. Und die Sportart war, ja genau, du grinst, Yoga.
0: Gut, also wir haben einen Mann in der Yoga-Gruppe, ich lüfte es. Aber es gibt natürlich viel mehr Frauen, die in den Yoga-Gruppen sind. Und also das sind ja auch Gruppen, die du jetzt aufsuchen könntest als Rentner. Das ist fantastisch. Also ich habe mir natürlich die Gruppen ausgesucht, die meinem Wesen am besten oder die mich am meisten nähern erstmal. Und ich finde das so spannend. Da muss ich jetzt aufpassen. Du kennst mich ja, Ralf. Ich finde alles so spannend. Ich finde Malen spannend, Schreiben spannend, Hörspiele schreiben spannend. Aber wissen Sie, liebe Hörer und Hörer, was am wunderbarsten dabei ist, dass ich mit Menschen zusammenkomme, die ich überhaupt nicht kenne. Also die auch außerhalb des Landkreises besuche ich natürlich auch Seminare. Und ich erlebe so intensive Begegnungen darin. Und die hätte ich früher nicht haben können, weil ich zu flüchtig war, weil ich, obwohl ich schon eine sehr intensive bin in Begegnungen und eine sehr beziehungsstarke bin, hatte ich aber nie die Ohren so weit auf, dass ich wirklich wahrgenommen habe, wer mir da begegnet. Und jetzt schlage ich nochmal den Bogen zum Wartezimmer. Also die Ampel, vor der wir stehen, die rot ist, da regen wir uns ja tierisch auf. 2 Stunden warten beim Warten beim Hausarzt. Aber das sind 2 Stunden für mich.
1: Und wie kann ich die gestalten? Wie kann ich da sitzen und atmen und ummachen oder ein Buch mitnehmen oder ein gutes Hörspiel oder was immer oder vielleicht sogar mit jemand anderem reden?
0: Ja. Genau. Und dann der sagt dann, also mir hat das total geholfen, das kann ich Ihnen sehr empfehlen. Und dann sagen Sie, super, und dann gehen Sie raus und sagen, ich brauche gar nicht mehr warten. Ich habe schon die Lösung für mein Problem. Auf Wiederhören.
1: Ja. Das wäre wirklich wunderbar, ja.
0: Also was können wir alle tun? Ralf, was können wir beide jetzt tun, um ein bisschen, wie soll ich sagen, unsere Schwachstellen nicht noch mehr zu strapazieren, sondern so uns zu stärken. Ich lese gerade ein Buch, ein ganz schönes, das heißt Trost und Schönheit. Und was ich merke, Ralf, ich habe jetzt endlich die Zeit, die Schönheit des Lebens wieder zu sehen. Also ich gehe mit offenen Augen.

0: durch die Natur, durch die Stadt, mit dem Auto, wenn ich unterwegs bin. Und verrückterweise, ich bin jetzt, als ich mit dem Auto unterwegs war, und das ist ja alles so schön maigrün. Also, und was mich am meisten fasziniert hat, war die roten Schilder vor dem grünen Hintergrund. Also, das habe ich nie gesehen. Ein Stoppschild oder ein Warnschild oder wie man, ich meine, oh, ist das schön. Dieses satte Grün und dieses Rot davor. Und da bin ich nach Hause und habe es gemalt. Ich habe ein grünes Bild und mit Rot und dachte, das sieht aus wie die Wiese hinter Focke-Rode mit dem Klee, der da so knallrot, und da fahre ich heute hin und mache ein Foto. Also das, liebe Hörer und Hörer, das habe ich überhaupt nicht mehr gesehen.
1: Ich fotografiere Blumen und jetzt gerade vor ein paar Tagen habe ich so gemerkt, wie satt, unglaublich üppig so Pfingstrosen, Rhododendron aufblühen, wie die in der Morgensonne duften, das ist einfach wunderbar. Das sind kleine Freuden am Wegesrand, an denen ich vorbeigehe und deren Wert und ich überhaupt auch erst wahrgenommen habe, nachdem ich vor 6 Jahren in einer Klinik war für ein paar Wochen, danach auch dann gemerkt habe, ja, ich brauche auch jeden Tag nicht nur dran denken, oh, das tut weh, das ist scheiße, das ist blöd, das läuft Mist, sondern was sind die kleinen Freuden am Tag, die ich auch im Moment sehe. Nicht nur die großen, die große Liebe, die große Zuneigung, die große Umarmung, sondern auch das, der kleine Moment, wenn ich jetzt einfach irgendwo lang gehe. Und das sind ganz oft Blumen.
0: Ja,
1: Für
0: also
1: mich
0: wo
1: jedenfalls.
0: dein Blick hingeht, und das ist genau das, was ich meine. Es geht um die Schönheit des Lebens zu erkennen. Damit meine ich, also da bin ich noch nicht, also da schreibt die Frau drüber. Auch ein Regen ist schön, der muss mir nicht gefallen, aber der ist schön. Also ich bin früher zum Beispiel geritten, und ich bin am liebsten geritten bei Regen und bei Schnee. Da haben die anderen abgesagt, aber ich fand das sehr sinnlich. Und also ich merke, das ist eine große Herausforderung, aber das zieht mich total an, auch im Hässlichen das Schöne noch zu sehen. Also wirklich den Blick zu öffnen für die Schönheit, das bedeutet auch achtsam zu sein, wie du gerade sagst, die Muße zu haben, das wirklich wahrzunehmen. Und am meisten schmerzt mich, dass ich mein Leben lang daran vorbeigelaufen bin, dass das schon immer da war, ja, also die roten Schilder vor dem grünen Hintergrund. Und ich mich höchstens über das Schild aufgeregt habe, oder über das Auto vor mir, weil es so langsam gefahren ist und ich nicht noch schneller ans Ziel gekommen bin. Ja, liebe Hörer und Hörer, was soll ich sagen? Also, was sagen wir zum Abschluss? Fangen wir mit dem Frühstück an, mit dem Aufstehen? Oder ja, leben Sie nicht vom Wochenende zum Wochenende. Leben Sie nicht vom Urlaub zum Urlaub, sondern leben Sie jetzt. Also werfen Sie gerade jetzt einen Blick auf irgendeinen Gegenstand in Ihrer Wohnung, der Sie erfreut, der schön ist. Also gucken Sie aus dem Fenster und was strahlt Ihnen entgegen? Was für ein Bedürfnis haben Sie gerade? Wollen Sie sich hinlegen, hinsetzen? Was essen, was genießen, ein Glas Wein, ein Wasser, was auch immer. Ja, ich wünsche Ihnen Muße und den Blick für das Schöne, weil das ist die beste Selbstfürsorge, die man sich selbst schenken kann. Vertrauen Sie Ihrem Körper mehr als andere meinen zu wissen, was gut für Sie ist. Und bleiben Sie sich selbst treu. Das wäre mein Appell. Hast du noch einen?
1: Auch wenn Sie aus dem Fenster schauen und es regnet gerade, das kann auch ganz wunderbar sein, so eine leicht melancholische Stimmung. Es sind die leichten Geräusche an der Fensterscheibe und am besten dazu dann eine schöne Ballade und Musik. Und welche hören wir jetzt gleich?
0: Ja, zum Abschied, also zum Abschluss dieser, nicht zum Abschied, wir kommen wieder, also mit Ralf macht das echt Spaß, also wir kommen nochmal, wir gehen nochmal auf Sendung. Zum Abschluss dieser Sendung zum Thema Selbstfürsorge spielen wir jetzt Reinhard May, Zeit zu leben. Ich wünsche Ihnen einen schönen Abend, einen schönen Tag, wie auch immer, und wir hören uns wieder. Auf Wiederhören.
1: Nehmen Sie sich Zeit.
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1: Ja, hallöchen und herzlich willkommen zum Wannefelder Radio bei Radio RFM. Im Auge des Open Flair Sturms hier mitten in Eschwege am E-Werk sitze ich hier. Und dieses Mal geht es so langsam vorbei mit unserer Sommerpause. Und wir haben diesmal wieder Sport vom VfL Wanfried dabei. Ein Rätsel und diesmal natürlich wie immer viel Musik. Heute deutsche Musik mit dem Schwerpunkt Liedermacher, also deutschsprachige Musik, weil wir fangen nämlich an mit einem Österreicher und zwar Ludwig Hirsch, Gell, du magst mich.
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0: Ja, wunderbar. Was für ein Mörder-Saxophon war das gerade. Das hat mir echt die Ohren weggeblasen. So, als nächstes kommen wir zu Danger Dan, der hier schon ganz oft gelaufen ist. Ein großartiger Künstler. Und der wurde im ZDF ausgeladen wegen diesem Song. Hörten euch selber an. Der heißt nämlich Keine Angst.
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0: Jo, starker Tobak. Lieber Danger Dan, tolles Lied, tolle Ideen, aber Gewalt ist definitiv nicht die Lösung. Weiter geht's mit Reinhard May. Falls sich Leute da angesprochen fühlen und meinen, sie müssten gewalttätig werden gegen Rechte, dann sind wir nicht besser. So, Annabelle, ach Annabelle ist das nächste von Reinhard May.
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1: Der Wolf redet in eigener Sache. Was gibt's Neues?
2: Was gibt's Neues? Die Ausgabe von der Wannefredder ist in den Briefkästen und wir haben bereits jede Menge tolle Resonanzen bekommen auf unser Heft. Und in Eschwege, da tut sich auch was. Die Planung für die Nullausgabe von Die Eschweger ist im vollen Gang. Ab dem 2. September könnt ihr in den Stadtladen in der Marktstraße 29a nach Eschwege kommen und euch informieren und in der Nullnummer schmökern. Am Samstag, den 5. September, gibt es denn eine kleine Eröffnungsveranstaltung. Also seid gespannt. So, weiter geht's im Programm. Und da habe ich was ganz Interessantes gefunden aus den 70ern von einer Sängerin, die heißt Johanna. Und das Lied heißt Wo ist der Schnee vom vergangenen Jahr?
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Naja, das war fast deutsch. Hermann van Veen mit Hilversum. So, das Wannefelder Radio ist von Wannfriederinnen für Wannfriederinnen. Und was habt ihr für Themenwünsche für die Radiosendung, für unsere Zeitung? Gern spielen wir eure Musik und senden eure Grüße. Nur Mut, einfach mitmachen. Vielleicht hört uns ja jemand hier auf dem Open Flair. Auch ihr seid herzlich willkommen, euch mal was zu wünschen. Wir spielen hier alles. Hier ist die Nummer der Wannefelder Radio Schnuddelbox, unser Anrufbeantworter Wannfried 05655 32 00 99 05655 32 00 99, die Nummer, die wiederholen wir auch nochmal am Ende der Sendung. Weiter geht es mit der unglaublichen Nina Hagen und ihrer Band und unbeschreiblich weiblich.

so eine schöne Geschichte, oder? 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

0: 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Schöne Pause.
1: Ja, wunderbar. Das war Reinhard Grebe, ein Berliner, ganz cooler Typ. Und der Song hieß Der Billiardär. Und weiter geht's mit Extra Breit und Polizisten.

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Polizei. So, die Polizei. Kommen wir zu unserer Rätselecke. Die Lösung des letzten Rätsels, was wir hier gesendet haben, war am 21. Juli und es war Jan Karaman. Das ist nämlich der Name vom letzten Schützenkönig in Wanfried. Und gewonnen hat Klaus Weinberger, interessanterweise aus Gremdorf. Glückwunsch, Klaus. Du kannst dir dein Eierlikör in unserem Redaktionsladen in der Marktstraße 19 in Wanfried abholen. Nach dem nächsten Song gibt's das neue Rätsel für diese Woche. Und jetzt lädt euch Geiersturzflug ein, doch mal Europa zu besuchen.

0: Ja, ganz schön weit vorausgeguckt, Geiersturzflug. So, kommen wir nun zum Rätsel dieser Woche. Diesmal müsst ihr eine Frage beantworten und wenn ihr richtig liegt, könnt ihr eine Flasche leckeren Eierlikör von Jakob Spirituosen aus Röhrla gewinnen. Also los geht's. 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Was lässt sich mit der rechten Hand halten, aber nicht mit der linken? Einsendeschluss der 10. August um 24 Uhr. 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Manfred 05655 32 000 99. Und bitte nicht den Namen vergessen. 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Und weiter geht's mit Bettina Wegner und Sind so kleine Hände.
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0: Hallo, liebe Freunde des Sports des VfL Wanfried. Hier ist wieder euer Vorsitzender Bernd Fricke mit dem ersten Sportbericht nach der Sommerpause. Die Fußballer haben also wieder ins Geschehen eingegriffen am Wochenende. Allerdings gab es einen Fehlstart bei beiden Mannschaften. Sie verloren beide ihre Auswärtsspiele. 4:2. Die zweite Mannschaft verlor 4:2 in Abderode-Eltmannshausen. Unter der Führung des neuen Trainerduos Stefan Weise und Sascha Eberlein, die sich pikanterweise beide auch noch selber auf den Platz gestellt haben. Und ein Novum, Stefan Weise konnte sein erstes Spiel mit seinem Sohn Finn vollbringen. Hier ist also noch Luft nach oben. Am Anfang der Saison ist noch nichts passiert. Die erste Mannschaft begann ihr Motto kompletter sofortiger Wiederaufstieg in die Gruppenliga bei Kleinhundo 2, Kleinamrode, Hundelshausen, Dornbach 2 und verlor trotz eines guten Endspurts noch mit 4:2. Die Mannschaft um Marco Alzans hat also mitbekommen, dass alle den VfL Wanfried sehr ernst nehmen und sich richtig reinsteigern werden. Das war's für heute. Bis nächste Woche. Tschüssi.
1: Ja, lieben Dank, Bernd Fricke, der großartige, große Vorsitzende vom VfL Wanfried. Weiter geht's mit Tonsteine, Scherben und Mensch Meier.

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0: So, nach diesem Anarcho-Song präsentiere ich euch eine wirkliche Perle der deutschen Liedermacher aus den 70er Jahren. Und das ist von Ulrich Roski und heißt »Des Schleusenwärters blindes Töchterlein«.
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wunderbar. Das war Hannes Wader, heute hier, morgen dort. Und wir sind jetzt fort. Das ist nämlich, die Sendung ist zu Ende, das Stündchen ist vorbei. Ich persönlich hatte heute sehr viel Spaß. Und ich sage euch nochmal hier die Nummer der Wannefreder Radio Schnuddelbox. Manfred 05655 32 000 99. Und ich bedanke mich nochmal bei Bernd Fricke für die schöne Zuarbeit und hoffe, dass ihr vielleicht mal eure Meinung auch auf unsere Schnuddelbox sprecht, damit ich weiß, ob das hier okay ist. So, die Sendung wird am Freitag um 16.05 Uhr wiederholt und ist in der Audiothek von Radio RFM und auf der Homepage vom Wannefreder abrufbar. Und dann bis nächsten Dienstag um 18.05 Uhr. Danke fürs Zuhören. Ich hoffe, wir hören uns wieder. Und wie immer sagen wir Tschüss mit einem Song, einem speziellen Tschüss-Song. Und der ist heute von Inga und Wolf und heißt Gute Nacht, Freunde. Bye, bye.

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4: Noch ist es ruhig auf dem Gelände in Eschwege. Keine laute Musik, keine Menschenmengen vor den Bühnen, keine leuchtenden Festivallichter in der Nacht. Aber genau hier wird in wenigen Wochen wieder eines der bekanntesten Festivals Deutschlands stattfinden. Vom 5.8. bis 10.8. ist es wieder soweit. Das Open Flair Festival geht wieder los. Und schon jetzt laufen die Vorbereitungen auf Hochtouren. Technik wird geplant, Bühnen vorbereitet, Zeitpläne organisiert und hinter den Kulissen arbeiten viele Menschen daran, dass im August alles perfekt funktioniert. Hallo und herzlich willkommen zu meiner Radioreportage rund um das Open Flair Festival in Eschwege. Hier ist wieder eure Jada und ich stelle euch heute vor, was hinter den Kulissen beim Open Flair passiert. Außerdem spreche ich heute mit Jonas und der arbeitet hier schon sehr, sehr lange. Und mit Alia, die beim Open Flair FSJ macht. Noch hat das Festival nicht begonnen, aber die Vorfreude ist jetzt schon riesig. Tausende Besucher warten auf Live-Musik, bekannte Künstler, Festivalstimmung und unvergessliche Sommerabende. Doch bevor überhaupt der erste Song gespielt wird, steckt hinter dem Festival unglaublich viel Arbeit. Und genau darauf schauen wir heute. Wie lange dauert der Aufbau an einer Bühne?
5: Meinst du die Bühne selber oder die Band, die auf der Bühne so
4: sich aufbaut?
5: Die Bühne selber. Das kommt natürlich ein bisschen auf die Größe der Bühne an. Also es gibt so mittlerweile so Bühnen, die kann man einfach hinfahren. Das ist einfach nur so ein Anhänger, ein großer, den man aufklappt sozusagen. Aber so eine richtig große Festivalbühne, die so normal gebaut wird, das dauert ungefähr eine Woche, würde ich sagen. Mit allem. Ja, ungefähr eine Woche. Also da kommen ja auch Kräne, ne, und da müssen ganz viele Leute ganz viel schweren Stahl verbauen. Ja, ungefähr eine Woche.
4: Wie viele Leute arbeiten insgesamt hinter den Kulissen?
5: Also beim Open Flair arbeiten hinter den Kulissen, würde ich sagen, über 2000 Personen. Das liegt so ein bisschen daran, dass ja, dazu gehört ja alles so, ne? Der Campingplatz gehört dazu, dann müssen ja auch irgendwelche Leute Zaun aufbauen und die ganzen Areale festlegen, wo Camper stehen dürfen, das muss ja alles so markiert werden und dann müsste ja ganz viel Infrastruktur aufgebaut werden, das ist wie eine kleine Stadt im Prinzip, ne? Die brauchen auch Toiletten, die brauchen auch eine Küche, wo man Essen kriegen kann, die brauchen irgendwie auch Strom, die brauchen irgendwie auch Licht, dass irgendwie da nicht nachts im Dunkeln alle über die Zelte stolpern. Und von daher, da brauchen wir ganz viele Leute, ne? Und beim Festivalgelände ja sowieso, da klar, bei den Bühnen, da muss man ganz viel aufbauen, Container und so.
4: Was passiert Backstage kurz vor einem Auftritt?
5: Also kurz vor einem Auftritt, ich würde jetzt mal so die letzte halbe Stunde vielleicht beschreiben vor einem Auftritt. Genau, also natürlich ist es irgendwie so, dass die Techniker, wenn das eine größere Band ist, dann muss die Band nicht mehr selber auf die Bühne gehen und ihre Instrumente aufbauen und so weiter, sondern es gibt dann Technikerinnen und Techniker, die das machen und die bereiten, sage ich mal, das schon alles vor und das heißt, die Künstlerin oder der Künstler, die können sich wirklich darauf konzentrieren, sage ich mal, ready zu sein für ihren Auftritt und dann wird aber alles auf der Bühne aufgebaut und hingeschoben und nochmal kurz gecheckt, dass auch wirklich alles funktioniert. Also die testen nochmal jedes Mikrofon kurz an oder so oder jede Gitarre, dass es auch wirklich funktioniert. Und genau, und dann warten die im Prinzip darauf, dass der jeweilige Stage Manager oder die Stage Managerin auf der Bühne sozusagen sagt, jetzt dürft ihr anfangen, jetzt geht's los. Und dann die letzten 5 Minuten stehen die natürlich schon an der Seite auf der Bühne oder hinterm Vorhang und warten darauf, dass es ein Go sozusagen gibt.
4: Wie wird entschieden, wann welcher Künstler auftritt?
5: Das entscheidet im Prinzip unsere Booking-Abteilung so ein bisschen. Also wir haben ein Team aus Menschen, die sich um das Booking kümmert. Also Booking bedeutet, Bands zu buchen, Künstler zu buchen für das Festival. Und die überlegen sich das so ein bisschen. Also das hängt damit zusammen, wie groß und wie bekannt die natürlich schon sind. Und da muss man sich mit dem jeweiligen Management oder der Agentur von dem Act auch einigen. Weil die natürlich alle am liebsten zur besten Zeit um 22 Uhr spielen wollen oder um 21 Uhr oder so. Aber manche Bands müssen auch um 14 Uhr spielen. Das ist einfach so. Genau, aber da hat man natürlich als Band die besten Karten, wenn man schon groß und erfolgreich ist, eher später zu spielen. Genau.
4: Was ist die größte Herausforderung beim Open Flair?
5: Ich würde sagen, die größte Herausforderung ist, dass das Festival ist ja ehrenamtlich organisiert. Also die meisten arbeiten ja nicht für das Festival als ihren Job, sondern die machen das in ihrer Freizeit, nehmen sich extra dafür Urlaub. Und die Herausforderung ist eigentlich, das alles zu koordinieren, ne? Dass alles überhaupt funktioniert. Das ist irgendwie ja, am Ende 70, 80 verschiedene Teams. Und die, dass die alle für sich funktionieren und die auch miteinander zusammenarbeiten, dass dieses ganze große Chaos, sage ich mal, trotzdem zu so einem guten und schönen Festival wird, das ist schon die größte Herausforderung.
4: Wer steuert Ton und Licht während der Konzerte?
5: Das ist unterschiedlich. Also wenn man jetzt, sage ich mal, zum Beispiel an die Hofbühne gehen, bei einer kleineren Bühne, wo auch kleinere Acts spielen, da ist es oft so, dass die Techniker und Technikerinnen hier vor Ort machen, die wir gebucht haben. Na, also dann gibt es immer für jede Bühne einen Techniker und eine Technikerin von uns für Ton und für Licht und vielleicht auf der Bühne noch eine, die kümmern sich da erstmal drum, außer der Act bringt eigene mit. Das ist auch manchmal so. Und dann haben die halt eine eigene Person dafür dabei, manchmal sogar mehrere. Also die ganz großen Bands, die jetzt beim Open Flair ganz am Ende spielen, ne, auf der ganz großen Bühne, die bringen teilweise 20 bis 30 Personen nur Crew mit. Nur Menschen, die da arbeiten, noch zusätzlich. Das heißt, manchmal ist es so, manchmal ist es so. Aber der Trend geht so ein bisschen dahin, dass immer mehr Leute ihre eigenen Personen mitbringen für die Technik, weil es natürlich auch einfacher ist, ne? Weil die kennen sich gut, die haben vorher alles abgesprochen und das ist dann für die Band, die auftritt, viel weniger Stress. Man muss sich ja jedes Mal mit jemandem Neuen erklären, wie sie das unbedingt haben wollen. Und so haben sie die Person, die das genau weiß und dann ist es für die auch entspannter.
4: Was passiert mit der Technik, wenn es anfängt zu regnen?
5: Sehr viel der Technik ist zum Glück überdacht unter der Bühne. Und dann gibt es ja auch Scheinwerfer, die irgendwie an den Seiten irgendwie hängen, die dann doch mal nass werden können. Oder auch so eine LED-Wall, die draußen hängt, die nicht überdacht ist an den Seiten. So eine Videowand. Und die sind dann wetterfest. Also das sind wirklich Geräte, die sind dafür ausgelegt, dass die auch mal Regen abbekommen dürfen. Die kann man jetzt nicht untertauchen, in den Pool schmeißen, das überleben sie nicht. Aber so gegen normales Regenwasser sind die geschützt. Genau. Muss man trotzdem danach auch mal sauber machen und so weiter. Aber die halten schon mal 2-3 Regen oder eine Woche Festival halten die aus.
4: Was passiert, wenn mitten im Konzert die Technik ausfällt?
5: Dann gibt es auf jeden Fall ganz, ganz viel Stress und es gibt ganz viel, also mehrere Leute, die plötzlich anfangen, ganz wild hin und her zu rennen und irgendwie das Problem natürlich zu lösen. Das passiert zum Glück sehr selten, weil wir da natürlich auch Profis am Start haben, die das vorher alles kontrollieren. Aber wenn das tatsächlich passiert, dann würden die Techniker und Technikerinnen von uns, die wir gebucht haben, die bei uns halt vom Festival aus da sind, zusammen mit denen, wenn die Band welche dabei hat, zusammen mit denen natürlich ganz schnell versuchen, das Problem zu lösen. Und dann fängt man immer erstmal an, halt Probleme auszuschließen. Liegt es jetzt gerade am Kabel oder liegt es am Mikrofon oder liegt es am Mischpult? Und dann muss man ein bisschen versuchen, an was liegt es. Und dann versucht man Stück für Stück auszuschließen, was auf jeden Fall nicht das Problem ist, was noch funktioniert. Dann kann man zum Beispiel einfach mal zwischen das Mikrofon und das Mischpult ein anderes Kabel stecken. Wenn es dann wieder geht, dann war es das Kabel. Und wenn es dann nicht geht, dann ist es vielleicht das Mikrofon. Und so versucht man Stück für Stück das Problem zu lösen. Passiert aber wirklich super selten. Und meistens ist das tatsächlich innerhalb von 1-2 Minuten gelöst. Also, oder es gibt zum Beispiel ein Ersatzmikrofon, auch ganz oft. Ne? Geht ein Mikrofon, geht nicht mehr, rennt direkt eine Technik auf die Bühne, gibt der Person ein neues Mikrofon, zack, geht's weiter.
4: Wie lange dauert der Soundcheck einer Band?
5: Das ist unterschiedlich, wie groß die Band ist. Ne? Wenn die Band so 30 Personen auf der Bühne hat und ganz viel Bläser noch und so weiter, dann muss man natürlich jedes Instrument ausprobieren und checken. Wenn das nur eine Band aus 3 Personen ist, also nur ein Schlagzeug und eine E-Gitarre und ein Bass zum Beispiel und noch 2 Mikrofone, dann geht es auf jeden Fall schneller, tendenziell. Ist aber tatsächlich sogar so, dass ganz viele Bands vom Open Flair gar keinen Soundcheck machen dürfen. Weil da müsste man ja mitten in der Nacht schon anfangen, Soundcheck zu machen, wenn die alle eine Stunde Zeit kriegen für Soundcheck. Das heißt, Soundcheck darf meistens so der Headliner machen, also die Band, die ganz am Ende spielt, die größte, bekannteste Band, und die anderen Bands, die dürfen gar keinen Soundcheck machen. Das heißt, die müssen damit klarkommen, dass sie einfach nur mal kurz checken, dass überhaupt ein Signal ankommt, aber die müssen im Prinzip schon vorher mal zu Hause bei denen im Proberaum oder die haben in einer Location so einen Test gemacht, da haben die alles schon mal so grob eingestellt und dann können die das, die waren ja meistens auf dem Festival davor schon und so weiter und dann bringen die Einstellung, die da gemacht haben am Mischpult, bringen die einfach mit. Also und dann muss halt der Techniker sehr schnell beim ersten Song noch ein paar Sachen anpassen, aber das, weil es würde sonst gar nicht gehen, ne? Sonst, wir können ja, wenn wir hier an einem Wärtchen spielen, ja immer zwei Bühnen neben, also gegenüber, und wenn die eine Bühne nicht spielt, spielt die andere Bühne gerade und dann kann ja die andere nicht Soundcheck machen, dann stört das halt die Leute, ne? Deswegen dürfen das ganz viele tatsächlich nicht machen und müssen so klarkommen. Es funktioniert aber auch, die sind das gewöhnt von anderen Festivals.
4: Wie laut darf ein Konzert maximal sein?
5: Also bei uns ist das 99 dBA, heißt das. Genau, dB hat man schon mal gehört. Das ist ein bisschen, diese Skala ist ein bisschen verwirrend, weil die ist logarithmisch. Also 90 dB klingt ja jetzt nicht so viel leiser im Vergleich zu 99, das ist aber sehr, sehr viel leiser. Also je höher die Zahl wird, desto größer ist der Unterschied. Also der Unterschied zwischen 90 und 99 ist sehr groß. Genau, bei 99 dBA und das rechnet über einen längeren Zeitraum. Also man guckt sich da immer die letzten 30 Minuten an und der Durchschnitt, der muss unter 99 dBA liegen. Das heißt, ein Konzert kann auch mal ein bisschen lauter sein, aber dann ist ja auch wieder eine Pause, wo die Band vielleicht eine Ansage macht, dann ist es wieder leiser. Und der Durchschnitt davon, das ist die maximale Lautstärke. Ist jetzt ein bisschen technisch, aber genau.
4: Gibt es Bereiche, die Besucher nicht sehen dürfen?
5: Ja, auf jeden Fall. Jetzt nicht... Da ist nichts wahnsinnig Geheimnisvolles, aber man möchte natürlich keine Besucherinnen und Besucher in einem Backstage-Bereich haben, weil das ist irgendwie das Wohnzimmer natürlich, ne, für die Künstlerinnen und Künstler. Die sind ja unterwegs auf Tour. Das ist für die dann für den Tag deren Zuhause. Genauso will man die vielleicht nicht irgendwie bei uns im Lager haben, wo wir irgendwie ganz viel Getränke und ganz viel Technik und Equipment lagern. Und man möchte sie natürlich auch nicht irgendwie da haben, wo die ganzen Busse und die ganzen LKWs von den Künstlerinnen und Künstlern stehen, sondern ja, der ist schon der normale Besucherbereich, wir nennen das immer Infield, das ist der richtige Ort für die und die sind bestimmt, also klar, sind viele neugierig, aber das geht halt nicht. Also man kann beim Open Flyer mitarbeiten, dann kann man da auch Einblicke bekommen, aber als normaler Besucher leider nicht.
4: Wie stressig ist die Arbeit Backstage?
5: Teilweise schon sehr stressig. Das kommt auch ein bisschen drauf an. Manchmal ist es halt für eine halbe Stunde sehr stressig, weil gleichzeitig eine Band auf der Bühne gerade aufgehört hat zu spielen. Dann muss man all deren Sachen abbauen. Die nächste Band ist schon ganz aufgeregt, sag ich mal. Die wollen schnell aufbauen, weil es geht ja gleich los. Und dann irgendwie parallel gibt es noch eine Band, die hat vor ein paar Stunden gespielt, die will gerade ihren LKW beladen. Und das muss alles gleichzeitig passieren. Und von daher ist es manchmal schon sehr stressig. Und manchmal ist es aber auch ein bisschen entspannt und es passiert gerade gar nichts mal für eine Stunde. Ja, das ist sehr unterschiedlich. Kommt so ein bisschen auf die Tageszeit drauf an. Tendenziell ist es aber morgens sehr stressig, weil morgens sehr viel passiert. Da kommen ganz viele Bands an und es ist abends sehr stressig und dazwischen ist es meistens ein bisschen entspannt.
4: Wo wir gerade dabei sind, wie schnell muss die Bühne für den nächsten Act umgebaut werden?
5: Zum Beispiel hier am Wärtchen bei der Freie und der Radio-Bob-Bühne. Das ist immer so lang, wie die andere Bühne spielt. Also wenn jetzt die Freibühne, da spielt eine Band für eine Stunde, dann hat die Radio-Bob-Bühne eine Stunde Zeit, da wieder umzubauen, dass genau am Ende von dem Slot von der Freibühne die Radio-Bob-Bühne wieder fertig ist und direkt wieder anfangen kann. Und dann geht der Slot, sag ich mal, von der Radio-Bob-Bühne nur eine halbe Stunde, dann hat die Freibühne auch nur eine halbe Stunde Zeit. In der halben Stunde die Band schnell runter, die andere Band schnell aufbauen und dann geht es eine halbe Stunde später schon wieder weiter. An anderen Bühnen, zum Beispiel der Seebühne, da gibt es nur eine Bühne auf dem Gelände, da gibt es sozusagen keine Bühne, wo die ganzen Leute in der Zeit hingehen können. Das heißt, die sitzen alle vor der Bühne und warten, sage ich mal, darauf. Da ist es, glaube ich, immer ungefähr 45 Minuten und dann geht die nächste Band los.
4: Welche Aufgabe im Backstage wird von den Besuchern am meisten unterschätzt?
5: Schwierig. Ich würde, glaube ich, sagen, Artist Hospitality, also dieses um sich um die ganzen Künstlerinnen und Künstler zu kümmern, was die alles brauchen. Da wird aber dann meine Kollegin Alia gleich noch mehr zu erzählen.
4: Was passiert direkt nach dem letzten Song eines Auftritts?
5: Als allererstes geht die Band von der Bühne und nächstes kommen die Stagehands auf die Bühne. Stagehands sind Helfer, die wir als Festival da haben, die uns helfen, auf der Bühne alles umzubauen. Also es sind jetzt keine Leute, die die Band selber mitbringt in der Regel, sondern es sind Band ehrenamtlich von uns. Und wir machen als allererstes, die Band hat oft Equipment auf Risern, heißt das, auf so Platten mit Rollen drunter. Das heißt, wir machen erstmal die ganzen Rollen lose, die sind natürlich alle gebremst, machen die erstmal alle lose und dann können wir einfach das Schlagzeug nehmen und wegschieben. Das ist ganz praktisch. Und das heißt, das machen wir zuerst, machen erstmal die Rollen alle lose, dann können wir das nach hinten schieben und dann ist als allernächstes auch noch dran, den Backdrop aufzuwickeln. Also ganz oft haben wir Bands so im Hintergrund was hängen, ne? Also entweder in einer speziellen Farbe oder ihren Namen ganz groß oder so. Das heißt Backdrop und das wickeln wir dann auf, ne? Weil wir können ja sonst gar nicht, die Band hat ja dahinter aufgebaut, wir können ja gar nicht die Sachen von denen raus, weil da ist der Backdrop im Weg. Das heißt, der wird aufgewickelt und dann kann man tauschen. Einmal das Schlagzeug von denen nach hinten, das neue Schlagzeug von der neuen Band, die schon aufgebaut hat, wenn sie denn ein Schlagzeug haben, nach vorne und dann wird der neue Backdrop wieder aufgehangen und dann verkabelt man noch ein bisschen und dann kann es wieder weitergehen. Genau, aber das sind so die ersten Dinge, die man direkt danach macht. Das geht auch relativ schnell, also man versucht eher, so schnell es geht, direkt fertig zu werden, dass man dann, sage ich mal, noch 20 Minuten Zeit hat, dass in Ruhe alles steht oder so. Also jetzt nicht so, dass man drumtrödelt und Punkt, wenn es dann losgeht, fertig wird, sondern man versucht schon so schnell wie möglich fertig zu werden, dass es dann für eine 20 Minuten noch ein bisschen ruhiger werden kann und man eventuell noch irgendwelche Probleme lösen könnte, dass da noch, ja, noch irgendwas passiert.
4: Und was macht dir an der Arbeit vom Open Flair am meisten Spaß?
5: Ich glaube, am Ende das große Ganze, also das Festival so mitzubekommen. Also ich habe auch war auch als Besucher auf dem Open Flair und ja, weiß, wie toll das als Besucher ist und irgendwie dann am Ende vom Festival ein Feedback zu bekommen und zu hören, hey, das war so ein tolles Festival oder so ein YouTube-Video zu sehen von jemand, der einen Vlog gefilmt hat vom Open Flair, der am Ende sagt, das war so ein tolles Festival, das ist schon ein cooles Gefühl, da halt natürlich dabei zu sein und da ganz viel mitzuorganisieren und ja, das ist schon irgendwie das Highlight, würde ich sagen. Und das, was einem am Ende die Motivation gibt, es auch zu machen.
4: Welcher Moment bleibt dir jedes Jahr im Kopf?
5: Ich glaube, der Moment, das erste Mal, weil also man verbringt ja mehrere Wochen hier und baut alles auf und so weiter. Und dann der erste Moment, wenn das erste Mal der Platz geöffnet wird und die ganzen Besucherinnen und Besucher rein dürfen und das erste Mal den Platz bevölkern sozusagen und alles voll ist und so weiter. Und wenn ich dann das erste Mal von der Bühne mal runtergehe und mal durchs Publikum durchlaufe, weil ich irgendwo anders hin muss und so weiter, das Gefühl, das erste Mal zu merken, oh, ja, jetzt geht's wieder los, jetzt ist wieder auf dem Flair. Das, der Moment ist immer besonders, finde ich.
4: Wie bist du überhaupt in die Festivaltechnik gekommen?
5: Ich habe als ehrenamtlicher Helfer angefangen und beim Open Flair einfach geholfen. Also es gibt ja, wie gesagt, so 70, 80 Crews ungefähr. Und habe dann irgendwann da auch eine Crewleitung übernommen. Also bin sozusagen hier beim Open Flair in dem Orga-Team auch gewesen, wo die ganzen ehrenamtlichen Häuptlinge, die ganzen Crewleitungen drin sind. Und ich habe während Corona ein FSJ gemacht beim Open Flair und anschließend eine Ausbildung als Fachkraft für Veranstaltungstechnik. Und ja, darüber bin ich natürlich irgendwie in die Technik reingekommen und habe da ganz viel gelernt. Und genau, so bin ich dahin gekommen, wo ich jetzt gerade bin.
4: Ja. Was ist dein Lieblingsplatz auf dem Open Flair?
5: Ich finde die Freibühne schon sehr schön. habe ich wahrscheinlich auch eine parteiische Meinung. Ansonsten, ja, bei der Baumkreis ist schon ein Highlight. Also da irgendwie auch auf der Wiese mal zu sitzen oder so, das ist schon sehr schön. Schaffe ich nicht mehr so viel, aber ja.
4: Wie viel kriegst du selbst überhaupt vom Festival mit?
5: Also ich habe während dem Festival keine Zeit, mir großartig irgendwie was anzugucken. Also ich bin da ich kümmere mich um die Freibühne beim Festival und ich bin da an der Freibühne ein bisschen gefangen, ein Stück weit. Also ich komme da nicht so richtig weg. Ich kann bestimmt mal irgendwo für 20 Minuten mal kurz weghuschen oder so. Aber während dem Festival habe ich keine Zeit, zur Seebühne zu gehen, mir 2 Stunden da was anzugucken. Von daher mache ich das meistens irgendwie am Mittwoch oder am Donnerstagabend mal kurz. Wenn ich irgendwie nochmal eine Stunde Zeit habe, gehe ich nochmal eine Stunde rüber zur Seebühne. Aber ansonsten habe ich leider keine Zeit, ins E-Werk zu gehen, zur Hofbühne zu gehen, zum Gottesdienst zu gehen, mal im Kleinkunstzelt vorbeizuschauen. Leider gar nicht. Das gehört dazu. Das ist auch ein bisschen hart, aber man gewöhnt sich daran und man muss einfach das ein bisschen mit anderen Festivals und anderen Konzerten, die man unter dem Jahr besucht, ausgleichen, dass man beim Festival selber sich nichts mehr angucken kann.
4: Es gibt ja Künstler, die mit Masken auftreten. Seht ihr die Backstage auch ohne?
5: ja, grundsätzlich schon. Ich weiß tatsächlich jetzt gar nicht, ob ich schon mal jemanden hatte, richtig mit Maske bei mir.
4: Crow.
5: Ja, der war an der Seebühne. Ich habe ihn nicht gesehen, aber ich weiß, dass er da auch ohne Maske rumgelaufen ist, ja. Da kann Alia vielleicht gleich noch was zu sagen. Das ist aber halt so, dass das ist auf jeden Fall völlig klar, dass da niemand trotzdem ein Foto macht. Und das ist so, wie ich gesagt habe, das Wohnzimmer von denen, da würde niemals jemand irgendwie, der seinen Job da auch ernst nimmt und da irgendwie jetzt keine Scheiße baut, da denen irgendwie stören und sagen, oh, komm, lass mal ein Foto machen oder ein heimliches Foto macht oder sowas. Da können die sich eigentlich relativ sicher fühlen, wenn es ein professionelles Festival ist. Sollte das eigentlich passieren.

0: jetzt warte mal, die gibt's wirklich. Ey, wieso sollte ich die erfinden? Ja, ich weiß, die Geschichte war erfunden, aber die ist wirklich echt, Mann. Ja, aber wenn die mal einfach meinen Wecker verstellt, Mann. Ich kann schon nichts dafür, wenn die meinen Wecker einfach umstellt von 9 auf 10 oder auf 11.
1: Jonas Krug arbeitet beim Open Flair und hilft bei der Technik und ist einer der drei hauptamtlichen Mitarbeiter. Ein Festival entsteht nicht einfach über Nacht. Monate bevor die ersten Besucher kommen, wird organisiert, geplant und aufgebaut. Welche Künstler treten auf? Wie wird die Bühne aussehen? Wo schlafen die Gäste? Wie funktioniert die Versorgung Backstage? All diese Fragen müssen geklärt werden, lange bevor das Festival überhaupt startet. Besonders gespannt sind viele natürlich auf die Musiker und Bands. Und sind wir mal ganz ehrlich, ich bin auch schon richtig gespannt darauf. Denn genau sie sorgen später für die Stimmung vor den Bühnen. Manche Acts reisen quer durch Deutschland oder sogar aus anderen Ländern an. Viele Fans freuen sich schon seit Monaten auf bestimmte Auftritte. Und gerade Festivals wie das Open Flair sind für Künstler etwas Besonderes, weil sie dort direkt mit dem Publikum in Kontakt kommen. Viele Menschen hinter der Bühne spielen eine wichtige Rolle. Zum Beispiel die Teams, die später Essen, Getränke und alles Organisatorische für die Musiker über

0: Was gehört alles zur Künstlerbetreuung?
1: Also zur Künstlerbetreuung gehört so einiges, weil wie Jonas ja eben schon erwähnt hat, ist das ja quasi deren Wohnzimmer, wo die sich aufhalten. Deswegen sorgen wir dafür, dass wenn die mal was brauchen, also die irgendwas an Essen oder Snacks, was die so jeden Tag auch zu Hause essen würden, dass wir die Sachen besorgen und auch bereit haben, damit sie sich jederzeit holen können. Oder auch eben andere simple Sachen, die man auch gerne mal vergisst, sowas wie Sonnencreme, was ja einfach während dem Festival total wichtig ist, dass wir so Sachen alle bereithalten. Wir haben super viel einfach in geheimen Ecken versteckt bei uns, dass man eigentlich sagen könnte, das ist so ein magischer Ort für alles, was sie brauchen.
0: Ja. Wie sieht ein typischer Tag in deinem Team aus?
1: Ja, also bei uns ist es so, wir stehen recht früh auf, sind dann meistens so um 5 Uhr sind die ersten bei uns eigentlich schon vor Ort im Backstage, weil dann die ersten, also meistens ist es der Headliner, der als erstes kommt mit seinem Nightliner und den LKWs und all dem, was dazugehört. Und damit wir die in Empfang nehmen können, sind wir halt so früh schon da. Genau, dann haben wir die Empfang und die sind relativ früh schon da und ab da, wir haben alles vorher an Essen besorgt, haben das extra so zurechtgestellt, dass wir das zuordnen können, wer so grob was wollte. Denn wir kriegen immer, bevor die Künstler kommen, einen Rider. Und da steht drin, was sie an Essen, Trinken, T-Shirts, was weiß ich, alles haben wollen. Und das haben wir dann extra bereitgepackt. Und dann stellen wir das meistens schon in deren Räumlichkeiten, dass sie das da auch schon haben, wenn sie ankommen. Und ja, so läuft es dann auch den ganzen Tag. Wir betreuen die, gucken, dass sie alles haben, was sie wollen. Sie wissen, dass sie auf uns, also die kommen auf uns zu, wenn die Sachen wollen, die gerade fehlen bei denen, damit wir die denen geben können, genau.
0: Ab wann betreut ihr die Künstler? Betreut ihr sie vielleicht schon vor der Anreise?
1: Ja, also das ist eigentlich, sobald die auf die Nähe vom Gelände kommen. Die werden am Eingang, dadurch, dass ja alles abgesperrt ist, damit die Leute auf dem Festival, die jetzt einfach Besucher sind, einfach auf den Straßen rumlaufen können, sind ja diese Straßenabsperrungen da. Und wenn aber ein Künstler kommt, beziehungsweise also der Nightliner, die LKWs, da müssen die an einem Punkt abgeholt werden und dann werden die mit einem mit einem kleinen Golfcar quasi begleitet zu dem Bereich, wo die dann parken können, wo sie dann auch problemlos in den Backstage von dort aus können, ohne jetzt durch riesen Menschenmengen zu müssen. Aber ja, wir fangen die quasi ab und so geht es dann auch später nach dem Auftritt wieder weiter, dass wir sie wieder runterbringen sicher, sodass keine Besucher irgendwie gefährdet werden, weil da jetzt plötzlich ein LKW lang fährt, wo man es eigentlich nicht erwartet. Genau.
0: Was wünschen sich Künstler meistens direkt nach ihrer Ankunft?
1: Die Sachen, die sie sich wünschen, stehen ja schon fest durch die Rider. Also es gibt manchmal auch noch andere Wünsche wie, ja, habt ihr noch Sonnencreme? Habt ihr noch mehr Flaschen Wasser? Unsere sind leer gegangen. So Sachen, auf die man einfach alles vorbereitet sein muss. Aber ja, da ist halt wirklich alles dabei. Manche wollen ihre Proteinshakes, manche wollen ihr Wasser, manche wollen tatsächlich weiße und schwarze T-Shirts haben. Die können da wirklich alles auf die Liste draufschreiben, was sie wollen. Und wir versuchen das dann zu bekommen.
0: Gibt es bestimmte Regeln für den Umgang mit Künstlern?
1: Ja, also Regeln gibt es auf jeden Fall, damit nicht jeder einfach in den Backstage rumläuft und tut und macht, was er will. Weil wir sind ja, also jeder von uns hört Musik, jeder von uns ist auch Fan von irgendwem. Und damit das auch nicht hinten im Backstage eskaliert, dass wenn man mal wen toll findet, gibt es da auch Regeln. Also wenn jetzt zum Beispiel ein Crow ohne Maske im Backstage rumlaufen würde, ist es klar, dass wir keine Fotos mit dem machen. Das gilt aber auch für jeden anderen, der so oder so keine Maske trägt oder wir machen einfach mit niemandem Fotos im Backstage und es wird auch, also es ist eher so, dass die Leute auf dich zukommen sollen. Du gehst jetzt nicht hin und sagst, ey Crow, was geht? Wollen wir mal zusammen hier chillen und hier, ich kann dir die Sonnencreme bringen. Also es ist einfach so gelöst, dass sie selber auf einen zukommen. Wir stellen, wie gesagt, schon alles so gut wie es geht bereit, damit es relativ entspannt für die ist. Aber ja, es ist einfach deren Privatsphäre, die wir da auch wenig stören wollen.
0: Wie sorgt ihr dafür, dass sich die Künstler wohlfühlen?
1: Also wir nehmen uns vorher sehr viel Zeit und überlegen uns, wir haben in dem Backstage so Container, in denen sie sich zurückziehen können. Und wir haben ja super viele Sachen, mit denen wir die einfach verschönern können. Da sind immer Tische, Stühle drin, an denen sie sich setzen können und was essen können. Sofas, aber auch Lichterketten oder Postkarten vom Flair, damit sie auch einfach, wenn ihr mal langweilig ist, eine Postkarte verschicken können. Letztes Jahr hatten wir so eine Tape-Aktion an einem Container. Da konnten sich Künstler auch einfach Tape in jeglichen Farben nehmen. Und dann, keine Ahnung, da waren dann Kakteen oder Herzchen oder was weiß ich nicht alles, dass sie sich auch so ein bisschen austoben konnten. Und ja, ansonsten ist hinten auch ein Bildschirm, mit dem die gucken können, was so auf der Bühne passiert. Es gibt hinten viele Sitzmöglichkeiten im Schatten und in der Sonne. Und wir geben uns immer Mühe, dass das alles auch sehr schön gestaltet ist, dass sie sich natürlich auch wohl fühlen in der Zeit.
0: Gibt es Künstler, die besonders entspannt oder besonders anspruchsvoll sind?
1: Ja, also es gibt beide Seiten natürlich. Es kommt immer so ein bisschen auf das gesamte Team an. Also wie die Stimmung da schon vorher ist, vielleicht auch von anderen Festivals, wie gut werden jetzt Sachen irgendwie nicht bekommen, die wir nicht bekommen haben vom Rider oder so, und das dann Kleinigkeiten sind, die dann schon stören, oder andere Kleinigkeiten, die halt nicht passen, dann sind die natürlich mal entspannter oder mal auch weniger entspannter. Das ist einfach so, wie ein Tag halt ist. Man ist mal besser gelaunt und mal schlechter gelaunt. Das hängt jetzt aber nicht davon ab, ob jemand ein Headliner ist und super viele Hörer hat oder ob es jemand erster Auftritt ist da oder auf dem Festival. Das ist total unterschiedlich. Einfach tagesformabhängig, würde ich sagen.
0: Wer plant die Zeitabläufe der Künstler?
1: Also dafür sind wir nicht zuständig. Das macht das Booking. Das Booking, was die Künstler auch bucht und alles mit denen bespricht, das sagt dann auch, der Künstler XY soll jetzt zur Bühne, zur Seebühne, zur Radio-Bob-Bühne, wo auch immer, und spielt dann um 17.15 Uhr bis, keine Ahnung, genau. Da haben wir wenig mitzubestimmen, also gar nichts eigentlich. Das machen alles die.
0: Was passiert, wenn ein Künstler zu spät kommt?
1: Meinst du jetzt zu spät, also dass er seine Auftrittszeit verpasst?
0: Ja, das.
1: Dann versuchen wir, einen Ersatz zu schaffen. Also durch die Kontakte, die wir haben, dass es vielleicht jemand anderes auftreten kann, jemand einspringen kann. Ja, oder genau, oder Timeslots zu tauschen. Das heißt, jemand, der zum Beispiel danach aufgetreten wäre, wenn er der vorher gespielt hätte, danach auftreten kann und der andere vorher spielen könnte, dann kann man das auch versuchen umzusetzen und das wäre auch eine Lösung.
0: Arbeitet ihr eng mit der Security und Technik zusammen?
1: Ja, auf jeden Fall. Also wir gucken da ja auch immer, dass einfach alles läuft, dass für die Künstler, also ich kann dazu jetzt nicht so viel sagen bisher, weil ich auch erst noch nicht so lang dabei bin. Genau, aber wir arbeiten auf jeden Fall sehr eng mit denen zusammen, weil es ja, ja auch einfach um Umsetzung und Sicherheit von den Künstlern geht.
0: Wie ist die Stimmung Backstage normalerweise?
1: Ja, also es kommt so ein bisschen auf die Tageszeit an. Es ist eigentlich ähnlich so, wie Jonas es auch gesagt hat vorhin. Es ist morgens und abends so stressig und mittendrin, ja, also man kann es wieder so sagen, je nachdem wie die Tagesform der jeweiligen Person ist, so stressig ist es manchmal auch. Wenn Sachen halt nicht funktionieren, dann wird es stressiger, und wenn aber alles nahtlos funktioniert, wenn man alles bekommen hat, wenn der Künstler wunschlos glücklich ist und alles funktioniert von Technik, in der Crew, alles, dann macht es das natürlich immer ein bisschen leichter.
0: Dürfen Künstler sich gegenseitig Backstage besuchen?
1: Ja, die dürfen sich auf jeden Fall besuchen. Egal, ob es jetzt nur bei uns auf der Bühne ist oder auch, dass wir jemanden von der Radio Bob zur Seebühne bringen, damit er da jemanden treffen kann. Oder vielleicht sogar noch einen Special-Auftritt mit bei einem anderen Auftritt macht. Das ist alles möglich. Dafür haben wir Shuttles, um die Künstler auch dorthin zu bringen. Solange die zeitlich ihre Auftritte einhalten, können die besuchen, wen sie wollen. Die Künstler dürfen auch, wenn sie es wollen, frei auf dem Festival rumlaufen. Wir sind da jetzt nicht, ja, das verbieten wir keinem. Wenn die da Lust drauf haben, andere Künstler zu besuchen, dürfen die das.
0: Gibt es Bereiche nur für Künstler?
1: Ja, also der Backstage ist schon der Bereich, wo wirklich eigentlich nur Künstler hinkommen, hin dürfen, beziehungsweise halt der engste Kreis und alles, das gibt's eigentlich die genaue Ausstattung, so mit Toiletten und deren eigenen Kabinen, wo auch wirklich nur deren Crews und so, also Crewmember und so drinne sind. Die sind dann auch meistens unterteilt. Also manchmal kommt ein Headliner und der kriegt dann drei Räume. Und da ist dann zum Beispiel Produktion drin, dann ist ein Raum für ihn selber und dann gibt es noch einen Raum, der für die restliche Crew ist. Das ist alles so unterteilt und damit auch wirklich jeder sich zurückziehen kann und auch ja seine Arbeit erledigen kann. Denn zum Beispiel auch die brauchen ja ihre Zeit, um jetzt, keine Ahnung, wenn es jetzt ein Fotograf ist oder was, dann muss er ja auch Content für den Künstler erstellen und muss sich da auch richtig zurückziehen können.
0: Was passiert direkt vor einem Auftritt in der Künstlerbetreuung?
1: Ja, also wir stellen Wasserflaschen bereit, dass sie genügend zu trinken haben. Wir stellen Handtücher bereit, denn damit sie Handtücher haben, weil die schwitzen da ordentlich. Und ja, dann gucken wir, dass für die immer noch alles passt für den Auftritt. Das, manchmal wollen die ja auch andere Sachen noch auf der Bühne haben. Also irgendwie muss was aufgepustet werden oder was. Also so ein, weiß ich nicht, was wir da mal hatten, so eine aufpustbare Palme hatten wir mal. Die mussten wir aufpusten und Wasser reinfüllen, damit sie nicht umfällt. Und das haben wir dann vorher gemacht. Und ja, je nachdem, was wir da machen sollen, genau, machen wir dann.
0: Wie erlebt ihr Künstler direkt nach ihrem Auftritt?
1: Die ziehen sich relativ schnell wieder in ihre Kabine zurück. Das ist meine Erfahrung damit. Es gibt auch manche, die sich dann raussetzen und natürlich ein Bier trinken oder einfach sich entspannen mit den anderen. Es ist aber auch relativ schnell wieder so, wenn die am nächsten Tag auf einem anderen Festival wieder spielen, dann wird recht schnell wieder zusammengepackt und losgefahren. Also es ist total abhängig davon, wie der nächste Tag eigentlich bei den Künstlern aussieht. Genau, und weil ansonsten wird es einfach schnell alles zusammengepackt und dann sind die innerhalb von kürzester Zeit eigentlich schon wieder weg und werden gerade dann begleitet, um wieder auf die normalen Straßen zu kommen.
0: Hattet ihr einen lustigen Moment mit den Künstlern und welcher war das?
1: Lustiger Moment mit den Künstlern würde ich jetzt bisher noch nicht sagen. Aber es gab auf jeden Fall einen, fand ich schon, lustigen Moment in einem Rider, wo jemand 300 Flaschen Wasser haben wollte, weil das einfach auch super viele Leute waren. Und wie es dann halt so ist, klappt es dann einen Tag vorher doch nicht mit den 300 Flaschen Wasser und dann muss man wirklich von Ort zu Ort fahren, um irgendwie 300 Flaschen Wasser zusammenzukriegen. Das ist auf jeden Fall ein Abenteuer, wenn man hier wirklich von Laden zu Laden springt und die ganzen Sortimente eigentlich leer kauft von dem Wasser, was man unbedingt braucht, weil nur das tolle Wasser ist.
0: Gibt es Begegnungen, die euch immer in Erinnerung bleiben werden?
1: Ich glaube, da habe ich tatsächlich bisher noch keine. Dadurch, dass ich wirklich erst seit kurzem dabei bin, vielleicht kommt das noch, aber bisher war da eher nichts.
0: Vielleicht mit Zartmann dann.
1: Vielleicht.
0: Und was gefällt dir an der Arbeit mit Künstlern am meisten?
1: Ja, also die direkte Arbeit mit Künstlern ist es ja, dadurch, dass man die ja einfach deren Privatsphäre versucht zu erhalten, würde ich es nicht unbedingt die Arbeit mit Künstlern nennen. Also man verpflegt sie, man tut alles dafür, dass sie alles haben, was sie wollen. Manchmal klappt es nicht. Manchmal wollen sie spontan dann doch 200 Flaschen mehr haben, was jetzt nicht der Fall war. Aber du weißt es einfach eben nie. Aber es ist schon spannend, es ist schon schön. Also ich mag das Einkaufen davor, wenn wir das erste Mal sehen, was die alle haben wollen, das ist schon ein sehr lustiges Erlebnis, sich das durchzulesen. Und dann, wenn wir alles davon haben, im besten Fall, und das dann alles in Tüten zusammenpacken und wirklich den ganzen Tag da stehen und das alles zum richtigen Künstler zuordnen, den Tag vom Festival, bevor es dann losgeht, damit alles richtig geordnet ist, man nochmal wirklich guckt, ob wirklich alles da ist. Ja, das ist irgendwie so lustig. Und wenn du dann merkst, es fehlt doch noch was, ja.
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Alia Luft. Sie macht gerade FSJ beim Open Flair. Sie ist während des Festivals in der Crew Künstlerbetreuung. Für viele Menschen ist das Open Flair mehr als nur Musik. Es ist ein Treffpunkt, ein Ort, an dem Freunde gemeinsam Zeit verbringen, neue Bands entdecken und einfach den Sommer genießen. Genau deshalb fiebern viele dem August schon jetzt entgegen. Und ich tue es auch, Leute. Ich bin richtig gespannt, wie es wird und freue mich sehr drauf. Aber noch sind die Bühnen leer. Noch hört man keine Gitarren, keinen Applaus und keine Festivalrufe. Aber in wenigen Wochen wird genau hier wieder gefeiert, getanzt und gesungen. Und vielleicht entstehen dabei wieder genau die Momente,

0: mit meiner kleinen Vorschau auf das Open Flair Festival in Eschwege. Noch läuft der Countdown, doch die Vorbereitungen zeigen jetzt schon, wie viel Arbeit, Planung und Leidenschaft hinter so einem Festival steckt. Im August wird aus der ruhigen Festivalfläche dann wieder ein Ort voller Musik, Menschen und Emotionen. Und genau darauf freuen sich bereits jetzt schon tausende Besucher. Und wer gerne auch beim Festival mitarbeiten möchte, der kann online gucken bei crewtool.de und kann sich bewerben. Viel Spaß! Tschüss! Das war eure Jada.
1: Ich mag das Open Flair, weil dort immer super Stimmung herrscht. Du lernst immer neue Mitmenschen kennen und neue Musiker oder Bands. Du hast da eine super Zeit mit deinen Freunden und immer viel Spaß mit deinen Freunden. Ich freue mich das ganze Jahr auf dieses Festival, weil es immer etwas Besonderes ist.
2: Für mich ist das Open Flair auf jeden Fall das Highlight des Sommers. Am meisten liebe ich die Stimmung dort. Es fühlt sich einfach jedes Jahr an wie ein großes Familientreffen. Alle sind total entspannt und offen. Man merkt auch sehr, mit wie viel Herz das Ganze organisiert wird. Die freiwilligen Helfer stecken dort so viel Energie rein und das macht genau diesen Unterschied. Für mich ist das Open Flair mehr als nur ein Festival. Wer noch nie dort war,

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0: Hey ihr Lieben, wir sind Chris und Marietta vom Seelenhausverein in Eschwege. Ja, und wir haben das ein oder andere für euch geplant. Wer erfahrt ihr jetzt?
1: Ja, wir sind zum Open Flair Festival am Start mit unserem wunderbaren Kunstgarten. Der findet statt vom 6. bis 9. August in der Mangelgasse 9 bis 11 in Eschwege.
0: Ja, lasst euch überraschen, denn wir haben richtig geile Bands am Start. Insgesamt 11 Bands aus verschiedenen Genres und das über 4 Tage.
1: Wer kommt denn da so?
0: Am Start haben wir natürlich unser Eschweger Urgestein Peter Klebe, der so ein bisschen vom Leben erzählt. Mit seiner Klampfe in der Hand nimmt er das Leben auch manchmal gar nicht so ernst. Aber auch freut euch auf Marc Hochstein als Singer-Songwriter, auf Rüdiger Bierhorst. Viele werden ihn kennen, mehr verrate ich erst einmal nicht. Und ein persönliches Highlight von mir ist die Punkrock-Band Erstausgabe aus Mühlhausen, die hier und da so ein bisschen aus ihrer Gegend flanieren und das in ihren Liedern auch verarbeiten.
1: Und wer kommt noch?
0: Ja, wir haben zum Beispiel Via Rocca, die so ein bisschen allgemein Rockmusik, so ein bisschen Dire Straits und in diese Richtung halt eben reingehen. Oder auch beispielsweise Peace, Love and Dixie, auch ein kleines persönliches Highlight, wo ich sage, so ein bisschen Einflüsse aus Blues, Country und das mit Rockmusik gepaart. Richtig coole Geschichte.
1: Und wie findet man uns?
0: Das ist eigentlich im Grunde genommen ganz einfach. In der Mangelgasse 9 bis 11. Das ist im Grunde hinter dem Fitnessstudio. Auf der linken Seite geht's zum Hof rein. Aber Chantal wird euch den Weg schon weisen.
1: Genau, stimmt ja. Chantal kommt mit ihrem Seifenblasenzauber. Die könnt ihr dann am Eingang vom Hof bewundern. Außerdem gibt es ein Stencil Graffiti Spraying Point, wo groß und klein auf ihre Kosten kommen, sich künstlerisch auszutoben.
0: Auch einen Jongleur haben wir am Start, der eventuell auch mit seiner Feuershow hier ein bisschen was macht.
1: Außerdem werden verschiedene Künstlerinnen und Künstler ein bisschen von ihren Sachen aufstellen in unserem Kunstgarten. Außerdem gibt es frisch gebackene Waffeln, Kaffee, kühle Getränke und echt richtig coole, gemütliche Plätze zum Entspannen.
0: Entspannen ist ja auch das Stichwort, weil wir bieten euch eine Ruheoase, wenn ihr mal sagt, ich muss mal vom Festival einfach mal weg. Aber auch die, die sagen, ich habe gar kein Bändchen, die sind herzlich willkommen.
1: Denn der Eintritt zu uns ist kostenfrei. Also, einfach mal kurz beim Open Flair abbiegen, in die Mangelgasse 9 bis 11, den Kunstgarten genießen, kühle Getränke und frische Waffeln und richtig coole Musik im Seelenhausverein, vereint zur Förderung von Kunst und Kultur. Und wir freuen uns auf euch.
0: Freut euch auf den 6.8., das ist der Donnerstag, auf Kenisha, die von 14 bis 15 Uhr zu Besten gibt und von 18 bis 19 Uhr der Peter Klebe. Freut euch auf Freitag, den 7.8., denn um 15.30 Uhr bis 16.30 Uhr haben wir Marc Hochstein, von 17.30 bis 18.30 haben wir Rüdiger Bierhorst und Peace, Love and Dixie kommt von 19.30 Uhr bis 20.30 Uhr. Am Samstag lassen wir es mal richtig krachen. Matthias Glanz kommt von 14 bis 15 Uhr. Erstausgabe spielt an 2 Terminen diesen Tag von 16.30 bis 17.30 und von 18.30 bis 19.30. Und Via Rocca macht den grandiosen Abschluss von 20.30 bis 23.30. Am Sonntag, den 9.8., ja, leider auch schon wieder der letzte Tag, ich finde es sehr schade, haben wir Malos von 13.30 bis 14.30, The Clefs von 15.30 bis 16.30 und als Abschluss Zoo von 17.30 bis 19 Uhr. Und ich glaube, da ist für jeden etwas dabei.
1: Das klingt großartig. All diese Infos, wer jetzt noch nicht alles mitbekommen hat, findet ihr auch auf unserer Internetseite www.seelenhaus-eschwege.de oder auch bei Facebook unter Seelenhaus Eschwege oder natürlich auch bei Instagram.
0: Wir freuen uns, euch in der Mangelgasse 9 bis 11 hinter dem Fitnessstudio vom 6. bis 9. August täglich zu sehen.
1: Wir freuen uns auf eine coole, chillige Open-Flair-Zeit mit euch. Kommt
0: in Scharen!
1: Yeah!

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2: Herzlich willkommen zur Sendung Lass uns reden, die Sendung von Sabine Theile. Doch heute, mein Name ist Birgit Schröder, heute darf ich Sie quasi moderieren. Und interessanterweise ist mein Gast, ja wer wohl? Wahrscheinlich können Sie es raten, wer ist es?
3: Sabine Theile.
2: Ja, genau. Wir haben einfach mal die Sache umgedreht und die Sabine ist quasi ja der Gast in dieser Sendung, ihrer eigenen Sendung. Wie fühlt sich das an, Sabine?
3: Also ich bin jetzt aufgeregt, weil ich ja auch weiß, über was wir reden werden. Ansonsten finde ich es eher ein bisschen belustigend, dass man sagt, der Studiogast heute ist die Moderatorin.
2: Ja.
3: Mit dir zusammen natürlich. Das ist schon irgendwie ungewohnt. Aber ich hatte schon mal eine Sendung, wo ich mit auch etwas zu den Themen gesagt habe, weil es eben auch ein Projekt von mir mit war. Da hatten wir zwei Gäste und ich war die dritte, die dann so geswitcht ist zwischen dem Projekt, dem gemeinsamen und der Moderation.
2: Also die beiden Rollen, von daher kennst du schon ein bisschen. Ganz Neuland ist es nicht,
3: genau.
2: Wie auch immer. Aber es war einfach wert, heute Abend einmal diese, ich sag mal andersrum, Sendung aufzunehmen. Und du hast nämlich ein besonderes Thema, das es meiner Meinung nach auch erwähnenswert ist, hier zu besprechen. Was genau ist dein Thema? Was genau ist dir passiert? Was genau sollte man jetzt über dich wissen? Ja, es gibt da nämlich ein Ereignis, mit dem du nicht gerechnet hast. Und ich kann kurz vielleicht mal sagen, du bist in den Urlaub gefahren. Die schönste Zeit des Jahres, wie man immer sagt, man freut sich drauf, ist dann im Urlaub angekommen. Es ist, das kann man schon mal sagen, in Griechenland gewesen. Du wirst sicherlich Näheres beschreiben, wo genau. Aber was genau ist passiert und was macht es eben so besonders, hier erwähnt zu werden? Sabine.
3: Ja, wir hatten uns ja vorher mal unterhalten darüber und ich hatte auch das Gefühl, jetzt ist es schon wieder eine Zeit her. Es ist im letzten September passiert, 2023. Ich war sehr abgearbeitet und hatte das Gefühl, eine Woche Griechenlandurlaub würde mir gut tun. Mein damaliger Partner war dort schon mal zum Wandern gewesen und hatte gesagt, ich zeig dir die Gegend. Das ist nicht so touristisch, das wird dir gefallen. Ich mag solche Sachen, Natürlichkeit und Natur allgemein. Und wir hatten dann, das heißt, er hat das alles organisiert, ins Pilion-Gebirge in der Nähe von einer Hafenstadt Volos. Das ist ein Gebirgszug, der gerne von Menschen besucht wird, die nicht touristisch gerade in Griechenland unterwegs sind. Und das war dann auch so. Also wir sind dort angekommen und man hat festgestellt, die Menschen, die dort Urlaub machen, sind überwiegend Griechen gewesen oder auch schon mal, ich glaube, Rumänen, Bulgaren, die dann sogar mit dem Auto gekommen sind, was ich ja erstaunlich fand. Also wir sind geflogen und wie gesagt, hatten auch nur eine Woche eigentlich Zeit, das zu entdecken. Und es war ein bisschen so ein Individualurlaub. Wir hatten ein, ich glaube, 100-jähriges Steinhaus am Berg in einem Olivenhain, der auch schon 100 Jahre wohl sein sollte. Es war wunderschön, ging sehr so schüssig die Felsen runter, bis man dieses Haus dann erreichte und hatte dann von diesem Haus auf der Terrasse einen wunderschönen Blick aufs Meer. Und wir kamen abends an, weil das noch eine Strecke war über das Pilion-Gebirge in der Nähe eben von der Hafenstadt auch Volos. dass ja, wenn man mit dem Auto fährt, in anderthalb Stunden ungefähr dann erreichen konnte. Und am nächsten Morgen, als wir aufwachten, schien schon wunderschön die Sonne und man konnte dann eben sehen, wie gut das gelegen war.
2: Also im Grunde genommen, wenn man das so hört, wenn man sagt, toll, individueller Urlaub, ganz besonders auf einer, ja, in einer wunderbaren Region. Im Grunde standen ja die Zeichen auf außergewöhnlich schön, eine tolle, entspannte Zeit, die vor euch lag. Aber ja, so war es nicht. Du sagst dann, am nächsten Morgen schien die Sonne. Bis dahin ist doch noch alles ganz schick.
3: Ja. Also das Gute war, weil dieses Haus auch sehr, ich sag mal, schwierig erstmal zu erreichen war. Man musste das Auto irgendwie oben auf den Felsen parken und hatte einen schwierigen Weg, wie gesagt, zu dem Haus runterzukommen. Trotzdem war ja erstmal alles schick und ja, sehr natürlich. Nächsten Morgen aufgewacht und zum nächsten Strand gefahren, waren auch viele griechische Menschen schon dort und haben das Meer war sehr warm, viel zu warm, wie wir später gehört haben, 23 Grad, glaube ich, gebadet, Wellen gehabt und hatten einen Strandtag, also unser erster Tag. Und zum Ankommen war das wunderbar und sind dann auch wieder zurückgefahren zu unserem Haus. Wir hatten also ein Mietauto. Mhm, ne? Und und ab da, ich glaube, das war dann abends, wo es schon anfing zu regnen.
2: Aha, es fing an zu regnen, also ja.
3: Mhm. Und es regnete dann auch die ganze Nacht. Und es war, du musst dir vorstellen, du hast ja einen Olivenhain, also alles Olivenbäume um dich herum und es wurde wahnsinnig windig, es wurde sehr diesig, sehr nebelig und es entstand ein Regen, wo man immer denkt, der müsste doch jetzt mal aufhören, ne? Also wenn es hier so richtig dolle regnet und schüttet, dann weißt du, irgendwann hört's auf und ich dachte immer, wann hört der denn mal auf? Reicht doch jetzt mal. Aber irgendwie hörte der nicht auf. Er hat aber dann am nächsten Tag, es war eine anstrengende Nacht, weil es ungewohnt war, natürlich auch neu, die Geräusche und das Meer war auch sehr aufgewühlt. Am nächsten Tag war es dann regnerisch, hatte aber phasenweise nochmal aufgehört zu regnen, ne? So dass man noch zu guter Dinge war und dachte, naja gut, so ein Regentag.
2: Es gibt sich wieder. Ne? Mhm. Ja.
3: Und das war dann, glaube ich, am Nachmittag, wo es aufgehört hat zu regnen, wo wir dann dachten, naja, wir können ja mal mit dem Auto, es war gar nicht weit zum Strand, ne? Es waren mehrere Zugänge oder Strandregionen. Wir können ja mal so ein Stück laufen, tut uns ja gut und gehen dann schön essen und haben wir auch gemacht, aber wir sind wirklich nur ein Stück gelaufen, weil nämlich sofort der Regen wieder eintrudelte und erstmal nur so ein bisschen und dann wieder geschüttet hat und wir saßen dann da in einem überdachten Restaurant, konnten aufs Meer gucken und ich weiß noch, um uns herum Hunde, Katzen, die waren da alle sehr, lebten auf der Straße und kamen jetzt aber alle in das Restaurant, weil es so geregnet hat. Und man dachte sich, oh, das ist aber wieder ein richtig doller Regen, sodass man schon hoffte, dass man gut wieder ans Auto kam.
2: Okay, wo man also quasi keinen Hund vor die Tür schickt, ja. Wie man so uns im Sprichwort sagt.
3: Genau.
2: Wenn schon die Tiere kommen in Griechenland, dann ist es scheinbar eine ganz besondere Situation.
3: Ja.
2: Sabine, bevor du weitererzählst, ich habe gerade so die Überlegung, vielleicht einen kleinen Break mit Musiktiteln, die du dir ausgesucht hast. Du darfst dir natürlich oder durftest dir genauso wie alle andere deiner Gäste Musiktitel aussuchen und vielleicht spielen wir das mal kurz an und dann schauen wir mal, was denn sich dann unter diesem Dach dort abgespielt hat oder wie es dann weiterging, das Restaurant, das ihr zusammen mit Hund und Katz quasi geteilt habt.
3: Okay.
2: Also spielen wir es an.
3: Ja.
2: Wunderbar.

0: sind zurück bei der Sendung Lass uns reden mit einem Titel, der nicht hätte besser sein können. Wohin willst du gehen, wenn der Regen kommt? Und darum geht es auch. Es geht um einen Aufenthalt, einen Urlaubsaufenthalt in Griechenland, den unser heutiger Gast, eigentlich die Gastgeberin Sabine Theile, erlebt hat. Und Sabine sprach, wie der Urlaub begann. Bislang alles so weit, denke ich, wie man es erleben mag. Ja. Wir waren stehen geblieben, ich war bei denen, dass ihr unter diesem Dach saß, gesessen habt und dort der Regen stärker wurde und selbst die Tiere sich schon Schutz gesucht haben. Wie ging es dann weiter?
1: Ja, also man denkt dann, hast ja nur eine Woche Griechenland und gestern noch so schön. Mal gucken, wie es weitergeht. Kann ja nur besser werden. Und dann sind wir zurück in unser Steinhaus. Dann wurde der Regen aber richtig massiv und es kam Donner und Blitz dazu und es war wie ein Tropenregen, würde ich mal sagen. Ich war noch nicht in Tropen, aber es war so viel Regen, dass ich dachte, kann es überhaupt so viel regnen? Und es war auch so diesig geworden, dass ich, wenn ich diese schöne Aussicht sehen wollte von der Terrasse, ne, wir hatten ja große Fenster, sah ich eigentlich nichts. Wir konnten auf die Felsen gegenüber schauen, weil das ja so am Hang gebaut war, ne? Pilongebirge, gibt es ungefähr 40 Bergdörfer und wir waren eben eins davon oder ein Haus davon. Und es war dann auch so, dass der Strom ausging. Wir hatten irgendwie keinen Strom mehr. Das kam in dieser Nacht. Das heißt, alles um uns herum war dunkel. Auch diese Bergdörfer, die wir sonst noch im Licht gesehen hatten, sahen wir nicht mehr. Mein Lebensgefährte hatte Gott sei Dank eine Taschenlampe und die Vermietung hatte in dem Haus ganz viele Kerzen und wir hatten Gott sei Dank auch Streichhölzer. Dadurch konnten wir aber auch unsere Handys nicht mehr aufladen und wir hatten, also in der Nacht wurden wir wach, unter anderem, weil es Blitze im Sekundentakt gab, aber so stark, dass ich das Gefühl hatte, ich werde permanent irgendwie geblitzt, also fotografiert, ne, so. Mhm. Und es war wahnsinnig laut und auch diese Wassermassen, das Meer war nicht so weit weg und wir hatten links von unserem kleinen Häuschen einen kleinen Gebirgsbach und der fing sehr an zu rauschen, man konnte ja nicht groß was sehen. Was Geräusche annahm, wo ich so dachte, kenne ich gar nicht so in dem Maße. Und auch dieser Wind, der sich auftat, hat diese ganzen Bäume um uns herum so bewegt, dass ich dachte, die knicken gleich ab. Und es war laut. Es war unheimlich laut. Dieser Regen, das Meer, der Bach, der Wind und dieses ständige Blitzen. Es hat mir schon Bedenken gemacht. Ja, es hat mir Angst gemacht. Und dann kam der nächste Tag und der Regen hörte nicht auf. Und dieser kleine Bach war zu einem reißenden Fluss geworden innerhalb dieser Nacht. Sowas hatte ich noch nie gesehen, außer im Fernsehen. Und ich konnte es gar nicht glauben. Und dieser reißende Bach kam ganz oben im Berg, von den Bergdörfern. Wir hatten nach wie vor keinen Strom und der ging dann ins Meer. Also, ne, und das konnten wir auch sehen, ne, wo der ins Meer ging. Und wir hatten leider noch nicht eingekauft. Wir waren noch nicht dazu gekommen. Wir hatten ganz wenig eingekauft unten am Strand am ersten Tag, hatten Hunger und haben überlegt, wie kommen wir denn jetzt irgendwie nochmal zum Essen, weil wir schon sehen konnten, dass wir nicht mehr zum Strand konnten, denn da war von diesem großen erst kleinen Bach, großen Bach, alles mitgerissen worden an Baumstämmen und Steinen, dass wir nicht mehr zu dem Lebensmittelladen oder Restaurants oder was auch immer zum Strand gehen konnten.
0: Oh je, also ihr wart ohne Strom und auch am Ende ohne Essen. Das war eure Situation. Ja. Und habt irgendwo auf dem Berg gesessen mit Angst.
1: Ja, und ich glaube, erstmal ist die Angst nicht ganz so präsent. Also die ist da, weil, also ich meine, so dieses dolle Blitzen und dieses viele Wasser, ich glaube, klar wurde, also die Angst wurde größer, als ich merkte, hey, der Strom kommt nicht wieder. War ja dann schon die ganze Nacht weg. Der Regen hört irgendwie nicht auf. Okay, ist aber sowas von doll. Und wir kommen da irgendwie, wo wir sind, nicht so richtig weg, um uns irgendwas zu holen. Und wir kannten uns ja auch in dem Sinne nicht aus. Wir wollten das ja erst erkunden.
0: Ja, ihr kanntet das mit dem Strand, diese Restaurants und Lebensmittelgeschäfte. Mhm. Und da war der Zugang versperrt. Ja. Das war keine Chance. Also woher was Essbares bekommen und überhaupt mal zu wissen, wie geht es weiter? Und ich könnte mir auch vorstellen, die Frage sich zu stellen, wann kommt der Strom wieder? Mhm. Ja. Was ist jetzt überhaupt los? Wie geht es den anderen?
1: Wir hatten ja auch kein Fernsehen oder so, ne? Also wir hatten unsere Handys auch noch nicht so groß aufgeladen. Das heißt, wir haben auch irgendwie, ich weiß nicht, man ist so durcheinander. Wir haben, ich weiß gar nicht, haben wir gegoogelt, was los ist? Ich glaube, wir haben gar nicht damit gerechnet, dass uns das passiert. Also ich glaube immer noch so mit dem Gefühl, naja, schlimm, aber das hört auf. Und dann haben wir mit dem Auto versucht, mein Lebensgefährte sagte dann, das könnte ja oben am Dorf vielleicht irgendwo was sein, dass wir da hinfahren könnten. Sind dann aber nur ein Stück weiter gekommen, weil die Straße aufgerissen war.
0: Ah ja.
1: Ja? Und wir hatten ja dieses Mietauto und wir hatten in unserem Haus auch unten Menschen, die, das war erst nicht so geplant gewesen, die auch dort mit zwei Hunden übernachtet haben und die waren uns auch entgegengekommen, weil die eben auch nicht zu essen hatten und sagten, wir haben ein tiefer gelegenes Auto, wir kommen gar nicht irgendwo hin und eigentlich brauchen wir was zu essen und dann haben wir auch überlegt, was machen wir und ich war dann jemand, die gesagt hat, ich muss hier irgendwo Kontakt herkriegen, ich bin immer eine Frau, ich brauche Kontakt, ich muss irgendwie Menschen treffen, die vielleicht sich da auskennen oder, ne? Also man ist ja in so einem romantischen Olivenhain erstmal alleine, kennt sich nicht aus und weiß auch gar nicht, wo gibt's denn das nächste, wenn überhaupt, Lebensmittelgeschäft. Ich habe mich dann, als es mal etwas weniger regnete, das gab es wirklich tagsüber mal, gewagt zu gucken und habe unterhalb unseres Hauses auch am Berg eine Pension gefunden, eine griechische. Und da saßen auch Leute draußen. Das war dann, ja, die auch sehr verzweifelt schon waren, weil die eigentlich nach Hause wollten und es ging nicht. Und ich habe die Leute einfach angequatscht. Und diese Griechen, die dann ein junger Grieche, der dort auch dessen Eltern die Pension hatten, der konnte Englisch und somit konnte ich mich unterhalten. Und da konnte ich mein Handy aufladen. Also die hatten so ein...
0: Die hatten Aggregat, Notstrom.
1: Ja. Die hatten auch keinen Strom, aber die hatten auch schon kein Wasser mehr.
0: Das ist dann die nächste Stufe. Also die Wasserversorgung wurde dann auch abgeschnitten.
1: Ja, die hatten, also es gab kein Wasser mehr, ja.
0: Upsa.
1: Und diese Griechen, total freundlich, also kann ich nur einfach sagen, ne, also sofort kommt rein und ich habe dann versucht zu erklären und die waren auch alle in Not, die hatten eine kleine Familienpension, ich glaube mit 12 oder 15 Leuten, die alle jetzt da eigentlich auf dieses ältere Pensionsehepaar gucken, was machen wir jetzt und irgendwie mussten die ja auch ernährt werden und das Glück war, die hatten einen Geländewagen. Und dann muss man sich, dann habe ich gesagt, gibt es eine Möglichkeit, dass ihr irgendwie uns da mitnimmt oder dass ihr uns Essen besorgt, ne? Und da war es noch so am zweiten Tag so, dass uns jemand sagte, der auch in der Pension war, auch ein ausländischer Mensch, ich weiß jetzt nicht mehr aus welchem Land, Polen oder ich weiß nicht mehr, sagte, du, wir sind heute schon mal da gewesen mit eurem etwas höher gelegenen Auto, ne? Wir hatten so ein bisschen höher gelegen, könnt ihr das noch schaffen? Und dann haben wir uns auf den Weg gemacht auf so ein Bergdorf. Und sind dann, also ich habe das auch noch nie gesehen in meinem Leben, dass der ganze Asphalt, der war aufgerissen und dann sahst du die Steine da drunter, also so kleine Steine und du hast dann Bagger entgegenkommen sehen, also Griechen, die schon versuchten zu beheben.
0: Ja.
1: Und wir sind dann über diese Löcher gefahren und hatten auch das Glück, das ging. Also man konnte das noch einschätzen und sind wirklich in so einen Lebensmittelladen am zweiten Tag gefahren und haben dann eben unseren Nachbarn auch Essen mitgebracht, weil wir wussten, die hatten nichts und und die hatten sich mittlerweile von einem Campingplatz, den es nicht mehr gab, der war weggespült am Strand, noch Äpfel und so geholt, die da noch über waren. Ne? Also die hatten wirklich auch gar nichts
0: zu essen. Das klingt wirklich dramatisch, ja. Mhm. Also ihr habt es dann geschafft und konntet Lebensmittel einkaufen, immer noch in der Annahme, ihr bleibt diese 7 Tage, also es waren dann noch 5 Tage oder so, wenn ich das richtig mitgezählt habe, die ihr noch euch versorgen musstet, weil ihr ja nicht wusstet, wie geht es weiter, oder?
1: Ich glaube, wenn ich das so sagen darf, man hat eigentlich so von einem Tag zum nächsten, also es war nicht klar, wie, es gab Informationen, weil durch diesen, die hatten ab und zu die Möglichkeit, ins Fernsehen zu gucken. Ich saß da und, ja, und dachte, hä, wie sieht das auf dieser Welt aus? Wir waren ja beim Pilion-Gebirge, es gab noch eine andere Ecke auf Griechenland, die war im Tal und die war völlig überflutet. Da sah man dann die Menschen auf Dächern sitzen und gerettet von Booten und die Tiere schwammen oben an der Oberfläche und ich dachte, oh mein Gott, und da kriegte ich erstmal mit, was es für Ausmaße hat und ich kriegte auch mit dann, dass es eben noch viel schlimmer als wie im Ahrntal war und dass die Griechen von einer Jahrhundertkatastrophe sprachen. Und da wurde dir immer mehr deutlich, oh Gott, wo bin ich hier eigentlich reingekommen?
0: Ja, oh. Diese Katastrophe aus der eigenen Sicht kann man sie ja nie so genau sehen. Und ich kann mir vorstellen, wenn du die Bilder dann im Fernsehen siehst, aus der Luftperspektive, kannst du erstmal erahnen, was wirklich auch in der Region passiert ist. Und das waren ja 2 Regionen, wenn ich mich recht erinnere, die stark betroffen waren. Mhm. Es hört sich jetzt hier erstmal an, es war nur Regen, Dauerregen, Starkregen.
1: 9-mal so viel pro Quadratmeter wie im Ahrntal.
0: Ja. Das mit dem Ahrtal war ja für uns auch eine völlig neue und schreckliche Erfahrung, von der sich manche ja bis heute noch nicht erholt haben. Mhm. Und für die Griechen ein Land, das ja eigentlich eher mit Trockenheit einhergeht, ist das bestimmt auch auch schwer gewesen. Und ja, ihr als Touristen, die ihr euch in deren Obhut, sage ich mal, begeben habt, wart ja auch ein Stück weit abhängig von Informationen, wie ist das mit der Logistik, wo bekomme ich Lebensmittel her, wie kann ich mich versorgen und im besten Fall, wie komme ich denn wieder zurück nach Hause? Was ist mit dem Flughafen und
1: ja,
0: so, ne?
1: Also ich finde es ganz interessant, wenn du mich das fragst. Ich kann dir nur sagen, wir waren eigentlich von Stunde zu Stunde haben wir nur gelebt. Denn als am dritten Tag auch dieser Regen so unbändig war, also wenn es so Momente mal gab, wo man so 3 Häuser weiter gehen konnte, dann hat man das genutzt. Alle saßen da und wussten nicht, wie sie nach Hause kamen, weil es war klar, ich glaube schon am zweiten Tag, weil die Straßen aufgebrochen waren. Also wir kamen nicht mehr weg. Es war klar, wir kamen nicht mehr weg. Und wir haben, glaube ich, wirklich nur noch von Stunde zu Stunde überlegt. Und am dritten Tag kamen wir auch mit dem Auto nicht mehr weiter. Das heißt, wir waren auf den Geländewagen angewiesen. Und ich kann auch noch mal sagen, diese unheimliche Gastfreundschaft von den griechischen Menschen dort, auch oben in dem Bergdorf, die ja auch in Not waren. Das war ja deren Existenz. Ja, es sind ja die ganzen Restaurants, alles ist überspült worden. Und die mussten ja auch, es kamen ja auch keine Lebensmittel mehr an das Bergdörfchen. Somit hast du auch, ich sag mal, am zweiten Tag nicht für 8 Tage eingekauft, sondern natürlich hast du auch besonnen eingekauft, denn alle anderen wollten ja auch.
0: Ihr habt miteinander teilen müssen.
1: Also für mich war es ganz klar, ja. Ich hätte nie als Tourist da jetzt ziehen, weil alle kamen dahin und alle mussten etwas kaufen. Und wir kamen dann täglich dorthin, Gott sei Dank, weil wir den Geländewagen mit, also wir sind auf, wir standen alle oben auf dem Geländewagen, haben uns festgehalten und es war nicht ohne, durch diese Löcher zu fahren, aber wir haben es irgendwie geschafft.
0: Ja.
1: Ja. In dieses Bergdorf zu kommen.
0: Stelle ich mir richtig dramatisch vor, ja, wie in jenen Abenteuerfilmen, die man so sieht. Und, und gleichzeitig habe ich so ein Bild vor mir von Solidarität, ja. Also du hast gesagt, wie unglaublich nett die Griechen waren, was du in dieser Pension erlebt hast und was du auch in diesem Bergdorf erlebt hast bei diesem Lebensmitteleinkauf, das ihr besonnen eingekauft habt. Aber auch immer mit dem Gedanken, das muss jetzt irgendwie für alle reichen, weil Nachschub kann es in dieser Situation nicht geben, ja.
1: Also du hast gemerkt, auch bei den Griechen, die dort lebten, dass die Angst hatten. Und diese Angst habe ich bei mir gespürt und die habe ich auch bei den anderen Touristen gespürt. Man kam nicht mehr weg, man wusste nicht, wie lange dieser Regen bleibt. Ja, es waren immer mal Momente, wo es wirklich aufhört, aber dann in so einer Macht kam. Und dieser Fluss, den wir zum Beispiel bei uns hatten, wir wussten nicht, ob wir sicher sind. Unsere Vermieterin hat uns irgendwann versucht, über WhatsApp zu erreichen, schon am zweiten Tag, ihr müsst da weg, ihr müsst da weg. Dann haben wir gesagt, wo sollen wir denn hin? Wir kennen uns doch gar nicht aus. Dann haben wir versucht, irgendwie eine Unterkunft noch zu finden. Die war aber schon abgebrochen durch das Wasser. Da gab es schon keine Menschen mehr. Unter uns war dieser Fluss, der ins Meer kam, der immer größer wurde.
0: Der erstmal ein Rinnsal war, um das nur noch mal sich zu vergegenwärtigen.
1: Ja, es war ein Bach.
0: Dieser Fluss war ja, genau, war ein Bach. Und dieser dramatische Unterschied, ja, was das dann plötzlich für reißende Wassermassen wurden aufgrund dieses permanenten Starkregens,
1: ja,
0: mag ich mir gar nicht vorstellen.
1: Also sind richtig Baumstämme, ne, an dir unten vorbei. Und wir haben das auch sogar nachts beobachtet mit Taschenlampe, wo wir nicht wussten, steigt das Wasser jetzt höher, müssen wir das Haus verlassen. Wir haben in Klamotten geschlafen, neben mir mit Geld, Börse und Pass. Mehr war mir auch, habe ich gedacht, dass wenn jetzt irgendwas ist, das nehme ich mit. Du hast Geräusche gehört, wo du nicht wusstest, ist das ein Fels? Also Felsbrocken sind ja auch mitgerissen worden, kommt jetzt gleich ein Felsbrocken auf dein Haus. War das.
0: Also was ich so spüre, die Angst ist regelrecht greifbar. Das ist jetzt wie in einem wirklich guten Krimi. Ja? Und diesen besonderen Moment, diesen tragischen Moment auch in der Nachbetrachtung könnten wir doch nutzen, um nochmal einen nächsten Titel von dir einzuspielen.
1: Okay.
0: Ja.

0: Hallo, wir sind zurück, liebe Zuhörerinnen. Bei der Sendung Lass uns reden, heute mit als Interviewgeber Birgit Schröder und der Gast,
1: Sabine Theile.
0: genau, die Sabine Theile.
1: Ja.
0: Einfach mal die Rollen so getauscht und Sabine ist also unser Gast. Wir haben schon einiges gehört, ja, von ihrer Erfahrung, wie aus einem paradiesischen oder einem Paradies wenn ich es mal überziehe, eine gewisse Hölle werden kann. Und es war jetzt gerade sehr spannend. Du hast darüber gesprochen, dass ihr quasi in eurem abgelegenen Steinhaus gewissermaßen halbwegs festgehangen habt. Die Straßen waren nicht befahrbar. In dem Sinne, es war unklar, ob man jemals zurückkommt an den Flughafen. Wie ist die Versorgung, Stromversorgung? Das haben wir gehört, war abgebrochen. Wie war es denn mit dem Wasser, nachdem wir gehört haben, dass einige Häuser kein Wasser mehr hatten? Also die hatten quasi kein Wasser, kein Strom und mit dem Essen war es auch mega knapp, ja.
1: Also ich habe dann mitbekommen, eben immer wieder den Kontakt zu den Griechen gesucht, ne, dass die ganze Region kein Wasser hatte. Und es gab dann wohl an diesem Campingplatz, den es eigentlich nicht mehr gab, der war weggespült. Also alles unten am Strand war weggespült. Der Strand sah aus wie Chaos, ne, weil alles ja angespült wurde, auch von den Bergdörfern oben. Also es sind riesen Felsbrocken, wo ich dachte, Gott, wenn so ein Felsbrocken auf unser Haus da am Hang, ja, dann ist es nicht mehr da und ich bin auch nicht mehr da oder wir. Wir hatten aber interessanterweise Wasser. Das, so konnten wir auch kommunizieren mit den griechischen Menschen dort. Aber alle anderen mussten mit Kanistern da aus Schläuchen, die da gelegt worden waren, Wasser holen. Und auch das Militär war erst, ich sag mal, nach 3, 4 Tagen in den Regionen da. Die haben natürlich, glaube ich, auch viel in der anderen Talregion in Griechenland, wo das Wasser ja mehr stehen blieb und immer höher wurde.
0: Wo es auch ganz heftig war, ja, wo alles überschwemmt wurde.
1: Mehr noch Unterstützung gegeben. Und wie gesagt, also wir haben dann gesagt, oh, wir haben zwar noch Wasser, aber wir fingen dann auch an, natürlich nicht mehr zu duschen, weil da war so ein Behälter bei dem Olivenhain, dass wir Angst hatten, wenn der jetzt alle ist, dann gibt es hier nichts mehr. Man überlegte, ne, Hände waschen oder irgendwas. Natürlich tat man das, aber alles mit sehr bedacht, ne? Oder Toilettenspülung, ne? Wurde auch nicht. Dann haben wir überall irgendwelche Töpfe und Eimer gesucht, damit wir die füllen könnten, damit wir Wasser haben. Und ja, wir hatten natürlich auch Hunger und haben dann einen Grill gefunden in einer also Garage, sah aus wie eine Garage, war aber irgendwie keine. Man hätte auch gar nicht mit dem Auto dahin gekonnt. Da stand ein alter Grill, den haben wir genommen. Und mein Lebensgefährte hat dann Holz gesucht und Zweige und wir haben Feuer in dem Grill gemacht. Und haben dann die Töpfe, die eigentlich für den Ofen waren, einfach auf diesen Grill gestellt und haben uns dann, weil wir ja noch die Möglichkeit gehabt haben, mit dem Geländewagen Essen einzukaufen, haben dann auf diesem Grill, Spaghetti gekocht.
0: So dass ihr auch mal was Warmes hattet, ja? Die ganze Zeit habt ihr wahrscheinlich irgendwie was Kaltes essen
1: Ja,
0: müssen.
1: Brot und wie auch immer, ne? Ja.
0: Unglaubliche Idee, ja, das ist sehr innovativ, aber auch ich stelle mir das so vor, Holz sammeln zu gehen. Also, das ist das Abenteuer, was wahrscheinlich keiner wirklich hätte buchen wollen.
1: Nein, nein. Also ich habe so gedacht, wenn ich das hätte gebucht, dann wäre klar gewesen, aha, das ist hier ein Abenteuer. Aber also man hat es eben allen Menschen angemerkt, ob das die Touristen waren, die wir dann dort eben in dieser Pension mit Englisch kennenlernten, ob das die Griechen selber, dass alle in Panik waren. waren. Ich weiß, dass der ältere Herr, der Vater von dem jungen Mann, dem die Pension gehörte, die sind rumgefahren und haben nach Überleben, also ne, ob jemand nicht überlebt hat. Wir konnten von unserem Olivenhain auf ein Haus unterhalb sehen, was immer mehr Wasser bespült wurde, wo das Auto weggerissen wurde. Ja. Unten am Strand standen auch mitgespülte Autos. Dann ein Hotel, was immer mehr unter Wasser stand, unten an dem kleinen Bach. Ja, das konnten wir alles beobachten und das hat uns natürlich auch große Sorgen gemacht, ne? Wie weit wird das steigen noch, das Wasser? Also das war schon Wahnsinn.
0: Die, und diese Menschen, manche mehr, manche weniger, waren in echter Gefahr, um sich das nochmal vor Augen zu halten.
1: Ja.
0: Du hattest gesagt, dass ihr so quasi von einem Tag zum anderen gelebt habt. Was sich jetzt auch nochmal da anders darstellt und die Angst eben das vordergründige Gefühl war? Oder ging es eher um das Überleben organisieren? Was war so der, wenn du jetzt überlegst, was war denn, was hast du vordergründig empfunden in dieser Zeit?
1: Ich hatte immer Angst um mein Leben.
0: Ja.
1: Ja, auch speziell, wenn du dann zum Beispiel nachts, du siehst ja nichts, ne? Du hast ja kein Licht, auch wenn du rausguckst, du hörst nur diese Wahnsinnsgeräusche, ne? Das Meer, was tobt, ne, wo ich gedacht habe, kommt da jetzt ein Tsunami, dieser Bach, der bei dir ist, der rauscht, der Regen, der Neverending Regen und dieser Wind, der diese Bäume um dich herum bewegt, und du siehst nichts.
0: Ja,
1: wir haben dann zum Teil so kleine Teelichter angelassen nachts, damit man irgendwie das Gefühl hatte der Orientierung. Ich habe einen sehr starken Glauben. Ich habe wirklich auch gebetet. Mir war klar, also wenn das jetzt hier über mich zusammenbricht, dann ist das so. Das war mir klar. Also wenn jetzt dieses Wasser kommt oder irgendein Fels kommt, dass ich keine Chance habe, dann ist das so. Das war mir klar. Und ich habe gehofft, dass das nicht passiert. Nicht passiert.
0: Hat dir das geholfen, ja? Dadurch
1: ja, ich bin ein gläubiger Mensch und habe dann auch versucht, auch mit diesen kurzen WhatsApp-Momenten halt zumindestens mal, weil ich hatte ja auch Familie, die hatten mitgekriegt, dass ich da in oder wir in Not sind. Die haben natürlich auch Ängste gehabt. Wir haben versucht, in den Momenten, wo wir Strom hatten, also wir waren ganz vorsichtig mit dem Strom, weil wir hätten, falls wir hätten zurückfahren müssen können, das überlegt man sich immer noch, auch noch das Navi benutzen müssen.
0: Ah ja, sicher, genau.
1: Ja, also ich konnte nicht auf Null gehen. Ich musste immer irgendwie
0: auf Reserve bleiben, weil das
1: weil wir auch wieder vielleicht zurück mussten, obwohl man uns sagte, Leute, es gibt kein Zurück. Es gibt kein Zurück und wir wussten nicht, wann wir da es wurden auch, es gab irgendwie kein Zurück, bis irgendwann jemand sagte, das war ganz irre, wieder mit den Touristen kurz zusammen gewesen. Es gab immer mal Momente, wo der Regen kurz stoppte, wo dann eine, ich glaube Rumänin sagte, sie hätte mit der Botschaft telefoniert. Ich habe auch versucht, mit der deutschen Botschaft zu telefonieren. Die würden ein Schiff schicken und dann würden die abholen. Da habe ich gedacht, hä, was erzählt die da? Also das konnte ich mir nicht vorstellen. Und wir haben uns dann auch gemeinsam, mein damaliger Partner und ich, uns angeschaut, welche Seereise müsste denn so ein Schiff machen, um da überhaupt zu kommen? Und dann haben wir gesagt, also wie sollen wir das denn schaffen? Weil das so ein immens langer Weg bis Volos noch war, zu der Hafenstadt. Und wir waren eben sehr in dieser Gebirgsregion. Also wir fanden das eher übertrieben.
0: Nicht möglich, Du hattest, glaube ich, gesagt, wenn ich recht erinnere, davon 1,5 Stunden nochmal Entfernung, ja, von diesem von dieser Hafenstadt.
1: Mit dem Auto. Mit dem Auto über dem Berg. Mhm. Und wenn du die Fluss, das Meer siehst, war das, wir haben es ja dann über das Meer geschafft.
0: Und wo ist das Schiff? Also es kam ein Schiff oder kam kein Schiff?
1: Ja, das Lustige war,
0: eine Fehlinformation kam das Schiff.
1: Ja.
0: Das ist natürlich jetzt sehr, sehr spannend und sehr aufregend, das zu hören.
1: Ja, also ich habe erstmal gedacht, das hatte ich auf Englisch gehört, da kommt ein Schiff und unsere Botschaft holt uns hier. Und habe ich gedacht, hä, was erzählen die Menschen da? Später hatte dann mein Partner erzählt, er hätte am Strand auch ausländische Menschen gehört und da gäbe es ein Schiff. Dann waren wir bei uns in dem Olivenhaus, Hainhaus, und kriegten eine WhatsApp, die nur mal ab und zu eben kam von der Vermieterin, die sagte, es soll ein Schiff geben, was am Strand entlang fährt und Menschen aufnimmt, die einfach unten nicht mehr wegkommen. Aber das Schiff kommt ganz schlecht an den Strand. Das ist das Problem, weil die Wellen und die ganzen Baumstämme und alles ist ein Problem. Und dann haben wir uns das nicht vorstellen können.
0: Ja.
1: Und das war, glaube ich, am... Ich weiß nicht mehr, welcher Tag es war. Freitag, samstags hätten wir fliegen müssen. Saßen wir da, weil es dann endlich mal aufgehört hatte zu regnen und die Sonne kam. Und auf einmal hörten wir ein Schiff. Also wir wussten nicht, wie wir wegkamen, weil alles war nicht möglich. Wir kamen da nicht weg. Die Straßen waren aufgerissen und auf einmal hörten wir ein Hupen.
0: Also diese Schiffssirene hat gehupt,
1: ja.
0: Das konntet ihr hören.
1: Ja, und ich konnte einen Ausflugsdampfer sehen.
0: Ja, an dem Strand, der eben auch so überschwemmt war und wo alles lag, was vom Berg runtergespült war, auch Campingplatz und so weiter und so weiter. Ich mag es mir
1: Restaurants.
0: Vorstellen.
1: Restaurants.
0: Ja, und dann tatsächlich ein Schiff.
1: Ein Schiff.
0: Rettendes Schiff möglicherweise.
1: Ja, und dieses ich habe gedacht, das kann doch nicht sein.
0: Ja. Ich finde, das ist jetzt ein Spannungsbogen, wie er größer nicht sein kann. Sollten wir hier noch mal eine ganz freche Pause machen und
1: ja, danke.
0: Die Musik spielen. Ja.

0: Ein individueller Urlaub in Griechenland. Ein Steinhaus in den Olivenhainen in den Bergen. Regen bricht rein. Starker Regen. Kein Strom. Keine Möglichkeit, sich Lebensmittel zu besorgen oder nur unter erschwerten Bedingungen. Und es hört nicht auf. Und die Frage, wie geht es weiter? Der Urlaub war im Grunde genommen zu einer Gefahr geworden. Und in deiner Schilderung, liebe Sabine, waren wir jetzt so weit, dass wohl ein rettendes Schiff, ein quasi Dampfer, der Menschen aufnehmen sollte, die so sozusagen gestrandet waren, die mögliche Option war, also für euch gewesen ist. Die große Frage, konntet ihr das Schiff erreichen? Und anders gesagt, wie konntet ihr das Schiff erreichen? Man muss sich vorstellen, dass die Straßen ja kaputt waren. Habt ihr es geschafft? Das ist das Große, was wir alle wissen wollen.
1: Ja. Also das Interessante ist, dass ja irgendwie durch den Kontakt, den wir durch die Griechen und durch also die Kontaktsuche, ne, dass wir nicht alleine irgendwie bleiben wollten in dieser Katastrophenlage, wir mitkriegten, dass es dieses Schiff geben sollte, was wir uns nicht vorstellen konnten. Auf einmal hörst du das Tuten des Schiffes, soweit waren wir ja, und in einer Affengeschwindigkeit war dann das muss man ja auch mal so als Paar erstmal sehen, diese Entscheidung. Wir versuchen jetzt irgendwie an den Strand zu kommen, und wenn es wirklich das Schiff ist, dann versuchen wir da mitzukommen. Ne? Also man wusste nicht, ist es das Schiff? Wie kommt man drauf und so weiter. Also wir hatten sowieso unsere Sachen ja gepackt, weil man zieht ja auch nichts mehr an. Man hat eigentlich immer nur dieselben Sachen an. Das ist ja alles interessenslos. Also haben wir dieses Mietauto genommen, weil unten Richtung Strand, was nicht so weit weg war, Koffer rein und Strand erreicht. Und dann war erstmal alles nur Chaos da unten. Und man musste gucken, ja, ein Schiff ganz weit weg. Und dann kriegte man mit, da ist ein kleines Motorboot, das fährt immer hin und her. Und dann habe ich die einfach angesprochen, und es waren Griechen, und habe gesagt,

0: Are You the Ship, ne, auf Englisch, to get us to Volos, weil Volos war eben die Hafenstadt. Und dann hat der Grieche auf Englisch gesagt, ja, ja, let's come, you have a minute, also du hast nur eine Minute,
1: oh, yeah,
0: du musst sofort kommen, wir wollen jetzt, also wir fahren schon länger hier hin und her, ne? Und alle, die jetzt irgendwie es schaffen, auf das Schiff zu kommen, nehmen wir mit und wir lassen euch in Volos raus, kommt. Und das war dann erstmal, ja, was machen wir mit dem Mietauto? Also klingt verrückt, aber das war auch, ne? Was machen wir mit dem Mietauto?
1: Dann, konnte nicht ordentlich zurückgegeben werden, wie man das
0: ja,
1: so kennt.
0: Ja, ja. Und ja, wird das alles so klappen? Weil ich hatte mir das angeguckt, wie endlos weit das über das Meer nach Volos ist. Also mit dem Auto waren es 1,5 Stunden, so dass ich mir das nicht vorstellen konnte. Und das war auch innerhalb des als Paar ein großer Konflikt. Macht man es nicht? Ne? Das müssen ja zwei Menschen entscheiden. Wir haben es dann so entschieden, dass wir es wirklich machen. Also wir geben dem jungen Mann, der uns da die Pension dem die Pension gehört, geben wir den Autoschlüssel und sagen hier, wenn das Mietauto abgeholt werden soll, dann wissen wir, das ist bei dir in guten Händen. Und dann sind wir mit einem Motorboot, mit unseren Köfferchen, so viel hatten wir ja nicht, schaukelnd mit anderen zum Ausflugsdampfer gefahren worden.
1: Ja.
0: Dann musste auch erst die Zeit ja abgewartet werden. Das Meer war sehr unruhig, dass du von dem Motorboot auf das Ausflugsboot kommst, weil sonst bist du im Wasser.
1: Also, wie seid ihr da hingekommen? Ich meine, ihr hattet euch, die ihr ja auf das auf diesen sogenannten Dampfer musstet und euer Gepäck, oder ist das dann zurückgeblieben? Ging das auch?
0: Nee, wir hatten ja wenig Gepäck, ne? Eine Woche, ich hatte ein kleines Köfferchen. Nee, das hatten wir dabei.
1: Ja.
0: Wir hatten schon alles dabei, weil ich gesagt habe, wenn das der Schiff ist, dann nix wie weg.
1: Ja.
0: Und auch die Griechen haben gesagt, go, go, ne? This is the moment, go. Und ja, und dann haben die uns in dem Motorboot zum Ausflugsdampfer. Der Ausflugsdampfer hatte Essen und Trinken dabei. Und du musstest irgendwie sehen, dass du eben von dem Motorboot auf das Ausflugs, und da wurde mir klar, das ist hier wie eine Flucht. Also da war das erste Mal, dass ich mir wie ein Flüchtling vorkam. Also richtig wie ein Flüchtling. Und ich war dankbar, dass ich da, ne, die haben dir dann geholfen, irgendwie auf dieses Boot zu kommen. Das war mal ein Ausflugsdampfer gewesen. Und dann haben sie auf, also es waren alles Griechen, auch nett. Und dann haben wir da auf so Holzbänken mit ein bisschen Polster gesessen und haben dann die ganze Nacht sind wir gefahren. Also spät Nachmittag haben die uns abgeholt, also durch Zufall abgeholt.
1: Ja.
0: Und du warst natürlich fix und fertig, du hattest ja kaum geschlafen die ganze Woche und sind dann die Nacht über gefahren mit verschiedenen Menschen, verschiedenen Kulturen auf diesem Boot und dann hieß es auf einmal nachts, wir können nicht mehr weiter, weil das Meer ist zu voll mit Baumstämmen und alles zu gefährlich. Wir müssen jetzt anlegen und wir müssen hier schlafen. Dann haben wir da auf dem Boot geschlafen. Es sind dann weitergefahren und sind am nächsten Morgen so kurz nach 6 am Hafen in Volos angekommen. Volos war auch sehr in Mitleidenschaft. Die hatten auch kein Trinkwasser und alles schlammig.
1: Yeah.
0: Sind an dem Hafen angekommen und sind von dem deutschen Botschafter in Empfang genommen. Das war einem alles gar nicht so klar, weil es war ja alles Mundpropaganda. Ne? Da gibt's ein Schiff, da kannst du mitfahren und so weiter. Und der hat gesagt, ich habe das hier organisiert und herzlich willkommen und du warst irgendwie...
1: Und wie war es dann für dich? Also jetzt war es tatsächlich, was die Frau gesagt hatte, hat ja 100%ig gestimmt, dass die Botschaft das organisiert hat mit der Schiffsrettung, sage ich mal. Und dann in dem doch sicheren, auch wenn nicht ganz stabilen Hafen von Volos angekommen, Botschafter begrüßt euch. Wie war das dann für euch?
0: Also es war wie ein Traum eigentlich, ne? Also es war fast... Also man war glücklich, aber man konnte das noch nicht so, also es war fast unreal. Du wurdest auch sofort nach deinem Namen, Adresse gefragt,
1: ja,
0: ne? Weil die natürlich wissen wollen, wer überlebt. der Botschafter selber hat uns dann noch in die Stadt gefahren mit seinem Auto, hat uns das seine Telefonnummer gegeben, wenn irgendwas wäre. Und später sind wir dann mit einem Taxi zum Flughafen, mussten natürlich auch erklären, warum wir kein Auto mehr hatten. Aber natürlich ist es ja eine Katastrophe, eine Flutkatastrophe gewesen, sodass alle gesagt haben, ihr lebt, aber man ist erstmal, also man kann es gar nicht fassen. Und erst am Flughafen war mir so bewusst, ich kann jetzt in das Flugzeug steigen und kann nach Hause fliegen. Also da war mir bewusst, ich habe es geschafft. Oder wir haben es geschafft.
1: Ja. Ja. Ein großes Glück. Und habt ihr, die Zeit drängt jetzt leider auch schon. Mhm. Also ich merke, das Thema ist, da wären noch so viele Fragen und wahrscheinlich auch noch so viel zu erzählen gewesen. Was wollte ich jetzt sagen? Ja, dieses Gefühl, es dann ja aus dieser Katastrophe rauszukommen. Ja.
0: Also du bist vollkommen erschöpft. Ja. Vollkommen erschöpft. Und ich musste auch wirklich, also ich mache seitdem eine Traumatherapiebehandlung, weil diese Bilder auch gut bearbeitet werden müssen. Ich bin ja selber auch Beraterin und ich habe das sehr gut mit den Sitzungen geschafft und konnte auch vorab, weil ich ja auch mit Migrationsfrauen arbeite, mit Flucht erstmal nicht mit diesem Thema arbeiten. Das ist jetzt alles wieder machbar. Und ich kann auch darüber reden, aber das war schon durch die Lebensangst schwierig.
1: Ja, kannst das jetzt anders einfühlen und verstehen. Ja, man glaubt es kaum. Also es gäbe noch sicherlich, wie gesagt, so viel zu sagen. Ja. Aber ich denke, dass die Zeit jetzt sagt, die Stunde ist um und wir haben ja nur diese eine Stunde. Mhm. Und Sabine, vielen Dank, dass du ja uns allen auch deine ganz persönlichen Schilderungen ja überlassen hast über dieser Urlaub, der dann am Ende doch kein richtiger Urlaub war und wie ihr es geschafft habt, da wieder herauszukommen. Und vielleicht ist der Blick auf Schiffe und Ausflugsboote in Zukunft auch
0: ein anderer,
1: ja, dass sie auch noch andere Aufgaben erfüllen können.
0: Ja,
1: vielen Dank, sage ich jetzt mal, in der Sendung von Sabine Theile, dass du dieses Thema hier gebracht hast. Und ja, dann.
0: Ja, danke Birgit, dass du auch mich interviewt hast. Vielen Dank.
1: Ja, ich hätte noch so ein paar Dinge gehabt, aber dafür haben wir keine Zeit. Das nennt man dann verquatscht. Mhm. Heißt aber auch, dass es sehr, sehr wichtig war. Vielen Dank fürs Zuhören. Alles Gute und bis zum nächsten Mal wieder in der Sendung.
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4: 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Herzlich willkommen zu Meyers Jukebox bei Radio RFM. Hallo zusammen, einen schönen guten Abend. Herzlich willkommen bei einer neuen Folge von Meyers Jukebox. Wir bleiben im Lande und spielen und sprechen heute über zu Beginn Herbert Grönemeyer und im zweiten Teil dann über Peter Maffay. Viel Spaß dabei, wünscht euch wie gehabt euer Rainer Meyer. Herbert Grönemeyer, geboren 1956 in Göttingen, bekannter deutscher Musiker, aber auch als Schauspieler bekannt. Als solcher wurde er 1981 einem breiten Publikum durch die Rolle des Leutnant Werner im Kinofilm Das Boot bekannt. Der musikalische Durchbruch gelang ihm 1984 mit seinem fünften Studioalbum 4630 Bochum. Seitdem platzierten sich bis 2018 alle seine deutschsprachigen Studioalben auf Platz 1 der deutschen Albumcharts. Tief im Westen hallt es vor jedem Heimspiel des VfL Bochum durch das Ruhrstadion. Eine der bekanntesten und markantesten Stadionhymnen Deutschlands. Herbert Grönemeyer, wir beginnen jetzt mal im Jahr 1983, Musik nur wenn sie laut ist. Aus 1984 Alkohol, Flugzeuge im Bauch und Mambo.

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Das 11. Studioalbum Mensch erschien im August 2002 bei Grönland Records. Es gilt als das kommerziell erfolgreichste Album Grönemeyers. Mit über 3,15 Millionen verkauften Exemplaren ist es nach dem Soundtrack zu Dirty Dancing das zweitmeistverkaufte Album in Deutschland. Die Single Mensch war der erste Titel Grönemeyers, mit dem er die Position 1 der deutschen Singlecharts erreichte. Mit über 90,7 Millionen im Inland verkauften Tonträgern ist Grönemeyer der kommerziell zweiterfolgreichste zeitgenössische Musiker in Deutschland hinter dem britischen Musiker Ed Sheeran. Musikfolge jetzt, wie schon erwähnt vorhin, Bochum 1984, Männer, Kinder an die Macht, Halt mich und Vollmond.

0: Ich zitiere hier mal eine Pressemitteilung aus dem Jahr 2007. Bob Dylan hat hier ein legendäres Konzert gegeben. Paul McCartney ist in der Royal Albert Hall bejubelt worden, genau wie Jimi Hendrix, Led Zeppelin, Pink Floyd und viele, viele andere. In der Nacht zum vergangenen Freitag hat endlich auch ein deutscher Rockstar den britischen Musiktempel erobert und die Leute zum Toben gebracht. Herbert Grönemeyer. Danke, danke, herzlichen Dank für diesen unvergesslichen Abend, rief der damals 51-Jährige nach 5 langen Zugaben. Der deutsche Superstar aus dem Ruhrpott war sichtlich gerührt von der enormen Resonanz auf seine erste Live-Show in Großbritannien, das ja schließlich seine zweite Heimat ist. Am Anfang war dem Starkreis Lampenfieber anzumerken. Er begrüßte sein Publikum auf Englisch, schien sich aber nicht sicher zu sein, wie viele da unten schon mal einen seiner Songs gehört zu haben. Doch der tosende Beifall und nicht zuletzt die Fanschals des VfL Bochum des Ruhrstadions machten eines klar. Der Londoner Musiktempel war fest in deutscher Hand. Die nächste Musikfolge von Herbert Grönemeyer hier und heute Abend wäre Was soll das? Deine Liebe klebt, Marie, dann aus dem Jahre 2002 Mensch und Der Weg.
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Peter Maffay, ein in Rumänien geborener deutscher Sänger, Komponist und Musikproduzent. Zu Beginn seiner Karriere wurde er durch Schlager bekannt, danach wechselte er zum Deutschrock. Mit 21 Nummer 1 Alben und über 50 Millionen verkauften Tonträgern ist er der erfolgreichste Künstler in den deutschen Charts. Darüber hinaus ist er Miterfinder der Märchen- und Zeichentrickfigur Tabaluga. Neben seinen künstlerischen Arbeit ist Peter Maffay politisch und gesellschaftlich engagiert und verleiht seinen Ansichten zum Teil auch in seinen Liedern Ausdruck. Von Peter Maffay hören wir jetzt aus dem Jahr 1970 Du, 1972 Wo bist du und 1975, 76 Josie und es war Sommer.

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Bereits seit den 1980er Jahren engagiert er sich intensiv für soziale Projekte, die Umwelt, den Frieden, gegen Gewalt, Diktatur und Rassismus. Er gründete im Jahr 2000 die Peter-Maffay-Stiftung, die jährlich rund 1800 benachteiligten, kranken und traumatisierten Kindern in 4 Ferieneinrichtungen in Deutschland, Spanien und Rumänien eine Auszeit inmitten der Natur bietet. Für sein soziales Engagement erhielt er unter anderem 1996 und 2008 das Bundesverdienstkreuz. Er ist Schirmherr der Tabaluga Kinderstiftung und stellte ihre Abbildung des Tabaluga-Drachens als Stiftungslogo zur Verfügung. Die nächste Liedfolge jetzt von Peter Maffay wäre »So bist du, weil es dich gibt, über 7 Brücken musst du gehen« und...

kleine Geschichte aus früheren Zeiten. Nicht immer lief alles 100% rund. 1982 wurde Piffer Maffay als eine von zwei Vorgruppen für die Rolling Stones gebucht. Die zweite Band war die G-Gales Band, die den Anfang machte und einen bombastischen Auftritt im Stadion hinlegte. Nach diesem Auftritt und in Erwartung der Stones wurde Maffay mit Tomaten und Eiern beworfen und von der Bühne gebüht. Es sollte dann aber nicht mehr allzu lange dauern, bis er Konzerthallen und Stadien im Alleingang füllen konnte. So, die letzte Runde, Peter Maffay jetzt. Wir spielen 1983 Nessaya, 1985 Schatten in die Haut tätowiert und Sonne in der Nacht, sowie von 1996 Siehst du die Sonne nicht.

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So, wir wären wieder mal am Ende einer Folge von Meyers Jukebox. Heute mal mit den deutschen Interpreten Herbert Grönemeyer und Peter Maffay. Und passend zu Urlaubs- und ja,

Jahreszeit werden wir in der nächsten Folge uns mal um Italien kümmern. Ich denke mal, Italien-Superstars wie Eros Ramazzotti oder auch Adriano Celentano, Albano und Romina Power werden dabei sein. Also querbeet, quer durch Italien, das machen wir in der nächsten Folge. Tschüss, bis dann, bleibt gesund, euer Rainer Meier, tschüsschen.

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0: 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Mit seiner Klampfe in der Hand nimmt er das Leben auch manchmal gar nicht so ernst. Aber auch freut euch auf Marc Hochstein als Singer-Songwriter. Auf Rüdiger Bierhorst, viele werden ihn kennen, mehr verrate ich erst einmal nicht. 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
0: 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Oder auch beispielsweise Peace, Love and Dixie, auch ein kleines persönliches Highlight, wo ich sage, so ein bisschen Einflüsse aus Blues, Country und das mit Rockmusik gepaart. Richtig coole Geschichte.
1: Und wie findet man uns?
0: Das ist eigentlich im Grunde genommen ganz einfach. In der Mangelgasse 9 bis 11. Das ist im Grunde hinter dem Fitnessstudio. Auf der linken Seite geht's zum Hof rein. Aber Chantal wird euch den Weg schon weisen.
1: Genau, stimmt ja. Chantal kommt mit ihrem Seifenblasenzauber. Die könnt ihr dann am Eingang vom Hof bewundern. Außerdem gibt es ein Stencil Graffiti Spraying Point, wo groß und klein auf ihre Kosten kommen, sich künstlerisch auszutoben.
0: Auch einen Jongleur haben wir am Start, der eventuell auch mit seiner Feuershow hier ein bisschen was macht.
1: Außerdem werden verschiedene Künstlerinnen und Künstler ein bisschen von ihren Sachen aufstellen in unserem Kunstgarten. Außerdem gibt es frisch gebackene Waffeln, Kaffee, kühle Getränke und echt richtig coole, gemütliche Plätze zum Entspannen.
0: Entspannen ist ja auch das Stichwort, weil wir bieten euch eine Ruheoase, wenn ihr mal sagt, ich muss mal vom Festival einfach mal weg. Aber auch die, die sagen, ich habe gar kein Bändchen, die sind herzlich willkommen.
1: Denn der Eintritt zu uns ist kostenfrei. Also, einfach mal kurz beim Open Flair abbiegen, in die Mangelgasse 9 bis 11, den Kunstgarten genießen, kühle Getränke und frische Waffeln und richtig coole Musik im Seelenhausverein, vereint zur Förderung von Kunst und Kultur. Und wir freuen uns auf euch.
0: Freut euch auf den 6.8., das ist der Donnerstag, auf Kinesha, die von 14 bis 15 Uhr zu Besten gibt und von 18 bis 19 Uhr der Peter Klebe. Freut euch auf Freitag, den 7.8., denn um 15.30 Uhr bis 16.30 Uhr haben wir Marc Hochstein, von 17.30 bis 18.30 Uhr haben wir Rüdiger Bierhorst und Peace, Love and Dixie kommt von 19.30 Uhr bis 20.30 Uhr. Am Samstag lassen wir es mal richtig krachen. Matthias Glanz kommt von 14 bis 15 Uhr. Erstausgabe spielt an 2 Terminen diesen Tag von 16.30 bis 17.30 und von 18.30 bis 19.30. Und Via Rocker macht den grandiosen Abschluss von 20.30 bis 23.30. Am Sonntag, den 9.8., ja, leider auch schon wieder der letzte Tag, ich finde es sehr schade, haben wir Malos von 13.30 bis 14.30, The Clefs von 15.30 bis 16.30 und als Abschluss Zoo von 17.30 bis 19 Uhr. Und ich glaube, da ist für jeden etwas dabei.
1: Das klingt großartig. All diese Infos, wer jetzt noch nicht alles mitbekommen hat, findet ihr auch auf unserer Internetseite www.seelenhaus-eschwege.de oder auch bei Facebook unter Seelenhaus Eschwege oder natürlich auch bei Instagram.
0: 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August täglich zu sehen.
1: Wir freuen uns auf eine coole, chillige Open-Flair-Zeit mit euch. Kommt
0: in Scharen!
1: Yeah!

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Ja, heute steht Musik ohne Grenzen ganz im Zeichen vom Open Flair, auch wenn das erste Stück nicht so ganz dazu passt, denn Ostbahn Kurti und seine Chefporte aus Wien waren nicht beim Open Flair, aber ich möchte heute Abend eigentlich nur Bands vorstellen, die irgendwann mal beim Open Flair aufgetreten sind mit einigen Stücken dazu. Und das Open Flair hat ja eine jetzt mittlerweile 41-jährige Geschichte. Da gibt's einiges und wie gesagt, ich bin jetzt erst sehr spät nach Eschwege gekommen und war doch erstaunt und überrascht, was für super Acts hier alle schon sich die Hand gegeben haben. Und wir starten durch mit 1985 mit Louisiana Red mit seinem Louisiana Blues. Mhm.

0: Now you didn't win down Louisiana. See, I mean, I'm that kind of cat. I play the blues. I don't play this old up-to-date stuff. I mean, I do it too. 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You know what I'm talking about?
1: Das musste jetzt unbedingt noch mit drauf, der kleine Spruch von Louisiana Red. Das passte zu der intimen Stimmung, die 1985 noch das Festival ausstrahlte, nämlich auf dem Ludwigstein bei Witzenhausen. Da war es noch ein kleines Festival, aber schnell wurde klar, dass der Raum viel zu klein wird und so zog man dann auf das Wärtchen hier in Eschwege. Die nächste Künstler oder die nächsten Künstler, die 1986 auf dem Festival waren, waren die Crackers. Vielleicht kennt der ein oder andere noch Klassenfahrt zum Titisee, Schwarzwaldmädels, hier kommen die Großstadtbuben. Das war so eine Art, die Gruppe war so eine Mischung aus Neue Deutsche Welle und auch handfesten Rock'n'Roll. Wir hören jetzt das Stück Kamikaze von den Crackers.

Die Crackers aus Wiesbaden mit ihrem martialischen Song Kamikaze. 1987 war dann die Sängerin Inga Rumpf aus Hamburg in Eschwege. Inga Rumpf war ja oder ist eine der Koryphäen der deutschen Rockmusik. Ihre Band Frumpy hat auch internationales Ansehen errungen mit Krautrock, Progressive Rock, wie immer man es nennen mag. Wir hören jetzt aus dem Jahr 1972 mit ihrer Band Frumpy, das ist ein Live-Album, den Titel Keep On Going.

Ja, die Ansage, ihr wollt uns sicherlich hier nicht alleine lassen, das war bestimmt im Eschwege auf dem Wäldchen nicht notwendig. Die nächste Band, Flatsch, die war zweimal auf dem Open Flair, und zwar zur Eröffnung 1985 als Line-Up und dann nochmal 1987 Flatsch um den charismatischen Sänger und späteren Badesalz-Mitstreiter Gerd Knebel hören wir jetzt mit dem Song Dicke Diktatoren.

0: Klatsch mit Dicke Diktatoren, 41 Jahre Open Flair, jetzt das 41. Jahr. Viele Bands haben sich hier die Klinke in die Hand gegeben, da gehört so unter anderem auch Kran. Kran war eine der einflussreichsten Kraut-Jazz-Rock-Bands in Deutschland überhaupt. Und der Titel, also der Name der Band, ist bewusst ohne Bedeutung gewählt. Die Band bestand teilweise nur aus drei Mitgliedern und teilweise wurde sie eben durch Keyboard und Saxophon auch verstärkt. Es gibt ein besonders berühmtes Album, das Kran Live, was auch mehrfach ausgezeichnet wurde. 1988 traten Kran beim Eschweger Open Air Open Flair auf und wir hören eben aus dem Album Live Kran Arabia.
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Das war Kran Arabia von Kran, 1988 beim Open Flair. 1988 war auch die Zeit für Kevin Coyne auf dem Open Flair in Eschwege, der singende Social Worker aus Derby, der später nach Nürnberg umgesiedelt ist, war neben seiner Arbeit als Social Worker, als Singer-Songwriter auch Künstler-Maler. Er hat fast alle seine Plattencover selbst gestaltet. Wir hören hier auch aus seinem Live-Album Singing the Blues von Kevin Coyne.

0: Philipp Hörtley.
1: Ihr hört Musik ohne Grenzen, diesmal mit Schwerpunkt Open Flair. 41 Jahre Open Flair, das will auch irgendwie gefeiert werden. Eigentlich jedes Jahr muss das gefeiert werden. Der nächste Künstler ist eine Urgewalt des Rock'n'Roll, kann man fast sagen, der 1989 auf dem Open Flair war. Und zwar ist das Hermann Broth mit seinen Wild Romans. Ich habe ihn auch mal sehen dürfen in Köln. Das ist wirklich ein sehr exzentrischer, sehr charismatischer Typ, der alles mit sich reißt auf der Bühne. Es gab allerdings dann auch Auftritte, die völlig daneben gingen, und geschuldet war das natürlich seiner Drogen- und Alkoholsucht, gegen die er jahrelang

angekämpft hat. 2001 hat er sich dann das Leben genommen, hat praktisch diesen sprichwörtlichen Lebensstil eines Rock'n'Rollers extrem ausgelebt. Wir hören Saturday Night von Hermann Broth.

Auch so eine Urgewalt des Rock'n'Roll ist Roger Chapman. Er gastierte 1990 mit seiner Shortlist auf dem Open Flair. Wir hören Who Pulled the Night Down, Entschuldigung, aus dem Live-Album 1979 aus der Markthalle in Hamburg.

Who Pulled the Night Down on Me, Roger Chapman. Das nächste Lied kommt gleich hinterher, deshalb musste ich es etwas brutal ausblenden eben. Die Band M Walking on the Water war auch mehrmals in, nein, sie war nur einmal in auf dem Open Flair, und zwar 1991, glaube ich, genau, 1990. Und sie kam als Ersatz für Udo Lindenberg. Also für meinen Geschmack war die Band Philipp Bohr und seine Band eben schon ein guter Ersatz für Udo Lindenberg. Und Philipp Bohr schaffte damals als einer der wenigen deutschen Künstler den internationalen Durchbruch. Seine Musik schräg und dann wieder unwiderstehlich eingängig, finde ich. Und wir hören jetzt erst einmal Love for Sale von Philipp Bohr.

Ja, jetzt bin ich gerade mal mit meiner Moderation etwas durcheinander gekommen. M. Walking on the Water waren natürlich auch in Eschwege und sie waren tatsächlich zweimal dort, 1991 und 1994. 1989 hatten sie ihren Durchbruch mit dem Album Pluto, was auch Platte des Monats beim Musical Express, sowohl beim Musical Express als auch beim Rolling Stone hier in der deutschen Ausgabe war. Und wir hören Holy Night of Rosemary eben aus diesem Album Pluto. Pluto.

Das waren M Walking on the Water aus Krefeld. Hier hört Radio RFM, euer Radio für den Werra-Meißner-Kreis mit Musik ohne Grenzen. Mein Name ist Joachim Hosbach und zwar haben wir hier diesmal das Thema Open Flair, 41 Jahre Open Flair und ein kleiner Rückblick auf die Bands, die hier alle schon mal gespielt haben. Als nächstes haben wir hier Jazz Cantina auf dem Programm. Und zwar Jazz Cantina, wenn ich jetzt richtig bin. Ja, genau, Jazz Cantina. Bisschen durcheinander, es ist auch heiß draußen. Jazz Cantina aus Braunschweig, die im Schlepptau von den Fantastischen Vier Hip-Hop mit Jazz, Funk und Soul verknüpften und einen leichtfüßigen und eingängigen Sound schufen, waren 1996 in Eschwege zu Gast. Wir hören Jazz Cantina mit dem Titel Das Jazzhaus.

Jazz House von Jazz Kantine. Eine Band, die auch sehr oft auf dem Open Flair war, ist die New Model Army. Ich habe jetzt nicht New Model Army als Titel hier ausgewählt, sondern den Vorläufer von New Model Army, nämlich Joy Division. Ich habe jetzt vor kurzem diesen sehr eindrucksvollen Schwarz-Weiß-Film über den Sänger Ian Curtis von Joy Division gesehen. Und ich möchte das Stück She Lost Control von Joy Division spielen.

0: Ian Curtis und Joy Division mit She Lost Control. Ein wichtiges Thema beim Open Flair war immer der deutsche Hip-Hop. Viele berühmte oder viele bekannte deutsche Hip-Hop-Bands haben sich hier die Klinke in die Hand gegeben, unter anderem eben auch Fettes Brot. Die waren aus Hamburg, die waren 1997 auf dem Open Flair. Wir hören Fettes Brot mit Da draußen.
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Ja, wo sind unsere Leute da draußen? Die sind alle auf dem Open Flair, da müsst ihr mal gucken gehen. Als nächstes auch Hip-Hop von Freundeskreis. Die waren 1999 auf dem Open Flair und wir hören ihren bekanntesten Hit, will ich mal fast sagen, Anna. Anna von Freundeskreis.

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Die Pioniere des Hip-Hop in Deutschland, die Fantastischen Vier, waren auch auf dem Open Flair, und zwar 2004. Und wir hören sie mit Tag am Meer.

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Die Fantastischen Vier, Tag am Meer. Farin Urlaub war mehrfach auf dem Open Flair. Er war 2005, 2008, 2015 auf dem Open Flair als Sänger der Ärzte ist er bekannt geworden und als Gitarrist. Wir hören ihn mit Atem.

0: 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Seed aus Berlin, die Reggae-Hip-Hop-Band um Peter Fox, war auch zu Gast beim Open Flair, und zwar 2009. Wir hören ihren Titel Augenbling.
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0: Lead war natürlich 2006 beim Open Flair. 2009 war Peter Fox nochmal allein auf dem Open Flair, weil es ihm so gut gefallen hat, vermute ich. The Bloodhound Gang, auch 2006 beim Open Flair mit einem meiner Lieblingstitel, I Hope You Die.
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Ja, einfach und effektiv, die Bloodhound Gang, I Hope You Die. Als nächstes haben wir dann auf dem Programm noch Dun Area von Chantel, die Tanzformation mit Bukowina Club gastierte 2017 auf dem Open Flair und hat da sicherlich für eine Riesenparty gesorgt.

Verabschieden möchte ich mich heute mit den Klängen von den Söhnen Mannheims, und zwar mit dem Stück »Wenn du schläfst«. Ich habe mir überlegt, lange Zeit überlegt, ob ich das überhaupt spielen soll, weil der Sänger Xavier Naidoo ein recht schräger Vogel ist mit seinen seltsamen Theorien und Verschwörungsgeschichten. Aber das Stück ist so schön, und vor allen Dingen, es war, hat damals 2004, als die Söhne Mannheims auf dem Open Flair waren, tatsächlich für einen Besucherrekord gesorgt, so sagt es zumindest KI, die Söhne Mannheims mit »Wenn du schläfst«. Ich wünsche euch eine gute Nacht, und wir hören uns hoffentlich in 2 Wochen wieder mit Musik ohne Grenzen. Mein Name ist Joachim Hosbach, ihr hört Radio RFM.

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Herzlich willkommen zu Meyers Jukebox bei Radio RFM. Hallo zusammen, einen schönen guten Abend. Herzlich willkommen bei einer neuen Folge von Meyers Jukebox. Wir bleiben im Lande und spielen und sprechen heute über zu Beginn Herbert Grönemeyer und im zweiten Teil dann über Peter Maffay. Viel Spaß dabei, wünscht euch wie gehabt euer Rainer Meyer. Herbert Grönemeyer, geboren 1956 in Göttingen, bekannter deutscher Musiker, aber auch als Schauspieler bekannt. Als solcher wurde er 1981 einem breiten Publikum durch die Rolle des Leutnant Werner im Kinofilm Das Brot bekannt. Der musikalische Durchbruch gelang ihm 1984 mit seinem fünften Studioalbum 4630 Bochum. Seitdem platzierten sich bis 2018 alle seine deutschsprachigen Studioalben auf Platz 1 der deutschen Albumcharts. Tief im Westen hallt es vor jedem Heimspiel des VfL Bochum durch das Ruhrstadion. Eine der bekanntesten und markantesten Stadionhymnen Deutschlands. Herbert Grönemeyer, wir beginnen jetzt mal im Jahr 1983, Musik nur wenn sie laut ist, aus 1984 Alkohol, Flugzeuge im Bauch und Mambo.

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Das 11. Studioalbum Mensch erschien im August 2002 bei Grönland Records. Es gilt als das kommerziell erfolgreichste Album Grönemeyers. Mit über 3,15 Millionen verkauften Exemplaren ist es nach dem Soundtrack zu Dirty Dancing das zweitmeistverkaufte Album in Deutschland. Die Single Mensch war der erste Titel Grönemeyers, mit dem er die Position 1 der deutschen Singlecharts erreichte. Mit über 90,7 Millionen im Inland verkauften Tonträgern ist Grönemeyer der kommerziell zweiterfolgreichste zeitgenössische Musiker in Deutschland hinter dem britischen Musiker Ed Sheeran. Musikfolge jetzt, wie schon erwähnt vorhin, Bochum von 1984, Männer, Kinder an die Macht, Halt mich und Vollmond.

0: Ich zitiere hier mal eine Pressemitteilung aus dem Jahr 2007. Bob Dylan hat hier ein legendäres Konzert gegeben. Paul McCartney ist in der Royal Albert Hall bejubelt worden, genau wie Jimi Hendrix, Led Zeppelin, Pink Floyd und viele, viele andere. In der Nacht zum vergangenen Freitag hat endlich auch ein deutscher Rockstar den britischen Musiktempel erobert und die Leute zum Toben gebracht. Herbert Grönemeyer. Danke, danke, herzlichen Dank für diesen unvergesslichen Abend, rief der damals 51-Jährige nach 5 langen Zugaben. Der deutsche Superstar aus dem Ruhrpott war sichtlich gerührt von der enormen Resonanz auf seine erste Live-Show in Großbritannien, das ja schließlich seine zweite Heimat ist. Am Anfang war dem Starkreis Lampenfieber anzumerken. Er begrüßte sein Publikum auf Englisch, schien sich aber nicht sicher zu sein, wie viele da unten schon mal einen seiner Songs gehört zu haben. Doch der tosende Beifall und nicht zuletzt die Fanschals des VfL Bochum des Ruhrstadions machten eines klar. Der Londoner Musiktempel war fest in deutscher Hand. Die nächste Musikfolge von Herbert Grönemeyer hier und heute Abend wäre Was soll das? Deine Liebe klebt, Marie, dann aus dem Jahr 2002 Mensch und Der Weg.
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Peter Maffay, ein in Rumänien geborener deutscher Sänger, Komponist und Musikproduzent. Zu Beginn seiner Karriere wurde er durch Schlager bekannt. Danach wechselte er zum Deutschrock. Mit 21 Nummer 1 Alben und über 50 Millionen verkauften Tonträgern ist er der erfolgreichste Künstler in den deutschen Charts. Darüber hinaus ist er Miterfinder der Märchen- und Zeichentrickfigur Tabaluga. Neben seinen künstlerischen Arbeit ist Peter Maffay politisch und gesellschaftlich engagiert und verleiht seinen Ansichten zum Teil auch in seinen Liedern Ausdruck. Von Peter Maffay hören wir jetzt aus dem Jahr 1970 Du, 1972 Wo bist du und 1975, 76 Josie und es war Sommer.

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Bereits seit den 1980er Jahren engagiert er sich intensiv für soziale Projekte, die Umwelt, den Frieden, gegen Gewalt, Diktatur und Rassismus. Er gründete im Jahr 2000 die Peter-Maffay-Stiftung, die jährlich rund 1800 benachteiligten, kranken und traumatisierten Kindern in 4 Ferieneinrichtungen in Deutschland, Spanien und Rumänien eine Auszeit inmitten der Natur bietet. Für sein soziales Engagement erhielt er unter anderem 1996 und 2008 das Bundesverdienstkreuz. Er ist Schirmherr der Tabaluga Kinderstiftung und stellte ihre Abbildung des Tabaluga-Drachens als Stiftungslogo zur Verfügung. Die nächste Liedfolge jetzt von Peter Maffay wäre »So bist du, weil es dich gibt, über 7 Brücken musst du gehen und Eiszeit«.

kleine Geschichte aus früheren Zeiten. Nicht immer lief alles 100% rund. 1982 wurde Piffa Maffay als eine von zwei Vorgruppen für die Rolling Stones gebucht. Die zweite Band war die G-Girls Band, die den Anfang machte und einen bombastischen Auftritt im Stadion hinlegte. Nach diesem Auftritt und in Erwartung der Stones wurde Maffay mit Tomaten und Eiern beworfen und von der Bühne gebüht. Es sollte dann aber nicht mehr allzu lange dauern, bis er Konzerthallen und Stadien im Alleingang füllen konnte. So, die letzte Runde, Peter Maffay jetzt. Wir spielen 1983 Nessaja, 1985 Schatten in die Haut tätowiert und Sonne in der Nacht, sowie von 1996 Siehst du die Sonne nicht.

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So, wir wären wieder mal am Ende einer Folge von Meyers Jukebox. Heute mal mit den deutschen Interpreten Herbert Grönemeyer und Peter Maffay. Und passend zu Urlaubs- und Jahreszeit werden wir in der nächsten Folge uns mal um Italien kümmern. Ich denke mal, Italien-Superstars wie Eros Ramazzotti oder auch Adriano Celentano, Albano und Romina Power werden dabei sein. Also querbeet, quer durch Italien, das machen wir in der nächsten Folge. Tschüss, bis dann, bleibt gesund, euer Rainer Meyer, tschüsschen.

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Oiskan-Drama. Ja, heute steht Musik ohne Grenzen ganz im Zeichen vom Open Flair, auch wenn das erste Stück nicht so ganz dazu passt, denn Ostbahn Kurti und seine Chefportee aus Wien waren nicht beim Open Flair, aber ich möchte heute Abend eigentlich nur Bands vorstellen, die irgendwann mal beim Open Flair aufgetreten sind mit einigen Stücken dazu. Und das Open Flair hat ja eine jetzt mittlerweile 41-jährige Geschichte. Da gibt es einige